0: Nachrichtenredaktion Torben Müller.
1: Es ist die Neuauflage des Tankrabatts aus dem Frühjahr. Konkret sollen die Steuern auf Benzin und Diesel um faktisch 17 Cent gesenkt werden. Die Kosten von 2,5 Milliarden Euro dafür wollen sich Bund und Länder teilen. Spätestens zum 1. Januar will die Bundesregierung dann einen Spritpreisdeckel nach dem Vorbild von Luxemburg und Belgien einführen. Dort legt das jeweilige Wirtschaftsministerium verbindliche Höchstpreise für Benzin, Diesel und Heizöl fest, auf Basis der Preisentwicklung auf den internationalen Märkten.
0: Im Streit über die Zukunft der autonomen dänischen Insel Grönland gibt es einen Durchbruch. Die USA, Dänemark und Grönland haben sich nach eigenen Angaben auf ein Abkommen geeinigt. Das soll in der kommenden Woche unterzeichnet werden. Einzelheiten von Oliver Fritzl.
2: Laut US-Präsident Trump sichern sich die Vereinigten Staaten mit der Vereinbarung weitreichende Befugnisse über Grönland, zum Beispiel die dauerhafte Kontrolle über die Sicherheit. Die USA, so Trump, dürften künftig alles tun, um die Insel zu verteidigen. Dänemarks Regierungschefin Frederiksen erklärte, die Vereinbarung stärke die Sicherheit in der Arktisregion und sei deshalb gut für die NATO und Europa. Außerdem erkenne sie die Souveränität des dänischen Königreichs und das Recht des grönländischen Volks auf Selbstbestimmung an.
0: Die Europäische Union hat der Ukraine weitere 3,3 Milliarden Euro für militärische Ausrüstung überwiesen. Mit dem Geld soll das Land sich Drohnen und amerikanische Flugabwehrraketen des Typs Patriot kaufen. Kommissionspräsidentin von der Leyen sagte, Europa werde die Ukraine auch in Zukunft unterstützen. Das Geld ist Teil eines europäischen Hilfskredits über 90 Milliarden Euro. Die Ukraine muss den Kredit nur zurückzahlen, falls sie eines Tages Reparationen von Russland erhält. Der FC Bayern hat den vierten Spieltag der Fußball-Bundesliga mit einem Kantersieg eröffnet. Die Münchner gewannen am Abend mit 7:0 gegen Union Berlin. Im Topspiel ist Borussia Dortmund heute Abend ab 18.30 Uhr beim VfB Stuttgart zu Gast. Der BVB hofft auf den vierten Sieg im vierten Spiel. Das waren die Nachrichten. Das Wetter in Deutschland. Oft bewölkt, nur im Norden und Nordwesten einige Schauer. Tiefstwerte bis 5 Grad. Tagsüber im Norden viele Wolken und örtlich Regen, im Süden freundlich, an der See stürmisch. Die Temperaturen liegen dann höchstens bei 18 bis 26 Grad. Am Sonntag bewölkt und windig, von Norden her Regen, bei 17 bis 27 Grad. Und am Montag im Norden und Osten wechselhaft, nach Südwesten hin heiter bis wolkig. Die Temperaturen liegen dann bei 16 bis 23 Grad. Es ist jetzt 2.03 Uhr.
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4: Mit Patrick Zeilhofer am Mikrofon. Ich finde es schön, dass ich Sie durch diese Nacht begleiten darf. Zu Beginn habe ich Festliches von Georg Philipp Telemann, seine Ouvertüre für drei Oboen, Streicher und Basso Continuo D-Dur. Wir hören als Solisten an der Barockvioline Elaine Leslie, Katharina Arfgen und Kü Ebbinge, gemeinsam mit dem Freiburger Barockorchester unter Gottfried von der Goltz.

Das Freiburger Barockorchester und Solisten spielten Telemanns Ouvertüre D-Dur, Werkeverzeichnis 55, D-15, aus einer Frankfurter Zeit um 1720. Hier ist das ARD-Nachtkonzert, präsentiert von BR Klassik, der Klassikwelle des Bayerischen Rundfunks. Am Mikrofon ist Patrick Zeinhofer. Von den Oboen jetzt um 3:04 zu einem Streichquartett von Joseph Haydn in B-Dur, dem 5. von insgesamt 6 aus seinem Opus 9. Es spielt das Angelus String Quartet.

The Angelus String Quartet mit Joseph Haydns Streichquartett B-Dur Opus 9 Nummer 5. Im ARD-Nachtkonzert jetzt das einzig überlieferte Klavierkonzert der deutschen Komponistin Emilie Meyer in B-Dur, entstanden vermutlich in den 1850er Jahren. Hier ist die polnische Pianistin Ewa Kupiec mit der Neubrandenburger Philharmonie unter Sebastian Tewinkel.

Die Pianistin Eva Kupietz und die Neubrandenburger Philharmonie unter Sebastian Tewinkel mit dem Klavierkonzert B-Dur der Deutschen Emilie Meyer, einer der produktivsten Komponistinnen des 19. Jahrhunderts. Und jetzt um 14:45 Klangfarbenwechsel im ARD-Nachtkonzert. Vokalmusik zum Innehalten und zur Ruhe kommen. Hier ist die vierstimmige Messe O Quam Gloriosum des bedeutenden spanischen Renaissance-Komponisten Tomás Luis de Victoria.

O quam gloriosum, das war die Messe für vier Stimmen von Tomás Luis de Vitoria, die 1583 in Rom erschienen ist. Wir hörten Jeffrey Williams, Countertenor und Gründer von New York Polyphony, außerdem Stephen Caldicott Wilson, Tenor, Christopher Dylan Herbert, Bariton und Craig Phillips, Bass. Eine Aufnahme aus der Minoritenkirche Regensburg aus dem Jahr 2015. Im ARD-Nachtkonzert haben wir jetzt Musik von Louis Spohr auf dem Programm. Er zählte ja zu den gefeiertsten Violinisten und Komponisten des 19. Jahrhunderts. Insgesamt 15 Violinkonzerte hat er geschrieben. Wir hören jetzt das dreisätzige Konzerto Nummer 3 in E-Moll mit dem Geiger Ulf Hölscher und dem Rundfunksinfonieorchester Berlin unter Christian Fröhlich.

Der Geiger Ulf Hölscher und das Rundfunk-Sinfonieorchester Berlin unter Christian Fröhlich mit dem Violinkonzert E-Moll, dem Concerto Nummer 3 von Louis Spohr. Und schon geht es auf die 4 Uhr Nachrichten zu mit ein paar Takten Gitarrenmusik von Fernando Sor und Julian Bream. Und in circa 5 Minuten hören wir uns wieder zum ARD-Nachtkonzert.

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1: Um 4 Uhr mit Katja Kindermann. In der Vergangenheit hatte US-Präsident Trump immer wieder gedroht, Grönland zu annektieren. Jetzt gibt es eine Einigung im Streit um die Arktisinseln, schreibt Trump auf seiner Plattform Truth Social. Aus der Nachrichtenredaktion Karl Schreiber.
2: Zu dem angestrebten Abkommen zwischen Grönland, Dänemark und den USA ist noch wenig bekannt. Während es bei Trump so klingt, als sei der Deal schon in trockenen Tüchern, heißt es aus Dänemark und Grönland, dass das Abkommen noch gar nicht unterzeichnet sei. Das soll in der kommenden Woche passieren. Nach Angaben von Trump dürften die USA künftig alles tun, um die Insel zu verteidigen. Anfang des Jahres hatte der US-Präsident immer wieder Anspruch auf Grönland erhoben. Eine Arbeitsgruppe aus Grönland, Dänemark und den USA hatte zuletzt darüber beraten, wie man den Streit beenden kann.
1: Angesichts der hohen Spritpreise

0: heute das Oktoberfest, das größte Volksfest der Welt. Am Mittag wird auf der Wiesn angezapft. Aus München, Birgit Grundner.
1: Um Punkt 12 Uhr wird Münchens Oberbürgermeister Dominik Krause das O-Zapft ist verkünden. Die erste Maß bekommt traditionell der Ministerpräsident Markus Söder. Und dann wird das Bier 16 Tage lang fließen. Der Liter kostet mittlerweile bis zu 15,90 Euro. Gratis gibt es dagegen das Trinkwasser an Zapfstellen im Freien. Auf dem Festgelände stehen rund 40 Festhallen und Zelte, ungefähr 180 Standl und Buden und fast 250 Schaustellerbetriebe.
0: Der FC Bayern hat den vierten Spieltag der Fußball-Bundesliga mit einem Kantersieg eröffnet. Die Münchner gewannen am Abend mit 7:0 gegen Union Berlin. 3 Tore schoss Stürmer Olise, Kane gelang ein Doppelpack und damit sein 100. Bundesligator. Auch Musiala und Saibari trafen für die Bayern. Im Topspiel ist Borussia Dortmund heute Abend ab 18.30 Uhr beim VfB Stuttgart zu Gast. Der BVB hofft auf den vierten Sieg im vierten Spiel. Das waren die Nachrichten. Das Wetter in Deutschland. Tagsüber im Norden viele Wolken und örtlich Regen. Im Süden freundlich, an der See stürmisch. Höchstens 18 bis 26 Grad. Am Sonntag bewölkt und windig, von Norden her Regen bei 17 bis 27 Grad. Am Montag im Norden und Osten wechselhaft, nach Südwesten hin heiter bis wolkig bei 16 bis 23 Grad. Es ist jetzt 4.03 Uhr.
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3: Mit Patrick Zeilhofer weiterhin am Mikrofon. Schön, dass Sie dabei sind. Wir eröffnen diese Stunde mit einem Werk von Gabriel Pierné aus dem Jahr 1918. Paysage franciscain, Opus 43, Franziskanische Landschaften. 3 Orchesterstücke von Saint-Damien über Assisi bis zum Franziskusweg nach Poggio Bustone. Wir hören das BBC Philharmonic unter Juanjo Mena.

Das BBC-Philharmonik unter Juanjo Mena mit den franziskanischen Landschaften, Opus 43 von Gabriel Pierny. ARD-Nachtkonzert, 4.22 Uhr. Jetzt nehmen wir uns 15 Minuten Zeit für Klaviermusik von Karl Philipp Emanuel Bach. Marc-André Amelin spielt die E-Moll-Sonate, Wodken 62, Nummer 12, eine fünfsätzige Suite aus alten Tanzformen, Allemande, Courante, Sarabande, Menuet und Gigue.

Der kanadische Pianist Marc-André Amelin war das mit dieser Klaviersonate E-Moll von Carl Philipp Emanuel Bach. ARD-Nachtkonzert gleich 20 vor 5. Und jetzt wenden wir uns wieder der Oboe zu. Xenia Löffler und die Batzdorfer Hofkapelle unter Daniel Deuter spielen das Oboen-Concerto B-Dur von Juan Baptista Pla, der im 18. Jahrhundert zusammen mit seinem Bruder Josep zu den führenden Oboen-Virtuosen Europas zählte.

Die Oboistin Xenia Löffler und die Batzdorfer Hofkapelle unter Daniel Deuter mit diesem Oboenkonzert B-Dur von Juan Baptista Pla. Silke Eichhorn begleitet uns noch mit ein paar Harfenklängen auf 5 Uhr zu. Und nach den Nachrichten geht's weiter mit Musik von Sibelius und Saint-Saëns. Bis gleich.

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1: Um 5 Uhr mit Katja Kindermann. In der Vergangenheit hatte US-Präsident Trump immer wieder gedroht, Grönland zu annektieren. Jetzt gibt es eine Einigung im Streit um die Arktisinsel, schreibt Trump auf seiner Plattform Truth Social. Aus der Nachrichtenredaktion Karl Schreiber.
2: Zu dem angestrebten Abkommen zwischen Grönland, Dänemark und den USA ist noch wenig bekannt. Während es bei Trump so klingt, als sei der Deal schon in trockenen Tüchern, heißt es aus Dänemark und Grönland, dass das Abkommen noch gar nicht unterzeichnet sei. Das soll in der kommenden Woche passieren. Nach Angaben von Trump dürften die USA künftig alles tun, um die Insel zu verteidigen. Anfang des Jahres hatte der US-Präsident immer wieder Anspruch auf Grönland erhoben. Eine Arbeitsgruppe aus Grönland, Dänemark und den USA hatte zuletzt darüber beraten, wie man den Streit beenden kann.
1: US-Präsident Trump hat dem Nachrichtensender CNN wegen seiner Berichterstattung den Zugang zum Weißen Haus verboten. Auch der Sender MS Now und die Plattform Politico wurden von Presseveranstaltungen im Weißen Haus ausgeschlossen. Zur Begründung schrieb Trump auf seiner Plattform Truth Social, Medien sollten über den Präsidenten und seine Regierung keine Lügen verbreiten. Weitere Hausverbote würden folgen. Die schwarz-rote Koalition hat sich angesichts der hohen Spritpreise auf einen Tankrabatt und einen Spritpreisdeckel geeinigt. Laut Bundesregierung soll der Rabatt von Anfang Oktober bis Ende Dezember gelten.

0: der Ukraine weitere 3,3 Milliarden Euro für militärische Ausrüstung überwiesen. Mit dem Geld soll das Land sich Drohnen und amerikanische Flugabwehrraketen des Typs Patriot kaufen. Kommissionspräsidentin von der Leyen sagte, Europa werde die Ukraine auch in Zukunft unterstützen. Das Geld ist Teil eines europäischen Hilfskredits über 90 Milliarden Euro. Die Ukraine muss den Kredit nur zurückzahlen, falls sie eines Tages Reparationen von Russland erhält. In der Fußball-Bundesliga hat der FC Bayern München zum Auftakt des vierten Spieltags einen Kantersieg gefeiert. Der deutsche Rekordmeister gewann mit 7:0 gegen Union Berlin. Dabei gelang Stürmer Harry Kane sein 100. Bundesliga-Tor. Das waren die Nachrichten. Das Wetter in Deutschland. Tagsüber im Norden viele Wolken und örtlich Regen, im Süden freundlich. Höchstens 18 bis 26 Grad. Und am Sonntag bewölkt und windig, von Norden her Regen bei 17 bis 27 Grad. Die Zeit, es ist jetzt 5:03.
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2: Mit Patrick Zeilhofer im Studio. Guten Morgen. Ich wünsche einen guten Start in diesem Samstag. Und wir beginnen munter mit der dreisätzigen Suite Caractéristique, Opus 100 von Jean Sibelius für Harfe und Streicher. Hier sind die Virtuosi di Cumo unter Peter Jobbo.

Die Virtuosi di Kumo unter Peter Tschobo mit der Suite Charakteristique des finnischen Nationalkomponisten Jean Sibelius, Opus 100 für Streicher und Harfe. Und jetzt das erste Klavierkonzert D-Dur, Opus 17 von Camille Saint-Saëns, 1858 komponiert, da war der Komponist erst 23. Wir hören daraus den zweiten Satz, ein Andante sostenuto quasi adagio, und dieser Satz gilt als einer der schönsten langsamen Stellen im gesamten französischen Konzertrepertoire. Hier ist der Pianist Alexandre Kantorov mit der Tapiola Sinfonietta unter Leitung seines Vaters Jean-Jacques Kantorov.

Alexandre Kantorow mit der Tapiola-Sinfonietta unter Jean-Jacques Kantorow mit dem zweiten Satz aus dem ersten Klavierkonzert D-Dur von Camille Saint-Saëns. Und jetzt im ARD-Nachtkonzert Henry Purcells Schauspielmusik zu Abdelazar or The Moor's Revenge. Abdelazar oder Die Rache des Moors aus dem Jahr 1695, im Todesjahr des Komponisten. Die neunsätzige Suite ist ein Meisterwerk barocker Bühnenmusik. Es spielt The Parley of Instruments unter Roy Goodman.

The Parley of Instruments unter Roy Goodman mit Henry Purcells Bühnenmusik zu Abdelaza oder Die Rache des Moors. Und jetzt um 17:30 lauschen wir dem Geiger Kolja Lessing und dem Münchner Rundfunkorchester unter Ulf Schirmer. Sie spielen den zweiten Satz aus dem Violinkonzert Nummer 2 C-Dur von Ernst von Gemmingen, entstanden um 1800.

Kolja Lessing, Violine und das Münchner Rundfunkorchester unter Ulf Schirmer mit dem zweiten Satz aus dem zweiten Violinkonzert C-Dur von Ernst von Gemmingen, einem deutschen Aristokraten, Diplomaten und leidenschaftlichen Musiker. ARD-Nachtkonzert, einen schönen Samstagmorgen, es ist gleich 17:45. Zeit für die Jenaer Philharmonie unter Simon Gaudenz mit Musik von Karl Löwe. Aus seiner D-Moll-Sinfonie hören wir jetzt den vierten Satz, entstanden um 1835.

Die Jener Philharmonie mit Simon Gaudenz mit dem vierten Satz aus Karl Löwes Sinfonie D-Moll. Und für alle Frühaufsteher, die munter werden wollen, spielt jetzt der Pianist Stephen Huff die Klaviersonate Fis-Dur, Rubio-Verzeichnis 90, von Antonio Soler. Eine von über 120 Sonaten, die der spanische Mönch und Komponist im 18. Jahrhundert geschrieben hat.

Der Pianist Stephen Huff hat diese Klaviersonate Fistur von Antonio Soler gespielt. Unser ARD-Nachtkonzert geht langsam zu Ende. Ich sage danke fürs Zuhören. Mein Name ist Patrick Zeilhofer. Ich wünsche Ihnen einen möglichst angenehmen Samstag und ein angenehmes Wochenende. Zum Ausgang noch Filmmusik von John Williams, Yodas Theme. Bis bald.

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1: Um 6 Uhr mit Michael Hafke. Die Bundesregierung hat sich darauf verständigt, angesichts der hohen Spritpreise erneut einen Tankrabatt einzuführen. Von Anfang Oktober bis Ende des Jahres sollen die Steuern pro Liter Benzin oder Diesel um 17 Cent gesenkt werden. Für kommendes Jahr plant der Bund dann einen Spritpreisdeckel. Unsere Hauptstadtkorrespondentin Ruth Kirchner erklärt, wie das funktionieren solle.
2: In dem gemeinsamen Beschluss von Bund und Ländern heißt es, man wolle Gespräche mit der Mineralölwirtschaft führen und bis spätestens 1. Januar 2027 einen Spritpreisdeckel einführen. Dauerhaft soll der aber nicht sein. Vorbild sind Belgien und Luxemburg. Dort legt das jeweilige Wirtschaftsministerium auf Basis der Preisentwicklung auf den internationalen Märkten verbindliche Höchstpreise für Benzin, Diesel und Heizöl fest. Für ein derartiges Modell hatte vor allem die SPD plädiert. Jetzt soll es also auch bei uns eingeführt werden. Außerdem will die Bundesregierung Gespräche über weitere, wie es heißt, zielgerichtete Maßnahmen führen, um vor allem Menschen mit kleinen und mittleren Einkommen zu entlasten. Details dazu gibt es aber noch nicht.
1: Kritik am Entlastungspaket der Bundesregierung kommt von Verbraucherschützern, Sozialverbänden und der Opposition. Der Bundesverband der Verbraucherzentralen und der Sozialverband Deutschland sehen eine Gießkannenlösung. Entlastet würden auch diejenigen, die es gar nicht nötig hätten. Grünen-Fraktionsvize Audretsch sprach im Redaktionsnetz Deutschland von einem Kniefall vor den Ölkonzernen. US-Präsident Trump hat eine Einigung im Streit um Grönland verkündet. Er schrieb auf seiner Plattform Truth Social, die Vereinigten Staaten hätten ein Abkommen mit Dänemark und der arktischen Insel geschlossen. Die Regierungen in Dänemark und Grönland bestätigten, dass ein Deal kurz vor dem Abschluss stehe. Aus Stockholm, Jana Sinram.
3: Dänemarks Ministerpräsidentin Mette Frederiksen schreibt in einer Pressemitteilung, sie freue sich über die Aussicht auf ein gutes Abkommen für Grönland, das Königreich Dänemark und die Vereinigten Staaten.

0: Zur Begründung schrieb Trump auf seiner Plattform Truth Social, Medien sollten über den Präsidenten und seine Regierung keine Lügen verbreiten. Der FC Bayern München hat zum Auftakt des vierten Spieltags in der Fußball-Bundesliga ein Torfestival gefeiert. Der deutsche Rekordmeister gewann gegen Union Berlin mit 7:0. Aus der Sportredaktion Lars Bente.
1: Die Bayern in ihren Wiesentrikots schon direkt in Wiesenlaune. Zur Pause führten die Münchner schon mit 3:0 Musiala, Kane per Elfmeter und Olise mit den Treffern. Für Kane war es das 100. Bundesligator und das in einer Rekordzeit von nur 98 Spielen. In der zweiten Hälfte hat der Engländer sogar noch ein Tor nachgelegt. Seinen Premierentreffer erzielte Bayern-Neuzugang Saibari. Am Ende noch Olise mit dem 6:7. Bitter für die Berliner, die weiter ohne Sieg bleiben. In der zweiten Bundesliga konnte Wolfsburg nach 8 Monaten mal wieder ein Heimspiel gewinnen. Gegen Darmstadt gab es ein 5:1. Fürth und Magdeburg trennen sich unentschieden 1:1.
0: Und das waren die Nachrichten. Das Wetter in Deutschland. Heute gibt es im Norden viele Wolken, örtlich Regen. Im Süden bleibt es freundlich bei Werten zwischen 18 und 26 Grad. Dazu ist es an der See stürmisch. Am Sonntag dann bewölkt und windig. Von Norden her kommt Regen und 17 bis 27 Grad. Und Montag im Norden und Osten wechselhaft, nach Südwesten hin heiter bis wolkig und das bei 16 bis 23 Grad. Es ist 6:04 Uhr.
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3: Guten Morgen, willkommen im Wochenende.

Ein Satz aus der Suite Country Gardens von Percy Grainger mit Simon Rattle am Pult des City of Birmingham Symphony Orchestra. Und damit sind wir in den Sonnabendmorgen gestartet, hier auf NDR Kultur. 6:07 ist es jetzt. Die Neubrandenburger Philharmonie, die feiert ihr 75-jähriges Bestehen in diesem Jahr, das unter anderem mit einem Bach-Album. Und Bach passt ja insofern gut, als das Orchester ja mit der Konzertkirche Neubrandenburg einen Ort hat, der ganz wunderbar geeignet ist, Bach zum Klingen zu bringen. Das Orchester spielt in kleiner Besetzung unter Leitung von Daniel Geis. Jetzt bei uns hier das Adagio aus dem Konzert für Oboe und Violine in C-Moll von Johann Sebastian Bach.

0: Ludwig van Beethoven, Les Adieux, das Lebewohl, so heißt diese Klaviersonate von ihm, gespielt hat Igor Levit. Seit mehr als 4,5 Jahren schon führt Wladimir Putin Krieg in der Ukraine. Die Nachrichten von Bomben- und Drohnenangriffen erreichen uns nach wie vor fast jeden Tag. Und auf eine grausame Art haben wir uns hier in Deutschland fast schon ein bisschen dran gewöhnt. Aber wie geht's den Menschen damit, die hier leben und aus der Ukraine gekommen sind oder die russische Wurzeln haben? Morgen Abend senden wir hier auf NDR Kultur den ersten Teil eines Features, Die Russen, von Julia Solovieva. Sie selbst ist noch in der Sowjetunion geboren, lebt als Journalistin seit mehr als 30 Jahren in Deutschland. Seit dem Beginn des Krieges hat sich für sie vieles verändert und auch für viele Menschen aus ihrer unmittelbaren Umgebung. Davon handelt das Feature und es vermittelt auch Eindrücke davon, wie die Beziehungen sind hier in Deutschland zwischen Russen und Ukrainerinnen und Ukrainern.
1: Ich möchte auch sehen, dass die deutsche Öffentlichkeit weiß, dass Dialog und Kontakte zwischen Ukrainern und Russen existieren. Es gibt Dialog, es gibt Kontakte und auf der privaten Ebene klappt es oft oder auf der Ebene der Flüchtlingshilfe klappt es sehr, sehr gut.
0: Das sagt die Autorin Julia Solovieva. Ihr Feature, Die Russen, läuft im ersten Teil morgen Abend um 18 Uhr hier auf NDR Kultur. Und das ganze Gespräch mit ihr, das hören Sie nachher nach 9. Jetzt ist es 6:21 Uhr.

In Hannover ist er geboren, der Komponist Georg Goltermann, 1824. Und vor 3 Jahren ist zum ersten Mal diese Musik von ihm auf CD erschienen, seine Sinfonie A-Moll Opus 20, eingespielt vom Symphonieorchester des Österreichischen Rundfunks unter Howard Griffith. Das war daraus das Scherzo. Und um 6.29 Uhr hier auf NDR Kultur, Mizko Uchida und Mozart, das Allegro aus dem Klavierkonzert Nummer 22, das English Chamber Orchestra begleitet unter Leitung von Jeffrey Tate.

0: Die Pianistin Mitsuko Uchida und das English Chamber Orchestra, dirigiert von Jeffrey Tate, mit dem dritten Satz aus dem Klavierkonzert Nummer 22 von Wolfgang Amadeus Mozart. NDR Kultur, 6.41 Uhr am Sonnabendmorgen. Emotionen haben ja gerade viel Konjunktur und da sind ja Bücher wirklich ein kleines Wunder. Mit meist ausgedachten Geschichten bringen uns zum Beispiel Romane große Gefühle und meistens kann man sich gar nicht dagegen wehren. Genau das hat Daniel Kaiser von unserem NDR Kultur Bücher-Podcast Eat, Read, Sleep gerade mal wieder erlebt.
1: Es ist schon wieder passiert. Auf Seite 66. Plötzlich muss ich weinen. Bei Dörte Hansens Roman Bruder. Dabei ist es eigentlich eine ganz kleine, harmlose Szene. Die alte Marga Bahnsen träumt in ihrem Pflegebett noch einmal vom Singen. Und dann singt sie für sich ein altes Volkslied, an dessen Text sie sich noch erinnert. Oh Mann, da kriege ich jetzt gerade auch wieder einen Kloß im Hals. Auch im Podcast-Studio hat meine Stimme gezittert. 5 Zeilen und ich bin durch den Wind. Warum? Ich weiß, von uns beiden im Podcast Eat, Read, Sleep bin ich der, der eher Zimmer mit Meerblick bucht. Aber es ist ja nicht so, dass es mich ständig hinwegtrüge und ich schon prophylaktisch Taschentücher beim Lesen bereithalten müsste. Sicher kommen gerade auch jahreszeitliche Faktoren dazu. Meteorologisch und sonnenstandsmäßig ist der Herbst für mich eine einzige Melancholiewolke. Aber auch im Sommer gibt es immer wieder Lesemomente, die mich plötzlich ergreifen und nicht loslassen. Ich denke dann manchmal, Daniel, es sind nur ausgedachte Figuren, atme. Aber das ist genau der Punkt. Wenn es gut ist, hat es Puls. Vielleicht ist das Weinen eine besonders ehrliche, wenn nicht die ehrlichste, weil persönliche Form der Literaturkritik. Es geht einmal nicht um eine wortgewaltige Rezension im Kulturteil, eine Analyse der Erzählperspektive oder das Abklopfen auf Shortlist-verdächtigen literarischen Gehalt, sondern um Resonanz. Es gibt ja Influencer, männlich, weiblich, divers, die sich weinend beim Lesen filmen. Ich habe durchgeheult als Kaufempfehlung. Bücher mit Weingarantie. So einfach ist es dann auch nicht. Das Weinen sagt ja immer mehr über uns als über den Autor oder die Autorin. Die meisten Bücher meines Lebens habe ich wohl schon vergessen. Ans Weinen beim Lesen erinnere ich mich. An jedes einzelne Mal. An Margaret Cravens »Ich hörte die Eule, sie rief meinen Namen«, das mich als Jugendlicher berührt hat. Wie ich völlig derangiert auf den letzten 100 Seiten von »Ein wenig Leben« von Hanya Yanagihara im Büro anrief und sagte, ich müsse erst noch den Rest lesen, bevor ich kommen kann. Der Abschied für immer in Franz Werfels »Höret die Stimme« ist auch unvergesslich geblieben. Und als ich einmal in der Muckibude in Hamburg-Rotenburgs Ort mit mehr Testosteron als Sauerstoff in der Luft auf dem Indoor-Bike saß und hoffte, dass die Tränen gerade als Schweißtropfen durchgehen, war das nicht geplant. Helga Schubert war schuld. Von Verlusten, von Träumen und ihrem Versanden erzählen die Geschichten, die mich zu Tränen rühren. Interessant. Indem ich in diese Bücher eintauche, lerne ich mich so auch ein bisschen besser kennen. Meine Sehnsüchte, meine Hoffnungen und Ängste. Das ist mein Motto für diesen Herbst. Mehr Tränen wagen, auch beim Lesen. Dann sieht man ein bisschen klarer, vor allem sich selbst.
0: Meint Daniel Kaiser. 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

John Rutter höchst selbst hat da ein Stück dirigiert, das er auch selber geschrieben hat. Ostinato aus seiner lyrischen Suite. Catherine Finch hat Harfe gespielt. Außerdem war die Sinfonia Kymry mit dabei in der Kultur hier. Giovanni, so nennt liebevoll die Cellistin Tanja Tetzlaff ihr Cello. Das ist gebaut nämlich von Giovanni Battista Guadagnini, großer Geigenbauer im 18. Jahrhundert. Und dieses Cello, das können wir jetzt hören. Tanja Tetzlaff spielt zusammen mit Gunilla Süßmann den dritten Satz, ein Andante aus der Cellosonate von Sergei Rachmaninow.

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Danse au clair de la lune, Musik von Lou Costa aus ihrer Suite Dramatique. Jonathan Kell hat das Orchestre Estro Armonico Luxemburg dirigiert. Hier ist NDR Kultur, gleich 7 Uhr.

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1: Um 7 Uhr mit Michael Hafke. Die Bundesregierung hat sich darauf verständigt, angesichts der hohen Spritpreise erneut einen Tankrabatt einzuführen. Von Anfang Oktober bis Ende des Jahres sollen die Steuern pro Liter Benzin oder Diesel um 17 Cent gesenkt werden. Für kommendes Jahr plant der Bund dann einen Spritpreisdeckel. Unsere Hauptstadtkorrespondentin Ruth Kirchner erklärt, wie das funktionieren solle.
2: In dem gemeinsamen Beschluss von Bund und Ländern heißt es, man wolle Gespräche mit der Mineralölwirtschaft führen und bis spätestens 1. Januar 2027 einen Spritpreisdeckel einführen. Dauerhaft soll der aber nicht sein. Vorbild sind Belgien und Luxemburg. Dort legt das jeweilige Wirtschaftsministerium auf Basis der Preisentwicklung auf den internationalen Märkten verbindliche Höchstpreise für Benzin, Diesel und Heizöl fest. Für ein derartiges Modell hatte vor allem die SPD plädiert. Jetzt soll es also auch bei uns eingeführt werden. Außerdem will die Bundesregierung Gespräche über weitere, wie es heißt, zielgerichtete Maßnahmen führen, um vor allem Menschen mit kleinen und mittleren Einkommen zu entlasten. Details dazu gibt es aber noch nicht.
1: US-Präsident Trump hat eine Einigung im Streit um Grönland verkündet. Er schrieb auf seiner Plattform Truth Social, die Vereinigten Staaten hätten ein Abkommen mit Dänemark und der arktischen Insel geschlossen. Die Regierungen in Dänemark und Grönland bestätigten, dass ein Deal kurz vor dem Abschluss stehe. Aus Stockholm, Jana Sinram.
3: Dänemarks Ministerpräsidentin Mette Frederiksen schreibt in einer Pressemitteilung, sie freue sich über die Aussicht auf ein gutes Abkommen für Grönland, das Königreich Dänemark und die Vereinigten Staaten. Ein solches Abkommen werde die gemeinsame Sicherheit in der Arktis und im Nordatlantik stärken und damit auch für die NATO und Europa von Vorteil sein. Frederiksen betont ebenso wie der grönländische Regierungschef Jens Frederik Nielsen, der Vertrag werde die Souveränität und die territoriale Integrität des Königreichs und das Selbstbestimmungsrecht des grönländischen Volkes anerkennen.
1: Am letzten Tag vor der Landtagswahl in Mecklenburg-Vorpommern versuchen die Parteien noch einmal Wähler für sich zu gewinnen. Ministerpräsidentin Schwesig sagte, die SPD werde bis zum Schluss um jede Stimme kämpfen. Die AfD setzt bei ihrem Wahlkampffinale in Warnemünde auf prominente Gäste aus Berlin, darunter die stellvertretende Bundestagsfraktionsvorsitzende von Storch. Zum Endspurt der Grünen wird die Bundesvorsitzende Brandner in Stralsund erwartet, während CDU-Spitzenkandidat Peters mit einem Haushaltstür-Wahlkampf in Rostock um Zustimmung werben will. Die Linke und das BSW haben ihre Abschlussveranstaltungen bereits abgehalten.

0: Sieg bleiben. In der zweiten Bundesliga konnte Wolfsburg nach 8 Monaten mal wieder ein Heimspiel gewinnen. Gegen Darmstadt gab es ein 5:1. Fürth und Magdeburg trennen sich unentschieden 1:1.
1: Und das waren die Nachrichten. Das Wetter Norddeutschlands gibt viele Wolken, von Westen her auch zeitweise Regen. In Südniedersachsen und Mecklenburg-Vorpommern bleibt es länger trocken und das bei Temperaturen zwischen 18 und 22 Grad. Morgen dann ein Wechsel aus Sonne und Wolken, sind immer wieder Schauer oder einzelne Gewitter dabei und das dann bei 17 bis 20 Grad. Ähnlich sieht es am Montag aus, es ist wechselhaft und 16 bis 19. Und am Dienstag dann ist es heiter und trocken und Temperaturen 16 bis 20 Grad. Es ist 7.04 Uhr.
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3: Was hilft gegen hohe Spritpreise? Eventuell einfach mal zu Hause bleiben. Geht ganz leicht, zum Beispiel mit unseren Mediathek-Tipps fürs Wochenende. Die gibt's gegen 20 nach 7. Wenn Sie jetzt allerdings schon irgendwohin unterwegs sind, lassen Sie sich nicht bremsen. Gute Fahrt, guten Morgen. Schön, dass Sie Radio hören.

Annelin Lehnert spielt normalerweise Harfe im Orchester der Wiener Philharmoniker. Hier war sie zu Hause in Belgien zu Besuch beim Brussels Philharmonic, bei den Brüsseler Philharmonikern und Adrien Perruchon, und hat hier bei uns auf NDR Kultur das Allegro aus dem Harfenkonzert von Nino Rota gespielt. 7.11 Uhr ist es mittlerweile. Eine echte Muse bleibt ja am besten unerreichbar. Aus der Distanz lässt es sich am besten schwärmen. So war das auch beim Komponisten Leoš Janáček und seiner Angebeteten Kamila Stößlowa. Unzählige Briefe hat er an sie geschrieben und Musik hat er für sie komponiert. Zum Beispiel dieses Albumblatt, Damit man nie zurück könnte. Ein ganz kurzer Satz von unserem Album der Woche. Hier ist damit das Signum Quartett.

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0: Ein Boot mitten in den Wellen, une barque sur l'océan aus dem Klavierzyklus Miroir von Maurice Ravel. Alexander Krichel hat gespielt.
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0: Zwei Serien und ein Spielfilm, das sind die drei neuen Empfehlungen von Anja Rosenow-Sottdorf. Den Anfang macht eine deutsche Produktion, bei der einer jungen Mutter an zwei verschiedenen Fronten zu kämpfen hat. Jetzt ist der Satz auch ganz und rund.
2: Teri hat ihr Medizinstudium im Ausland abgebrochen und ist mit ihrer todkranken Tochter Luca nach Deutschland zurückgekehrt. Dort hofft sie auf eine neue Therapie, die Luca heilt. Ihr Job als Putzfrau hält sie gerade so über Wasser. Dann wird Teri während einer Schicht Zeugin eines Mordes, was ihr Leben dramatisch verändert.
3: Na, schau mal einer an.
4: Ich bin nur die Putzfrau. Ich kann euch helfen. Ich kann das sauber machen. Bevor das Blut in den Boden sickert. Dann kann euch niemand nachweisen, was hier passiert ist. Aber es muss schnell gehen, wenn ihr nicht wollt, dass man euch was nachweisen kann.
2: Teri begibt sich mit diesem Angebot in Teufels Küche. Denn die Täter haben nicht vor, sie einfach so gehen zu lassen.
4: Was willst du noch von mir?
3: Dass du weiter für mich arbeitest. Du machst deinen Job. Den machst du gut. Deshalb bezahle ich dich. Das ist dein Lohn für gestern Abend. Und das ist dein Prepaid-Handy. Ich möchte, dass du immer auf Abruf bist.
2: In dem sechsteiligen Krimidrama Serial Cleaner gerät Teri, gespielt von Eileen Tetzel, immer tiefer in die kriminelle Unterwelt. Und plötzlich stehen zwei Leben auf dem Spiel, das ihrer Tochter und ihr eigenes. Die Serie ist für ein Jahr im ZDF-Streaming-Portal zu sehen. Ebenfalls im ZDF-Streaming-Portal gibt es die britische Serie The Assassin. Der Investigativjournalist Edward besucht seine Mutter Julie auf einer griechischen Insel. Die ehemalige Auftragskillerin lebt dort zurückgezogen. Edward weiß nichts über ihr Leben und auch nicht, wer sein Vater ist. Als er sie endlich zur Rede stellen will, bekommt sie einen Anruf.
4: Hallo?
5: Hey, Süße. Bist eine Weile her.
4: Damien, woher zum Geier hast du die Nummer?
5: Nicht wichtig. Hör zu, ich habe einen Auftrag für dich.
4: Nach 10 verdammten Jahren rufst du an. Was immer es ist, ich bin nicht interessiert. Ich bin im Ruhestand.
2: Während Edward versucht, etwas aus seiner Mutter herauszubekommen, entzieht sich Julie ihm und willigt in den Auftrag ein.
4: Wer ist es?
5: Details sind schon unterwegs.
2: Doch als der Auftrag platzt, geraten Julie und Edward selbst zur Zielscheibe von Killern. Es beginnt eine rasante Flucht, bei der Edward begreift, wer seine Mutter wirklich ist. Die Action-Thriller-Serie The Assassin ist voller Wendungen, großer Geheimnisse und gewalttätigen Szenen, die im Kontrast zu den britisch-humorvollen Dialogen stehen. Die 6 Teile sind für ein Jahr im ZDF-Streaming-Portal abrufbar. Weniger brutal, aber nicht unbedingt leichter, geht es im österreichischen Spielfilm Rickerl zu. Der auf wienerisch gedrehte Film mit deutschen Untertiteln ist ein melancholischer Blick auf eine gescheiterte Künstlerseele. Rickerl, alias Erich Boacek, will als Singer-Songwriter durchstarten, was ihm aber nicht gelingt. Gelegenheitsjobs behält er nicht lang und bei seinem zwielichtigen Musikmanager ist auch nicht viel zu holen.
6: Charlie, wie schaut's aus? Geht was mit einem Vorschuss oder nicht?
7: Geh, Erich, bitte. Du kriegst der Geld, wenn der Geld einer kommt. Das ist der Deal.
2: So tingelt Rickerl für ein bisschen Trinkgeld durch die Wiener Kneipenszene, raucht, säuft und lässt sich gehen. Als ihm droht, seinen kleinen Sohn zu verlieren, wacht er endlich auf. Das sehenswerte Sozialdrama Rickerl, Musik ist höchstens ein Hobby, ist bis Mitte Dezember in der ARD-Mediathek zu sehen.
0: Wienerisch mit deutschen Untertiteln, allein das ist ja schon wert, da mal reinzuschauen. Rickerl, Musik ist höchstens ein Hobby in der ARD-Mediathek, empfohlen von Anja Rosenow-Sottdorf. Außerdem Serial Cleaner und The Assassin, beides im ZDF.

Das haben Sie vielleicht schon mal gehört als Klavierstück oder Cembalo-Stück. Les Barricades Mystérieuses von François Couperin. Ganz interessante Orchesterfassung hier mit dem Aurora Orchestra unter Nicholas Collin. Ich hörte zuletzt von einem Auswendiglern-Wettbewerb in der Schule. Wer kommt am weitesten? In der Ballade Der Zauberlehrling von Johann Wolfgang von Goethe. Gute Idee, das einfach mal sportlich zu nehmen mit der großen Literatur. Bei uns spielt jetzt Semyon Bitschkow den Zauberlehrling am Pult des NDR Elbphilharmonieorchesters. Hier ist die Vertonung vom französischen Komponisten Paul Dukas.

0: Da geht's ganz schön zur Sache zwischendurch in der Zauberlehrling-Vertonung von Paul Düker. Sein sinfonisches Scherzo hat das NDR Elbphilharmonieorchester gespielt unter Leitung von Semyon Bitschkow. 20 vor 8. Vielleicht haben Sie gestern hier auf NDR Kultur ja das Gespräch mit der Regisseurin Jette Steckel gehört. Da ging es auch um ihre aktuelle Molière-Inszenierung Der Menschenfeind in sehr heutiger Lesart. Eine Kooperation der Salzburger Festspiele mit dem Hamburger Thalia-Theater. In Salzburg ist das Stück in diesem Sommer gelaufen. Jetzt kommt es auch nach Hamburg. Und die Premiere dort hat sich Peter Helling gestern Abend für uns angeschaut.
1: Nur mit dir ist das Leben nicht so trist. 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
2: Was für ein grandioser Beginn. Ein Schauspieler, Ole Lagerpusch, macht den Anfang, rappt und tanzt. Worte wie Stiche, Einsamkeit, alles zu viel, Überforderung.
1: Wir sind alle hier zusammen und jeder ganz allein. Sollen wir jetzt lachen oder weinen?
2: Eingerahmt wird er von einer leuchtenden Konstruktion, die mehr an ein Handy-Display erinnert. Der Clou? Man blickt durch den Rahmen hindurch auf den anderen Teil des Publikums. Alles wird hier transparent. Und alle lassen sich mitreißen.
1: Sie spielen wieder Molière und alle nur so yeah.
2: Von Kopf bis Fuß in rosa Farbe getaucht, wirkt Ole Lagerpusch wie ein im Netz zappelnder Avatar. Eine digitale Scheinperson, die sich nach echten Gefühlen sehnt. Es ist der Start einer Inszenierung über den Verlust der Sprache. In einer Welt voller Wörter, Emojis, Codes.
3: Ich bin ganz begeistert. Ich fand's super. Von der Musik her war es super. Bin auch großer Rap-Fan. Von daher hat mir der Anfang auf jeden Fall sehr gefallen. Das Bühnenbild war super.
2: Aber Molière? Sitzt man wirklich im echten Stück Der Menschenfeind von 1666? Daran legt sich Alceste mit der oberflächlichen Welt seiner Umgebung an, entlarvt Heuchelei, Falschheit, Lügen und kann seine tiefen Gefühle für eine Frau doch nicht in Worte fassen. Eine Komödie haarscharf an der Tragödie. Aber erstmal folgt nach dem phänomenalen Rap ein zweiter Teil. Ähnlich kurz, Emojis, leere Textfelder ploppen geisterhaft im Bühnennebel in dem bunt glimmenden Rahmen auf. Alles wird zu Kommunikation, ohne zu kommunizieren. Es ist die brillante Idee von Regisseurin Jette Steckel und ihrem Team, mit diesen beiden ersten Teilen den Ton zu setzen. Der Menschenfeind als Parabel über eine leerer werdende Welt. Molière radikal im Heute.
4: Ich will Wahrhaftigkeit. Ich ertrag sie nicht. Die tückische Methode, die bei unseresgleichen jetzt überall in Mode.
2: Und dann kommt im Teil 3 das Original. Im Mittelpunkt grandios unverfroren und abgelöscht. André Schimanski als Titelfigur, als Menschenhasser, als Sest. Er ist in ein Rostrot getaucht, wie eine Statue seiner selbst. Die Figuren tragen alle eine andere Farbe. Bald wimmelt der Bildschirm vor bunten Wesen. Liebhabern, Intriganten, wie in einem Videospiel.
5: Für mich hat sich das stimmig angefühlt, auch durch diese Verbindung der Musik durchgängig. Und auch die Künstlichkeit der Figuren hat da natürlich gut mit reingespielt.
6: Schauspieler toll und dieser Bogen im Prinzip und dann das Publikum auf der Gegenseite, also Reaktionen zu sehen. Normalerweise guckt man ja nie nach hinten.
7: Ich fand super, diese Übertragen in diese ganze Social-Media-Influencer-Welt des Lügens und Betrügens und der Unaufrichtigkeit, das fand ich toll.
2: Alceste liebt Selimane. Maya Schöne spielt sie fantastisch klar und präsent. In kalkigem Weiß.
8: Statt uns zu bekämpfen, könnten wir einfach leben. Was liebend uns verbindet, einfach einander geben.
9: Ich will in ihrem Herzen.
2: Selimane will sich nicht auf einen Partner beschränken. Das Regieteam und das grandiose Ensemble legen bei dem hohen Tempo der Verse noch eine tiefere Ebene frei. Einsamkeit in digitalen Zeiten.
4: Ich plane nicht, als Freund der Gattung Mensch zu gelten.
2: Der klugen und schillernden Inszenierung gelingt es, dieses digitale Gefühl auf das analoge Medium Theater zu übertragen. Und gleichzeitig formuliert die Regie eine Utopie. Hier im Theater blicken wir einander in die Augen.
3: Für mich war es eigentlich nochmal so, ja, jeder Mensch schreibt eigentlich so seine Geschichte und es kommt irgendwie auf Zusammenhalt an. Und jeder hat dann irgendwie doch eine Stimme. Das fand ich total heilsam und berührend.
5: Was habe ich mitgenommen? Ja, jeder Mensch ist einzigartig. Punkt.
2: Dabei ist die Inszenierung auch urkomisch, flapsig, herrlich exaltiert. Jeder dieser aufgekratzten Typen hier ist ein Teil von uns. Am Ende gibt es Standing Ovations. Hoch verdient.
0: Molières, Der Menschenfeind am Hamburger Thalia-Theater. Können Sie sich das nächste Mal anschauen am 27. oder 28. September. NDR Kultur hier.

0: fünf Bläser unter sich, das Alliage-Quintett mit einer Serenade von Germaine Taillefer.
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2: In einer Gemeindegruppe lesen wir die biblische Geschichte, wie Jesus seinen Jüngern die Füße wäscht. Nachdem wir uns darüber ausgetauscht haben, verlasse ich den Raum. Mit einer Schüssel in den Händen und einem Handtuch über der Schulter komme ich wieder. Ich möchte euch jetzt die Füße waschen, sage ich. Bei wem darf ich anfangen? Schlagartig wird es still. Alle schauen etwas betreten auf dem Boden, auf ihre Schuhe. Sich die Füße waschen zu lassen, heißt ja, seine Schuhe auszuziehen, die Socken auch, und dann seine verschwitzten Füße anfassen zu lassen, vom Pastor, wie peinlich. Die Bibel berichtet, den Jüngern von Jesus ist das auch total unangenehm. Petrus wehrt sich: Nie und nimmer sollst du mir die Füße waschen. Damals gehörte das Füßewaschen in den Aufgabenbereich von Sklaven. Sie hatten dafür zu sorgen, dass sich die Gäste mit sauberen Sohlen an den Tisch setzten. Eine schmutzige, niedrige Arbeit, nichts für den Hausherrn. Doch Jesus tut genau das. Er kniet nieder, er bindet sich eine Schürze um, gießt Wasser in eine Schüssel und löst die Riemen der Sandalen. Er taucht die staubigen Füße seiner Jünger ins Wasser, reinigt sie und trocknet sie ab. Den Jüngern ist das peinlich. Nicht nur wegen ihrer verschwitzten Füße, sondern auch, weil er doch ihr Lehrer ist. Nachdem Jesus seinen Jüngern die Füße gewaschen hatte, sagt er zu ihnen: Ich habe euch die Füße gewaschen, ich, der Herr und Lehrer. Also sollt auch ihr einander die Füße waschen. Die Jünger beginnen zu verstehen. Jesus geht es hier nicht in erster Linie um saubere Füße. Jesus möchte ihnen etwas Gutes tun und ist sich für diesen Sklavendienst nicht zu schade. Ein Beispiel habe ich euch gegeben, erklärt er, liebt einander. Genauso wie ich euch geliebt habe, sollt ihr einander lieb haben. In unserer Gemeindegruppe sind nach dem anfänglichen Schweigen ein paar bereit, sich die Füße waschen zu lassen. Sie berichten danach, wie sie trotz anfänglichem Unbehagen die Fußwaschung genießen konnten. Und dann wusch auch einer von ihnen meine Füße. Das tat richtig gut. Vielleicht, so denke ich, fängt Liebe ganz unten an, bei den Füßen, wenn wir voreinander knien und uns nicht zu schade sind, einander Gutes zu tun.
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1: Um 8 Uhr mit Michael Hafke. Die schwarz-rote Koalition hat sich zur Entlastung bei den hohen Spritpreisen auf einen Tankrabatt und einen Spritpreisdeckel geeinigt. Laut Bundesregierung soll der Rabatt bis 1. Oktober umgesetzt werden und bis Ende 2026 gelten. Aus der NDR Nachrichtenredaktion Torben Müller.
2: Es ist die Neuauflage des Tankrabatts aus dem Frühjahr. Konkret sollen die Steuern auf Benzin und Diesel um faktisch 17 Cent gesenkt werden. Die Kosten von 2,5 Milliarden Euro dafür wollen sich Bund und Länder teilen. Spätestens zum 1. Januar will die Bundesregierung dann einen Spritpreisdeckel nach dem Vorbild von Luxemburg und Belgien einführen. Dort legt das jeweilige Wirtschaftsministerium verbindliche Höchstpreise für Benzin, Diesel und Heizöl fest, auf Basis der Preisentwicklung auf den internationalen Märkten. Während der Deutsche Bauernverband die Neuauflage des Tankrabatts begrüßt, hat die Chefin des Verbraucherzentrale Bundesverbandes POP die Maßnahme als zu wenig zielgerichtet kritisiert. Die Bundesregierung greife erneut zur Gießkanne. Das sei teuer, kurzsichtig und wenig zielgenau.
1: Kritik am Entlastungspaket der Bundesregierung kommt von Verbraucherschützern, Sozialverbänden und der Opposition. Der Bundesverband der Verbraucherzentralen und der Sozialverband Deutschland sehen eine Gießkannenlösung. Entlastet würden auch diejenigen, die es gar nicht nötig hätten. Grünen-Fraktionsvize Audretsch sprach im Redaktionsnetzwerk Deutschland von einem Kniefall vor den Ölkonzernen. In der Vergangenheit hatte US-Präsident Trump immer wieder gedroht, Grönland zu annektieren. Jetzt gibt es eine Einigung im Streit um die Arktisinsel, schreibt Trump auf seiner Plattform Truth Social. Aus der NDR Nachrichtenredaktion Karl Schreiber.
3: Zu dem angestrebten Abkommen zwischen Grönland, Dänemark und den USA ist noch wenig bekannt. Während es bei Trump so klingt, als sei der Deal schon in trockenen Tüchern, heißt es aus Dänemark und Grönland, dass das Abkommen noch gar nicht unterzeichnet sei. Das soll in der kommenden Woche passieren. Nach Angaben von Trump dürfen die USA künftig alles tun, um die Insel zu verteidigen. Anfang des Jahres hatte der US-Präsident immer wieder Anspruch auf Grönland erhoben. Eine Arbeitsgruppe aus Grönland, Dänemark und den USA hatte zuletzt darüber beraten, wie man den Streit beenden kann.
1: In München beginnt heute das 191. Oktoberfest. Zum ersten Mal wird der neue Oberbürgermeister Krause von den Grünen das weltweit größte Volksfest eröffnen. Um Punkt 12 Uhr zapft er das erste Fass Bier an. In diesem Jahr kostet eine Maß bis zu 15,90 Euro. Neu ist, dass die Stadt München KI-unterstützte Kameras einsetzt, um große Menschenansammlungen zu identifizieren und das Gelände frühzeitig sperren zu können. Das Oktoberfest geht bis zum 4. Oktober. Mehr als 6 Millionen Besucherinnen und Besucher werden erwartet. In der Fußball-Bundesliga hat der FC Bayern vorerst die Tabellenführung übernommen. Die Münchner besiegten zum Auftakt des 4. Spieltags Union Berlin mit 7:0. Aus der Sportredaktion Jan Müller.
4: Die Bayern in bunten Wiesentrikots hatten alles im Griff. Schon zur Pause stand es 3:0 und danach ging Union dann völlig unter. 7:0 für den Meister, die höchste Bundesliga-Niederlage für die Berliner. Musiala, Saibari, dreimal Ulisse und zweimal Kane, das waren

0: und 17 bis 20. Am Montag ist es wechselhaft, 16 bis 19 Grad und am Dienstag dann heiter und trocken und 16 bis 20 Grad. Es ist 8.04 Uhr.
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2: Wir sind noch dabei, ihn kennenzulernen, unseren neuen Kolumnisten Martin Machowetz und seinen Blick auf die Welt. Dazu ist wieder Gelegenheit, gleich gegen 20 nach 8. Außerdem Horror in Flensburg, die Geschichte Dr. Jekyll und Mr. Hyde als Musical am Stadttheater. Guten Morgen.

0: Maria Kriku, Klarinette und das finnische Radiosinfonieorchester Helsinki unter Leitung von Sakari Oramo mit dem Allegretto, dem Rondo, dem dritten Satz aus dem Klarinettenkonzert Es-Dur von Bernhard Henrik Krusell. NDR Kultur 10 nach 8. Hier wird es jetzt gleich ein bisschen rumpeln. Im Karton hätte ich fast gesagt, aber nein, es ist kein Karton. Es handelt sich um ein Tafelklavier. Das ist ein Instrument, das hat den großen Vorteil. Man kann es, wenn es zugeklappt ist, zum Beispiel auch als Anrichte benutzen. Aufgeklappt ist es jetzt bei Alexander Gägelevi. Er begleitet den Bariton Georg Niedl im Lied Das Wandern von Franz Schubert.
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0: Eine Aufnahme mit Hans Fonck und der Sächsischen Staatskapelle Dresden. Das war die Ouvertüre zur Oper Zar und Zimmermann von Albert Lortzing.
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0: Morgen wird gewählt in Berlin und auch hier bei uns im Norden in Mecklenburg-Vorpommern. Und es gibt ja gerade so eine Partei, die macht die anderen sehr nervös. Unter anderem, weil viele sich fragen, was sind das für Menschen, die ihr Kreuz setzen bei den Rechtspopulisten? Martin Machowitz meint, das ist einen genauen Blick wert. Also einfach mal kennenlernen.
2: Neulich war ich mit meinem Freund C. auf einer großen Veranstaltung in Leipzig. Nur ein paar Tage vor der Wahl in Sachsen-Anhalt. Wir trafen zufällig auf einen Herrn, der auf dieser Veranstaltung als Wachmann arbeitete. Nebenbei, um seine Rente aufzubessern. Nennen wir ihn Bernd. Sein echter Name ist dem Kolumnisten bekannt. Bernd lebt, wie sich herausstellte, in Sachsen-Anhalt. Wir führten ein herzzerreißend nettes, gutes, heiteres Gespräch über sein Leben. Bernd hat als Security-Mitarbeiter jede Menge prominenter Menschen beschützt. Wenn stimmt, was er sagte, dann kennt er mehr einflussreiche Leute als ein durchschnittlicher Reporter der Zeitschrift Bunte. Und erst recht mehr als ich. Er war richtig zufrieden mit seiner Karriere, ganz eindeutig. Als wir ihn fragten, wie er der Wahl in Sachsen-Anhalt entgegenblicke, sagte Bernd, na positiv, er hoffe, dass die AfD jetzt mal regiere. Am späten Wahlabend schickte er mir ein Foto aus seinem Garten. Per KI hatte er lauter AfD-Plakate und feiernde Schlipsträger reingebaut. Außerdem dutzende Kästen Bier, er selbst lehnte sich auf einen Kasten Underberg und betrachtete die Szenerie. Ich finde Bernd lustig. Und ganz bestimmt sagen viele, die ihn besser kennen, über ihn, Bernd ist ein Guter. Noch ein paar Tage vorher hatte ich eine Veranstaltung von Ulrich Siegmund besucht. Es war eines dieser AfD-Feste im Wahlkampf in der Stadt Querfurt. Am Bierstand lud mich René auf einen Pilz ein. Schlechte Zähne, aber großes Lächeln. Auch er erzählte mir seine halbe Lebensgeschichte. Seit Jahrzehnten halte er sich mit Gelegenheitsjobs über Wasser. In Leipzig habe er im Restaurant Alex den Tresen geputzt und im Querfurter Baumarkt Regale eingeräumt. Seinen Job bei einem Saatguthersteller habe er an ukrainische Studenten verloren, die es, so sagte er, günstiger gemacht hätten als er, der Ungelernte. Nun suche er wieder Arbeit. Er hoffe, dass Ulrich Siegmund die Wirtschaft in Schwung bringe. René wünscht sich mal wieder Geld, um in den Leipziger Zoo zu gehen. Den besuche er so gerne. Der Eintritt kostet für einen Erwachsenen mindestens 19 Euro. Als ich fragte, wann er zum letzten Mal dort war, sagte René, das war vor der Wende. Ich glaube, die Debatte um die AfD liefe anders, wenn mehr von den Leuten, die die großen Entscheidungen treffen, einige von diesen Wählern kennen würden. Ich habe unter AfD-Anhängern Nazis getroffen, große Arschlöcher mit Arisch-T-Shirts. Ich habe als Journalist auf AfD-Veranstaltungen einige Erfahrungen mit saudummen, großklotzigen Schränken gemacht, von denen man nur hoffen kann, dass sie niemals etwas zu bestimmen haben werden in diesem Land. Ich habe schon Leute Hitlergrüße zeigen sehen auf Kundgebungen der AfD. Ich bin nicht gefährdet, da was zu verklären. Aber Bernd und René waren mir sympathisch. Ich habe im Moment keine Ahnung, wie man ihn jemals wieder ausreden kann, AfD zu wählen, aber es ergibt sicher keinen Sinn, ihnen übermäßig moralisch zu kommen. Würde ich René fragen, ob er sich sorgt, die AfD könne die Schwächsten in der Gesellschaft marginalisieren, würde er, der seit fast 40 Jahren nicht im Zoo war, mir den Vogel zeigen. Die AfD in Sachsen-Anhalt hat 157.000 Nichtwähler dazu gebracht, zu Wählern zu werden. Das ist ihr Erfolg. Deshalb nervt es mich, wenn mir jemand erzählt, die anderen seien die demokratischen Parteien. Es müsse einen Aufstand der Demokraten geben und die Leute in Sachsen-Anhalt hätten nicht verstanden, wie Demokratie funktioniert. Weder Bernd noch René sind mir als Rassisten oder Wahnsinnige aufgefallen. Das macht die AfD nicht weniger schrecklich, aber wer das mit der Demokratie ernst meint, sollte sich schrecklich aufrichtig um Bernd und René bemühen.
0: Meint Martin Machowitz, Kolumnist der Wochenzeitung Die Zeit und hier bei NDR Kultur. 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

Allegro molto e scherzando aus der Sinfonie Nummer 1 von Håkon Børresen. Ole Schmidt hat das Rundfunksinfonieorchester Saarbrücken dirigiert. NDR Kultur, 8.33 Uhr. Mehr als 1500 Kunstwerke gibt es derzeit quasi zum Mitnehmen. Allerdings nicht für die heimische Wohnzimmerwand. Die Christoph-Müller-Stiftung verschenkt die Sammlung des vor 2 Jahren gestorbenen Kunstmäzens Christoph Müller an öffentliche Museen. Darunter sind Werke von Hans Baldung, Karl Blechen, Heinrich Zille oder Edmund Kästing. Museen können sich bis zum Jahresende online um einzelne Stücke bewerben. Und wenn sich mehrere für dasselbe Werk interessieren, entscheidet eine Jury. Das ist das Gute hier bei NDR Kultur. Wir müssen gar nichts entscheiden. Unsere Kunst gibt's fürs Ohr an alle, die sich interessieren. Jetzt zum Beispiel ein Violinkonzert von Antonio Vivaldi mit Andres Gabetta und seiner Capella Gabetta.

0: La Cetra di Zither, so heißt dieses Violinkonzert in A-Moll von Antonio Vivaldi. Mit dem Geigenbogen in der Hand hat Andres Gabetta seine Capella Gabetta dirigiert. In jedem Menschen schlummert ein Monster. Man muss es nur wecken, was der Schriftsteller Robert Louis Stevenson in seiner Novelle Der seltsame Fall des Dr. Jekyll und Mr. Hyde erzählt. Das ist 140 Jahre später noch genauso gruselig, genauso aktuell. Morgen feiert eine Bühnenversion des Werks Premiere am Stadttheater Flensburg. Jekyll und Hyde ist ein Musical von Frank Wildhorn und Leslie Breeches aus dem Jahr 1990. Alexandra Torno war in dieser Woche bei einer der letzten Proben mit dabei.
1: Den Konflikt gibt es schon so lange wie die Menschheit. Das Zusammenspiel von Gut und Böse in unserem Inneren. Das Schleswig-Holsteinische Landestheater stellt uns mit Jekyll und Hyde vor die Frage, wie viel von beidem, vom guten Jekyll und vom bösen Hyde, steckt in jedem von uns. Philipp Franke spielt und singt die Hauptrolle, oder besser gesagt die Hauptrollen, denn er ist sowohl Jekyll als auch Hyde.
2: Das ist gar nicht so ein Hin- und Her-Switchen. Es ist ja ein und dieselbe Person, aber die Person geht mit ihren eigenen Emotionen und mit dem ganzen Umfeld völlig anders um. Es ist eher ein plötzlicher Bruch in der Sichtweise.
1: Dr. Henry Jekyll lebt völlig angepasst, zurückhaltend und tugendhaft, bis er von einer Idee besessen ist. Er will versuchen, das Böse aus der Seele herauszulösen. Sein selbstentwickeltes Serum darf er aber nicht an anderen Menschen testen. Er wagt deshalb einen Selbstversuch. Unwissend, dass dadurch Edward Hyde zum Vorschein kommt, Henry Jekylls dunkle, triebgesteuerte Seite.
3: Wir haben eine Farbewelt für Jekyll und eine Farbewelt für Hyde. So der Welt von Hyde, es ist körperlich und warm und blutig. Und der Welt für Jekyll ist kalt und wissenschaftlich und blau.
1: So Regisseurin Julia Mintzer. Sie holt das Publikum mit ihrer Inszenierung ins düstere London. Da ist viel Nebel im Spiel, taffe Frauen, schaurige Klinikrequisiten und eine Stadtbevölkerung, die sich besser als Meute bezeichnen lässt. Hauptdarsteller Philipp Franke duckt sich als Jekyll unter ihnen weg. Als selbstbewusster Hyde wird er zu ihrem Anführer, frei von jeglichen gesellschaftlichen Zwängen.
2: Er geht so radikal mit seinen Bedürfnissen um, dass es halt von außen schon irgendwie wie böse wirkt, obwohl es eigentlich ein total menschlicher Teil in ihm ist. Beziehungsweise sagt er, ja, wenn ich so bin, kannst du ja auch so sein. Und dann bringen wir uns vielleicht gegenseitig um. Aber trotzdem, wir haben beide mit voller Härte alles, woran wir glauben, verteidigt. Bis zum Letzten.
3: Ich denke, dass jetzt wir haben mehr als ewig die Erlaubnis, der Hyde rauszulassen, wann wir anonym sind. Online, Chatrooms, Apps, Social Media. Das gibt uns die Gelegenheit, Alter Egos zu finden. Es ist schockierend zu sehen, was Leute tun würden, wann sie denkt, dass niemand weiß, wer die ist.
1: Hyde schockiert letztendlich mit mehreren Morden und Jekyll mit seiner Abhängigkeit nach dem Serum. Wenn Jekyll schließlich gegen Hyde ankämpft, hat Philipp Franke den meisten Spaß auf der Bühne. Hier zeigt sich der Dialog von Gut und Böse besonders intensiv.
2: Von Anfang an, als ich gefragt worden bin, hier, du bist Opernsänger, aber wir haben dieses Musical, willst du das machen? Und ich habe gesagt, ein Duett mit mir selber singen? Welcher Bariton will das nicht? Also das ist ja der Traum.
1: Diese Begeisterung merkt man. Und auch der Gesang der anderen Darsteller überzeugt. Orchester und Chor lassen einen erschaudern und mitfühlen. Jekyll und Hyde macht den 140 Jahre alten Klassiker somit sehens- und hörenswert.
0: Bis Ende Januar ist Jekyll und Hyde 13 Mal in Flensburg, Rendsburg und Itzehoe zu sehen. Premiere ist morgen um 19 Uhr im Flensburger Stadttheater. NDR Kultur hier, 8:45.

Musik von Rachel Portman zu Emma, Jane Austen-Verfilmung von 1996, eingespielt unter Leitung von David Snell. Hier ist NDR Kultur. In Hannover und in Berlin hat die junge Pianistin Lal Karalioğlu studiert. Bei uns spielt sie bis zu den Nachrichten eine Sarah Bond von Jan Paderewski.

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1: Um 9 Uhr mit Michael Hafke. Die Bundesregierung hat sich darauf verständigt, angesichts der hohen Spritpreise erneut einen Tankrabatt einzuführen. Von Anfang Oktober bis Ende des Jahres sollen die Steuern pro Liter Benzin oder Diesel um 17 Cent gesenkt werden. Für kommendes Jahr plant der Bund dann einen Spritpreisdeckel. Unsere Hauptstadtkorrespondentin Ruth Kirchner erklärt, wie das funktionieren solle.
2: In dem gemeinsamen Beschluss von Bund und Ländern heißt es, man wolle Gespräche mit der Mineralölwirtschaft führen und bis spätestens 1. Januar 2027 einen Spritpreisdeckel einführen. Dauerhaft soll der aber nicht sein. Vorbild sind Belgien und Luxemburg. Dort legt das jeweilige Wirtschaftsministerium auf Basis der Preisentwicklung auf den internationalen Märkten verbindliche Höchstpreise für Benzin, Diesel und Heizöl fest. Für ein derartiges Modell hatte vor allem die SPD plädiert. Jetzt soll es also auch bei uns eingeführt werden. Außerdem will die Bundesregierung Gespräche über weitere, wie es heißt, zielgerichtete Maßnahmen führen, um vor allem Menschen mit kleinen und mittleren Einkommen zu entlasten. Details dazu gibt es aber noch nicht.
1: US-Präsident Trump hat eine Einigung im Streit um Grönland verkündet. Er schrieb auf seiner Plattform Truth Social, die Vereinigten Staaten hätten ein Abkommen mit Dänemark und der arktischen Insel geschlossen. Die Regierungen in Dänemark und Grönland bestätigten, dass ein Deal kurz vor dem Abschluss stehe. Aus Stockholm Jana Sinram.
3: Dänemarks Ministerpräsidentin Mette Frederiksen schreibt in einer Pressemitteilung, sie freue sich über die Aussicht auf ein gutes Abkommen für Grönland, das Königreich Dänemark und die Vereinigten Staaten. Ein solches Abkommen werde die gemeinsame Sicherheit in der Arktis und im Nordatlantik stärken und damit auch für die NATO und Europa von Vorteil sein. Frederiksen betont ebenso wie der grönländische Regierungschef Jens Frederik Nielsen, der Vertrag werde die Souveränität und die territoriale Integrität des Königreichs und das Selbstbestimmungsrecht des grönländischen Volkes anerkennen.
1: US-Präsident Trump geht erneut gegen Medienvertreter vor, die seiner Ansicht nach schlecht über seine Regierung berichten. So wurde den Fernsehsendern CNN und MS Now sowie der Plattform Politico der Zugang zum Weißen Haus verboten. Alle drei würden von Presseveranstaltungen der Regierung ausgeschlossen, teilte Trump auf seiner Plattform Truth Social mit. Medien sollten über den Präsidenten keine Lügen verbreiten, schrieb er. In München beginnt heute das 191. Oktoberfest. Zum ersten Mal wird der neue Oberbürgermeister Krause von den Grünen das weltweit größte Volksfest eröffnen. Um Punkt 12 Uhr zapft er das erste Fass Bier an. In diesem Jahr kostet eine Maß bis zu 15,90 Euro. Neu ist, dass die Stadt München KI-unterstützte Kameras einsetzt, um große Menschenansammlungen zu identifizieren und das Gelände frühzeitig sperren zu können. Das Oktoberfest geht bis zum 4. Oktober. Mehr als 6 Millionen Besucherinnen und Besucher werden erwartet. In der Fußball-Bundesliga hat der FC Bayern München zum Auftakt des 4. Spieltags einen Kantersieg gefeiert. Der deutsche Rekordmeister gewann mit 7:0 gegen Union Berlin. In der 2. Liga hat der VfL Wolfsburg den ersten Heimsieg der Saison gefeiert. Die Niedersachsen gewannen gegen Darmstadt 98 mit 5:1. Kräuter Fürth und der 1. FC Magdeburg trennten sich 1:1. Das waren die Nachrichten. Das Wetter Norddeutschlands gibt viele Wolken. Von Westen her kommt zeitweise Regen. In Südniedersachsen und Mecklenburg-Vorpommern bleibt es länger trocken bei Werten zwischen 18 und 22 Grad. Morgen dann ein Wechsel aus Sonne und Wolken. Dazu sind immer wieder Schauer und einzelne Gewitter drin bei 17 bis 20 Grad. Am Montag bleibt es wechselhaft bei 16 bis 19 und dann am Dienstag

0: Ein Satz aus der Wassermusik-Suite Nummer 1 hier auf NDR Kultur mit dem Amsterdam Baroque Orchestra unter Leitung von Ton Koopmann. 9:11 ist es jetzt. Um 9:50 ist wieder Hans-Jürgen Mende für Sie da mit Klassik auf Wunsch. Und Hans-Jürgen, guten Morgen.
1: Ja, schönen guten Morgen.
0: Du hast noch ein bisschen noch so eine Feierstimme.
1: Ja. Das war ein langer Abend gestern. Feiert nicht. Nein, wir waren ja gestern in Lüneburg. Dort in St. Marien, und da war das erste der 4 Benefizkonzerte viermal vom Guten. Und das ist eine wunderschöne, riesengroße Kirche, und da stimmte auch was mit der Lautsprecher nicht. Also im ersten Teil war ich anscheinend schwer zu verstehen, weil da zwei Lautsprecher rechts und links ausgefallen sind.
0: Also davon bist du jetzt heiser.
1: Und da, ja, heiser ist zu viel gesagt, aber das war schon anstrengend. Aber es war eine tolle Stimmung. Philipp hat wahnsinnig schön gespielt. Es waren mehrere hundert Leute da. Es war ein richtig großer Andrang. Und also es war ein total schöner Abend. Und ich hätte gerne noch ein bisschen mitgefeiert zum Schluss, aber ich bin dann hierher gefahren, denn heute ist ja wieder Klassik auf Wunschtag. Die nächste Veranstaltung, übrigens, um das gleich zu sagen, ist am 1. Oktober, ein Donnerstag, um 19 Uhr, und zwar in Güstrow im Dom. Und auch da geht es um so eine Mittagstischaktion, so wie in Lüneburg, wo also Menschen, die zum Beispiel keine Lust haben, alleine zu essen, zusammenkommen können und haben da etwas Gesellschaft beim Essen. Also ich finde, das ist eine tolle Geschichte, ist wirklich eine Sache, die man unterstützen soll, und das wollen wir ja auch tun. Am 1. Oktober, ich sage es nachher in der Sendung nochmal, in Güstrow. Wäre schön, wenn viele kommen.
0: Ja, danke schon mal für den Hinweis, aber schauen wir mal auf morgen.
1: Ja.
0: Auf heute. Was habt ihr da vorbereitet?
1: Ja, wieder eine schöne bunte Mischung mit allem drum und dran. Das ist immer toll, was da so alles zusammenkommt. Und ein bisschen Platz haben wir gelassen. Camille Lemonnier kommt nachher, was mich sehr freut. Und die Wünsche kommen wie immer über drei Wege zu uns. Wir sagen immer, bitte, bitte am einfachsten ist, wenn Sie uns eine Mail schreiben. Da haben wir es schwarz auf weiß. Ja? Mhm. Und die E-Mail-Adresse ist klassikaufwunsch@ndr.de. Klassikaufwunsch, in einem Wort geschrieben, vergessen Sie Groß- und Kleinschreibung. Oder Sie können noch das Formular bei uns auf der Seite suchen. Auch da können Sie Ihren Wunsch eintragen und zuschicken. Und dann haben wir eine Telefonnummer 08000 117757. Trotz dieser 08000 Vorwahl kann man da ohne weiteres kostenlos anrufen, und bitte geben Sie auch eine Telefonnummer an, unter der wir Sie notfalls erreichen können, und dann gibt es ja auch die Möglichkeit, uns über die Messenger-Funktion der NDR Kultur-App eine Nachricht zu hinterlassen. Da können Sie schreiben oder Sie können auch aufsprechen. Wenn Sie aufsprechen per Telefon oder über Messi und Sie wollen nicht haben, dass wir senden, dann sagen Sie es dazu, dann machen wir es auch nicht.
0: Also viele Möglichkeiten wie immer, ja, um durchzudringen so zu Hans-Jürgen Mende und sein Team. Das wird bestimmt gut. Hans-Jürgen, vielen Dank.
1: Ich hoffe es jedenfalls.

0: Anthony Hopkins. Ja genau, der Anthony Hopkins. Der wollte als junger Mensch eigentlich Musik studieren, bevor er dann Schauspieler geworden ist. Mit einem eigenen Album hat er sich jetzt einen Lebenstraum erfüllt. Und genau so heißt es auch, Life is a Dream. Das war ein Stück daraus, Margam, gespielt vom Pianisten Sergio Tiempo zusammen mit dem Philharmonia Orchestra. Die Leitung hatte Gustavo Dudamel. Vielleicht haben Sie ja auch schon mal drüber nachgedacht oder Sie kennen jemanden. Wie geht es eigentlich Menschen mit russischen Wurzeln hier in Deutschland, seitdem vor mehr als 4,5 Jahren der Krieg gegen die Ukraine begonnen hat? Davon erzählt ein Radio-Feature in 2 Teilen, von dem wir hier auf NDR Kultur morgen Abend den 1. Teil senden. Autorin ist Julia Solovieva. Sie ist noch in der Sowjetunion geboren, lebt als Journalistin seit mehr als 30 Jahren in Deutschland. Im Feature geht es auch viel um ihre eigenen Erfahrungen und um die ihres Umfelds. Ich habe mit Julia Solovieva telefoniert und sie gefragt, wie war das denn für Sie damals im Frühjahr 2022?
1: Ja, bei mir war das so eine Art Identitätskrise, weil mein russischer Teil war auch stark und ich fühlte mich auch zum Teil als Russin, natürlich auch als Deutsche oder auch als Judin und ein bisschen auch als Ukrainerin, aber russischer Teil war sehr stark und ich musste mir selbst viele Fragen stellen. Ja? Wo bin ich? Wo stehe ich? Was mir wichtig? Was bedeutet für mich die russische Kultur? Was bedeuten für mich die russische Menschen? Und das scheint sehr einfach, aber es war nicht so einfach. Weil
0: ich finde, das scheint überhaupt nicht einfach. Ich kann mir das sehr kompliziert vorstellen. Erleben Sie das auch in Ihrem Umfeld? Also fragen sich das viele Menschen, die Sie kennen, auch in Ihrer Familie, in Ihrem Freundeskreis?
1: Es war sehr stark am Anfang des Krieges, weil wir waren alle in Schock, ja, in so einem Schockzustand. Und da war das sehr, sehr schwer und viele, viele Fragen. Ja, und jetzt ist es nicht mehr so, weil es gibt schon viele oder einige Antworten. Es geht weiter, aber es wird jetzt nicht so intensiv auch wahrgenommen.
0: Und wie ist das von außen? Spüren Sie da einen Druck oder eine Feindseligkeit oder auch ein Tabu, über Russland zu sprechen, über die Politik zu sprechen, über den Krieg zu sprechen?
1: Also von außen, ich glaube nicht. Ich hatte so ein Erlebnis, als ich sehr laut am Telefon Russisch gesprochen habe. Da kam eine Frau auf mich zu, das war in einem Café, und habe gefragt, welche Sprache haben Sie gesprochen? Und ich habe gesagt, das war Russisch. Das hat mir schon ein bisschen Überwindung gekostet, ja. Und dann hat sie gesehen, dass es mehr Überwindung kostet. Und sie hat mich irgendwie so ein bisschen angenähert und mich umgearmt. Ja, das war schon eine Verbindung da, weil sie spürte, dass es in mir sehr viele komplexe Gefühle da gerade sind.
0: In Ihrem Feature erzählen Sie ja auch von diesen vielen verschiedenen Aspekten. Ihr Feature ist in insgesamt 4 Kapitel aufgeteilt, die eben jeweils diese unterschiedlichen Perspektiven einnehmen. Was für Perspektiven sind das?
1: Der 1. Teil heißt, eine russische Seele gibt es nicht. Das sind die Menschen, die so wie ich vor 20, 30 Jahren nach Deutschland gekommen sind. Und da sind 3 Generationen von Menschen, die ich in Fokus nehme. Das sind quasi die alten, in Anführungsstrichen, Russen. Der 2. Teil, die Freiheit ist immer in Gefahr. Der 2. Teil ist gewidmet den neuen Russen. Das sind die Menschen, die nach Beginn des Krieges nach Deutschland kamen. Und der 3. Teil, man muss dranbleiben, der 3. Teil ist Menschen gewidmet, die sich jahrelang, jahrzehntelang mit der russischen Kultur, mit der Sprache sich beschäftigen. Das sind Slawisten, das sind Literaturwissenschaftlerinnen. Und der 4. Teil von Menschen an beiden Ufern des Flusses, im 4. Teil geht es um die Beziehungen zwischen Ukrainerinnen und Ukrainer und Russinnen und Russen.
0: Und waren da die Recherchen und die Gespräche besonders schwierig in diesem letzten Kapitel?
1: Also wie gesagt, ich komme selbst aus Russland und mein Vater ist Ukrainer und die Eltern meiner jüdischen Mutter kommen aus 2 Städten in der Nähe von Kiew. und ich habe aus Kiew und Kharkiv berichtet. Ja, ich fühle mich schon Menschen verbunden. Ich habe das Gefühl, dass ich sie verstehe. Aber trotzdem, ich habe einen russischen Pass. Das ist nicht so einfach. Das macht mich schon sehr oft traurig. Ich fühle mich schon verantwortlich. Egal, wo du lebst, wenn du einen russischen Pass hast, fühlst du dich schon nicht so ganz unschuldig. Aber wie gesagt, wir haben hier in Hamburg so eine Art Ukraine-Forum auch gegründet. 2022, dieses Forum gibt es immer noch. Und wir treffen uns und das hilft ein bisschen. Mhm. Da kann man miteinander sprechen. Da sprechen Deutsche, Ukrainer und Russen miteinander.
0: Und wie sieht das aus? Wie ist da der Austausch?
1: Also da kommen Menschen einmal im Monat, einige kennen sich, es gibt aber neue und es gibt so eine Art Begrüßung, vielleicht ein ukrainisches Gedicht oder ein ukrainisches Lied, das wird auch ins Deutsche übertragen und dann gibt es ein Gespräch, was gerade los ist, was für Erfahrungen wir alle machen.
0: Und welche Resonanz wünschen Sie sich jetzt auf Ihre Sendung?
1: Also ich möchte sehr, dass die Menschen hier in Deutschland, dass die Öffentlichkeit in Deutschland russischsprachige Menschen, russisch sprechende Menschen sehr differenziert betrachtet. Und ich möchte sehr, dass die deutschen Menschen wissen, wer auch nach dem Beginn des Krieges hier gekommen sind. Ja, was für Menschen kamen nach Deutschland. Das sind oft tolle Menschen und ich bin jetzt mit diesen Menschen befreundet. Ich möchte auch sehen, dass die deutsche Öffentlichkeit weiß, dass Dialog und Kontakte zwischen Ukrainern und Russen existieren. Es gibt Dialog, es gibt Kontakte und auf der privaten Ebene klappt es oft oder auf der Ebene der Flüchtlingshilfe klappt das sehr, sehr gut. Ja? Und ich glaube, das ist besonders wichtig, auch heute in unserer Zeit, dass wir alle Gruppen der deutschen Gesellschaft auch im Dialog bleiben, im Kontakt bleiben. Ja? Und gerade in Deutschland ist das heute möglich.
0: Mit Julia Solowjewa habe ich gesprochen. Sie ist die Autorin des zweiteiligen Features Die Russen. Das läuft morgen und nächste Woche sonntags jeweils um 18 Uhr hier auf NDR Kultur. Und Sie finden es auch jetzt schon in ARD Sounds. Frau Solowjewa, vielen Dank für Ihre Zeit. Alles Gute.
1: Dankeschön.

Samuel Coleridge Taylor, The Bambula, hier auf NDR Kultur hat die Pianistin Aissata Kenney Mason gespielt. In Rendsburg ist in diesem Sommer Hilary Hahn zu Besuch gewesen. Tolle Geigerin, vielleicht hatten Sie ja sogar das Glück, sie zu hören, mit dem G-Moll-Konzert von Max Bruch. Hier bei uns spielt sie jetzt ein Gedicht, ein Poem für Violine und Orchester von Ernest Chausson. Mit dabei ist das Orchestre Philharmonique der Radio France unter Leitung von Mikko Frank.

0: geheimnisvoll, dieses Poem für Violine und Orchester von Ernest Chausson. Hilary Hahn war die Solistin. Mikko Frank hat das Orchestre Philharmonique de Radio France dirigiert. Hier ist NDR Kultur um 10:12. Ein wichtiger Literaturpreis, verankert in Mecklenburg-Vorpommern, der Uwe-Johnson-Preis, der würdigt Autorinnen und Autoren, die mit ihrem Schreiben heute an das Werk von Uwe Johnson anknüpfen. Gestern hat ihn der Schriftsteller Ingo Schulze überreicht bekommen in der Landesvertretung von Mecklenburg-Vorpommern in Berlin. Und für uns hat Heiko Kräft an der Preisverleihung teilgenommen.
1: Es ist der Preisträger, der an diesem Abend die größte Lobrede hält. Nicht auf sich selbst, sondern auf den Namenspatron des Literaturpreises. Der Sachse Ingo Schulze bekennt sich als Fan des Mecklenburgers Uwe Johnson.
2: Ich halte Uwe Johnson für den aktuellsten deutschen Autor, weil es niemanden gibt, der so die Beziehung von den beiden deutschen Staaten geschildert hat, der weder dem Osten noch dem Westen irgendwas geschenkt hat und mit den Jahrestagen auch die ganze Welt hineingezogen hat.
1: In seiner Dankesrede schildert Ingo Schulze auf sehr persönliche Weise sein Verhältnis zu den Werken Johnsons. Von den Schwierigkeiten, sie in der DDR lesen zu können. Vom literarischen Wegbegleiter nach der Wende. Schulze nahm Johnsons Jahrestage mit zum ersten New York-Aufenthalt.
3: Oh, ich fand das großartig. Das war richtig schön, wie er seinen Bezug zu Johnson und vor allen Dingen als Leser hat er sich als Johnson-Leser so geoutet.
1: Freut sich Gundula Engelhardt. Sie ist Mitglied in der Jury des mit 20.000 Euro dotierten Uwe-Johnson-Preises. Schulzes Roman, Das Wasser im August, sei große Literatur.
3: Dieses Spiel mit den verschiedenen Erzähleridentitäten, das ist einfach spannend, auch beim mehrmaligen Lesen.
1: Schulzes Roman erzählt auf zwei Zeitebenen von Erlebnissen eines nach Mecklenburg reisenden Schriftstellers. Im Jahr 2025 und im Jahr 1979. Zu DDR-Zeiten.
2: Mecklenburg war für mich auch schon zu DDR-Zeiten immer so eine Sehnsuchtslandschaft. Sobald ich nördlich von Berlin komme und man kommt in diese Landschaft, zu der ja auch meistens die Wolken gehören, die dann so tief daherziehen, das hat für mich etwas heimatlich, wäre übertrieben, aber es ist mir zutiefst irgendwie vertraut.
1: Mecklenburgs Landschaft, der Menschenschlag, die Art, wie Ingo Schulze darüber schreibt, der Roman und sein Setting passgenau, findet Jurorin Gundula Engelhardt.
3: Das ist Mecklenburg, Johnsonland.
1: Der prämierte Roman hat einen autobiografischen Hintergrund, erzählt Ingo Schulze.
2: Ich war mit 16 Jahren einen Sommer lang südlich von Neubrandenburg, kurz vor Penzlin in Krukow, bei zwei Malern, eine Malerin und einem Maler. Und das war für mich ein enorm wichtiger Sommer, wo die Maler sagten, also jetzt, du musst beschreiben und beobachten, dann jetzt setz dich mal hier auf den Hügel neben uns und lass mal deine Geschichten sein.
1: Dieses genaue Beobachten, genaue Beschreiben, das Schulze damals entwickelt, verbindet ihn mit Uwe Johnson. Mein Carsten Gansel. Der Vorsitzende der Mecklenburgischen Literaturgesellschaft ist ebenfalls Mitglied in der Preisjury. Im prämierten Roman Das Wasser im August erzähle Ingo Schulze auf sehr besondere Weise über das Leben in der DDR.
4: Literatur soll nicht, wie Johnson das immer wieder gesagt hat, moralisieren und belehren.
1: Schlüsse zu ziehen sei die Aufgabe der Leser. Seit mehr als 30 Jahren schreibt Ingo Schulze Erzählungen und Romane, die auch in der DDR spielen. Manchen gilt er deshalb als ostdeutscher Erklärer der Ostdeutschen. Ein Etikett, das ihm missfällt.
2: Ich wäre eigentlich ganz froh, wenn man uns Ostdeutsche als deutsche Autoren wahrnehmen würde. Und nicht immer ausschließlich als Ostdeutscher. Das ist unausrottbar. Also die Ostdeutschen sind die Ostdeutschen und die Westdeutschen die Deutschen.
1: Ein Umstand, den Uwe Johnson schon in den 60er Jahren beobachtete und thematisierte. Als sogenannter Dichter der beiden Deutschland, sagt Carsten Gansel.
4: Wir wissen, dass Uwe Johnson dieses Etikett des Dichter der beiden Deutschland abgelehnt hat. Und er hat gesagt, mit dieser Aussage könne man ihn jagen. Jeder Autor, jede Autorin möchte nach den Texten, die sie schreiben, bewertet werden und nicht an irgendwelche Themen angehängt werden.
0: Carsten Gansel war das, der Vorsitzende der Mecklenburgischen Literaturgesellschaft, im Bericht von Heiko Kräft. Für NDR Kultur war Heiko Kräft in Berlin gestern Abend mit dabei. Dort hat der Schriftsteller Ingo Schulze den Uwe-Johnson-Preis verliehen bekommen.

Der Flötist James Galway, ein Mann mit viel Luft. Einen Walzer von Benjamin Godard hat er gespielt, zusammen mit dem National Philharmonic Orchestra. Charles Gerhard war der Dirigent. 9.56 Uhr, wir biegen hier so langsam ein in Richtung Klassik auf Wunsch hier auf NDR Kultur. Hans-Jürgen Mende freut sich schon auf Sie. Mein Name ist Franziska von Busse. Ich wünsche Ihnen einen großartigen Sonnabend, was immer Sie vorhaben. Viel Freude dabei. Mir war es eine Freude mit Ihnen heute Morgen. Tschüss, danke fürs Zuhören.

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1: Um 10 Uhr mit Michael Hafke. Die Bundesregierung hat sich angesichts der hohen Spritpreise auf Entlastungen für Autofahrer geeinigt. Wie das Kanzleramt mitteilte, sollen vom 1. Oktober an bis Ende des Jahres erneut die Steuern pro Liter Benzin und Diesel um 17 Cent gesenkt werden. Wenn der Tankrabatt ausgelaufen ist, also spätestens zum Jahreswechsel, soll dann ein Spritpreisdeckel eingeführt werden. Unser Hauptstadtkorrespondent Jan Zimmermann erklärt, wie dieser funktioniert.
2: Der soll so funktionieren wie zum Beispiel in Luxemburg und Belgien. Dort gibt es so einen Preisdeckel schon. In Belgien legt das Wirtschaftsministerium an einem Werktag nach einer bestimmten Formel eine Preisobergrenze für Benzin und Diesel fest. Grundlage ist eine Vereinbarung zwischen dem Ministerium und der Energiewirtschaft bzw. den Mineralölkonzernen. Und der Preis orientiert sich dann daran, wie sich der Ölpreis international entwickelt und wie hoch die Kosten für Produktion, Transport und Vertrieb sind. Und so oder ähnlich könnte das dann eben auch in Deutschland kommen. Die genaue Ausgestaltung, die ist noch unklar und soll jetzt eben in den nächsten Wochen geklärt werden.
1: Die USA, Dänemark und Grönland haben sich offenbar auf ein Abkommen zur Sicherheit auf der arktischen Insel geeinigt. Damit könnte der seit Jahren schwelende Streit um Grönland erst einmal beigelegt werden. Eine Annexion ist aber noch nicht endgültig vom Tisch, so die Einschätzung unseres Stockholm-Korrespondenten Christian Stichler.
3: Donald Trump hat immer deutlich gemacht, dass er eigentlich Besitz erlangen möchte über Grönland. Man hat ja auch immer davon gesprochen, Grönland sollte der 51. Bundesstaat der Vereinigten Staaten werden. Und dieses Abkommen sagt jetzt zunächst einmal zu, dass die militärische Schutzmachtfunktion der USA über die Insel offenbar hergestellt werden muss. So interpretieren wir das im Augenblick. Aber da müssen wir einfach abwarten, welche Details drinstehen. Und man kann nicht ausschließen, dass ein solches Abkommen auch nur der erste Schritt ist, damit die USA in Grönland noch stärker einen Fuß in der Tür haben und dass das Thema Aneignung, Annexion Grönlands noch nicht vom Tisch ist. Aber das müssen wir sehen.
1: US-Präsident Trump geht erneut gegen Medienvertreter vor, die seiner Ansicht nach schlecht über seine Regierung berichten. So wurde den Fernsehsendern CNN und MS Now sowie der Plattform Politico der Zugang zum Weißen Haus verboten. Alle drei würden von Presseveranstaltungen der Regierung ausgeschlossen, teilte Trump auf seiner Plattform Truth Social mit. Medien sollten über den Präsidenten keine Lügen verbreiten, schrieb er. In München beginnt heute das 191. Oktoberfest. Zum ersten Mal wird der neue Oberbürgermeister Krause von den Grünen das weltweit größte Volksfest eröffnen. Um Punkt 12 Uhr zapft er das erste Fass Bier an. In diesem Jahr kostet eine Maß bis zu 15,90 Euro. Für die Sicherheit auf dem Oktoberfest sind etwa 600 Polizisten im Einsatz. Insgesamt werden bis zum 4. Oktober mehr als 6 Millionen Besucherinnen und Besucher aus aller Welt in München erwartet. In der Fußball-Bundesliga hat der FC Bayern München zum Auftakt des vierten Spieltags einen Kantersieg gefeiert. Der deutsche Rekordmeister gewann mit 7:0 gegen Union Berlin. In der zweiten Liga hat der VfL Wolfsburg den ersten Heimsieg der Saison gefeiert. Die Niedersachsen gewannen gegen Darmstadt 98 mit 5:1. Kräuter Fürth und der erste FC Magdeburg trennten sich 1:1. Und das waren die Nachrichten. Das Wetter Norddeutschlands gibt viele Wolken. Von Westen her kommt zeitweise Regen. In Südniedersachsen und Mecklenburg-Vorpommern bleibt es länger trocken bei 18 bis 22 Grad. Morgen dann ein Wechsel aus Sonne und Wolken. Dabei sind immer wieder Schauer und einzelne Gewitter und 17 bis 20 Grad. Am Montag bleibt es wechselhaft bei 16 bis 19. Und am Dienstag schließlich wird es heiter und trocken und das bei 16 bis 20 Grad. Es ist 10.04 Uhr.
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4: Tja, und damit herzlich willkommen. Schön, dass Sie dabei sind in unserem, sagen wir mal, samstäglichen Freundeskreis. Gestern in Lüneburg bei 4x vom Guten. Da habe ich einige kennengelernt und das war schon sehr interessant. Menschen, die man vielleicht so vom Namen her kennt, dann plötzlich dann auch als Person vor sich stehen zu haben. Es waren tolle Begegnungen am 1. Oktober

0: Intermezzo Sinfonica Co. aus Cavalleria Rusticana von Pietro Mascagni mit dem Philharmonischen Orchester Oslo unter Maris Jansons. Ja, hurra, Camille ist heute da.
1: Camille, hallo.
0: Danke. Schön, dass du gekommen bist. Du hast ja am Theater gearbeitet als Repetitorin. Was würdest du denn so als die, sagen wir mal, Einstiegsoper empfehlen, wenn jemand noch mit Oper nicht so zu tun hat? Also ich bin immer der Meinung, Cavalleria und Baiazzo, das sind so die richtigen. Vielleicht nicht hintereinander, sondern nur eine davon ansehen, weil beide Opern sind ja stark. Wie siehst du das?
1: Also das wäre auf jeden Fall was zum Schwelgen. Das ist ja so schön. Ich glaube, also es hängt natürlich vom Alter ab, wann man die erste Oper dann sich anschaut und anhört. Die Zauberflöte, Carmen, das sind so, wären so meine ersten Einfälle. Aber La Bohème ist einfach auch Klassiker und wirklich toll zum Genießen.
0: Ja. Mit was, welcher Oper hast du begonnen?
1: Ich habe meine erste Oper, die ich selbst gespielt habe und also auch so als Ganzes erlebt habe, war tatsächlich Manon von Massenet, eine französische Oper. Und das ist auch wirklich die Oper des Herzens für mich geblieben, weil ich da so in die Opernwelt reingeboren wurde sozusagen.
0: Ja, und du als Halbfranzösin hast natürlich auch einen besonderen Bezug zu zur französischen Oper. So, wir haben ein bisschen Platz gelassen.
1: Die Wünsche, auf die freuen wir uns schon sehr. Ja. Die können zu uns kommen einmal über Mail, klassikaufwunsch@ndr.de. klassikaufwunsch@ndr.de oder Sie rufen uns an unter der 08000 11 77 57 08000 11 77 57 oder Sie kontaktieren uns in der App unter der Funktion Mitmachen. Da können Sie uns schreiben oder auch eine Sprachnachricht senden und sagen Sie gerne dazu, falls Sie nicht möchten, dass der O-Ton

0: gesendet wird, dann machen wir das natürlich nicht.
1: Ja. Nochmal eine Frage zu Manon. Es gibt ja zwei Opern. Ja. Hast du Puccini auch mal gesehen, erlebt?
0: Nee, ich habe nur Teile daraus gespielt, Arien. Ja. Manon Lescaut heißt sie ja dann.
1: Genau.
0: Und die andere, die französische, heißt nur Manon.
1: Weil da gibt es ja so eine Parteien, die sagen, nee, Massenet ist einfach viel schöner. Und die anderen sagen, nee, Puccini, das muss man sehen. Aber es ist eine berührende Geschichte. Und
0: ja, genau. Das lohnt sich beides.
1: Auf jeden Fall. Beides lohnt sich, genau. Ja, Camille, vielen Dank an die Arbeit. Und wir haben jetzt gleich einen Wunsch und der Hörer sagt sich selber an.
2: Mein Name ist Arno Grieb in Ückeritz auf Usedom. Mein Musikwunsch ist die Fantasie für Klavier, Chor und Orchester, Opus 80, den Schlusssatz des Chores von Ludwig von Beethoven. Der Anlass ist der 80. Geburtstag meiner Frau Rosita Grieb. Ich wünsche alles Gute meiner Frau und würde das verbinden mit diesem Musikwunsch.

Das war der Schluss der Chorfantasie von Ludwig van Beethoven mit Leif-Uwe Ansnes und dem Prager Philharmonischen Chor und dem Mahler Chamber Orchestra. Aus Hamburg hat uns Elfi Mansfeld-Denecke geschrieben und sie schreibt: Unsere Mutter und Oma ist gestern 95 Jahre geworden. Sie lebt allein in ihrem Haus am Rande Hamburgs, ist körperlich und mental fit und uns allen ein großes Vorbild in ihrer positiven Art, das Leben anzunehmen, wie es kommt. Ihre ganze große Familie gratuliert noch einmal von Herzen und möge diese Musik, eine Ouvertüre von Mozart, Zauberflöte oder Cosi, hat sie sich gewünscht, zu einem glücklichen 96. Lebensjahr sein. Da wir in der Sendung schon Zauberflöte haben, dachte ich, spielen wir doch mal die Ouvertüre zur Cosi Fan Tutte mit Musik Eterna unter Theodor Corenzis.

0: Die Ouvertüre zu Così fan tutte von Wolfgang Amadeus Mozart mit Musik Eterna unter Theodor Korenzis. NDR Kultur, Klassik auf Wunsch und am Telefon in Ostfriesland, in Grothusen, ist Johann Schmidt. Schönen guten Tag, Herr Schmidt.
1: Ja, moin, Herr Wende.
0: Sie waren als Diplom- und Tropenlandwirt über 30 Jahre in der Entwicklungshilfe, die meiste Zeit in Afrika, dann 5 Jahre in Papua-Neuguinea. Und dann sind Sie richtig häuslich geworden und wohnen seither auf dem Familienhof in Grothusen in Ostfriesland. Bevor wir über das große Familienfest sprechen, das heute ansteht, wie war denn so der Umstieg von Afrika, Papua-Neuguinea, dann doch ins eher beschauliche Ostfriesland?
1: Also das war sehr hart. In Afrika und Papua-Neuguinea konnte ich ja die Projekte realisieren, die wirklich gut liefen und so. Und dann zurückgekommen nach Ostfriesland galt ich als Exot.
0: Ich meine,
1: ich konnte dann hier für die Bürgerinitiative Saubere Luft Ostfriesland, da haben wir dann 3 Kohlekraftwerke hier in der Region stoppen können. Und ich habe auch mal für die Grünen 3000 Stimmen geholt und 2013 ja dazu beigetragen, dass es eine rot-grüne Koalition in Niedersachsen gibt. Aber beruflich ja, ist mir der Wiedereinstieg einfach nicht gelungen.
0: Ja. Sie bewohnen einen großen Hof, habe ich gesehen, einen kleinen Film haben Sie gesehen, 6. Generation. Den haben Sie sehr stark renovieren müssen. So eine Tradition, altes Gebäude und eben eine Familie, die dort so lange ansässig ist. Ist das nur eine Lust oder auch ein Fluch? Weil das ist ja eine große Verpflichtung, stelle ich mir vor.
1: Also in 2017 konnte ich das Hofgebäude hier übernehmen. Und dann haben wir das erst renoviert und ich meine, es ist für mich eine Riesenfreude und es gibt mir auch eine große innere Befriedigung, dass ich das hier machen konnte. Und wie gesagt, in 2019, 2020 haben wir dann den Kuhstall zu 3 Seniorenwohnungen umgebaut und ja, der Hof kann sich jetzt alleine tragen, auch der Unterhalt und so weiter. Und das war sehr wichtig, ja.
0: Also doch mehr eine Freude als ein Fluch. Heute ist ein ganz großes Familienfest in Grothusen. Ich hatte eben schon mal ganz kurz Ihren Enkel am Apparat. Anlässe gibt es mehrere. Erzählen Sie mal.
1: Ja, also zum einen sind meine Frau und ich jetzt 25 Jahre verheiratet. Wir haben am 3. August 2001 auf Borkum geheiratet. Zum anderen ist mein Sohn Ole nach einem Jahr in Australien mit seiner Freundin wieder zurückgekommen Ende August. Und unser Sohn Sven, der hat jetzt gerade seinen Bachelor in Informatik gemacht und hat sein duales Studium bei der Telekom in Münster jetzt fertig. Ja, und dann ist da meine Enkelin Lela, die kam nach 3 Wochen Tansania auch wohlbehalten zurück.
0: Also es gibt viele Gründe. Gibt es eine spezielle Tradition in der Familie zu feiern?
1: Normalerweise feiern wir im Sommer unter einer riesen Blutbuche und dann haben wir lange Tischreihe mit ungefähr 30, 40 Leuten. Dann wird gegrillt oder es gibt ein Buffet. Also das macht wirklich Spaß. Aber heute ist ja unbeständiges Wetter. Ja. Da wird erstmal Kaffee und Kuchen im Hof und nachher gehen wir ins Dorfgemeinschaftshaus und da gibt es ein Buffet, ja.
0: Ja, Herr Schmidt, dann alles Gute. Sie haben sich gewünscht, das Chorlied aus dem Film Die Kinder des Monsieur Mathieu. Und das hören wir jetzt. Alles Gute Ihnen. Tschüss.
1: Bedankt. Tschüss.

0: Ja, ich habe mit Absicht nur gesagt, das Chorlied aus dem Film Die Kinder des Monsieur Mathieu, weil das abzusagen, das traue ich mir nicht zu. Deswegen habe ich Camille geholt.
1: Da bin ich wieder.
0: Camille, sag mal, also worum geht es denn eigentlich in diesem Lied?
1: In dem Lied, das heißt Vois sur ton chemin, schau auf deinen Weg. Und es geht um die Kinder, die diesem Film zusammen singen und um Mitgefühl, dass man niemanden übersieht und das zusammen, das Emotionale zusammen erlebt.
0: Schöner Gedanke.
1: Sehr schöner Gedanke. Ein toller Film, Die Kinder des Monsieur Mathieu.
0: Ja.
1: Und die Musik war von Bruno Coulet. Dann, das waren die Kinder Les Petits Chanteurs à la Croix de Bois. Unter der Leitung,
0: das hätte ich nie rausbekommen.
1: Unter der Leitung von Christophe Baratier, der auch den Text zu dem Lied geschrieben hat. Also hat auch beim Film teilgenommen. Und am Klavier war Raoul Duflo-Verres und Dominique Farissier.
0: Ja, warum machen die Franzosen es einem so schwer?
1: Ach, das sagen, glaube ich, auch viele über die deutsche Sprache.
0: So ist es. Also ich danke dir ganz, ganz herzlich. Ich hoffe, das nächste mache ich richtig. Das ist nämlich die Pavane von Gabriel Fauré.
1: Fauré.
0: Mhm. Das stimmt so einigermaßen.
1: Ja.
0: Gut, dann sage ich das an. Vielen Dank. Danke, Camille. Arno Hinze wohnt im schönen Heidelberg. Ach, klasse. Sein Wunsch, Gabriel Faurés Pavane. Seine Frau wird heute, so schreibt er, zum ersten Mal 59. Und heißt es weiter, wir treffen uns bei unseren Kindern in Braunschweig und Hannover. Am Abend besuchen wir im Funkhaus Hannover das Konzert der NDR Big Band und dem Bundesjazz-Orchester, in dem unser Sohn mitspielt. Deswegen ist es auch eine Fassung mit Amy Dixon Saxophon.

Das war Amy Dixon Saxophon mit dem London Session Orchestra unter Chris Walden und der Pavane Fismol Opus 50 von Gabriel Fauré. Maren Höret wünscht den Eingangschor How Excellent They Name a Lord aus dem Oratorium Saul von Georg Friedrich Händel. Sie möchte ihre Mitsänger und Mitsängerinnen im Bachchor Neumünster grüßen und die werden morgen um 19 Uhr in der Witzelin-Kirche Neumünster dieses großartige Werk aufführen.

Aus dem Oratorium Saul von Georg Friedrich Händel war das How Excellent the Name, O Lord, Chor aus dem ersten Teil mit dem Gabrieli-Konsort und Players unter Paul McRish. Claudia Fischer hat uns angerufen und sie stammt aus Lüneburg. Da waren wir gestern mit viermal vom Guten. Und sie schreibt, guten Morgen, gerne würde ich aus dem wohltemperierten Klavier von Johann Sebastian Bach Präludium Nummer 1 in C-Dur als Klavierstück hören. Und Martin Stadtfeld spielt es jetzt.

0: Martin Stadtfeld war das mit Präludium C-Dur aus dem wohltemperierten Klavier von Johann Sebastian Bach.
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0: Trotzig lächeln und das Weltall streicheln. So hat der Lyriker und Autor Lutz Rathenow sein Buch »Mein Leben in Geschichten« im Obertitel genannt. Es bringt gut auf den Punkt, was ihn, der 1952 in Jena geboren worden ist, als Künstler ausmacht. Ein sehr eigener Blick auf das Leben. Das gilt auch für den Fußball, zu dem er einmal dieses Gedicht geschrieben hat mit dem Titel »Die Lust am Spiel«. Es liest der Autor selbst.
2: Einfach zusehen und alles besser wissen. Sich aufregen, weil ein Spieler nicht kapiert, wohin er den Ball treten muss. Zu sanft oder zu hart schießen sie. Wie soll einer zuschauen, was die rumbolzen? Die sollten lernen, vor dem Fernseher so ein Match zu ertragen. Der Ball ist nicht rund, wenn einer ihn tritt. Die kapieren nichts. Doch Tor, Tor! Freude schöner Fußballfunken. Wir haben ein Tor. Wir siegen. Verdient. Unsere Jungen. Ganz prima. Mein letzter Wunsch, Herr Pfarrer, kurz vor dem Ende eines Spiels nach dem alles entscheidenden Tor einfach wegdrippeln. Ohne Schmerz. Den Fernseher bis zuletzt im Blick.
0: Das war die Lust am Spiel von Lutz Rathenow.
3: Mein Name ist Gabriele Dahms und ich rufe aus Oldenburg an. Ich höre fast jeden Samstag Ihre Sendung und habe mich jetzt mal getraut, mir selbst was zu wünschen. Also ich möchte gerne mal hören von Claude Debussy, La Pluie Collante. Da ich mit meiner Klavierlehrerin dieses Stück gerade einübe und mir das mit 82 Jahren nun gerade nicht mehr so ganz leicht fällt, möchte ich es gerne mal von einem professionellen Pianisten gespielt hören. Es wäre sehr schön, wenn Sie mir meinen Wunsch erfüllen könnten. Ich danke Ihnen.

Das langsamste vom langsamen Le La Pluie que Lente von Claude Debussy, gespielt von Menachem Pressler. Karin Salzer aus Einbeck schreibt, morgen gestaltet der Jugendchor St. Nikolai Einbeck um 18 Uhr einen musikalischen Gottesdienst in der Markkirche zu Einbeck. Es erklingt auch das Laudate Dominum von Mozart, das Wiegenlied von Brahms und anderes. Alle Solisten kommen aus den Reihen des Chores selbst und nächste Woche singt der Chor dann im Rahmen der Festwochen 150 Jahre Rettung des Münsters in St. Bonifatius in Hameln. Das Laudate Dominum jetzt mit Edda Moser.

Das war das Laudate Dominum aus Köchelverzeichnis 339 von Wolfgang Amadeus Mozart. Edda Moser mit dem Chor und Sinfonieorchester des Bayerischen Rundfunks unter der Leitung von Wolfgang Sawallisch. Ja. klassikaufwunsch@ndr.de, unsere E-Mail-Adresse klassikaufwunsch in einem Wort geschrieben @ndr.de, 08000 117757 oder über die Messenger-Funktion und zu unserer NDR-Kultur-App. So kommen Ihre Wünsche hier in die Sendung. Nun Mozart mal ein bisschen anders, denn Bärbel Quante wünscht für ihren Sohn, der bald zu Besuch ist, aus Classic meets Cuba ein Stück von Mozart. Mambo Zart, so heißt dieses Stück nach dem ersten Satz der großen G-Moll-Sinfonie von Mozart mit Alexis Herrera Estevez und Elio Rodriguez Luis und den Glass Brothers.

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1: Um 11 Uhr mit Michael Hafke. Die Bundesregierung hat sich angesichts der hohen Spritpreise auf Entlastungen für Autofahrer geeinigt. Wie das Kanzleramt mitteilte, sollen vom 1. Oktober an bis Ende des Jahres erneut die Steuern pro Liter Benzin und Diesel um 17 Cent gesenkt werden. Wenn der Tankrabatt ausgelaufen ist, also spätestens zum Jahreswechsel, soll dann ein Spritpreisdeckel eingeführt werden. Unser Hauptstadtkorrespondent Jan Zimmermann erklärt, wie dieser funktioniert.
2: Der soll so funktionieren wie zum Beispiel in Luxemburg und Belgien. Dort gibt es so einen Preisdeckel schon. In Belgien legt das Wirtschaftsministerium an einem Werktag nach einer bestimmten Formel eine Preisobergrenze für Benzin und Diesel fest. Grundlage ist eine Vereinbarung zwischen dem Ministerium und der Energiewirtschaft bzw. den Mineralölkonzernen. Und der Preis orientiert sich dann daran, wie sich der Ölpreis international entwickelt und wie hoch die Kosten für Produktion, Transport und Vertrieb sind. Und so oder ähnlich könnte das dann eben auch in Deutschland kommen. Die genaue Ausgestaltung, die ist noch unklar und soll jetzt eben in den nächsten Wochen geklärt werden.
1: Die USA, Dänemark und Grönland haben sich offenbar auf ein Abkommen zur Sicherheit auf der arktischen Insel geeinigt. Damit könnte der seit Jahren schwelende Streit um Grönland erst einmal beigelegt sein. Eine Annexion ist aber noch nicht endgültig vom Tisch, so die Einschätzung unseres Stockholm-Korrespondenten Christian Stichler.
3: Donald Trump hat immer deutlich gemacht, dass er eigentlich Besitz erlangen möchte über Grönland. Man hat ja auch immer davon gesprochen, Grönland sollte der 51. Bundesstaat der Vereinigten Staaten werden. Und dieses Abkommen sagt jetzt zunächst einmal zu, dass die militärische Schutzmachtfunktion der USA über die Insel offenbar hergestellt werden muss. So interpretieren wir das im Augenblick. Aber da müssen wir einfach abwarten, welche Details drinstehen. Und man kann nicht ausschließen, dass ein solches Abkommen auch nur der erste Schritt ist, damit die USA in Grönland noch stärker einen Fuß in der Tür haben und dass das Thema Aneignung, Annexion Grönlands noch nicht vom Tisch ist. Aber das müssen wir sehen.
1: US-Präsident Trump geht erneut gegen Medienvertreter vor, die seiner Ansicht nach schlecht über seine Regierung berichten. So wurde den Fernsehsendern CNN und MS Now sowie der Plattform Politico der Zugang zum Weißen Haus verboten. Alle drei würden von Presseveranstaltungen der Regierung ausgeschlossen, teilte Trump auf seiner Plattform Truth Social mit. Medien sollten über den Präsidenten keine Lügen verbreiten, schrieb er. In München beginnt heute das 191. Oktoberfest. Zum ersten Mal wird der neue Oberbürgermeister Krause von den Grünen das weltweit größte Volksfest eröffnen. Um Punkt 12 Uhr zapft er das erste Fass Bier an. In diesem Jahr kostet eine Maß bis zu 15,90 Euro. Für die Sicherheit auf dem Oktoberfest sind etwa 600 Polizisten im Einsatz. Insgesamt werden bis zum 4. Oktober mehr als 6 Millionen Besucherinnen und Besucher aus aller Welt in München erwartet. In der Fußball-Bundesliga hat der FC Bayern München zum Auftakt des 4. Spieltags einen Kantersieg gefeiert. Der deutsche Rekordmeister gewann mit 7:0 gegen Union Berlin. In der 2. Liga hat der VfL Wolfsburg den ersten Heimsieg der Saison gefeiert. Die Niedersachsen gewannen gegen Darmstadt 98 mit 5:1. Greuther Fürth und der 1. FC Magdeburg trennten sich 1:1. Und das waren die Nachrichten. Das Wetter in Norddeutschland. Es gibt viele Wolken. Von Westen her zieht zeitweise Regen auf. In Südniedersachsen und Mecklenburg-Vorpommern bleibt es länger trocken bei 18 bis 22 Grad. Morgen dann gibt es einen Wechsel aus Sonne und Wolken und es kommen immer wieder Schauer und einzelne Gewitter auf und das dann bei 17 bis 20 Grad. Ähnlich ist es am Montag, wechselhaft bei 16 bis 19. Und dann am Dienstag wird es heiter und trocken, Temperaturen dann 16 bis 20 Grad. Es ist 11.04 Uhr.
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4: Und Margot Heinevetter wünscht für eine liebe Freundin, nämlich für Helga Karnowka, das Gebet aus Moses in Ägypten von Gioachino Rossini. Und das hören wir jetzt auch.

Das Gebet aus Moses in Ägypten von Gioachino Rossini mit Ruggero Raimondi, Salvatore Fisichella, June Anderson und Sandra Brownies über dem Ambrosian Opera Chorus und dem Philharmonia Orchestra unter der Leitung von Claudio Scimone. 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

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Der weiteste Weg lohnt sich, sage ich mal. Jetzt das Präludium aus der Holberg-Suite von Edvard Grieg. Das hat sich Monika Müller gewünscht. Sie grüßt damit ihren langjährigen Freund und Lebenspartner Volkart in Hamburg. Bedankt sich sehr herzlich für seine Liebe und Fürsorge und Treue in all den Jahren. Im Oktober sind sie 38 Jahre Partner. Und ja, sie wünscht ihm natürlich alles Gute und Liebe.

Das war die Academy of St. Martin in the Fields und der Neville Mariner. Mit dem ersten Satz der Holberg-Suite von Edward Grieg. Hajo Jobs in Lübeck möchte seiner Frau Gudrun zum 70. Geburtstag alles erdenklich Gute wünschen. Die gesamte Familie kommt heute zum Feiern nach Lübeck und so hat er ausnahmsweise sogar seinen samstäglichen Französischunterricht abgesagt. Da Gudrun Mozarts Zauberflöte besonders liebt, soll in diesen heiligen Hallen die Arie des Sarastro erklingen. Harald Stamm singt.

0: Die Arides Sarastro, zweiter Akt Zauberflöte von Wolfgang Amadeus Mozart in diesen heiligen Hallen mit dem großartigen Harald Stamm. Gürzenich Orchester und Chor Köln unter der Leitung von John Pritchard. Neulich, da saß ich im Theater neben einem Ehepaar. Er sitzt rechts von mir und sie sagt zu ihm: Du, stell dir mal vor, der Typ vor mir, der ist gerade eingeschlafen, sagt er. Ach, na und, ist doch kein Grund, mich aufzuwecken. Ja, nirgendwo schläft man ja angeblich so gut wie im Theater. Am Telefon ist die Schauspielerin Raffaela Schwarzer in Kiel. Schönen guten Tag, Frau Schwarzer.
1: Guten Tag.
0: Schlafendes Publikum im Theater, das ist für Schauspieler sicherlich üblicherweise nicht wirklich erheiternd. Heute Nacht aber war es sogar erwünscht. Erzählen Sie, was ist da passiert bei den Komödianten in Kiel?
1: Ja, heute Nacht gab es die Theateraktion Der Theaterschlaf. Da war das Schlafen ausdrücklich erwünscht. Und das hat auch erstaunlich gut geklappt. Wir haben gestern Abend mit der Gruppe zusammen den Abend verbracht und hatten eine geheime, ganz exklusive Theaterführung mit kleinen Leckereien aus der Theaterweltliteratur und kleinen Anekdoten, um dann auf der geschmückten Bühne anzukommen und dort den Abend ausklingen zu lassen. Und die meisten haben erstaunlich gut geschlafen.
0: Ja, tatsächlich. Sie auch. Sie hatten, glaube ich, die ganze Idee zu dieser Aktion.
1: Genau, das war meine Idee und das war erst so ein Gefühl und so eine Vision dazu, und dass das jetzt wirklich zum Leben erweckt wird, diese Idee, das ist natürlich besonders schön und erfüllend und freut mich sehr, dass das geklappt hat, auch durch die Förderung vom Land Schleswig-Holstein. Da bin ich sehr dankbar und dass die Gruppe da einfach so mitgeht und das mit mir zusammen erlebt, ja.
0: Aber was war der Gedanke dahinter, hinter dieser Idee?
1: Mein Wunsch dahinter war oder meine Vision dahinter war, nachher ein Stück Theater entstehen zu lassen als Essenz aus diesen Nächten. Und das geht natürlich nur, wenn Leute hierher kommen, sich öffnen, diese Theaterwelt noch weiter erleben wollen und einfach Teil von einem neuen Stück Theater werden. Die Kielerinnen und Kieler einzuladen, hier in das Theater zu kommen und daran teilzuhaben. Nicht nur als Konsumentinnen, sondern wirklich dann auch was Neues zu erschaffen mit ihrem Dasein einfach.
0: Eine Sängerin hat mir mal erzählt, sie wird sich das so vorstellen. Man kommt in die Stadt und dann singt man eine Vorstellung und dann kommen die Besucher und haben Essen und Trinken mitgebracht und dann feiert man zusammen. Ist eigentlich eine schöne Idee.
1: Ja. So haben wir das auch gemacht, also dass wir quasi was vorgetragen haben und dann gemeinsam den Abend zelebriert haben, gemeinsam das Theater gefeiert haben.
0: Es gibt noch zwei Möglichkeiten, im Theater zu schlafen. Wann ist das?
1: Das ist noch heute Abend und nächsten Freitag am 25. Und da haben wir auch schon tolle Gruppen, die dann kommen. Ganz wichtig, am Sonntag, den 27. September um 12 Uhr, ist dann, alle sind eingeladen zu kommen, alle, die neugierig sind, alle, die sich vielleicht nicht getraut haben, sich anzumelden zum Schlafen. Die dürfen dann einen Einblick bekommen, was wir in dieser Nacht oder in diesen Nächten erlebt haben.
0: Ja, im Theater Komödianten in Kiel. Aber nochmal im Ernst, haben Sie mal erlebt, dass jemand in Ihrer Vorstellung vorhin eingeschlafen ist?
1: In meinen Vorstellungen tatsächlich nicht. Oder ich habe es nicht mitbekommen. Meine Oma ist damals neben mir immer im Theater auch eingeschlafen tatsächlich. Ja. Die musste ich dann immer aufwecken zum Ende.
0: Ihr Wunsch ist auch eine Musik zum, ich will nicht sagen Einschlafen, aber was sehr zartes, Reverie von Claude Debussy. Warum dieses Stück?
1: Ich finde, das passt einfach sehr gut. Diese Stimmung, die darin auftaucht, diese verschiedenen Aufs und Nieders, die man da hat und ja, wie so ein Traum eben ist. Das ist ein bisschen geheimnisvoll, ein bisschen zauberhaft und trägt einen fantasievoll durch die Nacht oder auch durch den Tag.
0: Dann hoffe ich, dass jetzt keiner einschläft, weil die Sendung geht ja noch weiter. Ich habe eine Aufnahme rausgesucht mit Flöte und Harfe, weil ich die finde ich eigentlich besonders schön. Einverstanden?
1: Ja, auf jeden Fall. Ich bin gespannt.
0: Raffaela Schwarzer, dann alles Gute und ja, vor allem eine Nacht, in der Sie heute Abend dann auch ein bisschen Schlaf bekommen.
1: Ja. Das werde ich auf jeden Fall. Vielen Dank.
0: Alles Gute. Tschüss.
1: Tschüss.

Das waren James Galway und Marissa Robbels mit dem Chamber Orchestra of Europe und Referie von Claude Debussy. Aus Jesteburg hat uns Jan Podolinski geschrieben, sein Wunsch September, aus die vier letzten Lieder von Richard Strauss, und zwar gesungen von Jesse Norman. Und er schreibt, mit Freude habe ich erfahren, dass ihr drittes Hörfunkprogramm, das heutige NDR Kultur, am 1. Dezember 1956 erstmals auf Sendung gegangen ist. Das bedeutet, in diesem Jahr, am 1. Dezember, feiern sie ihr 70-jähriges Jubiläum. Was könnte da passender sein als Richard Strauss September? Ein kleiner Vorbote für diesen großen Geburtstag im Dezember.

Jesse Norman mit dem Gewandhausorchester Leipzig unter Kurt Masur und September aus den vier letzten Liedern von Richard Strauss. Silvia Thomas aus Lübesse im Landkreis Ludwigslust-Parchim schreibt, vor zwei Tagen hat unser Enkel Leon seinen 19. Geburtstag, dazu bitte aus der 9. von Beethoven den zweiten Satz. Schon als Vierjähriger saß er zu Silvester vor dem Fernseher und hat die Aufführung der 9. vom Gewandhausorchester gebannt verfolgt. In den späten Jahren gehörte zum Jahresabschluss immer auch der Besuch einer Aufführung der 9. im Staatstheater Schwerin. Während der Schulzeit war er Mitglied in verschiedenen Chören. Wir sind sehr stolz auf unseren Enkel und wünschen ihm alles Gute für die Zukunft.

0: der zweite Satz. Der 9. Sinfonie von Ludwig van Beethoven mit dem Sinfonieorchester des Bayerischen Rundfunks unter Leonard Bernstein.
1: Hallo, hier spricht Veronika Rieger aus Hamburg. Ich wünsche mir das Werk Carmina Burana von Karl Orff, beziehungsweise den Eingangstor davon. Denn dieses Werk, finde ich, wird sehr wenig gesendet. Es kommt mir so vor, als hätte man Orff vergessen. Und unvergessen ist das Orff-Instrumentarium, das, wie ich hoffe, heute noch zur elementaren Musikerziehung verwendet wird. In dem Zusammenhang möchte ich auch an Klaus Thiemann erinnern, der in den 50er und 60er Jahren als Dozent Generationen von Schülern, Studenten und angehenden Musiklehrern geradezu aufgezwungen hat, aber mit Begeisterung aufgezwungen hat, Orffs Schulwerk zum Unterrichtsgegenstand zu machen. Ich bin ihm dafür sehr dankbar.

Oh, Fortuna aus den Carmina Burana von Karl Orff mit dem London Symphony Chorus und dem Orchestra unter Audrey Previn. Stefanie Fricke hat uns geschrieben, heute startet das 14. Entenrennen des Rotary Clubs Pinneberg. Eine Aktion für das Projekt Schulabschluss schafft Chancen. Um 13 Uhr gehen 5000 und schon sehr aufgeregte gelbe Gummienten auf der Pinnau an den Start, passen dazu den Einzug der Gladiatoren von Julius Futschig.

Das Rundfunkorchester Hannover des NDR, so hieß es damals, unter Hans Hoffmann mit dem Einzug der Gladiatoren von Julius Futschig. Mario Raven schreibt, nun wäre unsere Großmutter Mutter Ilse Kurt aus Bartow bei Klempenow 100 Jahre geworden. Sie sang im Chor der evangelischen Dorfkirche. Ich wünsche mir für sie den Choral von Georg Neumark, wer nur den lieben Gott lässt walten, mit Vokalkonsort Dresden.

Vokalkonsort Dresden unter Peter Kopp mit Wer nur den lieben Gott lässt walten von Georg Neumarx. Mario Graf aus Wernigerode wünscht Deborahs Thema auch von Ennio Morricone. Denn so ganz ohne Morricone geht es doch nicht mal ehrlich, schreibt er. Hier dirigiert Morricone selbst die Roma-Sinfonietta und Jojo Ma bis zu den Nachrichten.

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1: Um 12 Uhr mit Felix Sprung. Die Bundesregierung hat sich wieder auf einen Tankrabatt geeinigt, um Bürgerinnen und Bürger kurzfristig von den steigenden Preisen zu entlasten. Langfristig ist ein Preisdeckel geplant. Der Deutsche Bauernverband begrüßte die Neuauflage des Tankrabatts. Aus Berlin Uwe Berndt.
2: Die Energiesteuer auf Kraftstoffe kurzfristig zu senken sei richtig, erklärte Bauernpräsident Joachim Ruckwied laut AFP. Auch der Sozialverband Deutschland befürwortet, dass die Bundesregierung jetzt handelt. Der geplante Spritpreisdeckel sei eine sinnvolle Maßnahme. Den Tankrabatt von 17 Cent pro Liter jedoch bezeichnete Vorstandsvorsitzende Michaela Engelmeier gegenüber den Funke-Medien als Gießkannenlösung. Grünen-Fraktionsvize Andreas Audritsch kritisiert, schon beim Tankrabatt im Sommer hätten sich die Konzerne einen Teil des Geldes in die Tasche gesteckt. Das nun zu wiederholen sei absurd, sagte er gegenüber dem Redaktionsnetzwerk Deutschland. Auch Linken-Chefin Ines Schwertner befürwortet den Preisdeckel als kurzfristige Maßnahme. Sie fordert einen Plan, wie die Energie in Deutschland langfristig bezahlbar wird.
1: Der dänische Außenminister Rasmussen hofft nach dem verkündeten Durchbruch im Streit um die Arktisinsel Grönland auf mehr Stabilität. Eine lang anhaltende Unsicherheit werde hoffentlich bald durch ein verbindliches Abkommen beendet. Rasmussen zufolge soll die Vereinbarung die Sicherheit in der Arktis und im Nordatlantik stärken und damit auch die gemeinsame Sicherheit in der NATO und in Europa unter Wahrung der roten Linien des Königreichs Dänemark. Zuvor hatten Washington, Kopenhagen und Nuuk überraschend einen Durchbruch im Streit um die Insel verkündet. Die EU hat sich für eine persönliche Teilnahme der palästinensischen Delegation an der Generaldebatte der UN-Vollversammlung ausgesprochen. Die Entscheidung der US-Regierung, Palästinenser Präsident Abbas und anderen Vertretern, die Einreise zu verweigern, sei bedauerlich, sagte ein Sprecher der EU-Kommission. Die EU forderte die Vereinigten Staaten auf, die Entscheidung zu überdenken. Bereits im vergangenen Jahr war Abbas durch ein Einreiseverbot gezwungen worden, seine Rede vor der UN-Vollversammlung per Video zu halten. Einen Tag vor der Landtagswahl in Mecklenburg-Vorpommern werben AfD und Grüne noch einmal mit prominenten Parteivertretern um Stimmen. Umfragen zufolge hat die SPD gegenüber der AfD in den vergangenen Wochen aufgeholt, sodass ein enges Rennen zwischen beiden Parteien erwartet wird. Aus der NDR-Nachrichtenredaktion Marei Beermann.
3: Bei der AfD ist unter anderem der Wahlsieger aus Sachsen-Anhalt Ulrich Siegmund eingeladen. Auch die stellvertretende Bundestagsfraktionsvorsitzende Beatrix von Storch ist beim Wahlkampffinale in Warnemünde mit dabei. Die Grünen setzen beim Wahlkampfabschluss ebenfalls auf prominente Unterstützung. Dazu kommen die Bundesvorsitzende Franziska Brandner und Bundesvize Heiko Knopf nach Stralsund. Die CDU hat keine Abschlussveranstaltung geplant. Spitzenkandidat Daniel Peters will aber beim Haustürwahlkampf in Rostock noch bis zuletzt um Stimmen kämpfen. SPD, Linke und BSW haben ihre Abschlussveranstaltungen bereits gestern bzw. am Donnerstag abgehalten.
1: In München wird in diesen Minuten das Oktoberfest offiziell eröffnet. Zum ersten Mal wird der neue Oberbürgermeister Krause von den Grünen das erste Fassbier anzapfen. Bis zum 4. Oktober werden mehr als 6 Millionen Besucherinnen und Besucher aus aller Welt erwartet. Das waren die Nachrichten. Das Wetter in Norddeutschland. Viele Wolken, von Westen her zeitweise Regen, höchstens 18 bis 22 Grad, an der See stürmische Böen. Morgen südostwärts abziehender Regen, von Norden her Übergang zu einem Wechsel von etwas Sonne, vielen Wolken und Schauern, höchstens 17 bis 20 Grad und windig. Und am Montag leicht wechselhaft und windig bei 16 bis 19 Grad. Es ist gleich 12.04 Uhr.
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4: Und unser Orgelkenner und Liebhaber Gerhard Weiß in Hamm hat einen besonderen Wunsch. Hier heißt es, den Einzug der Könige von Saba von Georg Friedrich Händel hört man ja meist als Orchesterstück. Es gibt aber auch wunderbare Fassungen für Orgel, zum Beispiel mit Leipzig Brass und Jürgen Wolf an der Ladegastorgel in der Nikolaikirche in Leipzig. Das würde ich gerne hören.

Ja, ist wirklich eine tolle Aufnahme. Einzug der Königin von Saba von Georg Friedrich Händel mit Leipzig Brass und Jürgen Wolf an der Ladegastorgel in der Nikolaikirche in Leipzig. Ja, ich habe gerade gelernt, es heißt nicht Güstrow, sondern Güstrow. Also kurzes Ü. Ich werde üben bis zum 1. Oktober, denn da sind Philipp Schmid und ich ja in der Reihe viermal vom Guten zu Gast um 19 Uhr an diesem Donnerstag, 1. Oktober. Es wäre schön, wenn wir da sind, wenn Sie da wären und wir lernen uns kennen und wir können ein bisschen das kurze Ü in Güstrow üben. Stefan Kreuz aus Hamburg wünscht von Edward Elgar Lux Aeterna für Chor aus den Enigma-Variationen und schreibt dazu, dieses berührende Werk von Elgar in einer Fassung für Chor und Orchester erklingt morgen 18 Uhr in der Christianskirche in Ottensen. Das Konzert von unserem Verein Klangräume aus Altona veranstaltet, steht unter der Überschrift Lux Aeterna, Musik zwischen Licht und Ewigkeit, mit Werken von verschiedenen Komponisten und Komponistinnen. Watches 8 hören wir jetzt.

Lux Eterna aus den Enigma-Variationen von Edward Elgar, gesungen von Watches 8. Den Bolero von Maurice Ravel hat sich Reinhold Wittenberg aus Bamberg gewünscht und er bemerkt gleich dazu, da das Stück ja sehr lang ist, gern eine Passage daraus. Der Wunsch ist für Kata, schreibt er, meine Lebenspartnerin, nachträglich zum Geburtstag, der am Montag gewesen ist. Den Bolero haben wir in diesem Jahr in Bamberg gehört.

0: Der Bolero in einer etwas gekürzten Version, der Bolero von Maurice Ravel mit dem London Promenade Orchestra unter Eric Hammerstein. 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Und am Telefon bin ich mit der Sängerin Benita Borbonus verbunden. Guten Tag, Frau Borbonus.
1: Hallo, Herr Mendel.
0: Wenn ich mich richtig erinnere, da haben wir letztes Jahr vor ziemlich genau einem Jahr schon miteinander gesprochen. Ist das Zufall oder ist das so wie bei täglich grüßt das Murmeltier?
1: Ja, das könnte man fast ein bisschen so empfinden, aber in dem Jahr hat sich ja doch schon ein bisschen was getan. Also als wir letztes Jahr miteinander gesprochen haben, da waren wir, glaube ich, gerade vor dem ersten Konzert mit den Werken von diesem Barockkomponisten Simone Vesi. Und jetzt sind wir schon ein bisschen weiter, haben inzwischen schon unsere zweite CD mit dessen Werken aufgenommen.
0: Simone Vesi, ich erinnere mich nur noch ganz dunkel. Sagen Sie nochmal, ich weiß nur, er ist ja Komponist gewesen und er war sogar, ich glaube, Bischof in Padua, 1610 zur Welt gekommen. Was war das für ein Mensch und vor allem, wo ist er musikalisch einzuordnen?
1: Ja, ganz so weit hat er auch, es auch als Kleriker nicht gebracht. Er war nicht der Bischof, sondern für den hat er gearbeitet. Er war eher so ein kleinerer Geistlicher und hat auch als Komponist eher in der zweiten Reihe gestanden, hat für den Bischof von Padua für seine Privatkapelle komponiert. Ist eher die typisch italienische barocke geistliche Musik, konzertierender Stil und hat ja da so auch ein bisschen seine Eigenheiten entwickelt.
0: Wie sind Sie auf ihn gestoßen?
1: Im Rahmen eines Konzertprogrammes tatsächlich. Das war mehr oder weniger Zufall, ja.
0: Und das hat irgendwie plötzlich so Knall gemacht und haben Sie ja tolle Musik, da will ich weiter gucken.
1: Genau, so war das. Und dann haben wir auch ein bisschen geforscht, was gibt es da noch für Werke, sind auch tatsächlich bis nach Bologna, wo die Originaldrucke liegen, gereist und haben dann auch unsere eigenen Noteneditionen zusammengestellt, weil es ja solche Musik nicht einfach so zu kaufen gibt. Ich habe dann selber die alten Stimmbücher wie ein Puzzle zu einer Partitur zusammengefügt und ja, jetzt ist das quasi ein Puzzle geworden, was man sich dann auch anhören können wird.
0: Ja, anhören können wird, nämlich am Sonntag. Da sind Sie zu Gast bei den Lübecker Buxtehude-Tagen, die jetzt gerade eröffnet worden sind. Und das Konzert heißt Vesi 2,0. Und da präsentieren Sie auch die CD Motetti e Salmi. Und kann man denn da sagen, dass Ihre Vesi-Expedition beendet? Oder ist das erst der Anfang und es gibt dann noch Vesi 3 und 4 und 5 und 6?
1: Das muss ich mir noch mal gut überlegen. Es hat tatsächlich sehr viel Energie gekostet, diese ersten zwei Alben zu produzieren. Es wäre da noch einiges, was es noch zu entdecken gibt. Aber ich glaube, jetzt genießen wir erstmal das Konzert am Sonntag und dann schauen wir mal ganz sachte weiter.
0: Ja, Sie haben sich einen Titel aus dieser CD gewünscht. Iste Confessor. Warum dieses Stück? Worauf sollen wir denn besonders achten?
1: Also dieses Stück ist ein ganz besonders fröhliches Werk und ich finde, das ist sehr virtuos. Es wird auch ein besonderes Instrument erklingen, der Zink. Und außerdem sieht man auch so ein bisschen Vesis Geschäftstüchtigkeit. Also er hat da von Iste Confessor gesprochen, also irgendein Heiliger. Welchen hat er nicht ganz so klar gemacht? Also man kann das eigentlich an jedem heiligen Festtag einsetzen. Und das finde ich eigentlich sehr pfiffig von ihm.
0: Dann sage ich das wann und wo gleich nach dieser Musik und ich wünsche Ihnen ein schönes Konzert, alles Gute und
1: danke.
0: Viel Erfolg für Sie und vor allem auch für Simone Vesi.
1: Dankeschön, tschüss.
0: Tschüss.

Das war Iste Confessor von Simone Vesi mit Benita Borbonus, Sopran und Instrumentalisten der Kapella St. Marie in Lübeck und Johannes Unger, Orgel und Leitung. Vor 20 Minuten, ja gut, haben die Lübecker Buxtehude-Tage begonnen. Heute Abend dirigiert Ton Koopmann Monteverdis Marienvesper und am Montag tritt die Berliner Lautenkompanie auf und dazwischen also morgen am Sonntag Vesi 2.0 mit Benita Borbonus um 19 Uhr in der Marienkirche in Lübeck. Hertha Bad Amelung aus Bornhöved wünscht Adagio for Strings von Samuel Barber. Ihr Geburtstag gestern war der erste, den sie seit 43 Jahren alleine feiern musste, da ihr Mann völlig überraschend im April verstorben ist. Dieses Stück war eines der gemeinsamen Lieblingsstücke.

0: an der Andrew. Four Strings von Samuel Barber mit der Academy of St. Martin in the Fields und der Neville Marriner. Ja, diese Sendung lebt ja auch von der Abwechslung.
1: Ja, guten Tag. Hier ist Elfie Thiele aus Nischow. Ich habe auf Klassik auf Wunsch vor einiger Zeit Karl Michael Bellmann gehört, den ich sehr mag. Aber gesungen von einem schwedischen Sänger, also Fredmans Episteln. Und der Name des Sängers ist mir nicht bekannt, aber das würde ich sehr gerne nochmal hören. Und ich wünsche das für meinen Sohn Reinhard zum Geburtstag. Der ist zu Besuch hier von den Azoren. Dort lebt er ohne Wasser, ohne Strom, aber glücklich. Ich würde mich sehr freuen, wenn das möglich wäre. Herzlichen Dank.
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0: Das waren die Wiener Philharmoniker unter Lorin Marcel mit Morgenblätter Opus 279 von Johann Strauss, dem Sohn. So, jetzt was ganz Außergewöhnliches. Matthias Anton möchte das Lied des Künstlers Fisch von Ulrich Roski hören. Ulrich Roski war in den 70er Jahren einer der sogenannten Blödelbarden aus Berlin. Der ist leider sehr früh gestorben. Berühmt war zum Beispiel sein Lied des Pudelskern, bei dem ein Pilzesammler unschuldigerweise in ein Bundeswehrmanöver gerät. Vielleicht erinnern Sie sich. Im Theaterkreis Bortfeld, schreibt Matthias Anton, haben wir einmal im Jahr ein Kleinkunstprogramm, bei dem er selbst Roski-Lieder zum Besten gibt. Er schreibt natürlich nicht so gut wie von Roski selbst, aber es ist mir wichtig, dass dieser Meister des Sprachwitzes nicht ganz in Vergessenheit gerät. Und warum dieses Lied zu Klassikerwunsch passt, na, das werden Sie gleich verstehen.
1: 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Kommt zum Piano Forte mit ihrem Flederwisch. Da fehlen ihr schier die Worte, im Flügel liegt ein Fisch. Frau Schubert will kein Haustier und pfeift sofort nach ihrem Sohn. Franz, komm und nimm das raus hier. Und Franz meint, hat ihn schon. Er barg den Fisch in einer Flasche. Der Fisch war feucht und schlank und trug ihn in der Tasche, wo er auch ging und stank. Das Dumme ist beim Fische, wird er nicht sachgemäß gekühlt, verliert er leicht an Frische, das hat auch Franz gefühlt. Denn fragt er einmal eine Kleine, ob er ihr Händchen halten darf, ruft sie nur, Franz, zieh Leine, du riechst mir viel zu scharf. Du magst ja ein Genie sein und komponierst ja auch nicht schlecht. Aber mein Freier wirst du nie sein mit deinem müden Hecht. So wart auf jeden Hauses Schwelle der Franz bereits vergrault. Und schuld ist die Forelle, die in der Hose fault. Die alte Tante Volksmund sagt bereits mit Recht und Fug, durch anderer Leute Schaden wird der Aufmerksame klug. Aus dieser Anekdote über Schubert lernen wir, wenn du zum Weibe gehst, dann lass den Karpfen im Klavier.
0: Des Künstlers Fisch, vorne mit Ulrich Roski. Die Frankfurter Rundschau hat irgendwann mal geschrieben, er sei einer der wenigen deutschen Unsinnspoeten von Rang nach 1945. Birgit Koch wünscht sich das Adagio aus der Cellosonate Nummer 2 von Felix Mendelssohn Bartholdy und möchte damit ihre Familie grüßen, die alle Klassiker-Wunsch-Fans sind, besonders die drei Martens-Schwestern, deren 91. und 85. Geburtstag in den kommenden Tagen in großer Runde in Stralsund und Lauterbach gefeiert wird.

0: Solgerbetter mit Bertrand Chamaillou und dem dritten Satz der Cellosonate Nummer 2 in D-Dur von Felix Mendelssohn Bartholdy. Und da sind wir schon wieder fast am Ende und die liebe Camille Lemonnier ist nochmal zu mir ins Studio gekommen. Und Camille, es geht gleich um Fritz Wunderlich. Vor 2 Tagen war der 60. Todestag. Die ganze Sendung Belcanto habe ich Fritz Wunderlich gewidmet. Du begleitest ja auch berühmte Sänger wie Jonas Kaufmann neulich oder Benjamin Appel. Ist Fritz Wunderlich noch ein Vorbild für Sänger?
1: Absolut. Also viele junge SängerInnen, auch in meiner Generation, suchen nach Idolen aus der längeren Vergangenheit und da gehört Fritz Wunderlich auf jeden Fall dazu und er ist ja auch einfach unverwechselbar.
0: Ja, wenn man diese Sendung hört, weiß man, warum er bis heute so ein großes Vorbild ist.
1: Ich freue mich auf die Sendung gleich.
0: Danke und ich freue mich, dass du dabei warst und freue mich auf unseren nächsten Termin. Alles Gute bis dahin und
1: Danke. Ganz herzlichen Dank
0: für deine Mitarbeit. Einen Wunsch haben wir noch. Es schreibt uns Maike Nielsen aus Lunden, dem so ziemlich nördlichsten Dorf Dithmarschens. In Anbetracht dieses Wetters wünsche ich mir Perez Prados Cherry Pink and Apple Blossom White. Ganz einfach, damit ein bisschen Sonne ins Leben kommt. Grüße damit meinen Mann und die Kinder in den Familien.

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1: Um 13 Uhr mit Felix Sprung. Das Entlastungspaket der Bundesregierung für Autofahrer kommt nicht überall gut an. Kritik am erneuten Tankrabatt und an dem geplanten Spritpreisdeckel äußerten vor allem die Opposition und Sozialverbände. Aus der NDR-Nachrichtenredaktion Ulf Hilbert.
2: Der stellvertretende Fraktionsvorsitzende der Grünen, Audretsch, spricht von einem Kniefall vor den Ölkonzernen. Der Tankrabatt sei Wahnsinn, weil das Geld nicht bei den Menschen ankomme, sondern in den Taschen der Unternehmen, sagte Audretsch dem Redaktionsnetzwerk Deutschland. Der Bundesverband der Verbraucherzentralen und der Sozialverband Deutschland sehen eine Gießkannenlösung. Entlastet würden auch diejenigen, die es gar nicht nötig hätten. Die Bundesregierung hatte sich gestern angesichts der hohen Spritpreise darauf geeinigt, vom 1. Oktober an bis Ende des Jahres erneut die Steuern pro Liter Benzin und Diesel um 17 Cent zu senken. Spätestens zum Jahreswechsel soll dann ein sogenannter Spritpreisdeckel eingeführt werden. Über diese Obergrenze muss die Regierung aber noch mit den Mineralölkonzernen verhandeln.
1: Der dänische Außenminister Rasmussen hofft nach dem verkündeten Durchbruch im Streit um die Arktisinsel Grönland auf mehr Stabilität. Eine lang anhaltende Unsicherheit werde hoffentlich bald durch ein verbindliches Abkommen beendet. Rasmussen zufolge soll die Vereinbarung die Sicherheit in der Arktis und im Nordatlantik stärken und damit auch die gemeinsame Sicherheit in der NATO und in Europa unter Wahrung der roten Linien des Königreichs Dänemark. Zuvor hatten Washington, Kopenhagen und Nuuk überraschend einen Durchbruch im Streit um die Insel verkündet. Die EU hat sich für eine persönliche Teilnahme der palästinensischen Delegation an der Generaldebatte der UN-Vollversammlung ausgesprochen. Die Entscheidung der US-Regierung, Palästinenser Präsident Abbas und anderen Vertretern die Einreise zu verweigern, sei bedauerlich, sagte ein Sprecher der EU-Kommission. Die EU forderte die Vereinigten Staaten auf, die Entscheidung zu überdenken. Bereits im vergangenen Jahr war Abbas durch das Einreiseverbot gezwungen worden, seine Rede vor der UN-Vollversammlung per Video zu halten. Das Online-Wahlsystem in der russischen Hauptstadt Moskau ist nach Behördenangaben in der Nacht während der laufenden Parlamentswahl Ziel eines schweren Cyberangriffs geworden. Die Lage sei jedoch unter Kontrolle, berichtet die Agentur Interfax unter Berufung auf die Leiterin der Zentralen Wahlkommission. Demnach sagte sie, die Angriffe dauerten an, würden jedoch erfolgreich abgewehrt. Es ist die erste Abstimmung über die Duma seit Beginn des Ukraine-Kriegs im Februar 2022. Beobachter erwarten, dass sich die kremltreue Partei Geeintes Russland erneut durchsetzt. Demonstranten haben in der US-Hauptstadt Washington eine Menschenkette um das Kennedy Center gebildet. Sie protestierten damit gegen den von Präsident Trump angedrohten Abriss des renommierten Kulturzentrums. Trump hatte zuvor die sofortige Schließung des Kennedy Centers verkündet. Hintergrund ist ein Rechtsstreit um die von ihm verlangte Anbringung seines eigenen Namens an der Fassade. Ein US-Bundesrichter hatte das zuvor erneut verweigert. Die Kultureinrichtung war 1971 zu Ehren des ermordeten US-Präsidenten John F. Kennedy eröffnet worden. Trump warf der Leitung nach seinem Amtsantritt 2025 eine links-woke Haltung vor und setzte sich selbst an die Spitze des Verwaltungsrats. Das waren die Nachrichten. Das Wetter in Norddeutschland. Viele Wolken, von Westen her zeitweise Regen, höchstens 18 bis 22 Grad, an der See stürmische Böen. Morgen südostwärts abziehender Regen, von Norden her Übergang zu einem Wechsel von etwas Sonne, vielen Wolken und Schauern, höchstens 17 bis 20 Grad und windig. Montag 16 bis 19 Grad. Es ist 13.04 Uhr.
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3: Willkommen zu einer ganz besonderen Sendung.

Die Romanze des Phaeton, zweiter Akt, die lustigen Weiber von Winzow von Otto Nicolai, natürlich mit Fritz Wunderlich und dem Bayerischen Staatsorchester unter Robert Heger. Und ich weiß, Sie haben diese Stimme sofort erkannt. Denn diese Belcanto-Ausgabe ist ihm gewidmet, der so gar nicht vergessen ist, auch wenn sein Tod nunmehr 60 Jahre zurückliegt. Vor zwei Tagen war der 60. Todestag von Fritz Wunderlich. Ja, Wunderlich hat sich in die Herzen der Menschen gesungen. Das ist, und ich gebe zu, eine fehlstrapazierte Formulierung, da trifft sie aber den Kern. Bis heute ist Fritz Wunderlich Vorbild von Sängerinnen und Sängern der jungen Generation, auch von Instrumentalisten, die von seinem Legat und von seiner Phrasierung, von seiner Musikalität schwärmen. Uns begeistert aber nicht nur die Schönheit der Stimme, die Wucht seines Könnens, sondern wir spüren bei Fritz Wunderlich, war nichts gemacht. Er hat gelebt und gefühlt das, was er tat. Da stand einer 100% hinter dem, was er gesungen hat.

Die Bildnisarie aus der Zauberflöte von Wolfgang Amadeus Mozart, Fritz Wunderlich mit den Berliner Symphonikern unter Berislav Globuča. Diese Partie, die Partie des Tamino, ja, die sollte ihn ein Leben lang begleiten. Damit begann die Karriere schon als Student an der Musikhochschule im südbadischen Freiburg. Da sang er den Tamino in einer Studentenaufführung nach 4 Jahren Studium 1954. Da führte die Freiburger Musikhochschule die Zauberflöte auf und zum ersten Mal stand da Fritz Wunderlich als Tamino auf der Bühne. In einer Kritik hieß es damals, ein Tenor von einer seltenen Weichheit und einem bestrickenden Timbre geführt mit Geschmack und Musikalität. Eine Stimme, die ohne Zweifel Zukunft besitzt. Die Staatsoper Stuttgart wurde dann zur Startrampe. Das Vorsingen beim Chef Ferdinand Leitner hat Wunderlich vergeigt, oder sagen wir mal besser, verkiekst. Doch Leitner hatte gehört, was er hören wollte und bot Wunderlich gleich einen 5-Jahres-Vertrag an. Leitner blieb auch später väterlicher Freund und Berater und hat mit Fritz Wunderlich Arien von Georg Friedrich Händel aufgenommen.

Fritz Wunderlich. Vor zwei Tagen war der 60. Todestag. Mit der Capella Coloniensis und der Ferdinand Leitner, die Arie des Ruggiero, zweiter Akt, Alcina von Georg Friedrich Händel. Wie in einer Radnabe trafen sich in Wunderlich mehrere große Begabungen. Eine Stimme von großer Schönheit, eine robuste Konstitution, gute Nerven, herausragende Musikalität, Instinkt, Stilgefühl, Sensibilität und nicht zuletzt Ehrgeiz und Fleiß. Und dazu das Glück, zur richtigen Zeit die richtigen Menschen zu finden und Chancen zu nutzen. Wunderlich hatte vor allem aber eine ganz seltene Gabe, nämlich Singen als einen so ganz natürlichen Vorgang wirken zu lassen. Dahinter steckt Können und Technik, aber vor allem die Lust, das Herz und die Seele eines Menschen, der sich genau so, nämlich singend mitteilen will und mitteilen kann. Das blieb der Opernwelt natürlich nicht verborgen. Gastverträge kamen, Plattenaufnahmen, Konzerte wurden angeboten. Der internationale Durchbruch kam 1959, als Henry in der Schweigsamen Frau bei den Salzburger Festspielen.

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0: Aminta!
1: Fritz Wunderlich. Als Henry im zweiten Aufzug der Oper Die schweigsame Frau von Richard Strauss. An seiner Seite Hans Hotter und Ingeborg Hallstein sowie das Sinfonieorchester des Bayerischen Rundfunks unter Heinz Wallberg. Wunderlichs Eltern waren Musiker, der Vater Dirigent, die Mutter Geigerin. Doch die Weltwirtschaftskrise der 20er Jahre brachte für Musiker ganz schlechte Zeiten und so kamen die Wunderlichs 1929 nach Kusel, ein kleines Örtchen in der Pfalz. Und die haben die Wunderlichs eine Kneipe gepachtet und da kam Fritz 1930 zur Welt. Doch bald musste die Kneipe wieder aufgegeben werden. Die Eltern gaben wieder Musikunterricht, argwöhnisch von den Nachbarn beäugt. Die Sorgen belasteten den Vater sehr. Er nahm sich das Leben. Fritz war da 5 Jahre alt. Was für ein traumatischer Einstieg, für einen Einschnitt für ein Kind in diesem Alter. Die Mutter muss die Familie nun über Wasser halten. Sie spielt auf Hochzeiten, auf Dorffesten. Alte Kusler erinnern sich heute noch, wie Mutter Wunderlich mit dem kleinen Fritz im Handwagen nachts von den Tanzveranstaltungen gekommen ist. Mutter Wunderlich war eine herzliche und energische Frau. Als Fritz in den letzten Kriegsmonaten zum Volkssturm geholt wird, zieht sie ihn ohne Rücksicht auf Konsequenzen eigenhändig aus dem Eisenbahnwaggon heraus.

Fritz Wunderlich als Rodolfo in La Bohème von Puccini mit dem Orchester der Deutschen Oper Berlin unter Richard Kraus. Fritz spielt Akkordeon, Horn, Trompete, Schlagzeug und singt und gründet eine kleine Tanzband. Mehr als 1000 Schlager soll er drauf gehabt haben, erzählen seine Freunde. Bald fällt die Stimme auf, auch in der Schule und bei Chören. Und so fährt Fritz mit einem alten Fahrrad von Kusel nach Kaiserslautern zu einer Gesangspädagogin. Knapp 50 Kilometer eine Strecke mit vielen Steigungen. Im Februar 1950 schickt er seine Bewerbung an die Freiburger Musikhochschule. Darin findet sich bis heute eine Empfehlung. Zitat: Es kann jetzt schon gesagt werden, dass Fritz Wunderlich eine große Zukunft als Sänger hat. Fritz Wunderlich wird der Professorin Margarete von Winterfeld zugeteilt. Die blinde Konzertsängerin ist eine erfahrene Pädagogin. Die beiden finden rasch zueinander und sie bleibt auch später seine Vertraute. Angesichts seines steilen Aufstiegs auf der Karriereleiter schrieb er eines Tages an sie: Manchmal habe ich Angst, richtige Angst.

Fritz Wunderlich. Mit der Lenski-Arie, zweiter Akt, Eugen Onegin von Peter Tschaikowski mit dem Bayerischen Staatsorchester unter Otto Gerdes. Vor zwei Tagen war der 60. Todestag von Fritz Wunderlich. 33 Jahre alt war er, als er auf den Liedbegleiter Hubert Giesen traf. Freund Hermann Prey hatte Wunderlich geraten, fürs Liedsingen sei Giesen einfach der Beste. Und er, so sein Rat, Wunderlich solle einfach nie widersprechen, denn Giesen habe ohnehin immer Recht. Die erste gemeinsame Probe hat Hubert Giesen in seinen Memoiren so beschrieben. Wir nahmen uns Schumanns Dichterliebe vor und begannen zu üben. Nach der ersten Seite hörte ich auf zu spielen. Wunderlich schaute mich an und fragte, wie findest du das? Soll ich ehrlich sein? Du musst ehrlich sein, sagte Wunderlich. Deswegen bin ich hier. Also, dann, ich finde es ziemlich schlecht. Siehst du, sagte Wunderlich erleichtert, als hätte ich ihm ein großes Kompliment gemacht. Das finde ich auch.

Diese Aufnahme stammt aus einem Mitschnitt seines letzten Liederabends am 4. September 1966 in Edinburgh. Fritz Wunderlich mit Kubert Gießen und der Dichterliebe aus alten Märchen von Robert Schumann. Ob Oper, ob Lied, Konzert oder Operette werden wir auch noch hören heute. Fritz Wunderlich hatte einfach die Gabe, das Singen als einen ganz natürlichen Vorgang wirken zu lassen. Singen war sein ganz natürlicher Weg, sich auszudrücken, mitzuteilen, Teil seiner selbst, wie Lachen und Weinen auch. Ausdruck höchster Lebensfreude, aber eben auch tiefer Traurigkeit. Und so wird sein Singen zum Medium, zum Brückenschlag vom Ich zum Du. Denn es ist alles ganz ehrlich empfunden und gemeint. Nichts ist vorgemacht, nichts imitiert. Das kommt, verzeihen Sie diesen erneuten Kalenderspruch, Ausdruck, denn er stimmt, es kommt aus Herz und Seele. Ja, er war ein deutscher Tenor, nicht nur von der Abstammung her, sondern auch vom Fach her. Aber Wunderlich hatte auch das, was man Italianità nennt, den italienischen Gesangsstil und den Ausdruck, der von emotionaler Leidenschaft, Geschmeidigkeit, stimmlicher Wärme und einer perfekten Beherrschung der Gesangstechnik geprägt ist.

Das In Gemisco aus dem Verdi-Requiem Fritz Wunderlich mit dem Radiosinfonieorchester Stuttgart unter Hans Müller-Kreisers. Unfassbar, wie schön und berührend Fritz Wunderlich das gesungen hat. Der inhaltliche Kontrast zum Folgenden könnte kaum größer sein. Ja, es war ja so früher, in den 50er, 60er Jahren, da gab es noch keine so strenge Trennung der Genres. Da standen auf den Spielplänen der Opernhäuser regelmäßig neben den tiefen, ernsten Opern, neben Strauss, Mozart, Wagner, Verdi, auch die heitere Spieloper und viele Operetten. Und Sänger, die beides bedienen konnten, die wurden damals für ihre Vielseitigkeit gewürdigt. Und sie kamen des Abends oder im Sonntagskonzert per Fernseher zu uns ins Wohnzimmer. Und am nächsten Tag, da standen sie mit einer ernsten Partie wieder auf der Opernbühne. Fritz Wunderlich hat auch die sogenannte leichte Muse gesungen. Die strengsten Kritiker waren da besänftigt. Sein 100% engagiertes Singen, sein stets hinter dem, was er tat, stehen, war mitreißend. Ja, man kann sagen, Fritz Wunderlichs Singen adelte die Operette.

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Grüß euch Gott, alle miteinander aus dem Vogelhändler von Karl Zeller. Fritz Wunderlich war das natürlich. Eine halbe Stunde nach Mitternacht in einem kleinen Jagdhaus bei Pforzheim. Wie gewöhnlich ruft Fritz Wunderlich vor dem Schlafengehen noch seine Frau ein. Er habe einen schönen Tag gehabt, erzählt er. Um 3:30 soll's auf die Pirsch gehen. Gute Nacht. Auf der Holztreppe kommt Fritz Wunderlich dann ins Stolpern. Vermutlich über seine losen Schnürsenkel, eine Angewohnheit seit der Kindheit. Er kann sich im Fallen noch an einem dicken Tau festhalten, das als Geländer dient. Doch die Befestigung des Taus an der Wand reißt aus und dadurch stürzt er rücklings mit dem Kopf auf den Steinboden. Die Mitbewohner hören ein dumpfes Poltern. Sie finden Fritz Wunderlich in einer Blutlache am Boden. Er fällt ins Koma. Diagnose: Gehirnquetschung. Er stirbt in der Heidelberger Uniklinik 9 Tage vor seinem 36. Geburtstag. In der Todesanzeige seiner Familie steht: Das Schicksal hat uns alles genommen. Fritz Wunderlichs letzte Aufnahme entstanden 5 Tage vor seinem Tod. Lebe wohl, mein Flandrich-Mädchen aus dem Zahnzimmermann mit Ingeborg Hallstein und den Bamberger Symphonikern unter Hans Girster.

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1: Um 14 Uhr mit Felix Sprung. Die Bundesregierung hat sich wieder auf einen Tankrabatt geeinigt, um Bürgerinnen und Bürger kurzfristig von den steigenden Preisen zu entlasten. Langfristig ist ein Preisdeckel geplant. Der Deutsche Bauernverband begrüßte die Neuauflage des Tankrabatts. Aus Berlin Uwe Berndt.
2: Die Energiesteuer auf Kraftstoffe kurzfristig zu senken sei richtig, erklärte Bauernpräsident Joachim Ruckwied laut AFP. Auch der Sozialverband Deutschland befürwortet, dass die Bundesregierung jetzt handelt. Der geplante Spritpreisdeckel sei eine sinnvolle Maßnahme. Den Tankrabatt von 17 Cent pro Liter jedoch bezeichnete Vorstandsvorsitzende Michaela Engelmeier gegenüber den Funke-Medien als Gießkannenlösung. Grünen-Fraktionsvize Andreas Audritsch kritisiert, schon beim Tankrabatt im Sommer hätten sich die Konzerne einen Teil des Geldes in die Tasche gesteckt. Das nun zu wiederholen sei absurd, sagte er gegenüber dem Redaktionsnetzwerk Deutschland. Auch Linken-Chefin Ines Schwertner befürwortet den Preisdeckel als kurzfristige Maßnahme. Sie fordert einen Plan, wie die Energie in Deutschland langfristig bezahlbar wird.
1: Einen Tag vor der Landtagswahl in Mecklenburg-Vorpommern geht der Wahlkampf auf die Zielgerade. Vor allem AfD und Grüne sind heute noch mit größeren Kundgebungen unterwegs. Die meisten Abschlussveranstaltungen fanden schon gestern statt. ARD-Reporter Marek Walde in Schwerin fasst zusammen, welche Themen im Wahlkampf wichtig waren.
3: Ganz entscheidendes Thema ist die Bildung hier im Wahlkampf gewesen. Ich glaube, von allen Parteien waren Inhalte rund um die Bildung auch plakatiert, dass Mecklenburg-Vorpommern da bundesweit wieder einen besseren Job gewissermaßen macht. Außerdem ist die wirtschaftliche Lage hier im Nordosten auch ein ganz entscheidendes Wahlkampfthema. Wir sehen es, wir haben hier eine relativ alte Bevölkerung. Viele gehen in Rente, vergleichsweise wenig junge Leute kommen nach. Das macht es natürlich auch schwieriger, Fachkräfte zu gewinnen. Insofern die Ansiedlung auch von Unternehmen, das ist ein ganz wichtiges Thema. Und dann selbstverständlich auch in den Umfragen sehr hoch mit dabei, als die wichtigsten Probleme angesehen. Das ist das Thema Zuwanderung und Migration.
1: Die Bremer SPD hat Bürgermeister Boven Schulte zum Spitzenkandidaten für die kommende Bürgerschaftswahl bestimmt. Auf einem Parteitag erhielt der Regierungschef des kleinsten Bundeslandes 130 von 134 abgegebenen Stimmen. Einen Gegenkandidaten gab es nicht. Die Bürgerschaftswahl ist am 30. Mai 2027. Als Schwerpunkte nannte Boven Schulte, Arbeitsplätze zu sichern und Armut zu verringern, sowie gegen Kriminalität vorzugehen. Der Regierungschef kündigte außerdem ein umfassendes Gesetz zum Bürokratieabbau an. Nach mehr als 4 Monaten und 14.000 zurückgelegten Seemeilen ist die Gorch Fock zurück in Kiel. Das Segelschulschiff der Marine legte am Vormittag in seinem Heimathafen an. Aus Kiel Tobias Gellert.
4: 165 Tage waren Besatzung und Schiff unterwegs. Unter Kommandant Elmar Bornkessel führte die Reise über den Atlantik bis an die Ostküste der USA, nach Kanada und Island. Zweimal wechselte dabei die Segelcrew. Insgesamt 240 Offiziersanwärterinnen und Offiziersanwärter wurden an Bord ausgebildet. Mehr als 14.000 Seemeilen liegen hinter der Gorch Fock. Jetzt hat die Stammbesatzung erst einmal frei. Im Mai geht es wieder los durch die Ostsee bis zum Beginn der Kieler Woche. Woche 2027.
1: Das waren die Nachrichten. Das Wetter in Norddeutschland, viele Wolken, von Westen her zeitweise Regen, höchstens 18 bis 22 Grad, an der See stürmische Böen. Morgen südostwärts abziehender Regen, von Norden her Übergang zu einem Wechsel von etwas Sonne, vielen Wolken und Schauern, höchstens 17 bis 20 Grad und windig. Am Montag leicht wechselhaft und windig bei 16 bis 19 Grad und am Dienstag teils heiter, teils wolkig bei 16 bis 20 Grad. Es ist 14.04 Uhr.
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5: Mecklenburg war für mich auch schon zu DDR-Zeiten immer so eine Sehnsuchtslandschaft.
6: Sagt der Schriftsteller Ingo Schulze für seinen neuen Roman Das Wasser im August. Der zu großen Teilen in Mecklenburg-Vorpommern spielt, wurde er mit dem Uwe Jonsson-Preis ausgezeichnet. Wir berichten darüber um 20 nach 2. Hallo, ich hoffe, Sie sind schon mittendrin in einem richtig schönen Wochenende. Wenn nicht, kann es ja noch werden, zum Beispiel mit dieser Musik.

Das Philharmonia Baroque Orchestra unter Nicholas McGeagan mit der Ouvertüre aus dem Maskenspiel Alfred von Thomas Augustin Ahn. Und jetzt hören wir rein in ein Album, das Mitte August erschienen ist. Roter Faden der Einspielung ist die Tonart C-Moll. Zwei Klavierkonzerte in dieser Tonart sind darauf zu finden. Das dritte Klavierkonzert von Ludwig van Beethoven und das 24. von Wolfgang Amadeus Mozart. Daraus hören Sie jetzt den dritten Satz. Solist ist der 41-jährige polnische Pianist Rafał Blachacz, der dieses neue Album zusammen mit dem Dirigenten Kent Nagano und der Dresdner Philharmonie aufgenommen hat.

0: Rafał Blechacz griff in die Tasten und spielte das Allegretto aus dem 24. Klavierkonzert in C-Moll. Von Wolfgang Amadeus Mozart begleitet hat die Dresdner Philharmonie unter Kent Nagano. NDR Kultur haben Sie eingeschaltet, 20 nach 2 am Sonnabendnachmittag. Er ist einer der wichtigsten deutschen Literaturpreise und gestern Abend wurde er überreicht. In der Berliner Landesvertretung Mecklenburg-Vorpommerns wurde Ingo Schulze mit dem Uwe-Jonsson-Preis geehrt für seinen gerade erschienenen Roman »Das Wasser im August«. Heiko Kreft war für uns dabei.
1: Es ist der Preisträger, der an diesem Abend die größte Lobrede hält. Nicht auf sich selbst, sondern auf den Namenspatronen des Literaturpreises. Der Sachse Ingo Schulze bekennt sich als Fan des Mecklenburgers Uwe Jonsson.
2: Ich halte Uwe Jonsson für den aktuellsten deutschen Autor, weil es niemanden gibt, der so die Beziehung von den beiden deutschen Staaten geschildert hat, der weder dem Osten noch dem Westen irgendwas geschenkt hat und mit den Jahrestagen auch die ganze Welt hineingezogen hat.
1: In seiner Dankesrede schildert Ingo Schulze auf sehr persönliche Weise sein Verhältnis zu den Werken Jonssons. Von den Schwierigkeiten, sie in der DDR lesen zu können. Vom literarischen Wegbegleiter nach der Wende. Schulze nahm Jonssons Jahrestage mit zum ersten New York-Aufenthalt.
3: Oh, ich fand das großartig. Das war richtig schön, wie er seinen Bezug zu Jonsson und vor allen Dingen als Leser hat er sich als Jonsson-Leser so geoutet.
1: Freut sich Gundula Engelhardt. Sie ist Mitglied in der Jury des mit 20.000 Euro dotierten Uwe-Jonsson-Preises. Schulzes Roman, Das Wasser im August, sei große Literatur.
3: Dieses Spiel mit den verschiedenen Erzähleridentitäten, das ist einfach spannend, auch beim mehrmaligen Lesen.
1: Schulzes Roman erzählt auf zwei Zeitebenen von Erlebnissen eines nach Mecklenburg reisenden Schriftstellers. Im Jahr 2025 und im Jahr 1979. Zu DDR-Zeiten.
2: Mecklenburg war für mich auch schon zu DDR-Zeiten immer so eine Sehnsuchtslandschaft. Sobald ich nördlich von Berlin komme und man kommt in diese Landschaft, zu der ja auch meistens die Wolken gehören, die dann so tief daherziehen, das hat für mich etwas heimatlich, wäre übertrieben, aber es ist mir zutiefst irgendwie vertraut.
1: Mecklenburgs Landschaft, der Menschenschlag, die Art, wie Ingo Schulze darüber schreibt, der Roman und sein Setting passgenau, findet Jurorin Gundula Engelhardt.
3: Das ist Mecklenburg, Jonssonland.
1: Der prämierte Roman hat einen autobiografischen Hintergrund, erzählt Ingo Schulze.
2: Ich war mit 16 Jahren einen Sommer lang südlich von Neubrandenburg, kurz vor Penzlin in Krukow, bei zwei Malern, eine Malerin und einem Maler. Und das war für mich ein enorm wichtiger Sommer, wo die Maler sagten, also jetzt, du musst beschreiben und beobachten, dann jetzt setz dich mal hier auf den Hügel neben uns und lass mal deine Geschichten sein.
1: Dieses genaue Beobachten, genaue Beschreiben, das Schulze damals entwickelt, verbindet ihn mit Uwe Jonsson. Mein Carsten Gansel. Der Vorsitzende der Mecklenburgischen Literaturgesellschaft ist ebenfalls Mitglied in der Preisjury. Im prämierten Roman »Das Wasser im August« erzähle Ingo Schulze auf sehr besondere Weise über das Leben in der DDR.
4: Literatur soll nicht, wie Jonsson das immer wieder gesagt hat, moralisieren und belehren.
1: Schlüsse zu ziehen sei die Aufgabe der Leser. Seit mehr als 30 Jahren schreibt Ingo Schulze Erzählungen und Romane, die auch in der DDR spielen. Manchen gilt er deshalb als ostdeutscher Erklärer der Ostdeutschen. Ein Etikett, das ihm missfällt.
2: Ich wäre eigentlich ganz froh, wenn man uns Ostdeutsche als deutsche Autoren wahrnehmen würde. Und nicht immer ausschließlich als Ostdeutscher. Das ist unausrottbar. Also die Ostdeutschen sind die Ostdeutschen und die Westdeutschen die Deutschen.
1: Ein Umstand, den Uwe Jonsson schon in den 60er Jahren beobachtete und thematisierte. Als sogenannter Dichter der beiden Deutschland, sagt Carsten Gansel.
4: Wir wissen, dass Uwe Jonsson dieses Etikett des Dichter der beiden Deutschland abgelehnt hat. Und er hat gesagt, mit dieser Aussage könne man ihn jagen. Jeder Autor, jede Autorin möchte nach den Texten, die sie schreiben, bewertet werden und nicht an irgendwelche Themen angehängt werden.
0: Der Uwe-Jonsson-Preis geht an Ingo Schulze, eine Rezension seines nun schon preisgekrönten neuen Romans. Das Wasser im August finden Sie online bei uns unter ndr.de/ndrkultur.

Das war Musik von Nikolai Rimski-Korsakow. Das Orchester Anima Eterna unter Schuss von Innerseel hat hier den dritten Satz der sinfonischen Suite Scheherazade gespielt. Und dieser dritte Satz ist überschrieben: Der junge Prinz und die junge Prinzessin. Die Domkonzerte Königs Luther sind eine Konzertreihe im Kaiserdom, die schon seit vielen Jahren immer im September stattfindet. Königs Luther liegt ja circa 30 Kilometer östlich von Braunschweig. Heute Abend um 19.30 Uhr spielen dort in diesem wunderschönen Ambiente der Blockflötist Stefan Temming und die Harfenistin Margret Köll unter dem Motto Sound Stories, ein buntes Programm durch 5 Jahrhunderte Musikgeschichte. Wenn Sie Lust haben und in dieser Ecke vielleicht auch wohnen, es gibt noch Karten ab 29 Euro. Und auf NDR Kultur hören wir die beiden jetzt mit Musik von Johann Sebastian Bach.

0: beiden treten heute Abend im Kaiserdom in Königslutter auf. Stefan Temming und Margret Köll hier zu hören auf Blockflöte und mit der Harfe und Satz 4 aus der Partita Nummer 2 in D-Moll von Johann Sebastian Bach in einer Bearbeitung natürlich für Blockflöte und Harfe. Gestern Abend hatte im Thalia-Theater in Hamburg Molières Komödie Der Menschenfeind Premiere. Mit der Inszenierung in Kooperation mit den Salzburger Festspielen kehrt die ehemalige Hausregisseurin Jette Steckel nach einem Jahr Intendanz von Sonja Anders an das Haus am Alstertor zurück. Peter Helling hat die Hamburg-Premiere gesehen.
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2: Was für ein grandioser Beginn. Ein Schauspieler, Ole Lagerpusch, macht den Anfang, rappt und tanzt. Worte wie Stiche, Einsamkeit, alles zu viel, Überforderung.
3: Wir sind alle hier zusammen und jeder ganz allein. Sollen wir jetzt lachen oder weinen?
2: Eingerahmt wird er von einer leuchtenden Konstruktion, die mehr an ein Handy-Display erinnert. Der Clou? Man blickt durch den Rahmen hindurch auf den anderen Teil des Publikums. Alles wird hier transparent. Und alle lassen sich mitreißen. Von Kopf bis Fuß in rosa Farbe getaucht, wirkt Ole Lagerpusch wie ein im Netz zappelnder Avatar. Eine digitale Scheinperson, die sich nach echten Gefühlen sehnt. Es ist der Start einer Inszenierung über den Verlust der Sprache. In einer Welt voller Wörter, Emojis, Codes.
4: Ich bin ganz begeistert. Ich fand's super. Von der Musik her war es super. Ich bin auch großer Rap-Fan. Von daher hat mir der Anfang auf jeden Fall sehr gefallen. Das Bühnenbild war super.
2: Aber Molière? Sitzt man wirklich im echten Stück Der Menschenfeind von 1666? Daran legt sich Alceste mit der oberflächlichen Welt seiner Umgebung an, entlarvt Heuchelei, Falschheit, Lügen und kann seine tiefen Gefühle für eine Frau doch nicht in Worte fassen. Eine Komödie haarscharf an der Tragödie. Aber erstmal folgt nach dem phänomenalen Rap ein zweiter Teil. Ähnlich kurz, Emojis, leere Textfelder ploppen geisterhaft im Bühnennebel in dem bunt glimmenden Rahmen auf. Alles wird zu Kommunikation, ohne zu kommunizieren. Es ist die brillante Idee von Regisseurin Jette Steckel und ihrem Team, mit diesen beiden ersten Teilen den Ton zu setzen. Der Menschenfeind als Parabel über eine leerer werdende Welt. Molière radikal im Heute.
5: Ich will Wahrhaftigkeit. Ich ertrag sie nicht. Die tückische Methode, die bei unseresgleichen jetzt überall in Mode.
2: Und dann kommt im Teil 3 das Original. Im Mittelpunkt grandios unverfroren und abgelöscht. André Schimanski als Titelfigur, als Menschenhasser, als Sest. Er ist in ein Rostrot getaucht, wie eine Statue seiner selbst. Die Figuren tragen alle eine andere Farbe. Bald wimmelt der Bildschirm vor bunten Wesen. Liebhabern, Intriganten, wie in einem Videospiel.
6: Für mich hat sich das stimmig angefühlt, auch durch diese Verbindung der Musik durchgängig. Und auch die Künstlichkeit der Figuren hat da natürlich gut mit reingespielt.
7: Schauspieler toll und dieser Bogen im Prinzip und dann das Publikum auf der Gegenseite, also Reaktionen zu sehen. Normalerweise guckt man ja nie nach hinten.
8: Ich fand super, dieses Übertragen in diese ganze Social-Media-Influencer-Welt des Lügens und Betrügens und der Unaufrichtigkeit, das fand ich toll.
2: Alceste liebt Sally Mann. Maya Schöne spielt sie fantastisch klar und präsent. In kalkigem Weiß.
9: Statt uns zu bekämpfen, könnten wir einfach leben. Was liebend uns verbindet, einfach einander geben.
10: Ich will in ihrem Herzen.
2: Celimène will sich nicht auf einen Partner beschränken. Das Regieteam und das grandiose Ensemble legen bei dem hohen Tempo der Verse noch eine tiefere Ebene frei. Einsamkeit in digitalen Zeiten.
11: Ich plane nicht, als Freund der Gattung Mensch zu gelten.
2: Der klugen und schillernden Inszenierung gelingt es, dieses digitale Gefühl auf das analoge Medium Theater zu übertragen. Und gleichzeitig formuliert die Regie eine Utopie. Hier im Theater blicken wir einander in die Augen.
4: Für mich war es eigentlich nochmal so, ja, jeder Mensch schreibt eigentlich so seine Geschichte und es kommt irgendwie auf Zusammenhalt an. Und jeder hat dann irgendwie doch eine Stimme. Das fand ich total heilsam und berührend.
6: Was habe ich mitgenommen? Ja, jeder Mensch ist einzigartig. Punkt.
2: Dabei ist die Inszenierung auch urkomisch, flapsig, herrlich exaltiert. Jeder dieser aufgekratzten Typen hier ist ein Teil von uns. Am Ende gibt es Standing Ovations. Hoch verdient.
0: Molières, Der Menschenfeind im Hamburger Thalia Theater, eine Empfehlung von Peter Helling. Die nächsten Vorstellungen sind am Sonntag, den 27. September, da schon um 15 Uhr und am Montag, 28. September um 20 Uhr.

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Kammermusik der Französin Mel Bonny mit dem Titel Soir et Matin. Das war daraus der Titel Soir Abend. Fabienne Sulzer an der Flöte, Matthias Walpen am Cello und Anne-Marie Ellen am Klavier waren hier zu hören. Und davor, das war der dritte Satz aus Souvenir de Florence von Peter Tschaikowski mit dem norwegischen Kammerorchester. Bis zu den Nachrichten um 15 Uhr jetzt noch Musik aus dem italienisch-französischen Spielfilm Caro Diario aus dem Jahr 1993. Den Soundtrack hat Nicola Piovani geschrieben.

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1: Um 15 Uhr mit Felix Sprung. Die Bundesregierung will mit Tankrabatt und Spritpreisdeckel gegen hohe Kraftstoffpreise vorgehen. Die angekündigten Maßnahmen riefen unterschiedliche Reaktionen hervor. Aus der NDR Nachrichtenredaktion Nina Schön.
2: Bauernpräsident Ruckwied lobte den Vorschlag zur kurzfristigen Senkung der Energiesteuer auf Kraftstoffe. Er forderte aber weitere Schritte. Der Chef des Bundesverbands Güterkraftverkehr, Logistik und Entsorgung, Engelhardt, sagte, 17 Cent je Liter könnten die akute Belastung abfedern. Entscheidend sei nun, dass der angekündigte Preisdeckel auch tatsächlich komme. Sozialverbände und Verbraucherschützer kritisierten die Beschlüsse als zu wenig zielgenau. Der Ansatz sei richtig, sagte VdK-Präsidentin Bentele. Die pauschale Senkung der Spritpreise über die Energiesteuer sei allerdings die Gießkanne par excellence. Stattdessen müsse gezielt Menschen mit geringen Einkommen geholfen werden. Ähnlich äußerte sich der Verbraucherzentrale Bundesverband. Der BUND nannte die Maßnahmen teuer, unsozial und unökologisch.
1: Krankenkassen sollen künftig wieder über Beitragserhöhungen informieren müssen. Bundesgesundheitsminister Linnemann sagte der Rheinischen Post, Beitragssätze seien entscheidende Informationen für die Versicherten. Die Kassen sollten ihre Mitglieder auch in Zukunft individuell informieren müssen, etwa digital per Krankenkassen-App oder schriftlich. Diese Informationspflicht war erst in diesem Jahr im Zuge der Krankenkassenreform abgeschafft worden. Ziel war, Bürokratie für die Kassen abzubauen. Bei einer Beitragserhöhung besteht für Versicherte ein Sonderkündigungsrecht, das auch weiterhin nur bis Ablauf des Monats der Anhebung gilt. Einen Tag vor der Landtagswahl in Mecklenburg-Vorpommern geht der Wahlkampf auf die Zielgerade. Vor allem AfD und Grüne sind heute noch mit größeren Kundgebungen unterwegs. Die meisten Abschlussveranstaltungen fanden schon gestern statt. ARD-Reporter Marek Walde in Schwerin fasst zusammen, welche Themen im Wahlkampf wichtig waren.
3: Ganz entscheidendes Thema ist die Bildung hier im Wahlkampf gewesen. Ich glaube, von allen Parteien waren Inhalte rund um die Bildung auch plakatiert, dass Mecklenburg-Vorpommern da bundesweit wieder einen besseren Job gewissermaßen macht. Außerdem ist die wirtschaftliche Lage hier im Nordosten auch ein ganz entscheidendes Wahlkampfthema. Wir sehen es, wir haben hier eine relativ alte Bevölkerung. Viele gehen in Rente, vergleichsweise wenig junge Leute kommen nach. Das macht es natürlich auch schwieriger, Fachkräfte zu gewinnen. Insofern die Ansiedlung auch von Unternehmen, das ist ein ganz wichtiges Thema. Und dann selbstverständlich auch in den Umfragen sehr hoch mit dabei, als die wichtigsten Probleme angesehen. Das ist das Thema Zuwanderung und Migration.
1: Das 191. Münchner Oktoberfest ist eröffnet. Oberbürgermeister Krause zapfte bei seiner Anstichpremiere mit zwei Schlägen das erste Fassbier an. Die erste Maßbier reichte er der Tradition folgend dem bayerischen Ministerpräsidenten Söder. Krause führte eine Neuerung ein. Beim Einzug der Wiesenwirte und Brauereien auf das Festgelände hielt seine Kutsche am Haupteingang zu einem kurzen Gedenken an die Opfer des Wiesenattentats 1980. Damals hatte eine Bombe 12 Besucher in den Tod gerissen und etwa 200 verletzt. In der zweiten Fußball-Bundesliga gibt es bei den Spielen der Nordclubs folgende Ergebnisse. Holstein Kiel und der VfL Osnabrück trennen sich mit 1:1 unentschieden und der erste FC Kaiserslautern schlägt Eintracht Braunschweig 1:0. Das waren die Nachrichten. Das Wetter in Norddeutschland, viele Wolken, von Westen her zeitweise Regen, höchstens 18 bis 22 Grad. In der Nacht bewölkt und zeitweise Regen, Tiefstwerte 16 bis 12 Grad. Morgen südostwärts abziehender Regen, von Norden her Übergang zu einem Wechsel von etwas Sonne, vielen Wolken und Schauern, höchstens 17 bis 20 Grad und windig. Es ist 15.04 Uhr.
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4: Zwei neue Krimiserien, nämlich Serial Cleaner und The Assassin, stellen wir Ihnen ausführlich in den Mediathek-Tipps um 20 nach 3 vor. So langsam kriegt man ja nach diesem Sommer wieder Lust, sich einzumummeln und Serien zu schauen. Zumindest mir geht das so. Außerdem berichten wir über eine Ausstellung in Prag, in der erstmals hebräische Bücher zu sehen sind, die in ganz Europa von den Nationalsozialisten beschlagnahmt worden waren. Hallo, nochmal herzlich willkommen und einen schönen Nachmittag.

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1: Ein kleines Stück von Bedřich Smetana. Mal sehen, was ich kann.
0: Am Klavier der Schauspieler Anthony Hopkins als Papst Benedikt in dem Film Die zwei Päpste. Hopkins spielt tatsächlich selbst da Klavier. Mit 4 Jahren hat er schon angefangen, Klavier zu lernen. Und schon als Teenager, lange vor seiner großen Karriere als Schauspieler, hat er angefangen zu komponieren. Vor kurzem ist ein Album mit seinen Kompositionen erschienen. Das hat er sich gegönnt. Life is a Dream, so heißt es. Und da hören wir jetzt mal rein. My Fatherland, so heißt dieses Stück hier von Anthony Hopkins alias Dr. Hannibal Lecter.

0: Die Pianistin Alicia de la Rocha und Sevilla aus der Suite Española von Isaac Albéniz.
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0: Anja Rosenow-Sottorf hat jetzt 3 neue Empfehlungen aus den Mediatheken für Sie. Dabei stehen 2 Serien und ein Spielfilm im Mittelpunkt. Den Anfang macht eine deutsche Produktion, bei der eine junge Mutter an 2 verschiedenen Fronten zu kämpfen hat.
2: Teri hat ihr Medizinstudium im Ausland abgebrochen und ist mit ihrer todkranken Tochter Luca nach Deutschland zurückgekehrt. Dort hofft sie auf eine neue Therapie, die Luca heilt. Ihr Job als Putzfrau hält sie gerade so über Wasser. Dann wird Teri während einer Schicht Zeugin eines Mordes, was ihr Leben dramatisch verändert.
3: Na, schau mal eine an.
4: Ich bin nur die Putzfrau. Ich kann euch helfen. Ich kann das sauber machen. Bevor das Blut in den Boden sickert. Dann kann euch niemand nachweisen, was hier passiert ist. Aber es muss schnell gehen, wenn ihr nicht wollt, dass man euch was nachweisen kann.
2: Teri begibt sich mit diesem Angebot in Teufels Küche. Denn die Täter haben nicht vor, sie einfach so gehen zu lassen.
4: Was willst du noch von mir?
3: Dass du weiter für mich arbeitest. Du machst deinen Job. Dem hast du gut. Deshalb bezahle ich dich. Das ist dein Lohn für gestern Abend. Und das ist dein Prepaid-Handy. Ich möchte, dass du immer auf Abruf bist.
2: In dem 6-teiligen Krimidrama Serial Cleaner gerät Teri, gespielt von Eileen Tetzel, immer tiefer in die kriminelle Unterwelt. Und plötzlich stehen 2 Leben auf dem Spiel, das ihrer Tochter und ihr eigenes. Die Serie ist für 1 Jahr im ZDF-Streaming-Portal zu sehen. Ebenfalls im ZDF-Streaming-Portal gibt es die britische Serie The Assassin. Der Investigativjournalist Edward besucht seine Mutter Julie auf einer griechischen Insel. Die ehemalige Auftragskillerin lebt dort zurückgezogen. Edward weiß nichts über ihr Leben und auch nicht, wer sein Vater ist. Als er sie endlich zur Rede stellen will, bekommt sie einen Anruf.
4: Hallo?
5: Hey, Süße. Bist du weiter her?
4: Damien, woher zum Geier hast du die Nummer?
5: Nicht wichtig. Hör zu, ich habe einen Auftrag für dich.
4: Nach 10 verdammten Jahren rufst du an. Was immer es ist, ich bin nicht interessiert. Ich bin im Ruhestand.
2: Während Edward versucht, etwas aus seiner Mutter herauszubekommen, entzieht sich Julie ihm und willigt in den Auftrag ein.
4: Wer ist es?
5: Details sind schon unterwegs.
2: Doch als der Auftrag platzt, geraten Julie und Edward selbst zur Zielscheibe von Killern. Es beginnt eine rasante Flucht, bei der Edward begreift, wer seine Mutter wirklich ist. Die Action-Thriller-Serie The Assassin ist voller Wendungen, großer Geheimnisse und gewalttätigen Szenen, die im Kontrast zu den britisch-humorvollen Dialogen stehen. Die 6 Teile sind für 1 Jahr im ZDF-Streaming-Portal abrufbar. Weniger brutal, aber nicht unbedingt leichter, geht es im österreichischen Spielfilm Rickerl zu. Der auf wienerisch gedrehte Film mit deutschen Untertiteln ist ein melancholischer Blick auf eine gescheiterte Künstlerseele. Rickerl alias Erich Boacek will als Singer-Songwriter durchstarten, was ihm aber nicht gelingt. Gelegenheitsjobs behält er nicht lang und bei seinem zwielichtigen Musikmanager ist auch nicht viel zu holen.
6: Charlie, wie schaut's aus? Geht was mit einem Vorschuss oder nicht?
7: Geh, Erich, bitte. Du kriegst ein Geld, wenn ein Geld einer kommt. Das ist der Deal.
2: So tingelt Rickerl für ein bisschen Trinkgeld durch die Wiener Kneipenszene, raucht, säuft und lässt sich gehen. Als ihm droht, seinen kleinen Sohn zu verlieren, wacht er endlich auf. Das sehenswerte Sozialdrama Rickerl, Musik ist höchstens ein Hobby, ist bis Mitte Dezember in der ARD-Mediathek zu sehen.
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Das Jerusalem-Duo, das sind der Klarinettist Jora Veitmann und die Harfenistin Nina Hacke, hier zu hören mit einem Stück von Josef Hadar, Yerev Shel Shoshanim. Katzen sind eigensinnig, kapriziös, verspielt, intelligent, verschmust und natürlich unabhängig. Mit den Menschen verbindet sie eine gemeinsame Geschichte von mittlerweile 10.000 Jahren. Schon seit langem zählen die Samtpfötchen zu den beliebtesten Haustieren und viele Menschen, einschließlich mir, sind ihrem Charme hemmungslos ausgeliefert. Zu dieser Kategorie Mensch gehörte auch der britische Komponist Ralph Vaughan Williams. Es gibt ein wunderbares Porträtfoto von ihm aus den 1940er Jahren. Da sieht man ihn mit seiner getigerten Katze Foxy, der Komponist sehr fein gekleidet für diesen Fototermin, mit Anzug, Weste und Krawatte, hält auf seinem Schoß ganz, ganz liebevoll seine kleine Katze, die interessiert in die Kamera schaut. Neben Foxy hatte Ralph Vaughan Williams noch weitere Katzen, die hießen Mrs. Tim und Zebedee und haben ihm vielleicht beim Komponieren dieser Fantasie über die Schulter geschaut. Wer weiß.

0: Die Academy of St. Martin in the Fields unter Neville Marriner und die Fantasia auf ein Thema von Thomas Tallis von Ralph Vaughan Williams auf NDR Kultur. Es ist im Moment 15.42 Uhr. Fast 700 hebräische Bücher lagerten jahrzehntelang vergessen in der Prager Nationalbibliothek, darunter viele aus Deutschland. Die Nationalsozialisten hatten sie aus jüdischen Gemeinden in ganz Europa geraubt, um sie zu ideologischen Zwecken zu missbrauchen. Erst vor wenigen Jahren begannen tschechische Forscher, ihre Herkunft zu klären und die Restitution vorzubereiten. Einige Werke konnten bereits zurückgegeben werden, doch die Recherchen sind kompliziert. Nun wird ein Teil der NS-Raubkunst zum ersten Mal gezeigt. Die Initiatoren hoffen damit auch auf Hinweise aus der Öffentlichkeit. Marianne Allweis berichtet.
1: Immer wenn Jana Jiráskova durch ihre Ausstellung im Prager Clementinum führt, eilt sie als erstes zum ältesten Exponat, eine Mishne Torah, eine Sammlung jüdischer Gesetze, die 1575 in Venedig gedruckt wurde. Leider ist die Titelseite mit dem berühmten Druckerzeichen der Familie Bragadini mit drei Kronen an diesem Tag nicht aufgeschlagen. Der wertvolle Band muss täglich umgeblättert werden, erklärt Jiráskova. Sie leitet das tschechische Dokumentationszentrum zur Übertragung der Kulturgüter der Opfer des Zweiten Weltkriegs. Durch unsere Forschung konnten wir bisher bei ungefähr der Hälfte der 665 hebräischen Bücher der tschechischen Nationalbibliothek die Provenienz bestimmen. Die meisten stammen aus Olomouc und aus München. Aus der Bibliothek des Rabbiners Kosman Werner, der einst seine eigene Bibliothek der Gemeinde schenkte. Weitere große Bestände kommen aus Wien oder Budapest. Daneben gibt es einzelne Bücher aus Hannover, Dresden, Warschau oder Krakau. Meist religiöse Texte oder Gebetsbücher, aber auch Gedichtbände oder Märchensammlungen. Was alle vereint, sie fielen einst den Nationalsozialisten als Raubgut in die Hände. Die Nazis wollten die kostbaren Bücher aber keinesfalls vernichten. Natürlich denkt jeder zunächst an die Bücherverbrennung in Berlin im Mai 1933. Dies war jedoch nur eine Machtdemonstration. Als die Nationalsozialisten fest im Sattel saßen, wurden die Bücher beschlagnahmt und eingelagert. Sie sollten beispielsweise für antisemitische Propaganda verwendet werden. Dafür sollten Zitate aus dem Zusammenhang gerissen und zur Reinterpretation jüdischer Traditionen missbraucht werden. Die Bücher wurden in Berlin und Frankfurt eingelagert und das zu Millionen. Doch als 1943 die Bombenangriffe der Alliierten zunahmen, ließen die Nazis das Raubgut an vermeintlich sichere Orte bringen, auch auf Schlösser und Burgen im damaligen Reichsgau Sudetenland, im heutigen Tschechien. Laut Schätzungen von Jana Jiráskova Hunderttausende. Nach dem Zweiten Weltkrieg häuften sich im Sommer 1945 Berichte über Bücherfunde auf den böhmischen Schlössern. Mitarbeiter der Nationalbibliothek fanden auf den Dachböden Berge von Büchern mit herausgerissenen Seiten. Die Rückgabe begann damals schnell. Die Werke wurden an jüdische Institutionen im In- und Ausland geschickt. Tausende Bücher gingen nach Frankreich, Belgien, in die Niederlande, nach Italien oder in die Schweiz. Jüdische Bücher, die nicht aus der Tschechoslowakei stammten, wurden auch an die Hebräische Universität von Jerusalem gebracht. Man wollte damit den neuen Staat Israel unterstützen. Allerdings änderte sich die Stimmung in der Tschechoslowakei in den frühen 1950er Jahren. Die kommunistischen Machthaber hatten für religiöse Literatur nichts übrig und schon gar nicht für Jüdische. Die verbleibenden Bücher verschwanden in den Archiven der Nationalbibliothek für mehrere Jahrzehnte. Nach der Samtenen Revolution gab es in den 1990er Jahren kurzzeitig Bestrebungen, die Herkunft der Bücher zu bestimmen. Eine intensive Auseinandersetzung mit den Beständen setzte erst 2015 ein. Dabei stützen sich die Forscherinnen und Forscher häufig auf Stempel, Inschriften und Notizen im Einband. Hinweise können aber auch Lesezeichen oder andere persönliche Gegenstände zwischen den Seiten geben. Einige der historischen Bücher wurden bereits restituiert. Allerdings muss zuerst der Rechtsnachfolger des einstigen Eigentümers bestimmt werden. Jana Jiráskova will nicht nur über die Geschichte der Bücher informieren. Durch die Ausstellung mit dem Titel Vom Schatten ins Licht erhofft sie sich auch Mithilfe aus der Öffentlichkeit. Wir haben einmal im Prager Kunstgewerbemuseum NS-Raubkunst ausgestellt, die wir identifiziert hatten. So fanden wir eine Familie, die dort den Sessel ihres Urgroßvaters wiedererkannte. Vielleicht geschieht hier ja etwas Ähnliches. Dass alle von den Nazis beschlagnahmten Bücher wieder zurückgegeben werden können, ist laut Jiráskova aber höchst unwahrscheinlich. Viele der Werke könnten immer noch an jenen Orten lagern, an denen sie einst von den Nationalsozialisten versteckt wurden.
0: Aus Prag, Marianne Allweis.

Der Oboist Juri Valentin und das Ensemble Reflektor mit Satz 7 aus der ersten Violinsonate der Komponistin Elisabeth Jacquet de la Guerre. Wie wenn einer so richtig schwer in die Pedale tritt, so klingt der Beginn dieses Walzers aus der zweiten Jazz-Suite von Dmitri Schostakowitsch sehr gewichtig.

The Philharmonics mit einem Walzer von Dmitri Schostakowitsch. Und jetzt hören Sie noch Satz 1 aus der ersten Sinfonie von William Grant Still.

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1: Um 16 Uhr mit Felix Sprung. Die Bundesregierung hat sich wieder auf einen Tankrabatt geeinigt, um Bürgerinnen und Bürger kurzfristig von den steigenden Preisen zu entlasten. Langfristig ist ein Preisdeckel geplant. Der Deutsche Bauernverband begrüßte die Neuauflage des Tankrabatts. Aus Berlin Uwe Berndt.
2: Die Energiesteuer auf Kraftstoffe kurzfristig zu senken sei richtig, erklärte Bauernpräsident Joachim Ruckwied laut AFP. Auch der Sozialverband Deutschland befürwortet, dass die Bundesregierung jetzt handelt. Der geplante Spritpreisdeckel sei eine sinnvolle Maßnahme. Den Tankrabatt von 17 Cent pro Liter jedoch bezeichnete Vorstandsvorsitzende Michaela Engelmeier gegenüber den Funke-Medien als Gießkannenlösung. Grünen-Fraktionsvize Andreas Audritsch kritisiert, schon beim Tankrabatt im Sommer hätten sich die Konzerne einen Teil des Geldes in die Tasche gesteckt. Das nun zu wiederholen sei absurd, sagte er gegenüber dem Redaktionsnetzwerk Deutschland. Auch Linken-Chefin Ines Schwertner befürwortet den Preisdeckel als kurzfristige Maßnahme. Sie fordert einen Plan, wie die Energie in Deutschland langfristig bezahlbar wird.
1: Einem Reporter und einem Kameramann des Senders MS Now ist eigenen Angaben zufolge der Zutritt zum Weißen Haus verwehrt worden. Die beiden berichteten, ihnen seien an einer Sicherheitsschleuse die Zugangsausweise für die Presse abgenommen worden. MS Now teilte mit, der Sender werde mit allen notwendigen Schritten dagegen vorgehen. Präsident Trump hatte zuvor erklärt, MS Now sowie dem Fernsehsender CNN und dem Newsportal Politico sei ab sofort der Zugang zum Weißen Haus verboten. Trump warf ihnen vor, Falschnachrichten zu verbreiten. Kritiker sehen darin einen Einschüchterungsversuch und einen Angriff auf die Pressefreiheit. Die Bremer SPD hat Bürgermeister Bovenschulte zum Spitzenkandidaten für die kommende Bürgerschaftswahl bestimmt. Auf einem Parteitag erhielt der Regierungschef des kleinsten Bundeslandes 130 von 134 abgegebenen Stimmen. Einen Gegenkandidaten gab es nicht. Die Wahl ist am 30. Mai 2027. Als Schwerpunkte nannte Bovenschulte, Arbeitsplätze zu sichern und Armut zu verringern sowie gegen Kriminalität vorzugehen. Der Regierungschef kündigte außerdem ein umfassendes Gesetz zum Bürokratieabbau an. Nach mehr als 4 Monaten hat das Segelschulschiff Gorch Fock wieder in seinem Heimathafen Kiel festgemacht. Der fast 90 Meter lange Dreimaster legte in den vergangenen Monaten knapp 26.000 Kilometer zurück. Insgesamt absolvierten 240 Offiziersanwärter ihr Training an Bord. Neben den Kadetten reisten auch 50 junge Soldaten des Freiwilligen Wehrdienstes mit. Die letzte Etappe führte von Nordamerika über den Atlantik nach Kiel. In der zweiten Fußball-Bundesliga hat es im Nordduell zwischen Kiel und Osnabrück keinen Sieger gegeben. Holstein und der VfL trennten sich 1:1. Aus der NDR-Sportredaktion Lars Bente.
3: Die Kieler bleiben damit weiter sieglos in dieser Zweitligasaison. Das Elfmetertor von Harris kurz vor der Pause sollte nicht reichen, denn Sekine traf ins eigene Netz. Ab der 75. Minute musste Holstein um diesen einen Punkt sogar noch zittern, denn nach einer gelb-roten Karte spielten die Osnabrücker in Überzahl. Keine Punkte kann Braunschweig aus Kaiserslautern mitnehmen. Die Eintracht kassierte eine 0:1 Niederlage gegen das Team von ihrem Ex-Trainer Lieberknecht. Vorerst neuer Tabellenführer ist Nürnberg. Die Franken haben in Karlsruhe mit 1:0 gewonnen.
1: Das waren die Nachrichten. Das Wetter in Norddeutschland, viele Wolken, von Westen her zeitweise Regen, höchstens 18 bis 22 Grad. In der Nacht bewölkt und zeitweise Regen, Tiefstwerte 16 bis 12 Grad. Morgen südostwärts abziehender Regen, von Norden her Übergang zu einem Wechsel von etwas Sonne, vielen Wolken und Schauern, höchstens 17 bis 20 Grad und windig. Es ist 16.04 Uhr.
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4: Schön, dass Sie eingeschaltet haben an diesem Nachmittag. Ich habe viel schöne Musik für Sie, zum Beispiel von Leos Janacek, Sergej Rachmaninow und jetzt gleich zu Beginn von Antonin Dvorak. Hallo und herzlich willkommen.

Das Amazon String Quartet war das mit dem Finale aus dem Streichquartett Nummer 12 in F-Dur von Antonín Dvořák, dem sogenannten amerikanischen Quartett. Apropos Amerika, heute und morgen spielt die Norddeutsche Sinfonietta unter Leitung von Christian Gayet zwei Konzerte in Glücksburg und Rendsburg mit dem Titel From California to the New York Island, Musik aus der neuen Welt zum 250. Geburtstag der USA. Ja, 1776 haben sich die amerikanischen Siedler ja die Unabhängigkeit von der britischen Krone erkämpft, bis zu einer kulturellen Unabhängigkeit von Europa und einer eigenständigen US-amerikanischen Musikkultur sollten hingegen noch Jahrzehnte vergehen. Zur Feier dieses Jubiläums zeichnet die Norddeutsche Sinfonietta einige Linien dieser Entwicklung nach. Vom europäischen Input des gerade gehörten Antonín Dvořák erzählt sie dabei ebenso wie von verschiedenen Vätern einer eigenständigen amerikanischen Musik, wie George Gershwin zum Beispiel oder Charles Ives, bis zu ja, ikonischer Musik aus Folk, Pop und Jazz, die man so kennt. Dieses abwechslungsreiche Konzert findet heute Abend in knapp zwei Stunden um 18 Uhr in der Kulturkirche in Glücksburg statt und morgen am Sonntag ebenso in Rendsburg, dann um 17 Uhr in der Christkirche am Paradeplatz. Die regulären Karten kosten 20 bzw. 18 Euro und es gibt auch ermäßigte Karten.

0: Das war Musik von Arthur Foote mit dem Chicunya Concert. Satz 2 war das aus der Suite für Streichorchester in E-Dur um 16 Uhr und jetzt gleich 20 Minuten auf NDR Kultur. Holly Goldberg-Sloan ist Regisseurin, Filmproduzentin, Drehbuchautorin und vor allem eine herausragende Kinderbuchautorin. 2015 erschien ihr Buch Glück ist eine Gleichung mit über ein Mädchen, das einen großen Verlust verkraften muss. Genau wie die Protagonistin im neuen Roman von Holly Goldberg-Sloan, Happy, kleiner Hund und großes Glück heißt er. Katharina Marenholz stellt ihn jetzt vor.
1: Die 11-jährige Cordy lebt mit ihrem kleinen Bruder und ihrer Mutter an der Küste von Oregon. Nach dem tödlichen Unfall des Vaters vor 2 Jahren fehlt das Geld. Die Mutter hat ihre Ausbildung als Krankenschwester abgebrochen und arbeitet in Doppelschichten als Kellnerin in einem Fischrestaurant. Außerdem auch als Verwalterin für eine Villa, weshalb sie mietfrei in einem kleinen Bootshaus auf dem Grundstück wohnen dürfen. Es ist zugig, das Dach leckt und in der Küche riecht es nach den Fischernetzen, die dort früher gelagert wurden.
2: Bis zu dem Unfall habe ich nie viel über Glück oder Unglück nachgedacht. Jetzt denke ich ständig daran. Was meinem Dad passiert ist, war großes, großes, großes Pech. Ich warte auf eine große, große, große Glücksträhne. Ich versuche ganz fest daran zu glauben, dass es sie geben könnte. Wir erleben jetzt schon eine ganze Weile eine Pechsträhne.
1: Und dann läuft Cordy eines Tages ein kleiner Hund zu, ausgesetzt offenbar. Ihre Mutter erlaubt, dass er bleibt und Cordy ist überglücklich. Sie ist überzeugt, dass sich das Blatt jetzt wendet für die Familie. Der Hund ist ein Glücksbringer und sie nennt ihn Happy. Tatsächlich passieren einige gute Dinge. Cordy sieht Delfine. Die Bibliothekarin schenkt ihr einen Rucksack und ihr kleiner Bruder Gino findet raus, dass es eine kostenlose Tierarzt-Sprechstunde gibt, wo Happy durchgecheckt werden kann. Weil ihre Mutter arbeiten muss, geht Cordy allein dorthin und überwindet dabei einige Hürden. Aber dann ein Schock. Happy hat faule Zähne, die gezogen werden müssen. Was viel Geld kostet. Sehr viel Geld.
2: So etwas Teures können wir uns nicht leisten. Ich starre das Papier an und die Wörter verschwinden. Und dann wird mir klar, dass meine Augen sich mit Tränen gefüllt haben. Ich werde nicht weinen. Ich werde nicht an einem öffentlichen Ort weinen vor der Dame mit der einäugigen Katze und dem Ehepaar mit dem wirklich alten Hund. Aber ich kann es nicht stoppen. Ich möchte aufstehen und rausrennen, aber meine Beine funktionieren nicht. Ich bin an diesem Stuhl festgefroren und meine Füße sind aus Beton.
1: Holly Goldberg-Sloan hat ein Gespür für gute Geschichten und sie schafft es immer wieder, überzeugend aus der Perspektive ihrer Protagonistinnen zu erzählen. Die haben meist ein Päckchen zu tragen, haben einen Elternteil verloren oder haben einen Traum, der erstmal nicht erfüllt werden kann. Cordy ist eine typische Goldberg-Sloan-Heldin. Sie begegnet dem Leben skeptisch, aber optimistisch. Zurückhaltend, aber mit einem gewissen Selbstvertrauen. Sie muss ja früh Verantwortung übernehmen für sich, den Hund und auch für ihren kleinen Bruder, der auf seine Weise unter dem Verlust des Vaters leidet. Cordy gibt ihm die Sicherheit, die sie selbst mühsam sucht. Etwa als sie ihm versichert, dass es eine Lieblingseissorte bei Dairy Queen für immer geben wird.
2: Mach dir mal keine Sorgen, sage ich und habe gleich ein schlechtes Gewissen. Woher will ich denn wissen, was mit bestimmten Dairy Queen-Sorten irgendwann passieren könnte? Aber Gino strahlt. Danke, Cordy. Ich nicke nur. Das habe ich in den letzten 2 Jahren gelernt. Das Geheimnis, eine gute Schwester zu sein, liegt darin, die Welt weniger beängstigend zu machen.
1: Und das ist auch das Geheimnis eines guten Kinderbuchs. Holly Goldberg-Sloan schreckt nicht vor großen Themen zurück, nimmt die Sorgen der Kinder ernst und schafft mit ihren Büchern einen tröstlichen Resonanzraum.
0: Katharina Marenholz über das neue Buch von Holly Goldberg-Sloan. Happy, kleiner Hund und großes Glück, so heißt dieses Buch. Mehr Informationen zu diesem und vielen weiteren Kinder- und Jugendbüchern finden Sie unter ndr.de/kinderbücher.

Ein großer Interpret. Ondra Schiff und das erste Stück aus den Liedern ohne Worte, Opus 62 von Felix Mendelssohn Bartholdy, hier auf NDR Kultur. Und da haben wir jetzt Musik aus unserem aktuellen Album der Woche, das das Bremer Signum Quartett aufgenommen hat. The Earth Trembles, so heißt es. Darauf zu finden ist auch das zweite Streichquartett von Leos Janacek, daraus jetzt Satz 2.

Musik aus unserem Album der Woche, das Signum Quartett mit dem Adagio aus dem Streichquartett Nummer 2, intime Briefe von Leoš Janáček. 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Béla Bartóks Musik für Saiteninstrumente, Schlagzeug und Celesta aus dem Jahr 1936. Dann ein 10-minütiges Werk mit dem Titel Sinfonia for Orbiting Spheres der US-Amerikanerin Missy Mazzoli, vor 10 Jahren erst komponiert. 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Ja, und dann spielt der Pianist Mao Fujita zusammen mit dem NDR Elbphilharmonieorchester unter Leitung des rumänischen Dirigenten Christian Macellaro Sergei Rachmaninows drittes Klavierkonzert, eines der schwersten Klavierkonzerte überhaupt. Und so ganz anders als Rachmaninows zweites Klavierkonzert. Aus dem hören Sie jetzt den ersten Satz. Vielleicht ja bis morgen.

0: Dejan Lasic griff hier in die Tasten und spielte Satz 1 aus dem Klavierkonzert Nummer 2 in C-Moll von Sergei Rachmaninow, natürlich begleitet vom London Philharmonic Orchestra unter Kirill Petrenko. Vielleicht hat es dieser Hitzesommer vielen, die es doch gern verdrängt oder geleugnet hätten, noch einmal in Erinnerung gerufen. Es gibt einen voranschreitenden Klimawandel, dessen Auswirkungen zu den größten Problemen der Menschheit gehören. Dazu zählt auch die Klimaflucht. So mussten 2023 weltweit knapp 30 Millionen Menschen wegen klimabedingter Ereignisse fliehen. 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

Musik des südafrikanischen Cellisten und Komponisten Abel Selautse, Jahrgang 1992 ist er. Das war das Stück Iguil aus Giovanni Solima. Nach den Nachrichten hören Sie unseren Bücherpodcast Eat, Read, Sleep. Heute mit der Folge Streuselkuchen und Besuch von Dörte Hansen. Ich bin Eva Schramm und ich habe jetzt noch Musik für Sie von Lili Boulanger. Das zweite ihrer drei Stücke für Violine und Klavier. Tschüss und noch einen schönen Sonnabend.

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1: Um 17 Uhr mit Felix Sprung. Die Bundesregierung hat angekündigt, ab Oktober erneut die Energiesteuer auf Kraftstoffe zu senken. Lob dafür gibt es unter anderem vom Bauernverband und von Speditionen. Kritik kommt hingegen auch von der Opposition. Aus der NDR-Nachrichtenredaktion Marei Beermann.
2: Der Grünen-Abgeordnete Audretsch verlangte in einem Interview, das Geld müsse im Geldbeutel der Menschen ankommen, nicht in den Taschen der Ölkonzerne. Linken-Fraktionschefin Reichineck forderte eine sofortige Begrenzung der Gewinnmargen und eine Übergewinnsteuer. Der Tankrabatt sei zu wenig zielgerichtet, sagte auch die Chefin des Verbraucherzentrale Bundesverbandes POP der Rheinischen Post. Der BUND nannte den Tankrabatt teuer, unsozial und unökologisch. Greenpeace bemängelte ebenfalls, dass ein dicker Batzen davon am Ende in den Taschen der Ölkonzerne lande. Tatsächlich sind die Konzerne nicht verpflichtet, die Steuersenkungen weiterzugeben.
1: Journalisten der US-Fernsehsender MS Now und CNN ist der Zutritt zum Weißen Haus verwehrt worden. US-Präsident Trump hatte gestern angekündigt, den beiden Sendern und dem Newsportal Politico die Zugangsberechtigung zu entziehen. Alle drei haben das bestätigt. Auf seiner Plattform Truth Social warf Trump ihnen die Verbreitung von Fake News vor. MS Now und CNN kündigten rechtliche Schritte an. Der erste Zusatzartikel der US-Verfassung garantiere unter anderem die Pressefreiheit. Krankenkassen sollen künftig wieder über Beitragserhöhungen informieren müssen. Bundesgesundheitsminister Linnemann sagte der Rheinischen Post, Beitragssätze seien entscheidende Informationen für die Versicherten. Die Kassen sollten ihre Mitglieder auch in Zukunft individuell informieren müssen, etwa digital per Krankenkassen-App oder schriftlich. Diese Informationspflicht war erst in diesem Jahr im Zuge der Krankenkassenreform abgeschafft worden. Ziel war, Bürokratie für die Kassen abzubauen. Bei einer Beitragserhöhung besteht für Versicherte ein Sonderkündigungsrecht, das auch weiterhin nur bis Ablauf des Monats der Anhebung gilt. Das 191. Münchner Oktoberfest ist eröffnet. Oberbürgermeister Krause zapfte bei seiner Anstichpremiere mit zwei Schlägen das erste Fassbier an. Die erste Maß Bier reichte er der Tradition folgend dem bayerischen Ministerpräsidenten Söder. Krause führte eine Neuerung ein. Beim Einzug der Wiesenwirte und Brauereien auf das Festgelände hielt seine Kutsche am Haupteingang zu einem kurzen Gedenken an die Opfer des Wiesenattentats 1980. Damals hatte eine Bombe 12 Besucher in den Tod gerissen und etwa 200 verletzt. In der zweiten Fußball-Bundesliga hat es im Nordduell zwischen Kiel und Osnabrück keinen Sieger gegeben. Holstein und der VfL trennten sich 1:1. Aus der NDR-Sportredaktion Lars Bente.
3: Die Kieler bleiben damit weiter sieglos in dieser Zweitligasaison. Das Elfmetertor von Harris kurz vor der Pause sollte nicht reichen, denn Sekine traf ins eigene Netz. Ab der 75. Minute musste Holstein um diesen einen Punkt sogar noch zittern, denn nach einer gelb-roten Karte spielten die Osnabrücker in Überzahl. Keine Punkte kann Braunschweig aus Kaiserslautern mitnehmen. Die Eintracht kassierte eine 0:1 Niederlage gegen das Team von ihrem Ex-Trainer Lieberknecht. Vorerst neuer Tabellenführer ist Nürnberg. Die Franken haben in Karlsruhe mit 1:0 gewonnen.
1: Das waren die Nachrichten. Das Wetter in Norddeutschland, viele Wolken und zeitweise Regen, Höchstwerte 17 bis 21 Grad. In der Nacht bewölkt und zeitweise Regen, Tiefstwerte 16 bis 12 Grad. Morgen südostwärts abziehender Regen, von Norden her Übergang zu einem Wechsel von etwas Sonne, vielen Wolken und Schauern, höchstens 17 bis 20 Grad und windig. Und am Montag leicht wechselhaft und windig bei 16 bis 19 Grad. Es ist 17.04 Uhr.
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4: Eat, Read, Sleep, euer Bücherpodcast der Herzen mit Herz für alles, was irgendwie mit Literatur zu tun hat. Gern auch mal ein bisschen abseitig.
5: Ja, apropos abseitig, Daniel, würdest du eigentlich sagen, eine Folge für Pferdebücher wäre abseitig?
4: Erstmal ja. Ich sag mal, Pferdebücher, das klingt nach Bille und Zottel erstmal. Und ja. Winnetou, würde ich sagen, das ist zu wenig. Aber es gibt doch bestimmt in der Weltliteratur Bücher mit Pferdemetaphern.
5: Das sowieso, das aber es gibt auch Bücher, wo Pferde eine Rolle spielen, die absolut für Erwachsene sind und gar nicht jetzt in dem klassischen Sinn Pferdebücher, wie du sie im Kopf hast, mit Bille und Zottel. Ich habe ja letztes Mal im Newsletter gefragt, wie wäre es mit einer Pferdebücherfolge. Da gab es sehr viele begeisterte Mails. Ich glaube, wir müssen das mal demnächst machen. Ich habe auch schon Buchtipps dafür. Und ich glaube, da ist so eine ganze Generation oder mehrere Generationen von vermutlich Frauen, die da total drauf abfahren würden.
4: Sonderfolge Ilchi sozusagen in 2027.
5: Sowas in der Art. Ja. Wärst du dabei?
4: Ja, natürlich. Dann bin ich dabei.
5: Okay.
4: Wir sind Daniel Kaiser.
5: Und Katharina Marenholz.
4: Und wir bringen euch alle 14 Tage Buchtipps, Fun Facts und alles rund um Literatur und ums Lesen frei Haus. Abonniert den Podcast am besten, dann verpasst ihr wirklich keine Folge mehr.
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5: Und das ist nicht unwichtig.
4: Sehr wichtig.
5: Weil wir manchmal ganz plötzlich Sonderfolgen machen. Demnächst wieder zum Beispiel von der Buchmesse.
4: Oder über Pferde.
5: Genau. Und dann ist man auf jeden Fall informiert und verpasst es nicht.
4: Ja, jetzt geht's aber los. Wie immer im Podcast zuerst mit dem Eat von Eat, Read, Sleep, also mit etwas zu essen, mit Buchbezug.
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4: Ja, schau mal, was ich mitgebracht habe. Ein schönes Stück Kuchen.
5: Ja.
4: Koken.
5: Streuselkuchen, glaube
4: genau.
5: Ich.
4: Ja.
5: Ich werde meinen genaueren.
4: Ich habe ja früher.
5: Sieht aus wie vom Bäcker, Daniel. Also gut, meine ich. Das ist ja ein Kompliment.
4: Ich finde nicht, oh, ich bin so unzufrieden diesmal. Oh, ich habe früher so viel gebacken. Das ist ja ein Hefeteig. Und ich habe das wirklich so mit einer auf den Rücken gebundenen rechten Hand gemacht, so einen Kuchen. Und jetzt fehlt mir so der, wie nennt man das? Der,
5: die Übung.
4: Die Übung vielleicht auch.
5: Wieso hast denn du früher viel gebacken?
4: Weil ich es mochte. Das war so schön. Also ich konnte nie kochen und kann es auch noch nicht so richtig. Aber backen war ich wirklich richtig gut.
5: Definiere früher.
4: 15 Jahre.
5: Vor 15 Jahren oder mit 15 Jahren?
4: Nee, vor 15 Jahren.
5: Ach so, das ist ja noch nicht so lange her.
4: Als ich bei NDR 2 gearbeitet habe, habe ich bestimmt einmal pro Woche einen Kuchen mit in die Redaktion gebracht.
5: Das sind ja ganz neue Möglichkeiten.
4: Ja, ja, eben nicht mehr. Und jetzt ist dieser Kuchen total zerklitscht. Also der ist gar nicht richtig aufgegangen, ist ein Hefekuchen. Also ist ein Streuselkuchen. Probier mal.
5: Ach ja, ich sehe es hier.
4: Das sind keine Früchte. Das sind keine Früchte, das ist keine Fruchtschicht.
5: Also ich weiß nicht, also Betty Schliephake-Burchert würde sagen.
4: Die darf das nie erfahren.
5: Die Porung. Nicht vorhanden. Aber schmeckt bestimmt trotzdem super. Wo sind denn jetzt eigentlich die Kabeln hin?
4: Ach, die sind da, glaube ich, nicht.
5: Die sind da hinten. Ich hole sie.
4: Ja. Ich kann ja derweil mal erzählen, es ist eben ein Stück Streuselkuchen. Wir sind nämlich in Nordfriesland bei Familie Barnsen. Bauernhof mit Vieh. Und wir sind genau genommen auf dem alten Teil bei Marga, der alten Mutter. Also mitten im neuen Buch von Dörte Hansen, Broder. Da gibt es kein Schickimicki, da gibt es ehrlichen Kokenkuchen. Zucker, Mehl, Butter, Hefe, fertig.
5: So hast du es auch gemacht. Und
4: genau so
5: probieren wir jetzt.
4: Ja, wir probieren mal.
5: Ist auch ein bisschen hart.
4: Naja.
5: Naja.
4: Ja, so hart, obwohl nie. Ah ja, stimmt. Unten. Also er ist schon so sehr. Also schon sehr hart. Also es gibt ja Leute, die in besonderer Weise auf Klitschkuchen stehen. Dann ist das schon.
5: Ich würde das jetzt ganz ehrlich gar nicht als Klitschkuchen bezeichnen.
4: Sondern?
5: Als kleinen Hefeteigunfall. Also das. Mir passiert das auch noch immer mal wieder.
4: Ja.

0: diesem Kuchen, mittendrin in diesem Milieu des Nichtgenügens, vor anderen bestehen, also ein Streuselkuchen für die Metaebene, das große Backen Husum Edition sozusagen. Und ich bin mal gespannt, was tatsächlich Dörte denn nachher sagt zu diesem Kuchen. Sie ist nachher hier bei uns im Studio zu Gast und wir machen dann ein Reenactment von Broda. Ich bin Broda, du bist Marga und Dörte ist...
1: Ja, Dörte ist dann vielleicht Ellen.
0: Ellen.
1: Da bin ich mal sehr gespannt. Hast du da was vorbereitet?
0: Oh Gott. Heute haben wir Bücher am Start, über die viele diskutieren, Pro und Contra hin und her. Und auch dieses Buch, das wir uns in der letzten Folge für heute ausgelost haben, das ist so ein Roman.
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0: Bell Burden, Fremde. Geschichte einer Ehe. Das ist der Bestseller, den wir ausgelost haben. Eine wahre Geschichte. Jedenfalls sagt die Autorin Bell Burden, dass es genau so passiert ist. Eine Autobiografie, aber so literarisch aufgeladen.
1: Ein Memoir.
0: Ein Memoir, Autofiktion. Bell und James führen eine Bilderbuchehe. Drei Kinder, Geld ist da, nicht zu knapp.
1: Allerdings
0: Wohnung und Arbeit in Manhattan und ein Ferienhaus auf Martha's Vineyard. Dass diese Insel, Cape Cod, also wirklich
1: Wo
0: Obama Urlaub macht, also obere 10.000. Alles super. Eines Abends bekommt Bell plötzlich eine Sprachnachricht auf ihr Handy. Ein ihr unbekannter Mann sagt, meine Frau hat eine Affäre mit ihrem Mann. Schock. James gibt es zu. Es ist aber kein Ausrutscher oder so. Er zieht aus und sagt, du Bell, behalte das Haus, nimm die Kinder, ich bin weg. Bells Leben bricht zusammen. Anfang 50 ist sie. Und es ist so plötzlich, als ob James ein anderer ist. Hat sie was übersehen all die Jahre? Die waren 20 Jahre verheiratet. Hat sie sich was vorgemacht? All die Jahre ist James ein Fremder. Sie haben auch einen Ehevertrag unterschrieben. Und dann pocht er darauf, dass der durchgesetzt wird. Der Ehevertrag ist zu seinen Gunsten finanziell. Ein Rosenkrieg beginnt. Und sie nimmt uns mit in diese Krise und in dieses Fragen. Was ist da eigentlich passiert? Sie will antworten. Er kann oder will sie ihr nicht geben, so schreibt sie es. Und Bell erzählt, wie es ist, wenn Freunde sich abwenden, wenn die Familie ihres Mannes sich abwendet, weil die sich entscheiden müssen. So eine Loyalitätsgeschichte. Sie erzählt auch, wie sie sich kennengelernt haben, klopft ihr ganzes gemeinsames Leben auf Hinweise ab. Ist es meine Schuld? Wie konnte das passieren? Sie will es ja verstehen. Und darum geht es in diesem Buch. Und als belletristische Kulisse begleitet uns von Anfang bis Ende so ein Adlerpärchen, das sich da trifft und nistet, Kinder großzieht. Also Metaphernalarm. Es ist ein viel diskutiertes Buch in Amerika, ein Riesending. Katharina, kannst du das nachvollziehen?
1: Nicht so ganz. Es ist vor allen Dingen erstmal ein 300 Seiten langes Pamphlet gegen die Hausfrauenehe und eine viel zu nette Abrechnung mit einem echt schlechten Menschen, nämlich James. Ich fand es gut geschrieben, aber ich habe mich relativ schnell gelangweilt und zwischendurch sehr, sehr, sehr, sehr aufgeregt. Ich habe ja gesagt, als wir es ausgelost haben vor 2 Wochen, hatte ich es ja schon zur Hälfte gelesen und eigentlich weggelegt, weil ich dachte, ich habe jetzt verstanden, worum es geht. Den Rest muss ich irgendwie nicht mehr lesen, da kommt ja auch nichts. Ist ja dann irgendwann relativ schnell auserzählt und dieser Rosenkrieg, das ist ja auch nicht so, du hast es ein bisschen spannender dargestellt, als es ist, fand ich gerade. Aber ich habe mich wirklich aufgeregt, erstens natürlich über den Mann, also nach 20 Jahren Ehe von heute auf morgen die Familie zu verlassen. Die Frau zu verlassen, würde ich sagen, ja, das kann vielleicht passieren, aber einfach seine 3 Kinder zu verlassen und auch zu sagen, ich will kein Sorgerecht, ich richte in meiner neuen Wohnung, die er dann irgendwann hatte, auch kein Zimmer für die ein, ich kann mal mit denen essen gehen, aber gut ist, ich fahre auch nicht mit denen in Urlaub. Das, also, da könnte ich komplett durchdrehen. Aber auch über sie. Ich meine, so eine mega privilegierte Ostküstenfrau, die eine Ehe führt wie in den 50er Jahren. Die hat ihren Beruf aufgegeben für die Kinder und den Haushalt. Die hat keinen Überblick über die Finanzen, lässt sich Geld von ihrem Mann zuteilen. Dann dieser ungünstige Ehevertrag und lässt sogar den Einrichtungsstil von ihrem Mann bestimmen. Irgendwann, als sie dann endlich mal aus ihrem Tal der Trauer rauskommt, fängt sie ja an, sich erstens mal neue Klamotten zu kaufen und alles umzudekorieren, weil James wollte alles so schlicht und weiß haben und sie will jetzt irgendwie schön Blumen, wo ich denke so, warum setzt du denn das nicht während deiner Ehe durch? Warum lässt du dir denn alles diktieren? Also zur Ermutigung, sich als Frau zu emanzipieren oder sich gar nicht erst in sowas reinzubegeben, ist es bestimmt ein gutes Buch.
0: Also ich war am Anfang schon entzündet drin und wie du auch wütend. Am Anfang habe ich noch gedacht, wie kann da nur so ein Schuft? Aber dann geht es ja nicht weiter.
1: Nee,
0: es bleibt
1: sag ich
0: in diesem,
1: ja.
0: Eben in diesem Affekt stecken, in dieser Wallung stecken und nach einer Erstempörung ließ es mich dann auch kalt. Und aber aus einem anderen Grund. Warum? Rache ist ja ein großes Wort. Ich finde schon, sie wäscht da schmutzige Wäsche.
1: Ja.
0: Sie Thema

0: Sie sieht es auch selbst, wie sie da angefeindet wird. Aber ich finde, am Ende findet sie keine überzeugende Antwort, warum sie dieses Buch schreibt. Warum sie aus ihrer Geschichte einen Bestseller macht. Und mich stört wirklich dann zunehmend, dass wir nur ihre Version hören. Audiator et altera pars. Man muss auch die andere Seite.
1: Ja gut, aber sie fragt ihn ja, er sagt ja nichts.
0: Das sagt sie, das ist ihre, Katharina, das ist ihre Version. Und das glaube ich ihr nicht. Also was heißt, glaube ich ihr nicht? Ich habe da Zweifel.
1: Oha.
0: Sie deutet ja sein Verhalten. Er schweigt und verhält sich schlimm. Die anderen finden das auch, die anderen sagen das auch. Außer so ein paar andere toxische Kerle. Und ich habe nach einer spontanen Solidarisierung. Und wer bin ich, das nicht zu tun? Weil das liegt ja auf der Hand. Ja? Das Gefühl, ich werde hier mit diesem Buch auch manipuliert.
1: Ach.
0: Ja, das ist bei Autofiktion immer so eine Fallhöhe. Ich habe das auch bei diesem Edouard Louis so gehabt, bei Annie Arnaud. Ich habe das Gefühl, das sind so Bücher, die mich als Leser nicht richtig ernst nehmen. Und das hatte ich hier auch. Um was geht es denn? Es geht um Belle. Es geht um Belle, Belle, Belle, Belle, Belle.
1: Ja, das stimmt, aber ich habe ja auch ein bisschen recherchiert und das ist ja offensichtlich tatsächlich so gewesen, dass er sie verlassen hat und dazu auch, gut, in der Öffentlichkeit hat er nichts dazu gesagt, was weiß ich, was er privat so hatte. Aber das sind, glaube ich, Tatsachen nach meinen Recherchen, dass er seine Familie verlassen hat und auch mit den Kindern nichts mehr zu tun haben wollte. Also das kann man wirklich nachlesen, dass er das Sorgerecht nicht wollte, dass er keinen Aufenthaltsraum für die Kinder eingerichtet hat in seiner Wohnung. Das ist das, worüber ich mich am allermeisten aufgeregt habe. Diese Ehegeschichte, denke ich so, ja, kann passieren, ist blöd, aber passiert. Und dann habe ich mich eher über sie aufgeregt, weil sie so naiv war und einfach.
0: Sie ist Anwältin.
1: Ja, sie ist Anwältin und sie arbeitet immer noch mal zwischendurch. Aber pass auf, das, worüber ich mich am meisten dann aufgeregt habe, apropos Autofiktion und wir können ihr nicht glauben, weil sie ja die ganze Zeit, ist ja ein Riesenthema, ihre Angst vor finanziellen Schwierigkeiten. Dass sie, wenn der diesen Ehevertrag durchsetzt, kriegt er die Hälfte von dem Haus und dieser Wohnung in New York. Das heißt, sie müsste ihn halt da rauskaufen. Sie müsste ihm dann 50% des Wertes bezahlen. Aber sie hatte, nach den Recherchen des New Yorker, hatte sie sehr wohl die ganze Zeit eigenes Geld aus irgendwelchen Trusts. Ich meine, die stammt aus einer mega reichen Familie, Vater Vanderbilt-Dynastie. Und dieser schlimme Prozess, vor dem sie zittert, weil es war ja so ein bisschen so, oh mein Gott, bald kommt der Prozess, dann bin ich möglicherweise obdachlos und meine drei Kinder auch. Der war niemals so dramatisch.
0: Never.
1: Nee, war genau. Nicht.
0: Und das ist,
1: warte, kurz, ganz kurz. Der war niemals so dramatisch. Es gab nämlich gar nicht diesen drohenden Prozesstermin, sondern es war immer klar, dass die erstmal reden und so weiter. Also das ist viel dramatischer dargestellt, als es in der Realität war. Und am Ende hat der Mann 50.000 Dollar Unterhalt für die Kinder gezahlt im Monat. Also ich meine, die will sich so gemein machen mit Millionen von Frauen, die von ihrem Mann verlassen werden und plötzlich dastehen mit den Kindern und der Mann ist weg und sie sind finanziell in einer wahnsinnig schwierigen Situation. Mit denen will sie sich gemein machen, aber es funktioniert einfach überhaupt nicht. Ich denke, das ist komplett anmaßend.
0: Genauso ging es mir auch, dieses ungeheure Privilegierte. Nach der Scheidung wird es mir ganz schlecht gehen. Da muss ich mich möglicherweise von einer Manhattan-Immobilie trennen. Also sozusagen auf dieser Flughöhe befinden wir uns. Und ich hatte eben keinen Erkenntnisgewinn. Worum geht's dann? Das kann man lesen und das ist ja flüssig geschrieben.
1: Ja.
0: Da bleibt man ja dran.
1: Schreibschule.
0: Klar, auf einer Gefühlsebene. Aber ich hatte keinen Erkenntnisgewinn. Ich höre die Stimme einer verletzten, gekränkten Frau, verunsichert. Das verstehe ich alles. Ja? Diese Kränkung, das wünsche ich auch keinem Menschen. Also ich lerne nichts eben über Emanzipation, über strukturelle Benachteiligung von Frauen, sondern das ist hier ein sehr nischiges Problem einer Superreichen.
1: Total. Ne?
0: Und ich habe den Eindruck, es geht auch darum, dass er etwas bekommt, was ihm ihrer Meinung nach nicht zusteht. Und das ist mir dann wirklich zu eindimensional, um mich wirklich zu berühren. Und mir geht es da anders als bei dir. Ich habe da zu viel gehabt, das ist zu viel Kolportage, es ist zu viel Ressentiment.
1: Aber da bin ich doch genau deiner Meinung. Ich habe mich ja auch total gelangweilt. Es ist auch immer dasselbe. Ich meine, der Mann ist weg, sie geht spazieren. Sie wundert sich über den Mann. Sie macht eine teure Therapie, kann sich ja auch nicht jeder leisten. Sie geht noch mehr spazieren, dann ist sie sehr wütend, dann beobachtet sie diese Fischadler, dann zweifelt sie an sich. Und ich hatte es schon nach dem ersten Drittel durchaus verstanden.
0: Genau.
1: Und ja, und das hat mich schon auch geärgert, dass sie ja offensichtlich irgendwie versucht, so ein Pass pro Toto, Mann lässt Frauen im Stich,
0: und
1: versucht
0: so
1: zu schreiben. Und so
0: nicht.
1: Ist es einfach gar nicht.
0: Nein.
1: Ich meine, allein schon, dass sie diese ganze Geschichte in einem Haus mit privatem Strandzugang auf Martha's Vineyard verarbeiten kann. Ich glaube, da würde mancher von träumen.
0: Das größte Drama ist irgendwie, kann ich weiter Mitglied in meinem Country Club sein?
1: Ja.
0: seitenlang wird das thematisiert. Das ist aus einer Welt, die ich nicht verstehe, die nicht meine ist. Das ist wirklich Lichtjahre weit weg. Und es erzählt mir nichts Grundsätzliches übers Leben, sondern es erzählt mir aus irgendeiner Lichtjahre entfernten Nische mit viel Geld.
1: Ja, uns haben auch einige aus der Community geschrieben. Rebecca zum Beispiel hat das Buch vor allem in der zweiten Hälfte gut gefallen. Interessant, im Gegensatz zu mir. Sie schreibt, man kann es natürlich negativ als schmutzige Wäsche waschen interpretieren. Ja. Andererseits finde ich es gut, dass sie ihr eigenes Narrativ setzt und somit jedenfalls einen Teil des Geschehens kontrollieren kann. Katja schreibt, man möchte Bell Burden an so vielen Stellen einfach schütteln. Ja, genau. Eine hervorragend ausgebildete Frau mit allen Möglichkeiten, die sich in so eine Rolle begibt, obwohl sie selbst starke Frauen in der Familie als Vorbilder hatte. Das fand ich gleichermaßen faszinierend und irritierend, schreibt Katja. Und Annette, das Trennungsdrama und ihre persönliche Entwicklung finde ich weder besonders beeindruckend, noch besonders bemitleidenswert, noch ist es sprachlich / stilistisch besonders erfreulich. Den Buchhype verstehe ich nicht so recht.
0: Ja, verstehen wir irgendwie auch nicht, ne? Bell Burden, Fremde, Geschichte einer Ehe, übersetzt von Charlotte Breuer, bei Luchterhand erschienen, 304 Seiten und das Buch kostet 24 Euro.
1: Ja, wir haben tatsächlich noch ein Buch von der Bestsellerliste gelesen, weil ihr euch gewünscht habt, dass wir darüber reden und weil man ja irgendwie auch nicht daran vorbeikommt. Caroline Wahl, 1999 Meter über dem Meer. Und normalerweise geht es ja nach der Bestseller-Challenge bei uns mit so zwei Herzensbüchern weiter. Dieses Mal haben wir das Buch in der Vorbereitung schon Debattenbuch genannt und wie immer vorher nicht darüber gesprochen. Also ich bin mal gespannt, ob es von Daniel ein Herzensbuch sein wird. Schauen wir mal.
0: Schauen wir mal.
1: Schauen wir mal. Es beginnt, die Handlung beginnt in Bali. Hier macht die Protagonistin und Ich-Erzählerin Samara Urlaub, findet aber alles ziemlich blöd, sowohl die anderen Touristen als auch die Einheimischen. Und auch das Meer mag sie eigentlich gar nicht. Sie will auch gar nicht schwimmen gehen. Macht sie auch nur einmal, dann ganz kurz, eher so für Instagram. Und sie gibt auch selbst zu, dass sie diesen Urlaub womöglich nur aus Trotz gebucht hat, weil ihre Eltern meinten, eine Frau allein soll nicht nach Bali. Das Wort Trotz, bitte mal schon mal merken, das spielt meiner Meinung nach eine größere Rolle im Zusammenhang mit diesem Buch. Dann ist Samara zurück in Deutschland, tritt da einen neuen Job bei einer PR-Agentur in Berlin an, der ist aber auch doof. Also kündigt sie nach wenigen Wochen und fährt mit ihrem Mercedes Cabrio, was ihr Vater ihr geschenkt hat, einfach mal nach Süden, um irgendwie rauszufinden, was sie eigentlich will. Vielleicht auch einfach nur so, weil sie es kann. Und auch das wird noch ein wichtiger Satz, glaube ich, nachher in der Diskussion, weil sie es kann. Sie landet dann schließlich in St. Moritz und entdeckt da ihre Begeisterung für Berge und für das Erzählen von Lügengeschichten. Sie gibt sich erfolgreich als Fotokünstlerin aus und versucht nebenbei noch eine Depression zu überwinden, so viel Müllermilch wie möglich zu trinken und verliebt sich in einen gut aussehenden Typen mit eisblauen Augen. Daniel, für mich war ja das Interessanteste an diesem Buch fast die Reaktion darauf. Also Instagram ist ja bei Erscheinen total steil gegangen. Einige haben das Buch gefeiert, einige haben es verspottet und unter entsprechenden Posts wurde wahlweise gegreint. Warum hatet ihr alle so gegen Caro oder gemeckert, dass man sich überhaupt mit diesem Buch beschäftigt? Das sei ja gar keine Literatur. Wo stehst du?
0: Irgendwo in der Mitte.
1: Aha.
0: Oder aber eher, ja, ich habe das bis zu zwei Dritteln wirklich ganz gern so weggelesen. Mhm. Das ist ja flott, das ist rasant, das ist knallbunt, das ist schräg. Aber das ist auch so künstlich wie diese Müllermilch, die sie da immer irgendwie sich einwirft. Als Satire, finde ich, hat das ganz schöne Momente. Also diese Hochstapler-Ebene, gerade in der ersten Hälfte. Also Gen Z, diese jungen Leute, die als Lifestyle auf Bali Urlaub machen, um dann da deutsches Trash-TV zu gucken. Das ist ja total schräg. Also Eskapismus vom Eskapismus. Und ich fühle mich da in meinen Boomer-Vorurteilen total bestätigt. Also da dachte ich schon mal, check. Wie sie da als Praktikantin ist in dieser PR-Firma mit ihren ganzen Ideen, diesen ganzen Kram entlarvt, wie sie da so Kontakt hat zu so einem Daddy-Influencer, der keinen Bock mehr hat auf Lastenfahrrad, sondern doch lieber ein SUV haben möchte. Also diese Verlogenheit einer ganzen Branche oder eines Lebensstils, eines Lebensgefühls, also der falsche Insta-Filter, der da einmal so vorgeführt wird, das fand ich schon interessant. Wie sie als Hochstaplerin um die Welt fliegt, in die Alpen fährt, das ist schon witzig. Also so ein Roadtrip, Chick trifft Felix Krull so ein bisschen. Das ist pointenreich, das hat viele Anspielungen und ich musste oft Achtung, Katharina.
1: Oh nein.
0: Sag es nicht.
1: Sag es nicht.
0: Schmunzeln. Oh. Und dann läuft sich das aber leer und tot. Das ist redundant, also sehr redundant und auch unglaubwürdig nahe. Hier, unbekannte junge Dame, die ich in Berlin auf einer Party kennengelernt habe.
1: Meine
0: Hier
1: Wohnung.
0: Hier ist der Schlüssel meiner Wohnung, ja, in St. Moritz. Als ob.
1: Ja, genau.
0: Also in St. Moritz waren mir dann zu viele Umdrehungen. Das hat mich dann auch gar nicht mehr interessiert, ehrlich gesagt.
1: Ich mag ja eigentlich sehr gerne, wie Caro Wahl schreibt. Ich fand es wirklich auch am Anfang lustig und ich kann echt treffend beschreiben und sehr gut auf den Punkt beobachten und das auch in einem Stil wiedergeben, der mir eigentlich gut gefällt. Ich weiß, manche Leute finden das furchtbar, kann ich auch irgendwie verstehen, aber ich mag es. Finde aber, in diesem Buch hat sie es mit ihrem eigenen Karawalsound irgendwie zu sehr auf die Spitze getrieben. Diese Redundanzen, das ist ja genau ihr Ding. Und das, ich mag das auch gerne, auch dass sie irgendwie bevor diese wörtliche Rede, die ja im Buch gar nicht als wörtliche Rede so gekennzeichnet ist, dass sie davor immer schon sagt, was gleich gesagt wird. Ich finde es lustig.
0: Das stimmt, das aber, ist lustig. Als Stilmittel in
1: ja,
0: diesem
1: als
0: Fall.
1: Ja, als Stilmittel, so, weil man das so, sozusagen, man überlegt, was man sagt, dann sagt man es.
0: Und dann klingt es aber anders.
1: Ja,
0: als
1: genau,
0: und dann
1: klingt
0: gedacht,
1: es so ein ja, ganz kleines bisschen anders. Und das hat mir schon auch gut gefallen. Aber ich weiß nicht, 37 Mal Müllermilch erwähnen, ja. 21 Mal die Beschreibung wunderschöner Mann für diesen Typen, den sie da kennenlernt, der ihr dann die Wohnung in St. Moritz gibt. Und 24 Mal drückende Dunkelheit. Das ist anscheinend das einzige Wort, was sie für Depression irgendwie hat, das fand ich dann schon ermüdend und auch ein bisschen billig, dass sie sich selbst zitiert, dass sie Teile aus früheren Büchern neu zusammenmischt, geschenkt. Aber ab der Hälfte dachte ich dann so, wo bleibt denn mal der Plot?
0: Wo bleibt der Plot?
1: Genau mein Plot brauchen wir schon.
0: Wo ist da die Caro Wahl von 22 Bahnen,
1: habe ja, ich mich und gefragt. Wo ist die?
0: Hier ist sie nicht. Die hat doch ein Händchen eigentlich für Figuren, für Zwischenmenschliches, eben für eine Geschichte. Und hier war gar keine Geschichte. Hier
1: Nein.
0: war vor allen Dingen Geräusch, Konfetti.
1: Wie so eine never-ending Instagram-Story. Ich dachte, wann kommt denn mal ein bisschen tiefer? Also diese Depression, die ja nicht nur angedeutet wird, dann ist ja schon, hatte ich das Gefühl, auch so ein bisschen Konsumkritik vielleicht. Wo kommt denn mal Tiefe dafür? Wann kommt denn mal echtes Interesse an ihren Personen? Wann kommt ja. denn mal Hintergrund für diese Personen? Die sind ja alle so
0: alle Kulisse.
1: Schablonhaft,
0: ja,
1: nur Kulisse. Ja. Und genau wie du sagst, das Traurige daran ist, sie hätte es so viel besser gekonnt. Aber was habe ich am Anfang gesagt? Erstens, Trotz. Ich glaube, teilweise macht sie das aus Trotz, dieses Müllermilch-Zitieren, weil sie genau weiß, wie die Reaktionen darauf sind. Und das Instagram, wie so ein Pavlovscher Hund, springt genau darauf an. Oh, schrecklich, Müllermilch, weiß sie denn nicht, dass der Eigentümer im Zusammenhang mit der AfD steht? Wie kann sie denn das machen? Und ich glaube, sie sitzt dann zu Hause und lacht sich so ein bisschen ins Fäustchen und denkt so, ja, genau so dachte ich, dass das passiert. Und diese eisblauen Augen, der Typ hat eisblaue Augen und das hatte ja auch Viktor in 22 Bahnen und da gab es ja auch viele Vorwürfe, oh, der Typ ist nicht richtig gut beschrieben, was soll denn das eisblaue Augen, ist ein totales Klischee, kann man das nicht ein bisschen besser machen? Und ich glaube, da hat sie sich genauso gedacht, so und jetzt schreibe ich es einfach nochmal, weil sie es kann, weil sich das Buch trotzdem verkaufen wird. Ich meine, es ist jetzt zur Zeit, wo wir aufnehmen, auf Platz 2 der Bestsellerliste. Sie wird damit sehr viel Geld verdienen wieder und vielleicht denkt sie sich auch, ich muss mir nichts sagen lassen vom Lektorat. Ich schreibe das einfach mal eben so runter.
0: Ich rase mit 180 und Müllermilch und so einem guten Soundtrack über die Autobahn, wie du sagst, weil ich es kann, weil ich auf so einer Ebene irgendwie auch Sam, die Hochstaplerin bin.
1: Bisschen.
0: Ja,
1: ja, wobei sie ja, ich glaube wirklich, dass Caro Wahl eines der größten Talente der zeitgenössischen deutschen Literatur ist. Ich glaube, sie könnte es besser. Aber dann habe ich überlegt, wenn ich schon 3 Mega-Bestseller geschrieben hätte und damit wirklich Millionärin geworden wäre und ich weiß, ich brauche mich nur, ich weiß nicht, keine Ahnung, will ja nichts unterstellen, aber ich sag mal, ich brauche mich nur 3 Monate hinzusetzen auf Bali oder im Campingwagen in den Niederlanden und einfach runterzuschreiben, was mir als erstes in den Sinn kommt. Und diesen Vorwurf hatte ich übrigens auch schon bei Windstärke 17. Es wird die erstmögliche Idee aufgegriffen. Dieses, okay, die soll nach St. Moritz, wo soll die wohnen? Ach, sie hat ja den Typen kennengelernt. Naja, der hat wohl vielleicht ein Apartment, dann gibt er ihr den Schlüssel. So, dann haben wir das schon mal geregelt. Dann wohnt sie da. Also ich habe das Gefühl, sie greift jede erste Idee auf und nimmt die und macht dann weiter, genau wie du sagst, mit 180 Sachen durch das Buch. So, und wenn ich aber weiß, jo, dann wird da ein Buch, der Verlag nimmt es, ich werde damit noch reicher als vorher. Warum soll ich mich dann ein Jahr hinsetzen? Warum soll ich das noch 10-mal überarbeiten? Warum soll ich darauf hören, was die Lektoren gesagt haben? Ich fühlte mich so ein bisschen an meine Schulzeit erinnert. Weißt du, der Step von einer 2 bis zur 1 ist ja mit sehr viel mehr Anstrengung verbunden. Und warum nimmt man nicht einfach die 2? Ich habe immer die 2 genommen.
0: Du hast immer die 2 genommen?
1: Ja, also fast immer.
0: Ich habe auch immer die 2 genommen. Ich bin dann auch kein 1er Anstrengungstyp. Nee. Ein gutes Pferd springt nur so hoch es muss.
1: Genau, und ja. das könnte es total sein. Und ich kann es ihr auch im Grunde gar nicht vorwerfen. Ist es ein bisschen schade für uns Leser. Wir hätten ein besseres Buch bekommen können von ihr. Weil, das wäre total drin gewesen, ja. Weil viele gute Ideen da drin stecken, weil sie einen guten Stil hat, weil sie viel mitbringt, um daraus ein richtig gutes Buch zu machen. Naja.
0: Also es gibt ja diese beiden Seiten. Einerseits sehe ich das auch so in ihren Interviews, provoziert sie erkennbar ja gern und sagt, ich hau jetzt einmal ein Buch pro Jahr raus. Andere schreiben länger.
1: Wir
0: kommen dazu. Und das ist ja auch eine Provokation. Und auf der anderen Seite haben wir sie ja auch erlebt als total zerbrechliche. Und,
1: ja, das stimmt.
0: Und diese Gleichzeitigkeit, also da gibt es irgendwie schon so diesen Verdacht oder diese Mutmaßung, die sie auch selber nährt, dass sie so ein bisschen so auch zynisch auf diesen Literaturbetrieb guckt und ihn sich zunutze macht. Und auf der anderen Seite wird sie ja auch total angefeindet. Man muss sich ja nur mal so ein Posting angucken mit einem Foto von ihr. Da geht es zu 3/4 um ihren Pony.
1: Ja.
0: Und um ihr Äußeres, um ihre Klamotten, um ihre Wirkung. Und da geht es kein Stück um das Buch. Und auf der
1: Aber es gibt auch viele, die sich mit dem Buch tatsächlich auseinandersetzen.
0: Ja, das stimmt. Aber sie als Kunstfigur, als Sam in Tüttelchen sozusagen, ist schon auch komplex.
1: Ja, und spannend ist ja jetzt, was passiert. Ich habe schon einige auch ernste Kritiken bei Instagram gelesen und auch die Kommentare dann darunter. Und ich habe das Gefühl, dass viele Leute, die bei den ersten Büchern totale Fans waren, sich so ein bisschen abwenden. Also die schreiben, ich fand die beiden ersten Bücher richtig toll. Das dritte hat mir gar nicht gefallen. Die Assistentin. Ich habe überlegt, ob ich dieses überhaupt kaufe. Mache ich wahrscheinlich nicht. Oder ich habe dies jetzt auch gekauft und fand es gar nicht gut. Es hat mir gar nicht gefallen. Ich werde nie wieder ein Buch von
0: Würdest
1: ihr kaufen.
0: Würdest du das vierte kaufen jetzt? Also wenn du es kaufen müsstest?
1: Wenn ich... Ich glaube ja, weil ich immer noch Hoffnung habe, dass sie mehr aus ihrem Talent macht, würde ich es, glaube ich, schon kaufen. Und es ist ja, du sagtest es eingangs, ich würde auch nicht so weit gehen, zu sagen, das ist ein schlechtes Buch.
0: Nein.
1: Ne? Es ist kein schlechtes Buch. Ich habe das auch, wie du gesagt hast, man kann das schnell durchlesen. Ich musste mitunter lachen, nicht schmunzeln.
0: Ja, für Lachen hat es bei mir nicht gereicht, aber ich habe viel geschmunzelt.
1: Aber ich habe auch in der zweiten Hälfte, in der ich mich dann zunehmend gelangweilt habe, da blitzten schon auch noch weitere Momente auf, wo ich dachte so, ja, da hätte man was draus machen können oder das ist gut beschrieben, das ist gut beobachtet. Aber es verpufft halt, wenn man gar keinen Plot hat und gar keinen Erkenntnisgewinn und wenn die Figuren wirklich gar keine Tiefe haben. Und das war bei 22 Bahnen anders.
0: Anders, das stimmt. Caro Wahl. 1999 Meter über dem Meer. Das Buch hat 368 Seiten, ist bei Rowohlt erschienen und kostet 24 Euro.
1: Ja.
0: Während Caro Wahl um die Welt jettet, bleiben wir mit dem nächsten Buch ziemlich an einem Ort. Es geht um Dörte Hansen, die neuen Dörte Hansen-Roman. Seit Jahren warten wir und jetzt ist er da. Broder. Und das ist wieder ein Deep Dive in die norddeutsche Seele. Nach altes Land, nach Mittagsstunde, nach zur See geht es jetzt wieder um Heimat, um Familie, um Tradition, um Träume, um Leben auf dem Land. Diesmal so bei Husum, ein Bauernhof mit Vieh, Familie Bahnsen. Und der alte Landwirt Paul, der lebt mit seiner Frau Marga schon auf dem alten Teil. Jetzt ist die nächste Generation dran. Und die haben Zwillinge, die Bahnsens, nämlich Henning und Broder. Und nur einer kann den Hof übernehmen. Und es ist Henning. Broder ist nur der Bruder, der Jüngere. Und er geht weg, wird Tierarzt und kommt dann zurück. Und die beiden, das ist ganz interessant, sehen sich zum Verwechseln ähnlich. Sind verschieden, sind aber am besten zusammen. Also sie funktionieren am besten zusammen. Aber das geht nicht. Wegen dieser archaischen Hierarchie, dass der Älteste, dass nur einer diesen Hof übernehmen kann. Und dieses Archaische macht alles kaputt. Und wir begleiten die Familie über mehrere Jahre, sind so mit dabei in den Abgründen des Familien- und des Dorflebens. Wir beobachten auch Reiher, das sind diese Vögel, die da immer landen. Das sind so ungeliebte Fischjäger, die kommen und gehen, Wildtiere in diesem unerbittlichen Lauf der Jahreszeiten. Und es gibt jetzt keine, sag ich mal, stringente Handlung im eigentlichen Sinne, sondern Dörte Hansen erzählt, was geschieht en passant. Aber es ist trotzdem, finde ich, um es schon mal vorwegzunehmen, keine Sekunde langweilig.
1: Sehr viel Handlung.
0: Aber es ist jetzt keine so zupackende Handlung und dann und dann und dann und dann, sondern man ist immer am Gefühl, man ist immer in der Seele drin. Es wird keine Handlung oberflächlich erzählt, sondern man erfährt sie gleich aus der Tiefe. Warst du denn, Katharina, drin im Wohnzimmer der Wahnsinns?
1: Absolut drin war. Ich war von Seite 1 drin. Ich wollte einmal ganz kurz sagen, es fängt lustigerweise ja auch mit einer Vogelmetapher an, genau wie Bill Burton.
0: Ja.
1: Hier sind es die Reiher. Ich hatte kurz ein kleines Déjà-vu. Aber das nur am Rande. Du weißt ja, ich habe oft Schwierigkeiten mit Dorfromanen, weil die mir oft so deprimierend sind. Aber dieses hier habe ich geliebt von der ersten Seite aus sehr vielen verschiedenen Gründen. Also erstens fand ich, das Dorf war so liebevoll realistisch beschrieben. Also das hat auch schon schwere und ein bisschen deprimierende Momente vielleicht auch. Aber grundsätzlich mochte ich da gerne sein bei diesen Leuten im Dorf. Und wie zum Beispiel, wie die Landfrauen wetteifern um die besten Gärten, um die besten Torten, um die besten Häkelarbeiten. Nur so ein ganz kleiner Absatz, aber das hat so viel erzählt. Ich fand das Thema Landwirtschaft, da geht es ja ganz viel darum, super interessant, grundsätzlich schon mal. Und diese Agrarkrise, das ist so toll umgesetzt mit so wenigen Sätzen. Zum Beispiel, ich zitiere mal schon mal jetzt mal schon mal ein. Früher passte man die Melkmaschinen an die Tiere an, jetzt ist es umgekehrt. Man züchtet Euter, die zu einem Melkroboter passen und die Tiere geben doppelt so viel Milch wie früher. Also man hat ja nun auch viel gelesen über die Agrarkrise, aber so toll auf den Punkt gebracht.
0: Und dass auch in der Familie das stattfindet. Paul fasst die Kühe noch an und der Sohn Henning macht das gar nicht mehr.
1: Ja, da hängt nur die Maschine
0: an. Da hängt eine Maschine dran. Also wirklich so dieser Strukturwandel und dieser Paradigmenwechsel, den das für die Landwirtschaft bedeutet, in dieser Familiengeschichte spannend erzählt.
1: Ja, und spaltet. Ja, die Familie auch. Dieses einerseits, man muss mehr auf das Tierwohl achten und andererseits, man muss möglichst viel Milch aus den Tieren rausholen. Aber das fand ich das Großartige, immer mit einem großen Verständnis für beide Seiten.
0: Ja.
1: Und das ist ja ganz schwierig. Und bei mir ist das aber so angekommen, also ich dachte immer, ja genau, das finde ich auch. Ja genau, das finde ich aber auch. So, also das fand ich ganz toll. Und natürlich wunderbare Figuren. Alle Figuren.
0: Alle.
1: Wunderbar.
0: Alle
1: mit Tiefe.
0: Alle mit Tiefe. Auch die kleinsten Nebenfiguren. Ich finde auch diese Tierarztgeschichten. Bruder ist ja Tierarzt.
1: Ja.
0: Der ist zuerst in Frankreich, lebt in der Kommune, kommt dann zurück und arbeitet als Tierarzt. Und die Familie erwartet selbstverständlich, dass er seine Dienste gratis anbietet. Und da gibt es auch Action-Szenen, nämlich die Wiederbelebung eines neugeborenen Kalbes.
1: Ja.
0: Kannst du dich erinnern?
1: Ja, natürlich.
0: Ich zitiere. Sie versuchten es mit Wasser, kippten einen kalten Schwall über den Kälberkopf und als er sah, dass es nichts half, stieß er den Eimer weg und griff mit beiden Händen nach dem Maul des Tieres. Er hörte noch, wie Henning angewidert stöhnte, als er den Mund auf die verschleimte Kälberschnauze presste, das eine Nasenloch zuhielt und in das andere blies, so lang und fest er konnte. Zweimal, dreimal, viermal, bis er merkte, dass das Kalb anfing zu atmen. Sie rieben es dann trocken und massierten es mit Stroh.
1: Da war ich so bei Der Doktor und das liebe
0: Vieh. Ich wollte gerade sagen.
1: Wir sprachen öfter schon drüber. Ich liebe alle Bände davon. Und wir fragen Leute gleich mal, ob sie vielleicht so eine Tierarztserie machen kann demnächst.
0: Ich würde es abonnieren. Und auch, du hast gesagt, die Nebenfiguren. Du hast gesagt, liebevoll. Das ist so. Es ist so mitfühlend, so liebevoll beschrieben. Marga zum Beispiel, die Mutter der Zwillinge, die liegt schon im Pflegebett. Die kann gar nicht mehr viel machen. Und das war fast für mich die schönste Szene. Ich lese sie kurz vor. Im nächsten Leben wirst du Sängerin, hat ihr der Pastor mal im Konfirmandenunterricht gesagt. Und das erzählt sie heute noch. Sie nahm ihr Kopftuch ab, wenn sie im Sommer auf der Bank saß, noch im Melkzeug und in Gummistiefeln, schloss beim Singen ihre Augen und lehnte sich mit ihrem Rücken an die warme Wand. Wahrscheinlich wäre sie in diesem Leben auch gern eine Sängerin geworden. Er hat sich oft gefragt, was sich der Pastor bloß dabei gedacht hat, ein junges Mädchen auf ein nächstes Leben zu vertrösten. Ob es ein böser Witz war, den er sich erlaubt hat, oder nur gedankenlos. Manchmal singt sie noch. Allein in ihrem Pflegebett, komm lieber Mai und mache die Bäume wieder grün. Und da stehen mir fast jetzt die Tränen in den Augen. Dörte Hansen schreibt wirklich, ich bin so gerührt, wie kein anderer über Lebensträume, die scheitern, so schön, so traurig, so mitfühlend, so empathisch und so tröstlich. Ich kann mich gar nicht berühren, ich muss atmen.
1: Atme! Atme.
0: Das ist mein Buch des Jahres. Ich kann mich nicht beruhigen. Wir haben ja schon alles von Dörte Hansen gelesen.
1: Natürlich.
0: Ich muss sagen, Mittagsstunde fand ich auch schon echt elementar so. Aber das hier hat mich nochmal, also erkennbar, in besonderer Weise gerührt, weil sie das wirklich schafft, nicht nur Handlungen, Personen oder so, sondern ganz anders als bei Caro Wahl, sondern die geht
1: gar
0: so in die
1: Vergleich.
0: Tief, gar überhaupt kein Vergleich, sondern das sind lebende Menschen aus Herz und Blut und mit Seele. Das ist wirklich ganz, ganz stark.
1: Was soll ich noch sagen? Ich kann alles unterschreiben. Du hast völlig recht. Ist auch mein Lieblingsbuch jetzt von ihr. Jetzt muss sie aber mal reinkommen. Ist sie überhaupt schon da?
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3: Ist das gemütlich? Ja. Das ist so gemütlich.
4: Du darfst hier in die Mitte.
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0: Dörte, herzlich willkommen. Hallo.
5: Ja, hallo, schön bei euch.
1: Daniel hat für dich gebacken. Daniel, bitte präsentiere dein Werk.
0: Ausgerechnet. Also jetzt kommt Dörte Hansen und ich wollte einfach einen Streuselkuchen machen, so wie es ihn bei Marga geben würde.
5: Marga und Ellen, ja.
0: Ja, genau. Ellen backt ihn für sie und wenn Ellen um die Ecke geht, lässt dann die alten Damen über ihren Kuchen und so eine Art von Kuchen, ich wollte es authentisch machen, ist, glaube ich, der hier. Katharina sprach von einem verunglückten Hefeteig.
5: Ach, ich finde, in meinen Augen sieht er sehr geglückt aus. Sagen wir so, die Streusel sind klasse.
0: Ja, ich glaube auch, die Streusel sind klasse. Genau.
1: Du warst ja unser allererster Gast im Podcast, in der allerersten Folge. Du warst unser Geburtstagsgast zur Feier von ein Jahr Eat, Read, Sleep, zugeschaltet wegen Corona. Auch bei der ersten Folge zugeschaltet wegen Corona. Dann warst du noch mal bei uns Gast auf der Buchmesse in Frankfurt.
5: Das war gut.
1: Aber du warst noch nie hier im Studio.
5: Nein, deswegen staune ich auch, dass ihr euch wirklich so eine Art Wohnzimmer hier eingerichtet habt. Also ja.
0: Du Mensch, Glückwunsch, Dörte, zu dem neuen Buch. Wir haben lange gewartet und das Warten hat sich, das können wir mal einfach so sagen, es hat sich gelohnt. Wir sind ganz überwältigt und beglückt. Wie geht es dir jetzt mit diesem Buch? Also nach 4 Jahren schreiben, sich zurückziehen, ringen wahrscheinlich um jede Zeile. Wie fühlst du dich denn jetzt?
5: Das ist jetzt gerade noch so ein bisschen unwirklich. Jetzt ist es wirklich da und alle Leute schicken mir Fotos von Stapeln aus Buchhandlungen und so weiter, was ich wirklich toll finde. Immer noch so ein bisschen unglaublich. Und dann denke ich die ganze Zeit, was ich bei jedem Roman bisher am Schreibtisch gedacht habe, ist, es kann außer mir keine Person interessieren. Also ich schreibe über Flurbereinigung, ich schreibe über Strukturwandel, jetzt schreibe ich über Milch, Eutererkrankungen und so weiter, Klauenerkrankungen. Und ich staune tatsächlich immer wieder, dass es vielen Leuten doch so geht wie mir, dass sie diese Themen interessant finden. Dass es diese Überraschung ist immer sehr groß.
1: Nun ist allerdings ja Agrarkrise, Landwirtschaft ist ja vielen Leuten noch näher als das Thema aus Mittagsstunde. Mhm. Deswegen.
5: Mittagsstunde war ein bisschen gnädiger, weil da viel in der Rückschau erzählt
1: wurde. Ja, genau.
5: Wurde, ne? Das war dann der Anfang dieser ganzen Entwicklung. Und jetzt erzähle ich vom Strukturwandel, wie er weiterging. Also wie er dann nach diesem großen Dreschen, das ich da beschreibe in der Mittagsstunde, wo plötzlich die Spreu vom Weizen getrennt wird, die kleinen Höfe verschwinden, die großen überleben. Ja. Und jetzt erzähle ich davon, wie der zweite Schritt eigentlich ist, dieses
1: Strukturwandel. Und deswegen glaube ich, dass das sehr viele Leute interessiert, sowieso nochmal. Aber was ich ganz dringend wissen muss, ist, wie hast du recherchiert? Also wie Daniel hatte gerade schon eine Detailszene aus dem Tierarztleben, wie er einen Kalb quasi wiederbelebt hat.
5: Ja.
1: Hast du das selber gesehen, vielleicht auch gemacht?
5: Nein, ich habe das alles wirklich am Schreibtisch recherchiert und zwar ganz bewusst, weil ich dachte, also die erste Idee war, ich fahre mal mit so einem Tierarzt mit. Das hätte ich für meine Reportagen auch liebend gern gemacht. Ich habe ja früher für NDR mit großer Begeisterung Reportagen gemacht und ich wäre da gerne mal mitgefahren. Aber für einen Roman geht es eigentlich nicht, weil man dann immer diesen Tierarzt als Modell gehabt hätte und dann hätte ich den so beschrieben oder er hätte sich zumindest beschrieben gefühlt, auch wenn ich das gar nicht gedacht hätte. Also wollte ich das ganz frei machen. Es gibt großartige Agrarpodcasts, es gibt Tierarztfachzeitungen, es gibt Reportagen viel über Tierärzte und das habe ich mir alles angeguckt und dann bin ich zu einer lebenden Tierärztin und Milchbäuerin und Agrarbloggerin gefahren in Niedersachsen und die hat das alles mit mir einmal durchgecheckt.
1: Also da war es aber schon fertig.
5: Da war es schon fertig, genau, da war es schon fertig. Und ich muss sagen, also gut, ich hatte den Fendt 600 Vario, glaube ich, grotesk übermotorisiert. So viele PS hatte der gar nicht. Oder ich hatte noch so ein paar andere Sachen, wo sie sagt, nee, lass mal das schreiben.
0: Also, das kann man recherchieren, wie Tierärzte arbeiten, wie melken geht und so. Aber so diese Seelenzustände in einer Bauernfamilie in Nordfriesland, das kann man ja, da gibt es ja keinen Podcast. Wie bekommst du ein Gefühl für dieses Milieu, für diese Menschen?
5: Das hat immer etwas Dreistes auf eine gewisse Art und Weise, finde ich. Literatur ist ja immer Aneignung. Ich eigne mir ein Milieu an. Ich bin zum Beispiel, immer wenn ich bei Landfrauen bin, bin ich so ein bisschen eingeschüchtert, weil die so unglaublich lebenspraktisch und tüchtig sind und so. Die können alles backen, was du ihnen Also,
6: die brauchst du hiermit nicht zu kommen.
5: Die schmeißen hoch, die sind wahnsinnig tüchtig und die schüchtern mich immer so ein bisschen ein. Und dann maß ich mir an, aus der Sicht einer Landfrau zu schreiben. Das hat immer was Unverschämtes auf eine gewisse Art. Aneignung und Verdichtung. Das heißt, alles, was ich da schreibe in diesen Büchern, sind ja meine Behauptungen. Ich behaupte, Ellen fühlt sich so oder ich glaube oder ich stelle es mir vor, ich fühle mich da rein in diese Person. Und wenn ich Glück habe, treffe ich irgendwann eine Landfrau, die sagt, ja, stimmt genau. Und wenn ich Pech habe, treffe ich irgendwann eine, die sagt, bist du irre. Das weiß man halt nicht. Ich versuche, mich in diese Lebenssituation reinzufühlen und sie, ohne sie zu bewerten, dann zu beschreiben. Aber ob das immer gelingt, das liegt auch natürlich in den Augen der Leserinnen und Leser.
1: 4 Jahre hast du geschrieben, Dörte, an dem Buch. Mhm. Und man liest es hier und da, dass es auch nicht immer ein super Spaß war für dich, oder?
5: Nee, es ist tatsächlich oft so, dass ich nach Hause komme und dann habe ich vielleicht so 3-4 Sätze mir abgerungen an so einem Tag und dann fragt man sich schon, was ist das eigentlich für ein merkwürdiges Leben oder wie dieser Zweifel, dass aus diesem vor sich hingeht, ja, Gewürge oder Gestümper, dass daraus irgendwann tatsächlich mal ein Buch wird, das kann ich selbst immer lange Zeit nicht glauben. Irgendwann stelle ich fest, okay, irgendwann muss es einfach was werden, weil ich dann eine Deadline habe vom Verlag. Ohne die Deadline wäre nie irgendein Buch fertig geworden.
1: Aber fängst du denn mit dem Anfang an oder fängst du irgendwo in der Mitte an?
5: Nee, ich fange mit dem Anfang an. Ich muss auch mit dem Anfang anfangen, weil im ersten Kapitel immer, wie so in so einer Ouvertüre, immer alle Themen schon einmal angespielt werden. Ich muss alle Figuren kennen. Ich muss genau wissen, wo ich hin will. Am Ende nicht, wie ich hinkomme, aber ich muss wissen, wo ich hin will. Und ich muss sie alle richtig einmal durchgedacht haben. Also deswegen ist dieses erste Kapitel, das ist so absurd, dass ich an dem ersten Kapitel fast ein Jahr sitze oder so. Dann denkt man dann wirklich, oh, such dir doch mal. Dann kommt wieder diese Idee mit der Apfelmosterei. Mach doch irgendwas, wo du am Abend weißt, was du gemacht hast. Äpfel vermosten oder sowas.
1: Aber hast du dann jetzt, wenn das Buch gerade raus ist, hast du dann das Gefühl, das hat sich alles gelohnt?
5: Ja, habe ich. Also es lohnt sich eigentlich auch schon unterwegs, weil ich unterwegs ja ganz viele Sachen finde. Ich mache es gar nicht so sehr für dieses Produktbuch, was dann da am Ende rauskommt, sondern ein bisschen mache ich es, weil ich mir ja die Schreiben die Welt erkläre. Ich weiß bei Mittagsstunde zum Beispiel, dass ich, als ich das geschrieben hatte, ich irgendwann durch diese nordfriesische Landschaft fahren konnte und dachte so, ja, habe ich gemacht, kann ich einen Haken dran machen. Also dieses, warum faszinieren mich diese total nass geregneten Novemberfelder mit den Krähen da drin, die wirklich deprimierend aussehen, weiß ich. Aber warum muss ich die trotzdem immer wieder angucken? Und so geht es mir jetzt bei Broda auch, dass ich denke, ja, jetzt hast du es einmal durchgedacht.
0: Hast also, du den Februar verstanden?
5: Jetzt habe ich ein bisschen den Februar, oder ich habe ihn jedenfalls bearbeitet für mich. Vielleicht ist es das, ja.
0: Aber jetzt ist es ja nicht dein erstes Buch. Man sagt ja mal, das zweite ist das schwierigste und jetzt ist das vierte. Aber man diesen Erfolg, den du auch hast und du merkst ja, wie auch dir die Herzen mit deinen Büchern zufliegen, kannst du das nicht abspeichern? Also, sozusagen.
5: Nee. Und ich wünschte, ich könnte es, weil ich komme mir manchmal vor, wie diese richtig ätzende Streberin, weißt du, in der Klasse.
1: Ja.
5: Die, weißt du?
1: Ja, die immer, gesagt, die,
5: ich glaube, ich habe eine 5. Weißt du, die immer, ich habe bestimmt wieder eine 5 und dann schreibt sie eine 1 und man hasst sie. Und deswegen sage ich das einfach nicht mehr mit. Ich sage es, ich behalte es einfach für mich. Dass ich denke, es wird nicht gelingen, ich kriege es nicht hin, aber ich muss es ja niemandem sagen.
0: Du hast mal erzählt, noch am Anfang, ich glaube, das war bei Altes Land oder bei Mittagsstunde, der Kontakt mit dem Lektorat, mit der Lektorin, dass du unwillkürlich aufgestanden bist und stramm standst am Telefon. Hat sich das entspannt? Also wie seid ihr miteinander im Kontakt? Also die wissen ja auch, was der Dörte Hansen Sound mittlerweile so ist, ne?
5: Also sie ist, wir sind wirklich sehr zusammengewachsen, Claudia Vidoni und ich. Und ich habe immer noch sehr viel Respekt vor ihr, weil sie auch eine sehr resolute und sehr undiplomatisch, also auf eine sehr gute Weise undiplomatisch ist. Also Claudia würde mir nie sagen, das ist ein gutes Kapitel, wenn sie es nicht wirklich denkt. Das heißt, sie lobt eher zu wenig als zu viel. Wenn sie lobt, kann ich mich wirklich freuen. Aber das macht sie nicht so oft. Und sie ist aber, sie hat ein unheimlich gutes Gespür dafür, wenn ich bei einer Figur, wenn da noch Fragen offen sind oder wenn sie das Gefühl hat, da stimmt die Architektur irgendwie nicht.
0: Wo habt ihr noch geschraubt zum Beispiel?
5: Lass mich mal überlegen. Ich weiß es bei Zu See war es. Da war es am allermeisten. Da hatte ich so viel rausgestrichen, dass man nicht mehr verstanden hat, wie die Figuren untereinander miteinander in Beziehung stehen. Und da hatte sie am Ende wirklich, Eva hat zu mir gesagt, ja, wo steht das? Ich weiß, dass du das so meinst. Du hast mir es erzählt, aber wo steht das denn? Und da musste ich wieder mehr schreiben. Und hier waren auch, es fehlten einige Übergänge, wo ich immer denke, nee, kann weg. Also ich streiche eher zu viel als zu wenig. Und sie sagt dann manchmal, da musst du noch mal wieder ein bisschen mehr erklären. Also,
1: aber wenn du sagst, du schreibst, kommst mal hier nach Hause und hast nur 4 Sätze geschrieben. Mhm. Was wird denn dann noch gestrichen? Also ich meine, ist es dann wirklich so, dass du vielleicht manchmal auch mehr Sätze schreibst und dann nochmal so verdichtest? Also passiert es auch mal, dass du einen ganzen Absatz schreibst am Tag?
5: Ja, ich würde so gerne mal in so einem Rausch schreiben. Mhm. Angeblich gibt es das ja, ne? Dass man dann rauschhaft so ein Kapitel oder ein ganzes Buch in 3 Wochen durchschreibt. Davon träume ich nachts. Nee, meistens, wenn ich jetzt 4 Sätze geschrieben habe, dann bin ich meistens mit diesen 4 Sätzen jedenfalls zufrieden.
1: Okay.
5: So. Aber wenn ich, also ein guter Tag ist für mich, ein richtig guter Tag ist, wenn ich so eine Seite schaffe, dann das ist richtig, richtig gut. Und dann denke ich schon manchmal, ah, alles redundant.
1: Am nächsten Morgen alles redundant. Wieder raus, bis 4 Sätze übrig bleiben.
0: So ungefähr. Und wenn du sie streichst, dann hast du die aber noch irgendwo, oder?
1: Ja, also.
0: Naja. Siehst du?
5: Ich bin nicht sicher, ehrlich
1: gesagt. Also, es liegen irgendwo gestrichene Dörter Hans.
5: Nee, ich habe gelernt tatsächlich, dass ich immer abspeichere. Weil zum Beispiel mir ist diesmal beim letzten Korrekturdurchgang, während ich in der Videokonferenz mit meiner Lektorin saß, der Laptop verendet. Wirklich, also aus.
1: Für immer.
5: Für immer. Und dann hörte ich Sven, meinen Mann, der sagte, no backup, no mercy. Ich hatte zum Glück eins, weil er mich immer daran erinnert und immer sagt, du musst Backup machen.
1: Oh Gott, ich mache auch nie Backups.
5: Ich speiche öfter ab. Mach es, Katharina, mach es.
1: Ich habe nicht so wertvolle Sachen wie du auf dem Laptop.
5: Du wirst es bereuen, mach es.
1: Aber sag mal, welche Passage war denn am allerschwierigsten? Wo hast du am allermeisten gekämpft? Mit den richtigen Sätzen.
5: Immer am Anfang. Der Anfang ist tatsächlich immer am allerschwersten, weil ich diesen Ton finden muss und weil ich wissen muss, wie die Leute zueinander stehen. Also dieses erste Kapitel ist wirklich mein Angstgegner. Und zwar bei allen 4 Büchern war das so. Und ich fürchte, es wird bei folgenden Büchern überhaupt nicht besser.
1: Das heißt, wir warten jetzt nochmal 4 Jahre und dann...
5: Ja, vielleicht werde ich auch immer langsamer. Falls es dir aufgefallen ist, zwischen Altes Land und Mittagsstunde liegen nur 3. Ne?
1: Ah, ich habe nur ein Interview gesehen mit dir, wo du sagtest, ich brauche auf jeden Fall immer 4 Jahre. Und da habe ich schon gedacht, okay, alles klar.
5: Aber ich will das gar nicht zum Gesetz machen. Ja, ich möchte
1: Check.
5: Das, schlimm. Ich möchte das nicht zum Gesetz machen. Ich möchte auch nicht einfach mich selbst dazu verdonnern, immer nur über die norddeutsche Tiefebene zu schreiben. Vielleicht fällt mir ja doch nochmal der große Provence-Roman ein. Das wäre auch schön.
0: Ist das so? Liegt da? Hast du was?
1: Hast du was zu liegen in Sachen
0: Provence? Hast du was zu liegen? Oder Provence oder eine andere? Also
5: Nee, ich war dieses Jahr tatsächlich mal in Frankreich, auch im Süden, und dachte so, oh, es ist so schön, warum kannst du da nicht einfach öfter sein? Aber wenn man mich fragt, ob ich so eine Sehnsuchtslandschaft habe, dann ist es immer irgendwie Irland oder Färöer oder so. Das ist dann, ja, komischerweise.
1: Ja, da kann ich ja gar nicht mitnehmen. Ich habe den Eindruck, dass in diesem Buch viel weniger Plattdeutsch vorkommt.
5: Gar keins, tatsächlich, ne?
1: Ja, außer das Wort Gejachter scheint mir schon recht Plattdeutsch zu sein.
5: Das stimmt. Gejachter ist Plattdeutsch.
1: Ja, ja, und genau. Da habe ich mich auch sehr drüber gefreut. Aber das fällt schon auf. Hast du das bewusst entschieden, weil die Leute es nicht verstanden haben im Süden?
5: Nee, gar nicht, sondern weil ich diesmal eine andere Art von Erzählung habe. Ich habe das alles ein bisschen mehr schweben lassen. Ich habe ja auch keinen Dorfnamen. Der Hund hat keinen Namen.
1: Stimmt.
5: Also ich habe das Ganze ein bisschen, ich hatte das Gefühl, es muss ein bisschen weniger geerdet sein, ein bisschen mehr Luft unter die ganze Geschichte. Das deswegen.
0: Ah. So, wir haben als Leser und Leserinnen jetzt Zeit mit den Figuren verbracht und die fehlen, also mir fehlen sie. Und jetzt? Ja. Was ist jetzt mit Bruder? Wo ist der?
5: Ich begegne dem ja ganz oft in irgendwelchen Männern oder Figuren, die mich ein bisschen an ihn erinnern. Ich begegne auch ganz oft dem Hund. Also ich sehe ganz oft Leute mit Hunden, denke, ach guck mal, da ist er ja, der alte Jagdhund oder so. Weil es sie ja nur so in meiner Fantasie gibt, kann ich sie auch überall anders wieder ein bisschen andocken. Aber die gehen schon mit, ja. Die gehen schon eine Weile mit.
1: Aber wir haben ja vorhin auch überlegt, wir würden eigentlich gerne auch so, hätten es sehr gerne, wenn du so eine Serie schreiben könntest wie Der Doktor und das liebe Vieh.
5: Ja.
1: Als Tier, das würde ich sofort kaufen.
5: Ich habe es geliebt als Kind.
1: Oder?
5: Ja, ich liebe das immer. Es gab ja eine neue Auflage davor noch, habe ich auch gesehen.
1: Aber ich habe es auch gelesen.
5: Das habe ich habe es nicht gelesen.
1: Ich habe es gelesen und ich habe es sehr gerne gelesen. Ich habe es, glaube ich, so als Teenager gelesen und sehr fasziniert, auch wie Menschen mit dem halben Arm in Kühen versinken. Ja, genau. Kommt da auch sehr oft vor. Also ich fühlte mich in einigen Szenen daran erinnert und dachte so, ja genau, das ist genau meine Literatur. Ja. Also da vielleicht könntest du da so ein bisschen...
5: Das wäre mal ein guter Gedanke. Ich könnte mal in Serien denken tatsächlich.
0: Und nächster halt Netflix.
5: Ja, und, ja. Und dann müsste ich mich auch nicht so oft trennen dann, oder nicht so schnell
1: ja,
5: trennen
1: von ihnen. Das ist wo ich auch schon seit Jahren vergeblich versuche, dich zu einem Pferderoman
5: ja,
1: zu
5: oder
1: überreden.
5: Der große plattdeutsche Erotikroman, der wartet ja auch immer noch. Den habe ich auch immer noch nicht angefangen. Ja,
1: da sehe ich dich nicht so, Dörte, weil ehrlich gesagt kann ich mich nicht an eine erotische Szene in deinen Büchern erinnern. Aber ich glaube, Tierarzt und Pferde, das könnte ich mir schon vorstellen. Vielleicht so als Schreibübung zwischen.
5: So eine Ponyhof-Geschichte.
1: Ja,
0: jetzt, wo du es sagst, ist es mir gar nicht aufgefallen.
1: Was?
0: Dass da keine erotischen Szenen sind. Irgendwie.
5: Auch das gehört zu den Sachen, die ich wirklich meine Figuren lieber alleine machen lasse. Also ich lasse sie ja sowieso ein bisschen sehr in Ruhe. Ich beschreibe ja auch nicht im Detail, wie sie aussehen. Ich musste hier ein bisschen näher beschreiben, wie die Zwillinge aussehen, um die Ähnlichkeit klar zu machen. Ne? Aber ansonsten werdet ihr auch keine präzise Beschreibung der Figuren finden.
6: Gott, das ist mir gar nicht aufgefallen.
5: Nee, weil du dir wahrscheinlich selbst eine gemalt hast.
0: So
1: das ist ja toll.
0: Du, mein Bruder, ich sehe alle. Ich sehe sie alle.
5: Ja, und das, mein Bruder sagt es zum Beispiel auch, hat auch gesagt, ich habe für jeden ein Bild. Aber das sind andere Bilder als die, die ich habe. Und deswegen, man darf nicht zu viel. Das ist wie wenn du so ein Bild naiv malst mit allen Farben, dann ist ja nichts mehr da, worüber du dir Gedanken machen könntest.
0: Wenn du sagst, die Nachbarn sind da so langmütig und sie haben dich so auch so akzeptiert, aber du schreibst ja auch über ihre Lebenswelt. Das war ja bei Altes Land auch schon so. Was passiert beim Einkaufen sozusagen? Wie fühlen die sich gesehen?
5: Ja, das kommt jetzt wahrscheinlich noch auf mich zu. Bei uns im Dorf sind keine Landwirte mehr. Wir haben noch einen Nebenerwerbslandwirt, aber sonst niemanden. Aber ich lese im Oktober in meinem Heimatdorf und da bin ich auch gespannt. Also das ist immer so ein bisschen aufregend.
1: Ach, das wird gut gehen. Das ging ja auch mit Altes Land, ging es ja am Ende auch gut.
5: Ja, wobei mich viele im Alten Land, glaube ich, immer noch nicht wirklich mögen, weil ich das... Und das wird, bei Mittagsstunde wird das auch so sein. Also ich weiß zum Beispiel, mir schrieb mal eine Frau, ja, mein Mann ist auch da in dieser Gegend aufgehört, aber er hatte eine glückliche Kindheit.
0: Ich bin oft ja auch im Alten Land und du bist da so ein Heiliger. Also die freuen sich immer, wenn man sagt, heute Hansen, da ist dann irgendwie...
5: Ich glaube, diejenigen, die sich nicht freuen, die sagen es dann halt nicht. Mhm.
7: Leute, wir müssen noch einmal auf das Geschirr hier gucken. Ich habe hier drei verschiedene Varianten an Tellern gedeckt. Einmal solche bunten Blumen, einmal so eher schlichte kleine Blumen und einmal so richtig mit Goldrand und natürlich auch Blumen. Was passt am besten zu deinem Buch?
0: Das, ja.
1: Schon, ne? Ja,
5: guck mal. Das hatte meine Oma auch. Also nicht das hier, aber das sind, man nennt das Sammeltassen.
0: Sammeltassen, ja.
5: Weil jedes Gedeck ist ja ein bisschen anders und die werden dann kombiniert durcheinander. Mhm. Das ist das
1: Schöne. So mit Goldrand und ein bisschen Blumen drauf. Genau. Shoutout an Eva. Das hat uns Eva geschenkt, weil sie bei ihrer Mutter ausgemistet hat und hat gefragt, wollt ihr das für einen Podcast als Requisite? Wir haben einen großen Fundus inzwischen an Requisiten, Geschirrrequisiten und so. Und ja, na, guck mal, da ist doch das genau getroffen. Ja. Das ist auch auf dem Foto drauf von der Folge. Sehr schön, zusammen mit dem Buch.
0: Dörte, vielen Dank für deinen Besuch. Wir freuen uns und wir warten auch 5 Jahre.
1: Aber ungern.
0: Ungern, aber wir warten.
5: Wenn ich nur wiederkommen darf, dann beeile ich mich auch ein bisschen.
1: Ja, du darfst mit jedem Buch wiederkommen. Das ist auf jeden Fall schon mal check.
0: Wir haben nämlich dieses Gefühl des Lesens abgespeichert. Bei uns ist es...
5: Gut, dann sehe ich mal zu, dass ich mich ein bisschen zusammenreiße.
0: No pressure. Danke. Tschüss.
1: Tschüss. Dörte ist ein immer wieder gern gesehener Gast. Kann nicht nur schlaue Sachen schreiben, kann auch schlaue Sachen sagen. Und ich weiß nicht, ob wir Daniel jemals wieder auf die Spur kriegen. Er ist immer noch komplett gerührt.
0: Derangiert, völlig derangiert. Dörte darf auch ohne Buch wiederkommen. Ich lege mich fest. Dörte Hansen, Broder. Das Buch hat 224 Seiten, ist bei Penguin erschienen und kostet 26 Euro.
1: Ja, dann kommen wir doch zum letzten Höhepunkt dieses Abends, hätte ich fast gesagt, dieser Folge.
2: Bestseller Challenge. Die Auslosung.
0: In der von Katharina beklebten bunten Eat Reads Sleep Keksdose befinden sich wieder die Bestseller von der Bestsellerliste und die Bestseller der Independent Buchverlage.
1: Ja.
0: Und es sind einige drin.
1: Es sind einige drin. Soll ich ziehen?
0: Zieh mal. Also das Buch, das wir für die nächste Folge ohne Ansehen der Person lesen und bewerten.
1: Ich bin ein bisschen aufgeregt.
0: Warum?
1: Weil da einiges drauf ist, was ich gar nicht lesen möchte.
0: Aha.
1: So, Achtung.
0: Dun, dun, dun, dun, dun, dun, dun, dun. Ist es so schlimm? Du hast es aufgemacht und wieder zugeklappt.
1: Es ist lustig. Es ist tatsächlich Carsten Düss. Filmriss auf Immenhof. Und jetzt haben einige von euch schon einen kleinen Vorteil, weil wir darüber schon gesprochen haben, tatsächlich in Lütjenburg neulich. Ja. Haben wir ja eine Live-Session gemacht mit dem Podcast. Ihr könnt uns schreiben, wenn ihr das Buch schon gelesen habt, in eatreadsleep@ndr.de.
0: Also lest mit, sagt uns eure Meinung, schreibt uns überhaupt Meinungen zum Podcast und zur Wichtigkeit einer Pferdefolge, zum Beispiel eatreadsleep@ndr.de. Ja, bis zum nächsten Mal. Macht's gut. Tschüss.
1: Tschüss.

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1: Um 18 Uhr mit Peter Eichenberg. Die geplanten Entlastungen für Autofahrer stoßen auf ein geteiltes Echo. Lob dafür gibt es unter anderem vom Bauernverband und von Speditionen. Kritik kommt hingegen von der Opposition. Aus der NDR-Nachrichtenredaktion Marei Beermann.
2: Der Grünen-Abgeordnete Audretsch verlangte in einem Interview, das Geld müsse im Geldbeutel der Menschen ankommen, nicht in den Taschen der Ölkonzerne. Linken-Fraktionschefin Reichineck forderte eine sofortige Begrenzung der Gewinnmargen und eine Übergewinnsteuer. Der Tankrabatt sei zu wenig zielgerichtet, sagte auch die Chefin des Verbraucherzentrale Bundesverbandes POP der Rheinischen Post. Der BUND nannte den Tankrabatt teuer, unsozial und unökologisch. Greenpeace bemängelte ebenfalls, dass ein dicker Batzen davon am Ende in den Taschen der Ölkonzerne lande. Tatsächlich sind die Konzerne nicht verpflichtet, die Steuersenkungen weiterzugeben.
1: Deutschlands ranghöchster Soldat wird neuer Vorsitzender des NATO-Militärausschusses. Generalinspekteur Carsten Breuer wurde bei einer Sitzung des Gremiums in Kopenhagen zum Nachfolger des italienischen Admirals Dragone gewählt. Er wird sein Amt Mitte kommenden Jahres antreten. Der Vorsitzende des NATO-Militärausschusses ist der wichtigste militärische Berater des Generalsekretärs. Er fungiert gleichzeitig als Bindeglied zu den Generalstabschefs der Mitgliedstaaten des Bündnisses. Breuer ist seit März 2023 Generalinspekteur der Bundeswehr und damit der ranghöchste Soldat Deutschlands. In der saudi-arabischen Hauptstadt Riad haben sich mehrere Explosionen ereignet. Nahe dem internationalen Flughafen stieg schwarzer Rauch auf. Laut Augenzeugen versuchten Feuerwehrleute, einen brennenden Tank des saudischen Ölriesen Aramco zu löschen. Am Flughafen von Riad wurden mehrere Verbindungen gestrichen. Offizielle Angaben zur Lage vor Ort gibt es nicht. Im Zuge des Iran-Krieges war auch der Konflikt zwischen Saudi-Arabien und den Houthi-Rebellen im Jemen eskaliert. Am Roten Meer haben die Houthis eine Seeblockade gegen saudische Schiffe verhängt und zuletzt auch immer wieder Ziele im Königreich angegriffen. Das Weiße Haus hat mehreren Journalisten den Zugang verweigert. Die Sender CNN und MS Now sowie das Nachrichtenportal Politico teilten mit, Reporter und Kameraleute aus ihren Unternehmen hätten die Regierungszentrale nicht betreten dürfen. Demnach wurden ihre Zugangsausweise deaktiviert. US-Präsident Trump hatte den Schritt gestern angekündigt. Er warf den Sendern dann indirekt vor, Lügen zu verbreiten. Kritiker sprechen von einem Einschüchterungsversuch und einem Angriff auf die Pressefreiheit. Der Hamburger SV feiert seinen ersten Sieg in der neuen Bundesliga-Saison. Gegen den 1. FC Köln gab es einen 2:1 Heimerfolg. Aus der NDR-Sportredaktion Lars Bente.
3: HSV-Verteidiger Capaldo hat für die erste große Erlösung im Volksparkstadion gesorgt, mit dem lang ersehnten Premierentreffer der Hamburger vor der Halbzeitpause. Pausen konnte in der zweiten Hälfte dann noch nachlegen. Der Kölner Anschluss fiel kurz vor Schluss. Große Emotionen auch in Bremen. Nach 0:2 Rückstand gegen Augsburg drehen Grüll, Füllkrug und in der Nachspielzeit der zuvor lange Zeit verletzte Weiser die Partie zu einem 3:2 Erfolg. Ohne Punkte bleibt Gladbach. Auch nach der Trennung von Trainer Polanski verliert die Borussia gegen Mainz 3:4. Und Frankfurt spielt unentschieden gegen Freiburg 2:2.
1: Das waren die Nachrichten. Das Wetter in Norddeutschland, viele Wolken und zeitweise Regen, Höchstwerte 17 bis 21 Grad. In der Nacht bewölkt und zeitweise Regen, Tiefstwerte 16 bis 12 Grad. Morgen südostwärts abziehender Regen, von Norden her Übergang zu einem Wechsel von etwas Sonne, vielen Wolken und Schauern. Höchstens 17 bis 20 Grad und windig. Am Montag leicht wechselhaft und windig bei 16 bis 19 Grad und am Dienstag teils heiter, teils wolkig bei Höchstwerten zwischen 16 und 20 Grad. Es ist 18.04 Uhr.
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4: Herzlich willkommen, liebe Hörerinnen und Hörer, zum zweiten Radioteil unserer Hörspielserie Die Erschöpften, für die Autor und Regisseur Oliver Sturm mit dem Deutschen Hörbuchpreis 2026 ausgezeichnet wurde. Was bisher geschah? Deutschland in naher Zukunft. Das neue Urlaubsgewährungsgesetz verlangt ein ärztliches Attest von jedem Urlaubswilligen. Denn ein Großteil der deutschen Bevölkerung ist zu erschöpft, um sich wirklich zu erholen. Pandemie, Krieg, Inflation, Klima, die Multikrise hat ihre Spuren hinterlassen. Und so darf Sven Schmitz, gespielt von Tom Schilling, nicht in seinen bereits gebuchten Urlaub nach Namibia. Er sei zwar urlaubsreif, aber nicht urlaubsfähig, befinden die zuständigen Behörden. Und so wird Sven zur Wiederherstellung seiner Urlaubskompetenz in die Kur geschickt. Genauer gesagt in die Pre-Holiday-Klinik Haus Müßiggang. Dort begegnet Sven einem ominösen Professor, der ihm eine Liegekur empfiehlt, und einer geheimnisvollen Russin, Madame Chauchat, die Sven sofort den Kopf verdreht. Aber auch anderen Exoten wie seinem Zimmernachbarn Paul Beaugrin, der als therapeutische Maßnahme in eine Bürosimulation setzt. Davon muss Sven am nächsten Morgen seiner Verlobten Cleo, die zu Hause bleiben durfte, via WhatsApp berichten. Viel Vergnügen!
5: Guten Morgen, Cleo, ich liebe dich,
6: Wie schön, und ich liebe dich, Ausrufezeichen.
5: Ich habe hier einen etwas strangen Zimmernachbarn.
6: Ein Paul Beaugrin, Prokurist, der nicht abschalten kann. Die Klinik hat ihm für die erste Woche Büromöbel ins Zimmer gestellt und lässt ihn seinen Job einfach weitermachen, weil das Infarktrisiko sonst zu groß wäre. Stell dir vor.
7: Guten Morgen, Sven.
8: Das Duzen fällt mir bei Beaugrin nicht so leicht.
5: Guten Morgen, Paul. Paul, ja? Nicht das französische Paul, richtig?
7: Korrekt.
6: Keine echte Arbeit für seine Firma, aber sie lassen ihn erstmal so tun.
7: Hugenotten.
5: Okay.
7: Oh, 9:03.
5: Die Morgenrunde ruft. Bis später.
6: Sie lassen ihn erstmal so tun, als würde alles weitergehen wie bisher. Also Bilanzen erstellen, Akten abheften und so weiter. Beaugrin trägt übrigens immer Schlips. Mein Liebster, trägst du für mich auch mal Schlips? Fragezeichen. Du weißt gar nicht, wie sehr ich dich vermisse.
5: Feuchter Kuss, Cleo. Und ich dich. Punkt. Sven.
8: Herz-Emoji, Verliebt-Emoji mit Kussmund, Herz-Emoji.
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9: Hallo, gehen wir gleich mal mitten ins Thema.
10: Was sind eure körperlichen Symptome bei Erschöpfung?
11: Atemnot und Druck auf der Brust.
12: Kopfschmerzen, Schlafstörungen.
5: Brain Fog.
11: Glutenintoleranz, Ganzkörperschmerzen, Reizdarm.
13: PEM.
10: Aha, was ist das?
13: Belastungsintoleranz.
12: Aufmerksamkeit.
13: Und Fatigue.
12: Aufmerksamkeitsstörungen, Wortfindungsschwierigkeiten.
11: Und Tachykardie. Und Histaminintoleranz.
9: Und du? Klafft ja?
8: Madame Chauchat kommt bei Nacktwanderer Fabian mal wieder in den Genuss einer Sonderbehandlung.
14: Bin müde.
9: Müde, ja?
14: Da.
10: Und wo im Körper fühlst du das?
14: Im Mund. Muss immer gähnen.
10: Schön, dann wäre das ja geklärt.
8: Allmählich bekomme nicht nur ich das Gefühl, dass Madame Klafdia cheatet und uns alle für dumm verkauft. In unserer Chatgruppe wird bereits abgelästert.
15: Madame Extrawurst wickelt gerade Reiseleiter Fabian ein wie eine Dattel im Speckmantel. Wann wird sie ihn schlucken?
16: Wenn sie ihn nicht mal längst wieder ausgekackt hat.
8: Nur Monsieur Nacktwanderer lacht nicht. Möchte mal wissen, was sie gestern heimlich besprochen haben, er und Madame.
9: Sven, klär uns bitte auf. Was ist Brain Fog?
5: Naja, wie der Name schon sagt, Fabian. Gehirnnebel. Alles undeutlich. Klares Denken so gut wie ausgeschlossen.
10: Hab ich auch.
11: Ich auch.
10: Ja.
12: Ich auch.
5: Yep. Wortfindungsstörungen, ständig müde und hypernervös zugleich, so ADHS-mäßig, verstehst du?
9: Okay. Mentale Erschöpfung. Dann bist du hier genau richtig, Sven.
8: Arschloch.

0: Das ist eine Art Beachball auf Kunstrasen mit Quarzsand. Oh Gott, oh Gott.
1: Mir ist die Teilnahme freigestellt, weil für mich immer noch die Aufgabe gilt, nichts tun, was ich nicht will, in Verbindung mit Liegekur, Punkt. Wolfgang,
0: aus unserer Gruppe macht in den ersten Tagen einen sogenannten Purification Rundown aus Sauna, Schwitzen, Fasten und Workout. Dazu Einnahme spezieller Mineralien. Der Begriff stammt meines Wissens von Scientology. Dann haben wir noch eine Russin in der Gruppe, die im Grunde gar nicht teilnimmt und nur anmutig dasitzt. So. Eine anmutige Russin. Du könntest doch die Russin ein wenig unterhalten, Sweetheart, Punkt.
1: Oh mein Gott. Red Flag Alarm. Handyverbot. Oh, hi.
2: Dobri den.
1: Schon wieder, Madame. Abweisend und schön. Merkwürdig. Immer wenn ich mein Zimmer verlasse, kommt Madame gerade aus der Bibliothek, wie Jack in a Box.
2: Das wie Daniel.
1: Oder Monsieur Bougrain geht hinein.
3: Hi, Paul.
4: Hallo, Sven.
1: Bougrain hat die Tür wieder offen und sitzt in seiner therapeutischen Bürosimulation.
3: Na, was machen die Bilanzen?
4: Bin gerade beim vorigen Monat. Einnahmen, Ausgaben.
3: Aber nicht schummeln. Und die Dienstaufsichtsbeschwerde?
4: Nicht mein Ressort.
3: Cool.
1: Stranger Typ.

0: Ah, Landschaft. Hoch droben der Gipfel des Wendelstock, schneebestäubt vor blauem Spätsommerhimmel. Im Südwesten der Ortmann mit seinen aufgefächerten Gesteinsfalten. Hier auf der Alm ist noch Sommer, es summen die Bienen. Oben im Hang eine Gruppe Patienten in blauen Kimonos, die mit ernsten Gesichtern Tai Chi machen, als hätten sie gerade den östlichen Pfad der Weisheit beschritten. Auf halbem Weg stehen Patienten dicht gedrängt hinter einer Plexiglaskonstruktion.
1: Ist wie ständig Muskelkater. Ich denke immer, ich hätte so viel Sport gemacht. Dabei habe ich nur am Rechner gesessen.
2: Klingt wie Fibromyalgie. Typisches Symptom.
1: Nie gehört.
0: Die Raucherecke.
2: Kann aber auch von den Impfungen kommen.
3: Ist das nicht eher Magnesiummangel?
2: Diese Impfschäden sollen manchmal Monate anhalten.
4: Ja, das ist doch kein Impfschaden. Also Impfschaden hast du, wenn...
5: Hallo?
4: Oh. Also meiner Meinung nach ist das Fibromyalgie.
0: Erschöpfte. Was sind das für Menschen, die wir hier in der Höhe versammelt sind? Touristen, die mit Hilfe von Apps und Food Monitoring ihre Work-Life-Balance regulieren wie ein bedrohtes Biotop, kurz vor dem Umkippen des pH-Wertes. Und gerade deshalb nicht urlaubsfähig, weil wir über alles ein bisschen zu viel wissen, über alle Umstände etwas zu viel Kontrolle haben. Ja. Und gerade weil wir alles unter Kontrolle halten, selbst unsere Entspannung, unseren Sex und unser Glück, eben genau dieses Glück sich nie einstellt. Das bekanntlich daraus entsteht, dass es zufällig und überraschend kommt, wie Glück nun mal ist. Wie sagte vorhin Tommy zu mir?
6: In meinem Metier würde man jetzt von Steuerungsmodellen sprechen, von KPI-Steuerungsmodellen, Key Performance Indicator, die dir sagen, wie ich steuern muss. Am besten habe ich 7000 Schritte am Tag, 2000 Kalorien, habe insgesamt 7 Kilometer zurückgelegt, 3 Liter Wasser getrunken und einen ausgeglichenen Ernährungshaushalt gemanagt.
0: Das Ergebnis ist Erschöpfung mitten im Dopaminüberfluss. Gisela aus der Morgenrunde belohnt sich mit Internet-Shopping. Hat nur das kleine Problem, dass es sie völlig blockiert.
7: Bei den DHL-Paketen schalte ich immer die Sendungsverfolgung ein und verfolge die Zustellstopps des Lieferwagens auf Google Maps. Ich kann da nichts anderes mehr machen. Und wenn das Paket dann meinen Bezirk erreicht und sich nähert, läuft gar nichts mehr.
0: Nora sagt, sie mache seit 20 Jahren eine Psychoanalyse und parallel
8: eine Change Your Habits Journey, um meine Lebensgewohnheiten zu ändern.
0: Fiona schwört auf die Theorie von Jon Kabat-Zinn und ist auf Self-Awareness-Plattformen unterwegs.
9: Ich möchte dir das nur mal zurückspiegeln, was du eben gesagt hast.
0: Bei Tommy sind Entspannung und Burnout eins geworden, weil er, sagt er, nur noch Angenehmes machen könne. Serien gucken, Zoobesuch, Sauna. Deshalb läuft er auch den ganzen Tag in Saunaschlappen durch die Gegend.
6: Ich mache einmal im Jahr Wagenradritus der Hopi und mittwochs gehe ich zur tibetischen Meditation. Schließt sich überhaupt nicht aus. Im Gegenteil.
0: Wolfgang hat genau zwei Themen.

0: Bremsversagen bei Autos infolge verschiedener Ursachen und Wasserschäden durch eingefrorene Schwerkraftheizungen, Rohrbrüche und Spülkastenschlauchabrisse. Ansonsten lebt er in der Welt der Verschwörungstheorien.
1: Ein Fledermausverkäufer aus Wuhan stellt in einem geheimen Labor Adrenochrom her, das, wie wir alle wissen, Schizophrenie auslösend ist. Aber egal.
0: Oder?
1: Diese Klinik gehört doch nicht den Krankenkassen, sondern der TUI.
0: Oder?
1: Russland wäre nie in die Ukraine-Spezialoperation hineingezogen worden, wenn Angela Merkel nicht den genauen Standort des Bernsteinzimmers verheimlicht hätte.
0: Vielleicht sind wir doch alle genau richtig hier. Weiter oben eine über den Hügel verstreute Minigolfanlage. Unter einer Eiche steht eine Frau mit afrikanisch geflochtenen Haaren und raucht. Außerhalb der Raucherzone.
2: Hallo.
3: Hallo. Raucherkontrolle?
2: Nein, Patient.
4: Neu was?
2: Ja.
3: Hallo. Ich bin Astra, auch ziemlich neu.
2: Sven.
3: Und sonst so?
2: Ich folge meiner Aufgabe.
3: Oha! Was ist es denn?
2: Ich denke, das darf man nicht sagen.
3: Nicht, dass ich wüsste.
2: Ich dachte...
3: Stell dir vor, meine Aufgabe ist, schreiben Sie einen Aufsatz. Thema mein schönstes Urlaubserlebnis.
2: Und? Schon was geschrieben?
3: Nein, Writer's Block.
2: Im Ernst?
3: Ja, Autorin. Hab seit 8 Jahren nichts mehr geschrieben.
2: Oh.
3: Ja. Ich habe gehört, dass diese Sachen hier bewertet werden.
2: Was? Credits?
3: Habe ich gehört.
2: Ja, was? Was war denn dein schönstes Urlaubserlebnis?
3: Lass gut sein. Wir sehen uns, Sven.
2: Okay, ciao.
3: Sven?
2: Ja?
3: Die russische Madame ist verheiratet. Sie hat dich mit ihrem Blick aufgespießt. Neulich beim Abendessen. Sorry. Hab eine Hypersensitivität.
2: Die macht sowieso mit unserem Reiseleiter rum, diesem Fabian.
3: Macht sie nicht?
2: Wieso?
3: Da geht's um was anderes.
2: Und was?
3: Keine Ahnung. Aber sie hat sich seine Lufthütte angesehen. Er schläft ja in einer dieser Lufthütten dort oben am Waldrand.
2: Na also, Lufthütte angesehen.
3: Die haben nichts miteinander. Da geht's um die Lufthütte, die Baulichkeit.
2: Und das weißt du?
3: Lass gut sein. Wir sehen uns, Sven.
0: Den Lufthütten da oben sollte man mal einen Besuch abstatten. Wie cool, über die weite Alm zu gehen und Hotel und das ganze Gelände dort unten liegen zu sehen. Fast hatte ich den Waldrand erreicht. Auf einer gemähten Fläche wird Federball gespielt. Daneben liegt die kunststoffblaue Anlage für Paddeltennis.
5: Federball ist das Spiel, das uns mit der Kindheit in Kontakt bringt.
0: Ach du lieber Gott, Reiseleiterin Gitter.
5: Bei dieser Übung kommt es darauf an, dass du frei von Gedanken dich nur am schwerelosen Flug des Federballs erfreust.
6: Alles ist leicht. Hauptperson ist der Federball. Sein Flug.
5: Und ihr seid nur die Instrumente, ihn am Fliegen zu halten. Vor allem aber geht es um Spaß.
0: Es ist meine Gruppe aus der Morgenrunde, die da Federball übt.
5: Ihr könnt hier wirklich was für euer Level tun.
0: Alle spielen. Nur Klaftja sitzt anmutig auf der Wiese und flechtet einen Kranz aus Blumen.
6: Da ist unser Svenny.
0: Unser Svenny? Reiseleiter Fabian überzieht langsam.
5: Jetzt kann Klaftja auch endlich mitspielen. Komm, Sven, mach mit.
2: Ich?
0: Federball mit Madame Chaucha?
2: Okay.
0: Sie hatte wieder ihren grünen Adidas-Anzug an und siehe da, sie erhob sich sogar. Legte den Blumenkranz auf ihr blond geflochtenes Haupt, nahm ihren Schläger und, ich fasse es nicht, gab mir auch einen in die Hand. Sie benahm sich normal. Wie beunruhigend.
7: Пожалуйста.
2: Danke auf Russisch.
7: Спасибо.
0: Und kaum, dass ich es sehe, ganz schnell und heimlich und unsichtbar für die anderen, zwinkert sie mir zu.
7: Дружба, товарищи.
2: Спасибо.
0: Ich bin total geflasht. Was soll ich sagen? Okay. Wir spielen Federball übers Netz und was soll ich sagen? Madame ist nicht schlecht. Im Gegenteil, sie spielt sowas von tough, dass ich bald an meine Grenzen komme. Sie spielt brillant. Ich hatte schon gehört, dass sie russische Meisterin in irgendwas gewesen ist. Ich selbst bin auch nicht gerade unsportlich, aber das hier... Und ich muss sagen, sie ist fair. Am Ende, ich bin schweißgebadet, reichen wir uns die Hand. Sie macht das wie eine russische Sportlerin der 60er Jahre, mit durchgedrücktem Kreuz und Haltung. Spröde, abweisend und schön.
5: Toll, Gratulation.
6: Grandioses Match.
5: Aber ist es nicht genau das Gegenteil von dem, was du hier erreichen willst?
6: Ich habe gerade viel Leistung und Kampf gesehen. Aber würden wir dafür Credits geben?
5: Versucht es doch vielleicht nochmal, ohne den Ehrgeiz zu gewinnen. Einfach nur so hin und her, ohne Willen und Absicht.
7: So, Ping-Pong.
0: Dafür ist Madame nicht zu haben und setzt sich ins Gras. Ich bücke mich nach dem Blumenkranz in der Wiese und reiche ihn ihr zart.
2: Pajausta?
7: Spasiba.
0: Gefasst war ich gegangen.
3: Puh.
0: Verwirrt kam ich zurück.
4: Na, was machen die Russischkenntnisse? Nastravje, deine Cleo.
2: Sehr witzig, Punkt.
0: Emoji mit ausgestreckter Zunge und Matschauge.
2: Die Russin ist wohl abgereist.
4: Hab sie gar nicht mehr gesehen. So.
2: Lufthütten. Was sagt denn die Homepage? Ah, hier. Licht- und Lufthütten.
8: Im Mai 1901 standen die ersten beiden Lufthütten mit doppelten Holzwänden. Die Wohnreform war zugleich auch eine Lebensreform. Das Ich im bescheidenen, selbstgewählten Raum wurde eine heilige Angelegenheit auf dem Berg der Wahrheit. Die Hütte bot hierfür den geeigneten Ort. Das Leben war auf das Einfachste reduziert. Man lebte vegetarisch, unbekleidet, und eine Waschschüssel genügte für die tägliche Reinigung. Hier konnte sich das Ich entwickeln.
0: Um 15 Uhr Vortrag von Klinikleiter Professor Behrens zum Thema Erschöpfung. Also los.
9: Ups. Oh, hallo Sven.
2: Hallo Paul.
0: Fast wäre ich mit Bougrain zusammengerasselt, der gerade aus der Bibliothek kommt. Er sieht auf seine Armbanduhr.
9: Noch 5 Minuten.
2: Zum Vortrag?
9: Ja.
2: Er wollte auch gerade dahin.
9: Gehen wir zusammen.
0: Ich frage ihn, warum er eigentlich nicht in den Urlaub darf. Warum er nicht urlaubsfähig sei. Bougrain erzählt von betrieblichen Verhandlungen, die er führt und die ins Uferlose geraten seien.
9: 14,5% werden gefordert. Die sind ja immer im Verhältnis zur Inflation, also Inflationsausgleich. Mhm. Das ist die Kennzahl, die man da als Vergleich heranzieht. Und die formellen Vergütungssysteme, die in informellen Absprachen zum Vorteil der Mitarbeiter genutzt werden, die sorgen in diesem Betrieb dafür, dass die Leute, die da arbeiten, ein Einkommensniveau haben von 90 bis 100.000 Euro im Jahr.
2: Boah, nicht schlecht.
9: Unglaublich.
0: Bougrain arbeitet irgendwo in der Verwaltung als Justiziar. Seine Arbeitstage, sagt er, gingen nicht selten von morgens 6:30 bis nachts 1:00.
9: Und wenn dann alles vorbei ist, schlechter Tag 1 Uhr, dann macht man das Licht aus und geht eigentlich ohne Gedanken im Kopf da raus und das rauscht nur so in einem. Aber nichts davon hält man mehr fest. Und wenn man dann ein bisschen zu sich kommt, man sitzt in der Bahn.
2: Warte, und Fahrzeiten sind ja eigentlich Freizeiten?
9: Richtig, dann fängt man an so zu denken, aus diesem ganzen Wust, was ist denn dann der nächste Schritt, die nächste Mail, das nächste Formular, wenn ich morgen wieder anfange? Und da fängt es nun an zu rattern, dass man eigentlich wieder arbeitet.
2: Es hört nie auf.
9: Nie.
2: Oh, es hat schon angefangen.
0: Ein verglaster Saal. Die Tür stand offen. Circa 40 Zuhörer. Bougrain begrüßte eine Dame mit strengen, orientalisch wirkenden Gesichtszügen und altertümlich hochtupiertem schwarzen Haar in der ersten Reihe. Sie bot ihm den Stuhl neben sich an. Er nickte mir zu.
10: Und mitten im größten Wohlstand ist unsere Nation ein Volk der Erschöpften geworden. Burnout heißt ausgebrannt. Im Englischen hat es auch die Bedeutung durchdrehender Reifen beim Anfahren.
0: Ich ging nach hinten durch und setzte mich in die letzte Reihe. Zwei Reihen vor mir saß Klaftia und wippte nervös mit dem Fuß. Sie hörte nicht nur nicht zu, sondern zeigte ihrer Umgebung, dass sie nicht zuhört. So verstand auch ich nur Bruchstücke vom Vortrag.
10: Es sei, sagt man, im Alltagsgebrauch der Akku leer geworden, obwohl eine Warnlampe nach der anderen geleuchtet hat. Und schließlich der Bildschirm schwarz. Bis zum Blackout. Die hochgetunte Maschine verbraucht sämtliche Reserven.
0: Oha, der Mensch als Akku, Bildschirm und Maschine.
10: Nichts anderes als ein Systemabsturz aus dem Turbo-Modus. Mit jeder Karrierestufe kommen ein paar PS mehr dazu. Also fährt man einfach weiter und hofft, dass man nicht irgendwo reinkracht.
0: Vor meinem inneren Auge türmt sich menschlicher Industrieschrott auf einer Wüstenerde.
10: Burnout ist letztlich nichts anderes als ein Missverhältnis von Investition und Ertrag. Seele und Körper ziehen Bilanz und müssen feststellen, hier hat sich jemand mit seinem Humankapital verkalkuliert. Hier stimmt der Saldo nicht mehr. Mein Energiekonto hat seinen Dispo-Kredit längst überzogen.
0: Klaftia tippt eine Nachricht in ihr Handy.
10: Wie ist ein Burnout zu vermeiden? Ich nenne es die 6 Gebote, die vor der inneren Kündigung schützen.
0: Professor Behrens blickt stumm ins Publikum.
10: So, erstens.
0: Das rhetorische Mittel einer Kunstpause.
10: Du musst dich mit deiner Leistung identifizieren, nicht mit deinem Unternehmen.
0: Klaftia steht auf und verlässt katzenhaft schnell den Saal. Ich warte kurz und folge ihr. Aber auf einmal ist da diese Astra neben mir. Wie aus dem Nichts.
11: Oh, lange nicht gesehen. Oh, hallo.
0: Wir bleiben auf dem Gang stehen und schauen dem Vortrag durch die Glasscheibe zu.
11: Kennst du die Frau in der ersten Reihe dort?
3: Die mit dem dunklen Haar und der Adlernase?
11: Ja.
3: Violet Smith. Die Hoteldirektorin, Armenierin.
11: Aha.
3: Ihr hat das Hotel gehört, bevor es Pre-Holiday-Klinik geworden ist.
11: Ich dachte, Behrens sei der Klinikleiter.
3: Ist er auch. Für den klinischen Teil. Er ist der medizinische Direktor, Mrs. Smith ist die Verwaltungschefin.
11: Starke Appearance. Bisschen wie alter Adel.
3: Sie trägt immer schwarz. Ihr Mann ist letztes Jahr verstorben. Stattdessen hat sie jetzt einen weißen Königspudel. Siehst du?
11: Wow. Der Mann neben ihr ist mein Zimmernachbar.
3: Paul.
11: Der sitzt bei mir in der Morgenrunde. Schräger Typ.
3: Allerdings.
11: Hat einen Stock verschluckt.
0: Ich erzähle ihr von Bougrains Therapiebüro mit den gefakten Aktenordnern.
11: Das passt.
3: Mrs. Smith scheint ihn gut zu kennen. Ach, vielleicht gibt er ihr ein paar Buchhaltungstipps. Hier vorne, gleich auf dem ersten Stuhl, der Mann mit Glatze und den Mephisto-Ohren.
11: Ja.
3: Das ist Dr. Gärtner. Gehört auch zur Klinikleitung. Kluger Typ. Befindet sich aber auf der Abschlussliste, wie ich gehört habe.
11: Du guckst wohl zu viele Krimis.
3: Tut mir leid. Hypersensitivitätsstörung. Was soll ich machen?
11: Jedenfalls gibt's da wohl Klärungsbedarf.
3: Das sieht so aus.
11: Worum geht's?
3: Um die Richtung, habe ich gehört. Das ist ja alles ganz neu hier, dieses Gesetz und diese Pre-Holiday-Kliniken. Vielleicht hat es auch mit diesen Credits zu tun.
11: Wir sind aber nicht paranoid, ja?
3: Vielleicht gibt es auch eine Einflussnahme durch die Politik. Schau, dritte Reihe, unser ehemaliger Wirtschaftsminister.
0: Der Mann mit den tiefliegenden Augenringen sah tatsächlich so aus wie der ehemalige Wirtschaftsminister, dieser Grüne.
11: Patient?
3: Angeblich Burnout.
11: Hatte der nicht gesagt, sein ganzes Ministerium sei Burnout?
3: Aber dafür unterhält er sich ganz schön viel mit Professor Behrens.
11: Politische Einflussnahme?
3: Mindestens. Staatsstreich, Revolution, Weltuntergang.
11: Weißt du, was mit uns passiert?
3: Du meinst nach der Kur?
11: Ja.
3: Wird es ein Nachher geben?
11: Aber wir werden doch wieder in den Urlaub fahren, oder?
3: Das ist hier die Frage.
11: Das Gesetz ist ja noch sehr frisch.
3: Und diese Klinik gibt's auch noch nicht so lange. Jedenfalls als Pre-Holiday-Klinik. Wer weiß, was man mit uns vorhat in der Zukunft.
11: Du meinst, wir sind die Ratten im Versuchslabor?
3: Wer weiß.
11: Ich glaube, wir sind paranoid.
3: Nur weil du paranoid bist, heißt das nicht, dass sie nicht hinter dir her sind.
11: Geiler Satz.
3: Kurt Cobain.
12: Bitte, was soll das? Finger nicht auf Glasscheibe.
11: Oh, sorry.
12: Aber nee, hast du Glasreiniger?
13: Hab immer Glasreiniger. Pitch, patsch, Finger überall. Glasscheibe ist zum Durchgucken da. Nicht zum Naseplattdrücken.
14: Ciao, Sven. Hab jetzt eine Anwendung.
0: Und weg ist sie.

0: Liebe Cleo, heute ist mir zum ersten Mal die Frage gekommen, ob man
1: Liebe
0: uns
1: Cleo,
0: je
1: heute
0: wieder
1: ist mir
0: in
1: zum
0: einen
1: ersten Mal
0: Urlaub.
1: die Frage gekommen, ob man uns je wieder in einen Urlaub reisen lässt. Klingt vielleicht paranoid, aber hier im Urlaubsbesserungslager kommen einem solche Fragen. Es scheint auch offene Fragen zum Leitungspersonal zu geben. Angeblich ist auch der ehemalige Wirtschaftsminister unter den Patienten. Burnout. Bin mir nicht sicher. In echt sehen die Promis ja immer anders aus als im Fernsehen, weil da die Aura fehlt. Liebling, du arbeitest wohl jetzt für den Geheimdienst, Punkt. Pass auf, dass dir nicht eine russische Agentin in die Quere kommt, Punkt.

0: Am Teich war es still. Im ganzen Onsen, so heißt hier die japanische Naturbadelandschaft, kein Mensch. In der Ferne rollte irgendwo ein Donner. Die Luft war schwül. Ich stand bis zu den Knöcheln im Teich, spürte das weiche Wasser auf der Haut und hatte Lust, das Handtuch fallen zu lassen und einzutauchen, als ich aus dem Augenwinkel jemanden bemerkte.
1: Hallo.
2: Bonjour.
0: Madame Chauchat saß lässig hingegossen in einem Liegestuhl, ein Journal im Schoß, las aber nicht darin.
1: Kein Mensch hier. Endlich mal Ruhe, was?
2: Endlich ist schrecklich.
1: Was ist schrecklich?
2: La nuit. Langeweile. Hier ist schlimm. Kann gar nichts sagen. Hier ist so langweilig, dass man sich aufhängen möchte am liebsten.
1: Was fehlt dir denn?
2: Gibt nicht mal Klavier, Skriabin oder Rachmaninov. Ah, wäre gut, nur ein bisschen Rachmaninov. Tam, tam, tam.
1: Das lässt sich bestimmt machen. Irgendwo wird es schon ein Klavier geben.
2: Ach, und wenn? Ist doch Quatsch, alles Quatsch hier, will weg.
1: Aber wohin?
2: Nach Moskau.
1: Wäre aber schade.
2: Tarara, Bombe, ja. Ach, alles egal. So langweilig hier zum Sterben, kann nicht mal lesen. Schauen Sie, es ist schon so weit, dass ich löse Kreuzwort. Aber glauben Sie, ich hab vergessen, Stift.
1: Mal gucken, vielleicht hab ich einen in der Tasche.
0: Ich ging zu meinen Sachen und fand tatsächlich was zum Schreiben.
1: Genau, hier.
0: Es war der goldene Stift, den mir Cleo zu Weihnachten geschenkt hatte. Sehr edel und sehr teuer.
2: Oh, ein Crayon. Super.
0: Ich reichte ihn ihr und sie nahm ihn vorsichtig, als sei er aus Porzellan.
2: Ein Crayon. Великолепное.
0: Vielleicht spielte sie ja selbst Klavier. Vorstellbar bei diesen schönen Händen.
2: Il est très bon.
1: Mm. Er ist zum Drehen. C'est à visse.
2: Oh.
1: Hier.
2: Oh.
1: So.
2: Oh. Oh. Er kriegt ein Rouge.
1: Ah, oui. Er schreibt rot.
2: Ja. Oh, comme gentil. Очень мило.
1: Ich leihe ihn dir, Ihnen gern aus.
2: Oh, das würden Sie. Das ist ganz, amüsant, ganz freundlich von Ihnen.
0: Sagt's und schlägt die Zeitschrift auf. Das Kreuzworträtsel.
1: Ich glaube, ich gehe mal ins Wasser.
0: Sie blickte nicht mal auf. Und doch war ich ein wenig schamhaft, mein Hüfttuch fallen zu lassen. Sie konnte mir ja zusehen. Meine Füße gleiten über schlüpfrigen Grund wie über feuchte Schleimhaut. Schlick quillt durch meine Zehen. Das Wasser legt sich wie ein Handtuch um meine Hüften. Feine Nebelschwaden liegen über dem Wasser. Es dampft still vor sich hin und ist wärmer, als ich gedacht hatte. Im Schilf könnte eine Nymphe lungern oder ein boxfüßiger Faun vorbeischauen.
2: Stehendes Gewässer mit 5 Buchstaben?
1: Teich.
2: Flirt bei Tieren, 4 Buchstaben.
1: Balz.
2: Juckreiz, 6 Buchstaben.
1: Kitzel.
2: Hochgenuss. Flitterwochen. Jungfrauenzeugung.
0: Diese russische Stimme in meinem Rücken.
2: Liebesnest.
0: Das erdige Wasser.
2: Honigmond.
0: Der schlüpfrige Schlick verursachen mir eine Verlegenheit.
2: Hochzeitsnacht.
0: Sie lenken mein Blut in den Unterleib.
2: Paradies.
1: Eden.
0: Vermutlich mein Kundalini-Chakra.
2: Nein, 7 Buchstaben.
1: Elysium.
0: Ich bekam eine Erektion, die nicht nur meinen Schwanz hochkommen ließ, sondern auch die Frage, wie ich ohne eine Mega-Peinlichkeit wieder aus dem Teich herauskommen sollte. Cringe.
2: Selbstanklage.
3: Selbstanklage, 4 Buchstaben.
1: Reue.
3: Erleichterung.
1: Linderung.
3: Englisch, Veilchen, 6 Buchstaben.
1: Violet. Hä?
0: Klaftia ist fort.
1: Und
0: mit ihr mein goldener Bleistift.
4: Hi.
1: Hi.
0: Wo eben noch Klaftia war, sitzt jetzt Astra auf dem Liegestuhl und hat das Kreuzworträtsel im Schoß. Ich liege im Wasser und kann nicht raus. Der Freund dort unten bleibt hart. Astra hat sich die Haare neu geflochten. Sehr afrikanisch.
3: Ich dachte, ich wecke dich mal wieder.
1: Wecken?
3: Du warst komplett weggedöst.
0: Anscheinend habe ich einen Filmriss gehabt. Aber wie jetzt bloß raus? Ich stelle mir ein Nagelbrett vor, kneife mich in den Oberschenkel, denke an den frühen Tod meines Vaters. Aber nichts hilft.
3: Komm doch raus!
1: Komm doch rein!
3: Gottes Willen, da gehe ich nicht rein.
1: Warum?
3: Will doch nicht meinen Verstand verlieren.
1: Was?
3: Da ist angeblich Kabbala-Wasser drin.
1: Kabbala-Wasser?
3: Geweihtes Wasser, was Madonna in ihrer Heizung füllen lässt.
1: Echt?
3: In ihrem Haus in London. 6.000 Euro pro Füllung, habe ich gehört.
1: Ist schon strange, dieser Teich.
3: Wieso? Ist was?
1: Och nö.
0: Es galt, die Kaltdusche und das Eiswasserbecken auf der anderen Seite des Teichs zu erreichen. Dort, wo die rot glänzenden Saunagäste sich eintauchen. Ich lauerte, aber...
4: Also, unser Therapieportfolio.
5: Wir legen Wert darauf, den Urlaub der Zukunft ökologisch und kerosinfrei auszurichten.
0: Mein Fluchtweg zum Eiswasserbecken war auf einmal versperrt. Durch Professor Behrens und den angeblich ehemaligen Wirtschaftsminister, die sich genau zwischen meine Erektion und das Eisbecken stellten.
4: Unsere Klinik hat ihr Therapieportfolio bereits dahingehend angepasst. Gesunde Bürger haben im Übrigen ein geringeres Bedürfnis nach Fernreisen als Erschöpfte.
5: Ach ja?
4: Fernreisen haben, wie eine neue amerikanische Studie gezeigt hat, einen kollektiven Suchtcharakter. Ähnlich wie Zigaretten und Alkohol.
1: Ach.
4: Sucht gibt es demnach nicht nur im einzelnen Individuum, sondern sozusagen im kollektiven Gesamtkörper des Volkes.
5: Ein Vokabular, das wir ablehnen. Wir verbieten die Fernreisen nicht, aber wir fordern, dass sie mit ökologischem Bewusstsein angetreten wird und es an jedem Punkt der Reise einen CO2-Ausgleich gibt.
4: Oh. Unser Therapieportfolio ist genau darauf ausgerichtet.
0: Mein Gott, wie lange wollen die denn?
5: Wir haben jeden Grund, uns klarzumachen, dass wir Probleme lösen können, dass wir sie abarbeiten können. Wenn ich wir sage, dann meine ich dieses Land.
4: Unsere Klinik unterliegt allerdings denselben Gesetzmäßigkeiten wie alle Unternehmen. Auch wir müssen sehen, dass der Betrieb schlanker läuft.
5: Sie benötigen eine Lean Policy.
4: Ja, genau.
5: Ich sehe, wir sind uns einig. Sehr wichtig, denn der politische Gegner schläft nicht.
6: Ah, der Herr Schmitz.
1: Hallo.
4: Bleiben Sie nicht zu lange in diesem Wasser. Die Dosis macht die Wirkung des Gifts.
0: Behrens und der Politiker entfernten sich. Endlich. Der Weg zum Eiswasserbecken war frei.
3: Sven, willst du nicht aus dem Wasser kommen?
1: Ja!
0: Ich schoss aus dem Wasser, rannte über die Wiese und machte einen Sprung in das Eiswasserbecken. Endlich kehrte Ruhe ein. Oben am Hang sehe ich Klaftia, die mit Fabian in Richtung Lufthütte geht.
7: Heute steht eine besondere Übung auf dem Programm. Abendessen mit Andersdenkenden. Das Essen mit Fremden stellt gerade für den Touristen im Urlaub eine Herausforderung dar. Hi Sven.
1: Hallo Manuel.
8: Guten Abend, Herr Schmitz. Willkommen. Schauen Sie, heute haben wir für Sie den Korallentisch reserviert.
1: Danke.
7: Du kannst aber auch auf einem anderen Tisch bestehen, Sven. Sei ganz bei dir.
1: Ja, geht schon klar.
0: Festlicher Glanz liegt über dem Restaurant von Haus Müßiggang. Kristalllüster in der Form von kreisrunden Wasserrosenblättern funkeln am Saalhimmel. Der Korallentisch befindet sich neben dem Süßwasseraquarium, dessen Unterwasserlandschaft im Wesentlichen von drei großen Zitteraalen bewohnt wird. Am Becken ist eine Skala angebracht, die jeden Stromschlag anzeigt.
1: Ist vermutlich symbolisch gemeint, in unserer erschöpften Community.
9: Ich bin sowas von spannungsarm. Vielleicht soll ich einfach mal die Hand reinhalten.
0: Wenigstens sitze ich neben Tommy, was immerhin ganz unterhaltsam ist.
10: 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Folge 4. Abendessen mit Andersdenkenden.
1: Liebe Cleo, nachdem ich gestern sehr lange im Teich gewesen bin,
11: was einfach nur wunderbar war, angeblich ist es sogenanntes Kabbala-Wasser.
12: Ach, Herr Schmitz, wo ich Sie gerade sehe.
1: Oh, hallo, Dr. Behrens.
12: Schauen Sie beim Teich.
1: Ja?
12: Dass Sie nicht zu lange im Wasser bleiben.
11: Also quasi geweihtes Wasser?
12: Die Dosis macht die Wirkung des Gifts. Guten Appetit.
1: Danke.
11: War es gestern beim Abendessen, dass es einen Eklat gab? Oh, Komma, du schreibst ja auf einmal so literarisch. Punkt, Punkt, Punkt.
1: Zwinker-Emoji.
8: Guten Abend, die Herrschaften. Wir haben heute ein ayurvedisches Buffet nach traditionellen Rezepten aus Sri Lanka. Sie bedienen sich einfach. Mango- und Papaya-Smoothies gibt's am Buffet. Wir empfehlen aber Warmgetränke, damit das Agni nicht gelöscht wird.
1: Agni?
8: Das Verdauungsfeuer.
7: Je nachdem, Sven, ob du ein Vata, Pitta oder Kapha-Dosha bist.
1: Ich habe echt keine Ahnung, was ich bin.
13: Also ich bin Kapha, das ist bei der Panchakarma-Kur rausgekommen.
14: Also ich bin fast reiner Pitta.
15: Also ich...
5: Sie sind zwischen Pitta und Vata, Herr Schmitz.
1: Danke.
13: Ich habe 3 Tage keine Rückenschmerzen gehabt und jetzt sind sie wieder da. Liegt bei mir hauptsächlich am Zwerchfell. Hat also mit der Atmung zu tun.
14: Und die hat wieder mit der Verdauung zu tun.
15: Also ich
14: bin so lost gerade, ich wäre jetzt echt zu keinem Urlaub imstande.
15: Also ich hätte gern einen Daiquirinha.
8: Entschuldigung?
14: Du meinst Kalpirinha, Gisela.
13: Oder Daiquiri.
15: Nein, ich meine Daiquirinha.
8: Selbstverständlich. Bei uns bekommen Sie alles. Wir würden uns auch über eine Bewertung freuen.
1: Es herrscht wieder das große Ich-Gesage. Würde man mit einer Drohne über die Tische fliegen, es wäre ein Panorama-View über das große Ego.
16: Ich muss mich hier vom Stress erholen, der mein Leben ist.
17: Also ich fand das nur mindblowing auf dem Kilimandscharo.
18: Ich hatte eine Farm in Afrika.
13: Meryl Streep, so unfassbar gut.
16: Fand ich ein bisschen cringe. Marke Perlenkette im Safari-Kostüm.
13: Tauchen haben wir in Hurghada erstmal im Pool geübt. Wäre ich fast abgesoffen.
19: Das erinnert mich an meinen Atemworkshop im Kengu Dream Village.
13: Nach einem Jahrzehnt Rucksackurlaub habe ich mal eine Pauschalreise nach Djerba gebucht. Und echt, war mega.
17: Echt? Ich fand das damals so One-Size-Fits-All-Holiday.
16: Nachbar ist auf Mauritius gewesen.
17: In Gönjamin, was?
18: Alles sehr nice hier. Also mir geht's Blendax. Viel besser wie Urlaub.
1: Tommy und ich sahen zu dem Ehepaar hinüber, dass seit wir hier sind, kein Wort miteinander gesprochen hat.
11: Hatte ich dir noch gar nicht berichtet, hier gibt's ein Ehepaar, das noch nie miteinander gesprochen hat, seit wir sie beobachten. Sie sollen wieder aneinander gewöhnt werden.
13: Was meinst du, Sven? Werden sie heute sprechen?
1: Ich glaube kaum.
13: Halte dagegen. Was wetten wir?
1: Ich zuckte zusammen. Es war wieder die Tür vorn links, die gleich in die Halle führte. Inzwischen kannte ich das Geräusch.
13: Madame Chouchat ist eingetroffen.
1: Unverkennbar.
14: Der Russentisch ist aufgelöst. Wir spielen ja heute Reise nach Jerusalem.
7: Manchmal gibt es Störungen beim gemeinsamen Essen. Türen knallen, laute Kinder oder Menschen, die einen in Gespräche ziehen, die einem unangenehm sind. Wie gehen wir damit um?
8: Sich beschweren.
15: Oder in Kommunion treten.
7: Wie?
14: Du meinst Kommunikation, Gisela?
15: Na klar.
7: Wir können diese Störungen aber auch einfach als Teil des Urlaubs betrachten. Wir lernen gerade diese lieb zu gewinnen. Kennen wir sie, zaubern sie uns ein Lächeln ins Gesicht.
12: Madame kann sich ja auch nicht leise setzen.
1: Plötzlich bemerke ich, dass mich ein Augenpaar fixiert. Es ist aber nicht Madame, sondern Astra. Sie sitzt mit Professor Behrens und dem sogenannten ehemaligen Wirtschaftsminister am Tisch. Als sich unsere Blicke treffen, blickt sie zu Madame hinüber und verdreht die Augen.
2: Störeier? Gibt's nicht Störeier bei Festlichessen? Avez-vous?
8: Entschuldigung, Sie meinen...
1: Tommy dreht sich um.
13: Madame, meinen Kaviar.
1: Klaff, der sitzt am Nachbartisch, quasi Rücken an Rücken mit mir.
8: Wir haben heute ein ayurvedisches Buffet, bei dem Sie sich einfach
2: Ayurveda mache ich morgens im Gesicht. Skin Oil.
11: Es begann damit, dass die Russin beim Ayurveda-Essen Kaviar bestellte. Aha. Liebster Sven, ich dachte, die Russin sei abgereist. Punkt. Wohl doch nicht. Wolfgang und Nora hatten das Vergnügen, mit ihr am Tisch zu sitzen. Nora sagte...
20: Also ich finde, das wäre ein bisschen respektlos, beim ayurvedischen Buffet Kaviar zu ordern.
2: Ach, Schätzchen.
11: Und dann sprach Nora den Satz, der das Unheil einleitete.
20: Ist das in Russland so üblich, ja?
2: In Russland wir essen russisch. keine kulturelle Aneignung mit Ayurveda und Quatsch. Auch in Kiew. Wir essen Russisch.
11: Und dann nahm das Unheil seinen Lauf.
20: Ihr esst in Kiew gar nichts. Ihr habt ja nämlich gar nichts zu suchen. Und nenn mich bitte nicht Schätzchen.
2: Kiew ist Mutter von Russland, ist Quelle von Russ.
6: Also da hat sie recht. Kiewer Russ, Mittelalter.
2: Ist also schon immer Russisch, Ukraine.
0: Damit war die Büchse der Pandora geöffnet.
11: Am Nachbartisch erhob sich auf einmal großer Lärm.
0: Es ist ein 6-Personen-Tisch, an dem auch Paul Bougrain und Reiseleiter Fabian sitzen. Und alle fallen sich gegenseitig ins Wort. Wolfgang sagt, dass doch wohl jeder noch seine Meinung haben könne. Wir seien ja schließlich in einer Demokratie. Tommy ruft:
21: Senf unter die Decke!
11: Irgendwann war so ein Durcheinander, dass ich nur noch Fetzen verstand.
2: Westen total naiv, denkt, könnte Russland machen kaputt mit Sanktionen.
0: Klavdias blonder Zopfkranz schwebt über allem wie ein Heiligenschein.
2: Da lachen wir, wir haben China, Brasilien, Indien.
20: Kuba, wo es denn zu essen gibt.
2: Westen führt Propagandakrieg gegen Russland.
6: Das stimmt.
20: Du hast doch gar keine Ahnung, Wolfgang, also...
0: Ich rief hinüber:
22: Russia Today?
12: Ich würde mich da raushalten, Sven.
20: Aber das ist doch... Die eskaliert das jetzt hoch.
2: Russland hat gezeigt so viel Gesten von gutem Willen.
20: Sie meinen die Bomben, ja?
2: Ukraine muss werden denazifiziert.
20: Ja, klar, der ukrainische Präsident, der ist Jude.
6: Und guck mal, was die in Gaza machen, die Juden. Genozid.
20: Also sag mal, geht's noch, Wolfgang? Also...
2: NATO hat Russland umstellt.
20: Ah ja, klar.
2: Russland hat recht, sich zu wehren.
20: Wehren? Wessen Panzer stehen denn hier auf wessen Territorium?
6: Die Armee, die nicht mal Kiew eingenommen hat, vor der braucht man doch keine Angst zu haben.
22: Sagt Sarah Wagenknecht.
6: Ja, und recht hat sie.
2: Ukraine ist Vasall von USA in Krieg gegen Russland.
0: Astra wiegt aus der Ferne den Kopf und signalisiert, dass ich cool bleiben soll. Reiseleiter Manuel geht an den Tisch.
7: Abendessen mit Andersdenkenden gehört zu unseren schwierigsten Übungen, weil...
2: Klappe!
11: Die Elektrizität bei den Zitteraalen spielte verrückt und der Lärm steigerte sich nochmal.
23: Also Peter der Große, in dessen Nachfolge sich Putin begreift
2: hat... Donbass Diskriminierung, Menschen dürfen nicht
23: Moment,
2: sprechen.
23: Welche Diskriminierung?
20: Wie bitte? 7 Jahre hybride Kriegsführung.
6: Schon sowas wie amerikanische Kartelle.
20: Ach Mensch, Wolfgang, du bist doch AfD, nee, Entschuldigung.
2: Jetzt holen wir zurück.
23: Die Frage ist doch, ob der territoriale Anspruch Russlands nicht eine Brechung des Völkerrechts ist.
2: Das ist eine herrliche Landschaft.
6: Es geht doch nur ums Öl.
2: Die Revni Potjomkina.
23: Das ist die Drohung.
20: Das ist faschistisches Nationalen.
11: Auf einmal öffnete sich die Doppeltür zum Eingangsfoyer. Violet Smith, die Hotelbesitzerin, stand in weinrotem Abendkleid da, die schwarzen Haare zu einer Hochfrisur aufgesteckt und musterte, indem sie die Türflügel offen hielt, den Speisesaal. Niemand sagte noch einen Mucks.
0: Klavdia und Nora, die zuletzt im Stehen gestritten hatten, setzten sich.
24: Guten Abend, die Herrschaften. Ich wünsche Ihnen ein bekömmliches Mahl.
0: Dr. Behrens steht auf und führt sie an seinen Tisch.
25: Ober, ich möchte bitte an einen anderen Tisch.
0: Als Behrens ihr den Stuhl zurechtrückt, damit Mrs. Smith Platz nehmen kann, bleibt sie kurz stehen und wirft einen Blick zu Madame Chauchat hinüber, die sofort aufsteht und den Saal verlässt.
12: So lasset uns speisen.
22: Cheers.
26: Und? Wer hat gewonnen? Du oder ich?
22: Was?
26: Da haben sie miteinander gesprochen.
22: Ach so, das Ehepaar.
26: Yep.
22: Ich glaube nicht.
12: Du glauben, aber du nicht wissen.
26: Ich würde mal sagen, das war ein Putt.

0: Später sitze ich mit Astra im Palmenfoyer und wir nehmen noch einen Absacker.
1: Es ging ja mächtig zur Sache. Die Frau hat Pfeffer.
2: Ehrlich gesagt habe ich keine Ahnung, wo die eigentlich mal echt ist.
1: Du meinst, das ist Masche?
2: Keine Ahnung.
1: Bisschen strange, dass sie sofort aufhörte, als Mrs. Smith den Saal betrat.
2: Auch das, ja.
1: Die Frau ist einfach nur peinlich.
2: Ja, Sven.
1: Ich
2: mach dir keinen Kopf.
1: Was hat denn Behrens gesagt? Du warst ja mit ihm am Tisch und unser ehemaliger Wirtschaftsminister.
2: Er hat über seine Lyrik gesprochen.
3: Ich bin jetzt in erster Linie wieder Dichter.
1: Und Mrs. Violet Smith?
2: Ach die. Erzählte, dass sie mal das Gästhaus am Königshaus von Bhutan ausgestattet hat. Und von ihrem Hotel in Kalkutta.
4: Das Fairlawn Hotel in the Sudder Street. City of Joys bei uns gedreht worden. Und Bertolucci war zu Gast. Little Buddha mit Rudra Prasad Sengupta.
1: Das Fairlawn. Gott, ja, da bin ich mal gewesen. Vor Jahrzehnten. Das Servicepersonal musste weiße Handschuhe tragen, voll kolonialistisch. Aber das ist über 25 Jahre her. Die kann ja gar nicht mehr leben.
2: Google hilft.
1: Gerade wird mir schwindelig.
2: Mrs. Smith geht jeden Morgen in den Teich, sagt sie.
4: Ich gehe jeden Morgen in den Teich.
2: Das ganze Jahr?
4: Zu jeder Jahreszeit, wenn die Gäste noch schlafen.
2: Im Winter friert er doch zu.
4: Nein, der Teich friert nie zu.
1: Bisschen weird, oder?
2: Spooky.
1: Was wurde denn zum Auftritt von Madame gesagt?
2: Nichts.
1: Auch strange. Und sonst?
2: Dr. Behrens und unser Ehemaliger haben sich über das Klinikkonzept unterhalten. Eindeutig grün.
3: Es soll ja niemandem vorgeschrieben werden, wie er oder sie die Ferien verbringt. Aber was wir zurzeit noch über den CO2-Preis regeln, sollte in naher Zukunft das Bewusstsein der Reisenden selbst regeln.
5: Unser Programm umfasst das gesamte Spektrum des modernen Tourismus. Aber natürlich erzeugen wir eine Sensibilität für ökologische Formen des Reisens.
3: Die Umweltverträglichkeitsprüfung.
5: Wir folgen ganz Ihrer Machbarkeitsstudie.
3: Unser Gesetz ist ja noch neu.
5: Und stehen in ständigem Kontakt mit dem Bundesgesundheitsministerium.
3: Ausgezeichnet. Es ist ja eine Klinik der Krankenkassen. Und auch die...
5: Genau. Wie geht es Ihnen damit? Also, wenn Sie mal nicht an den Job denken.
3: Puh. Es ist, als würde der Burnout jetzt erst so richtig losbrennen.
5: Denken wir mal nicht an die Krankenkassen.
1: Unser Gesetz ist ja noch neu.
2: Wir sind das Versuchslabor.
1: Warum gibt's keinen Aufstand? Warum lassen wir uns in diese Pre-Holiday-Kliniken stecken und Ferien üben? Selbst ich.
2: Weil wir alle doch wirklich nicht urlaubsfähig sind, oder? Und wir sind auch nicht arbeitsfähig. Ja, wir sind kaum mehr lebensfähig. Wir sind verkatert und toxisch. Und eigentlich zu nichts zu gebrauchen und Netflixen uns ins Koma, bis uns der Russe holt.
1: Und lassen uns in den Ersatzurlaub schicken, wie die Lämmer.
2: Weil das alles ausgereizt ist mit Bali, Sansibar und Work-Life-Balance. Wie eine Massage, die schon viel zu lange dauert.
1: Ist ja auch ganz angenehm hier.
2: Cheers.

0: Eine Nachricht von Cleo.
1: Lieber, Komma, ich muss dir aus dem Weg gehen, Punkt. Es ist nicht gut für mich, Punkt.
0: Ui. Im Bett googelte ich Mrs. Violet Smith, Fairlawn Hotel, Calcutta. Fotos von ihr und ihrem Ehemann und ihrem Pudel. Kein Zweifel, unsere Hoteldirektorin. Dann eine Todesanzeige. Times of India, 14. September 2014.
2: Our dearest mother, owner of the well-renowned Fairlawn Hotel, has passed away.
0: Unsere Hoteldirektorin war im Jahr 2014 verstorben. Vor 12 Jahren. What the fuck? In der Nacht träumte ich wirres Zeug. Am Ende befand ich mich in einer Lagerhalle und versteckte mich vor einem übermächtigen Kerl oder Dämon, der mich killen wollte. Gerade öffnete sich das Tor am anderen Ende der Halle. Da klingelte der Wecker. Und eine Nachricht von Cleo.
1: Ich liebe dich, deine Cleo.
0: Ich schrieb zurück und ich dich mit Herz-Emoji, putzte meine Zähne und begab mich zur Morgenrunde. Auf dem Flur war schon der Zimmerservice aktiv. Daria und Abeni.
3: Hey, Abeni. In Zimmer 8, ich habe gefunden, Striptease-Hose.
4: Zimmer 8 ist aber ein Herrenzimmer.
3: Genau.
4: Und für Striptease brauchst du keine Hose. Da bist du nackt.
3: Unsinn, gerade für Striptease, du benötigst Hose, musst du ausziehen.
4: Wie sieht denn eine Striptease-Hose aus?
3: Nur mit rosa Schleifchen und so.
4: Musst du melden.
3: Wieso? Ist privat.
4: Stimmt. Behalt sie einfach. Dein Mann wird sich aber freuen.
5: Guten Morgen.
3: Heute Zimmerservice?
5: Nein, nicht nötig. Handtücher, Bettzeug, alles okay. Alles schick?
4: Alles nice.
5: Immer zu tun, was?
3: Immer arbeiten.
4: Kein Personal.
5: Verstehe. Aber Konto okay?
4: Kriegen nicht mal den Mindestlohn.
3: Benni.
4: Ja, was?
3: Nur kriegst du Stress, wenn du Chefin hört.
4: Ist mir doch egal.
5: Also, wenig Geld und viel Arbeit.
3: Genau.
5: Aber immer gute Laune. Muss, muss, ne?
4: Genau. Muss, muss.
5: Dubi, dubi, dubi, dub, dub, dub.
6: Hallo, Herr Schmitz. Alles cool?
5: Primstens.
7: Heute möchten wir euch etwas mitteilen, das für euren Urlaub hier sehr wichtig ist.
8: Urlaub? Ich bin hier zwangsverpflichtet.
0: Die Morgenrunde stand unter Hochspannung. Die Zitterale wären in ihrem Element gewesen.
6: Und dass wir, angelehnt an die buddhistische Lehre, den achtfachen Pfad nennen. Es geht hierbei darum...
9: Sorry, es heißt ja immer, Störungen haben Vorrang, ja?
6: Na klar.
9: Ja, gerade liegt hier eine Störung vor.
7: Magst du darüber sprechen?
9: Ja, ich kann hier nicht einen auf Gruppe machen und Seelenstriptease und so weiter, wenn hier eine notorische Russlandversteherin an Bord ist. Ja, sorry.
7: Aber das war ja die Übung. Abendessen mit Andersdenkenden.
9: Nein, das war keine Übung, das war echt.
10: Потёмкинские деревни. Alles fake.
0: Klaftja trug den Zopfkranz wie eine Krone und lächelte mild vor sich hin. Dass es Ärger geben würde, hatte sich schon im Gruppenchat angedeutet.
11: Red Flag.
12: Geht gar nicht.
13: Ich bin da raus.
14: Sicher ist euch schon mal sowas passiert auf einer Reise, dass da...
9: So, ich will das jetzt mal ganz ohne Geschenkpapier sagen, ja? Mhm. Ich oder sie, ja? Sonst gehe ich.
15: Ich auch.
16: Ich auch.
14: Okay, und die Männer?
17: Ich auch.
5: Ja.
18: Mir egal. Und du, Klavdia?
10: Mir auch egal. Мне тоже все равно.
14: Okay. Wir werden es heute im Reiseleiterteam besprechen.
19: Der achtfache Pfad nennen sie es, kommt aus dem Buddhismus, meint hier aber Stufen in unserem Urlaubsfortschritt. Rechte Erkenntnis, rechte Gesinnung, Klammer auf, klingt gut, was? Rechte Rede, rechtes Handeln, rechter Lebenswandel, rechtes Streben, rechte Achtsamkeit, rechte Sammlung.
14: Wenn ihr die vorletzte Stufe erreicht habt, seid ihr wieder urlaubsfähig. Erreicht ihr die letzte und höchste Stufe, so erhaltet ihr im nächsten Urlaub Gutscheine. Auf jeder Stufe sammelt ihr Credits. Habt ihr 8 Credits zusammen, erreicht ihr die jeweils nächste Stufe.
19: Klartext, wir bekommen Bewertungen, Punkte.
3: Was sind denn die Kriterien für Credits?
9: Und wer gibt sie uns?
18: Ihr werdet mit der Zeit merken, womit ihr Punkte sammelt.
14: Nur so viel, es geht um achtsamen Urlaub.
18: Im Einklang mit der euch umgebenden Natur.
14: Mit den Menschen.
18: Und mit euch selbst.
12: Na toll, der neue Mensch. Das große Ratespiel. Die große ideologische Bevormundung. Alles auf grün, was?
5: Sehen wir irgendwo, wie viele Credits wir haben?
14: Ihr könnt jeden Freitag an der Rezeption einen QR-Code scannen und dann für 30 Sekunden die Punkte sehen.
18: Aber ihr solltet euch möglichst nicht mit den Miturlaubern darüber austauschen. Ist ja kein Wettbewerb.
19: Die Frage, wer uns die Punkte gibt, wurde nicht eindeutig beantwortet. Wenn ich das richtig verstanden habe, werden alle unsere Tagesaktivitäten irgendwie gescannt. Hier sitzen ja überall Reiseleiter und Hotelangestellte, die uns beobachten. Und am Ende fasst es Professor Behrens zu einem Ergebnis zusammen.
14: Macht euch nicht zu sehr einen Kopf darum.
18: Bleibt einfach, wie ihr seid. Ciao.
9: Ende der Unschuld.
3: Ach, ich find's cool. Weiß man wenigstens, woran man ist?
14: Was sind eigentlich Credits?
5: Ist die Maßeinheit für Sympathie.
13: Ein Bussi, 10 Credits.
12: Eins auf die Nase, minus 10.
3: Heute ist Donnerstag, oder?
14: Glaub schon.
3: Mega, wie cool. Oh, ich küsse dein Auge.
13: Spielt das eine Rolle?
3: Klar, Donnerstag ist mein Favorite. Und außerdem ist heute Venus-Konjunktion. YOLO.
14: Was?
13: YOLO. You only live once.
5: Das Reinigungspersonal ist total reizend und süß.
19: Total reizend und süß. Aha. Heute kam ich vom Frühstück zurück und fand mein Badehandtuch zu einem Schwan gefaltet auf dem Bett. Lieber, Komma, dann kannst du doch mit den Süßen ein bisschen über den Teich schwimmen, Komma, so als Schwan, Punkt.
0: Ich bin so verunsichert, werde mich erstmal zurückziehen. Auf irgendwann, deine Cleo.
19: Auf irgendwann, Komma, deine Cleo, Punkt.
0: Ach, Cleo, geliebte Ursache meines Burnouts. Bougrain war vorhin in die Bibliothek gegangen, das hatte ich gesehen. Und Madame Chauchat hatte sie gerade betreten. Das hatte ich gehört. Niemand schließt Türen wie sie. Ich ließ meine Tür angelehnt und lauschte. Bald öffnete sich die Bibliothekstür und schloss sich leise. Und die Tür zum Nachbarzimmer wurde geöffnet. Das war Bougrain, der herauskam. Jetzt musste Klavdia allein sein in der Bibliothek. Ich trat in den Flur hinaus.
15: Oh, hallo Sven.
0: Bougrain hat sich einen großen Schinken aus der Bibliothek geholt.
5: Was liest denn du? Machst du Büropause?
0: Er zeigt mir das Buch.
5: Tourismusatlas Deutschland. Du hast wohl nicht genug, was?
15: Nur mal so Interesse halber.
5: Wandertourismus, Kreuzfahrttourismus, Kulturtourismus.
15: Ja, was es so alles gibt.
5: Hast du beruflich damit zu tun?
15: Nein, nein.
5: Ja, schau mal hier. Slow Tourism, spiritueller Tourismus. Ja, ganz auf der Linie von Reiseleiter Fabian. Ja, die scheinen hier ja sowieso so Richtung Slow Tourismus unterwegs zu sein.
15: Wirklich?
5: Ah, guck mal. Dark Tourism. Was ist denn das?
15: Keine Ahnung.
5: Ah, hier. Katastrophengebiete. Holocaust, Schlachtfelder, Friedhöfe. Finster, oder?
15: Mhm.
5: Sag mal, wie siehst du unser Hotel aus deinem beruflichen Blickwinkel? Ich meine so als Personalmanager. Also Aufwand und Personal und so.
15: Naja, was soll ich sagen? Ist ja eine völlig neue Form von Hotelbetrieb, insofern...
5: Ja, aber ist doch reichlich aufwendig in den Ressourcen, oder?
15: Also wenn du mich so fragst, würde ich sagen...
0: Bougrain druckst irgendwie rum.
5: Ist nicht gerade eine schlanke Struktur hier, oder? Nicht gerade lean, wie wir sagen. Also, wenn ich hier Unternehmensberater wäre, ich meine, ich bin ja auch irgendwie vom Fach.
15: Nein, überhaupt nicht schlank. Viel zu viel Personal.
5: Ja, ne? Keine lean policy.
15: Mhm. Oh, Telefon. Wir sehen uns, Sven.
5: Ciao, Paul.
0: Bei dem klingelte das Festnetz. Und irgendwas scheint ihm unangenehm gewesen zu sein. Ich beschloss nun, der Bibliothek mal einen Besuch abzustatten.
5: Wow.
0: Es ist eine richtig alte Bibliothek. Geradezu altehrwürdig. Wie eine Klosterbibliothek oder eine altenglische College Library. Mit edlen, dunklen Holzregalen, ein wenig zugestellt und unübersichtlich, aber perfekt, um sich in Bücherwelten zu versenken. Ich gehe die Regalreihen ab. Kleine Schreibtische in den Ecken mit alten grünen Leselampen. Hinter niedrigen Türöffnungen verbergen sich schmale Treppen, die zum zweiten Regalgeschoss hinaufführen. Über einer solchen Türöffnung ein Schild: Library of the History of Human Imagination. Oh, hallo.
10: Guten Tag.
0: Klafdia Shusha stellt ein Buch ins Regal, nimmt ein anderes heraus.
5: Das ist ja unfassbar hier. Ja, so eine alte Bibliothek.
10: Mhm.
5: Ich liebe altes, poliertes Holz.
0: Ich fand keinen rechten Ton ihr gegenüber. Ich meine, sie war ja nun persona non grata und hatte gestern Abend so krasse Dinge gesagt, so einen hirnlosen Junk, dass ich eigentlich einen riesen Bogen um sie machen sollte. Oder ihr mal tüchtig heimleuchten. Stattdessen sage ich dies.
5: Hast du das Kreuzworträtsel gelöst?
10: Ihr Crayon, ihr Stift, ich hab ihn...
5: Ach, das eilt nicht.
10: Ich kann holen.
5: Na ja, bei Gelegenheit. Ich brauche ihn gerade nicht. Was liest du?
0: Sie hatte, als sie mich bemerkt hatte, ein Buch ins Regal gestellt und dieses herausgenommen.
10: Hier.
5: Engel und andere Lichtwesen. Aha. Interessiert dich die Mystik?
10: Nein. Guck nur so rum.
0: Mich würde interessieren, was sie da vorher gelesen hatte. Aber plötzlich lächelt sie mich an und das ist ziemlich entwaffnend.
10: Ah, hier. Schau, kannst haben, Crayon.
0: Auf einmal hat sie meinen goldenen Stift in der Hand und hält ihn mir hin. Ich will ihn greifen, zögere aber.
5: Behalt ihn ruhig noch etwas. Bist du eigentlich Russin?
10: Her, füll mal.
0: Beinahe schläfrig wendet sie mir ihren Unterarm, ihre Handfläche entgegen. Sehr vorsichtig nähere ich meine Hand, lege sie sacht auf die ihre. Ein elektrischer Strom fließt von ihr zu mir. Ihre Haut ist samten und von einer leicht ins Kupfer spielenden Farbe. Ich schiebe meine Finger um ihre Hand und lupfe sie leicht. Führe sie ganz langsam in Richtung meines Mundes. Ein feiner, blumiger Duft. Meine Lippen berühren gerade ihre Haut. Da zieht sie die Hand hoch und schnippt mir mit dem Finger über die Nasenspitze.
10: Keine miesen Tricks. Das darfst du nicht machen. Ich verfalle dir sonst sofort.
0: Sie stellt das Buch zurück ins Regal.
10: Passen Sie auf uns auf, Monsieur. Dass wir nicht machen, großen Quatsch. Und jetzt das wie Daniel. Auf irgendwann.
0: Das kommt mir bekannt vor.
5: Auf irgendwann.
0: Beim Verlassen der Bibliothek fiel mir ein Buch in die Augen.
5: Wörterbuch des Müßiggängers. Müßiggang. Angeblich aller Laster Anfang, in Wahrheit aber die Pforte zum Paradies.
0: Das Buch nahm ich mir mit aufs Zimmer. Die perfekte Lektüre fürs Klo.
5: Natur. Liebt der Müßiggänger? Er genießt sie am liebsten in der Einsamkeit und Stille des Abends. Null Bock. Ausdruck aus der Jugend- bzw. Punk-Szene. Nutzen. Chaplin hat in seinem Film Modern Times gezeigt, dass der entfremdete Arbeiter in der sogenannten Freizeit nicht zur Muße in der Lage ist, sondern unter dem Zwang des Nutzens...
10: Oh, ich weiß es nicht.
5: Hä?
18: Mein Gott.
0: Auf einmal höre ich Stimmen.
18: Da hat man damals so wieder ihren Auftritt gehabt.
16: Ja, dann muss sie halt die Gruppe verlassen. Stellen Sie dir das uns vor?
18: Ja, das muss die Gruppe aufhalten. Ist ein guter Lerneffekt.
0: Ach du Scheiße. Jetzt geht's los. Jetzt knall ich durch.
16: Nora, die meint es total ernst. Die ist dann einfach mal weg.
0: Aha. Reiseleiter Gitter und Fabian.
16: Das ist die ganze Dynamik. Die ist doch sowieso nicht besonders motiviert. Ich habe einfach keinen Bock mehr auf dieses ewige Rumgezicke.
0: Die Stimmen kommen von oben links.

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Die Fantasiestücke für Violoncello und Klavier, Opus 73 von Robert Schumann, gespielt von Nikolaus Altstädt und Markus Becker. Eine Aufnahme, die genau vor 20 Jahren, im September 2006, in der Stadthalle in Osnabrück entstanden ist. Und ganz aktuell können Sie morgen Vormittag ein Konzert in der Elbphilharmonie mitverfolgen. Ab 11 Uhr übertragen wir live. Der ungarische Dirigent Christian Macellaru wird da das NDR Elbphilharmonieorchester leiten. Drei ganz unterschiedliche Werke werden aufgeführt. Zu Beginn ein Orchesterstück der US-amerikanischen Komponistin Missy Mazzoli, die in dieser Saison NDR Artist Across Ensembles ist. Das bedeutet, dass Werke von ihr über eine Spielzeit verteilt vom NDR Elbphilharmonieorchester, von der NDR Radiophilharmonie, vom NDR Vokalensemble und der NDR Big Band aufgeführt werden. Auftakt in dieser Woche das Orchesterstück Sinfonia for Orbiting Spheres, ein Stück, das Ohren öffnet und Sinne schärft und das in der Form eines Sonnensystems geschrieben wurde mit Klangflächen, die einander umkreisen. Außerdem wird der junge japanische Pianist Mao Fujita das dritte Klavierkonzert von Sergei Rachmaninow spielen, das sogenannte Rach 3, berühmt-berüchtigt wegen seiner hohen Anforderungen an den Solisten. Und nach der Pause gibt's dann die Musik für Saiteninstrumente, Schlagzeug und Celesta von Béla Bartók. Morgen ab 11 Uhr, wir übertragen live aus der Elbphilharmonie. Und das NDR Elbphilharmonieorchester unter Leitung von Christian Macellaru hören wir schon jetzt mit dem ersten Satz aus der Sinfonie Nummer 3 a-Moll von Sergei Rachmaninow.

Das NDR Elbphilharmonieorchester unter Leitung von Christian Macellaro mit dem ersten Satz aus der Sinfonie Nummer 3 A-Moll von Sergei Rachmaninow. Morgen Vormittag übertragen wir ab 11 Uhr live aus der Elbphilharmonie das Konzert mit Christian Macellaro und dem NDR Elbphilharmonieorchester mit der Sinfonia for Orbiting Spheres der US-Amerikanerin Missy Mazzoli mit Sergei Rachmaninows Klavierkonzert Nummer 3. Hier ist der 27-jährige Japaner Mao Fujita, der Solist, und außerdem Béla Bartoks Musik für Saiteninstrumente, Schlagzeug und Celesta. Morgen um 11 Uhr live aus der Elbphilharmonie. Und jetzt ist es wieder Zeit für Chormusik am Samstagabend auf NDR Kultur. Und was dabei herauskommt, wenn man eine Klavierfantasie, ein Klavierkonzert und eine Chorkantate miteinander vermischt, das hören wir jetzt in Ludwig van Beethovens Chorfantasie. Und wenn Sie am Ende des Stücks Ähnlichkeiten mit dem Finale aus Beethovens 9. heraushören, dann ist das keine Einbildung. Die Ähnlichkeit ist tatsächlich da. Und deshalb wird die Chorfantasie auch gern die kleine Neunte genannt. Und die hören wir jetzt mit Christiane Karg, Sopran, Sophie Harmsen, Mezzosopran, Werner Gürer, Tenor, Florian Bösch, Bass, mit Christian Beseynoud, Klavier, der Zürcher Singakademie und dem Freiburger Barockorchester unter Leitung von Pablo Eras Casado.

Wegen der Ähnlichkeit zum Finale von Beethovens 9. Sinfonie wird sie auch die kleine 9. genannt. Das war die Fantasie für Klavier, Chor und Orchester C-Moll von Ludwig van Beethoven mit Christiane Karg, Sopran, Sophie Harmsen, Mezzosopran, Werner Gürer, Tenor, Florian Bösch, Bass mit Christian Berseidenhout, Klavier, der Zürcher Singakademie und dem Freiburger Barockorchester unter Leitung von Pablo Eras Casado. Und jetzt gleich nach den Nachrichten können Sie die Oper Die Sache Makropoulos von Leos Janacek hören in einer Aufführung in der Wiener Staatsoper. Jetzt gleich nach den Nachrichten. Bleibt noch Tschüss zu sagen. Ich bin Stefan Sturm. Einen schönen Abend noch.

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1: Um 20 Uhr mit Peter Eichenberg. Die geplanten Entlastungen für Autofahrer stoßen auf ein geteiltes Echo. Lob dafür gibt es unter anderem vom Bauernverband und von Speditionen. Kritik kommt hingegen von der Opposition. Aus der NDR-Nachrichtenredaktion Marei Beermann.
2: Der Grünen-Abgeordnete Audretsch verlangte in einem Interview, das Geld müsse im Geldbeutel der Menschen ankommen, nicht in den Taschen der Ölkonzerne. Linken-Fraktionschefin Reichineck forderte eine sofortige Begrenzung der Gewinnmargen und eine Übergewinnsteuer. Der Tankrabatt sei zu wenig zielgerichtet, sagte auch die Chefin des Verbraucherzentrale Bundesverbandes POP der Rheinischen Post. Der BUND nannte den Tankrabatt teuer, unsozial und unökologisch. Greenpeace bemängelte ebenfalls, dass ein dicker Batzen davon am Ende in den Taschen der Ölkonzerne lande. Tatsächlich sind die Konzerne nicht verpflichtet, die Steuersenkungen weiterzugeben.
1: Deutschlands ranghöchster Soldat wird neuer Vorsitzender des NATO-Militärausschusses. Generalinspekteur Carsten Breuer wurde bei einer Sitzung des Gremiums in Kopenhagen zum Nachfolger des italienischen Admirals Dragone gewählt. Er wird sein Amt Mitte kommenden Jahres antreten. Der Vorsitzende des NATO-Militärausschusses ist der wichtigste militärische Berater des Generalsekretärs. Er fungiert gleichzeitig als Bindeglied zu den Generalstabschefs der Mitgliedstaaten des Bündnisses. In den USA hat das Weiße Haus mehreren Journalisten den Zugang verwehrt. Die Sender CNN und MS Now sowie das Nachrichtenportal Politico teilten mit, Reporter und Kameraleute aus ihren Unternehmen hätten die Regierungszentrale nicht betreten dürfen. Demnach wurden ihre Zugangsausweise deaktiviert. US-Präsident Trump hatte den Schritt gestern angekündigt. Er warf den Sendern indirekt vor, Lügen zu verbreiten. Der Hamburger SV feiert seinen ersten Sieg in der neuen Bundesliga-Saison. Gegen den 1. FC Köln gab es einen 2:1 Heimerfolg. Aus der NDR-Sportredaktion Lars Bente.
3: HSV-Verteidiger Capaldo hat für die erste große Erlösung im Volksparkstadion gesorgt, mit dem lang ersehnten Premierentreffer der Hamburger vor der Halbzeitpause. Pausen konnte in der zweiten Hälfte dann noch nachlegen. Der Kölner Anschluss fiel kurz vor Schluss. Große Emotionen auch in Bremen. Nach 0:2 Rückstand gegen Augsburg drehen Grüll, Füllkrug und in der Nachspielzeit der zuvor lange Zeit verletzte Weiser die Partie zu einem 3:2 Erfolg. Ohne Punkte bleibt Gladbach. Auch nach der Trennung von Trainer Polanski verliert die Borussia gegen Mainz 3:4. Und Frankfurt spielt unentschieden gegen Freiburg 2:2.
1: Das waren die Nachrichten. Das Wetter in Norddeutschland: in der Nacht bewölkt und zeitweise Regen, Tiefstwerte 16 bis 12 Grad. Morgen südostwärts abziehender Regen, von Norden her Übergang zu einem Wechsel von etwas Sonne, vielen Wolken und Schauern, höchstens 17 bis 20 Grad und windig. Und am Montag leicht wechselhaft und windig bei 16 bis 19 Grad. Es ist 20.03 Uhr.
4: 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Herzlich willkommen zum ARD Opernabend, der heute vom Westdeutschen Rundfunk kommt. Ich bin Katja Ruppenthal und begleite Sie durch den Abend. Bringt Unsterblichkeit dem Menschen Glück oder ist die Unausweichlichkeit des Todes die Erfüllung des Lebens? Eine philosophische Frage, die in der Oper Die Sache Makropoulos von Leos Janáček im Mittelpunkt steht. Ein Theaterbesuch in Prag im Dezember 1922 ist ausschlaggebend. Janáček sieht sich Věc Makropoulos an, deutsch Die Sache Makropoulos vom tschechischen Schriftsteller Karel Čapek. Die Figur der unwiderstehlichen Emilia Marti fasziniert ihn. Čapek akzeptiert eine Adaption zögerlich. Eine Oper für seine fantastische Komödie mit einer verwickelten Handlung konnte er sich nicht vorstellen. Janáček kürzt die Handlung und schreibt das Ende um. Die Uraufführung am 18. Dezember 1926 im Brünner Nationaltheater war ein großer Erfolg. Im Jahr 2015 ist Die Sache Makropoulos an der Wiener Staatsoper erstmals aufgeführt worden. Anfang Dezember letzten Jahres kam der eigenwillige Opernthriller in einer Wiederaufnahme in der klassischen Regie Peter Steins erneut dort auf die Bühne. Wir senden den Mitschnitt vom 6. Dezember mit Marlies Petersen als rätselhafte Emilia Marti. Schauen wir auf den ersten Akt, der eine Vorgeschichte hat. Der Wunsch, ewig zu leben oder wenigstens viel länger, beschäftigt Menschen aller Klassen, so auch Kaiser Rudolf II. Im 16. Jahrhundert. Sein Leibarzt Makropoulos soll ein Elixier entwickeln, das das Leben um 300 Jahre verlängern soll. Makropoulos soll das Mittel an seiner Tochter Elina testen. Elina stirbt nicht und lebt unter wechselnden Namen, aber immer mit den Initialen E und M. Zu Beginn der Oper ist sie bereits 337 Jahre alt, sieht jung aus und ist äußerst attraktiv. Zurzeit ist sie eine Operndiva, der die Männer scharenweise zu Füßen liegen. Der erste Akt spielt in der Anwaltskanzlei des Dr. Collinati. Heute soll das Urteil zum Erbschaftsstreit der Familien Gregor und Pruß gesprochen werden. Ankläger Albert Gregor, der Anwaltsgehilfe Witek und seine Tochter Christa sind bereits da, als Anwalt Collinati mit der berühmten Opernsängerin Emilia Marti eintrifft. Seltsamerweise kennt diese viele Einzelheiten über den seit 100 Jahren währenden Streit. So weiß sie auch, wo ein Testament zu finden ist, das Albert Gregor zum Erbe machen könnte. Albert ist irritiert von Emilias Rätselhaftigkeit, als auch fasziniert von ihrer jugendlichen Schönheit. Emilia wittert ihre Chance und bittet ihn, nach einem griechischen Dokument im Nachlass zu suchen. Aufreibend beginnt der erste Akt mit einer Ouvertüre, die ein Stimmungsbild der getriebenen Emilia Marti zeichnet. Sie ist ebenso suggestiv wie rätselhaft, sinnlich wie schroff. Tiefe Streicher, Pauken, Hörner stürmen mit einer rasenden Klanggewalt. Die hohen Streicher und Holzbläser antworten darauf. Der erste Akt der Oper »Die Sache Makropoulos« von Leos Janacek. Die Solisten sind Madis Petersen als Emilia Marti, Pavel Tschernoch als Albert Gregor, Lukas Schmidt ist Kanzleivorsteher Witek und Stefanie Hautzel seine Tochter Christa. Bo Skofus ist Jaroslav Pruß und Wolfgang Bankel tritt als Advokat Dr. Collinati auf. Außerdem der Chor und das Orchester der Wiener Staatsoper. Es dirigiert Tomasz Hanus.

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Der erste Akt der Oper Die Sache Makropoulos von Leos Janacek. In ARD Oper präsentieren wir heute den Mitschnitt vom Dezember letzten Jahres aus der Wiener Staatsoper. Unter der musikalischen Leitung von Tomasz Hanus stehen Chor und Orchester der Wiener Staatsoper. Marlies Petersen ist in der Rolle der Emilia Marti zu hören. Noch zeichnen die Figuren in der Anwaltskanzlei des Dr. Collinati eine gewisse Geschäftigkeit aus. Die Musik aber mit ihren sich wiederholenden Phrasen bringt auch die Sinnlosigkeit des langwierigen Rechtsstreits zum Ausdruck. Es geht um ein Millionenvermögen des Barons Prus, der vor 100 Jahren scheinbar kinderlos starb. Das Erbe ging damals an seinen Vetter. Aber Ferdinand Gregor, der uneheliche Sohn des Barons und einer Sängerin namens Eliane MacGregor, man achte auf die Initialen EM, forderte ebenfalls das Erbe. Sein Nachfahre Albert Gregor kann den Prozess aber nur gewinnen, wenn er ein schriftliches Testament vorlegen kann. Seltsamerweise weiß die Opernsängerin Emilia Marti über den Fall Bescheid und mit ihrer Hilfe wurde jetzt das Testament gefunden. Aber damit ist noch nicht bewiesen, dass Ferdinand wirklich der uneheliche Sohn des Barons war. Emilia Marti will den Beweis dafür liefern. Ihr eigentliches Anliegen ist aber, ein besonderes Dokument aus dem Erbe zu bekommen. Albert, der sich Hals über Kopf in sie verliebt hat, erfüllt ihr jeden Wunsch und will danach suchen. Emilia Marti, kühl wie Eis, so hat Janacek seine strahlende Hauptfigur bezeichnet. Aber wenn sie das erste Mal in der Oper auftaucht, präsentiert er sie nicht nur kühl wie Eis. Ihr kurzes musikalisches Thema wird von einer Viola d'Amore gespielt, begleitet von einem Glockenspiel. Später taucht noch ein Wirbel einer Kindertrommel auf. Während ihr Text profan, überheblich und tatsächlich kalt ist, stellt die Musik etwas anderes dar. Eine Wärme, eine Sehnsucht nach der Vergangenheit, nach ihrer Kindheit. Über diese Gegensätzlichkeit in Text und Musik sagt Dirigent Tomasz Hanus in einem Interview, das er für die Wiener Staatsoper gegeben hat: Was mich immer wieder fasziniert ist, wie weit der musikalische Ausdruck und der gesprochene Text auseinanderklaffen können. Mitunter wird der härteste Text von der allerschönsten und schwärmerischsten Musik begleitet. Hörte man nur auf den Klang, würde man auf eine Liebesszene tippen. Die Musik weiß da mehr über die Personen, als ausgesprochen wird. Der erste Akt spielt in einer Anwaltskanzlei. Regisseur Peter Stein hält sich in seiner Wiener Inszenierung von 2015 an die klassische Umsetzung des Werks. In einem Gespräch vor der Premiere hat er gesagt: Man wird genau das sehen, was in dem Stück vorkommt. Es gibt die Vergangenheit und das Heute. Wir sehen also im ersten Akt einen Raum des 19. Jahrhunderts, ein altes, etwas schäbiges Anwaltsbüro. Im zweiten Akt ein Operntheater. Und im dritten Akt ein modernes Hotelzimmer der 1920er Jahre, in der die Oper geschrieben wurde. Damit wird klar, dass etwas von früher ins Heute hineinragt und da verlöschen muss. Das erscheint mir sinnvoller als eine Aktualisierung, denn wenn man aktualisiert, weiß man ja gar nicht mehr, wo man sich gerade befindet. Abgesehen davon haben wir so die Möglichkeit, ästhetisch schöne Räume und Kostüme zu zeigen. So der Regisseur Peter Stein. Der zweite Akt der Oper Die Sache Makropoulos spielt also zweifach auf der Bühne. Das Theater als Metapher des Lebens, als Methode, Wahrheiten aufzudecken, auch wenn die Darsteller verkleidet sind. Ironischerweise sieht man in der Wiener Inszenierung auf der Bühne den nachgebauten Zuschauerraum der Staatsoper. Die Zuschauer haben also in ihren eigenen Zuschauerraum geschaut. Genau der Blick, den auch die Darsteller haben. Zusätzlich wurde der Effekt intensiviert, indem Kulissen abgebaut wurden oder Bühnenarbeiter über die Bühne gingen. Was passiert nun auf dieser Bühne im zweiten Akt? Jaroslav Prus, Kontrahent von Albert Gregor, wartet nach einer grandiosen Vorstellung auf Emilia Marti. Die Diva rauscht auf die Bühne im Gefolge ihrer Verehrer, Albert Gregor und Kanzleidiener Wittek. Kalt und grob weist sie alle Komplimente zurück. Nach und nach verschwinden die Verehrer und Emilia ist nun mit Prus alleine auf der Bühne. Er will sie zur Rede stellen. Viele Liebesbriefe habe er gefunden, alle seien mit den Initialen EM gezeichnet, aber immer verbergen sich andere Namen dahinter.
Jetzt glaubt Bruce, dass eine gewisse Elina Makropoulos die alleinige Erbin sei, beziehungsweise deren Nachfahren. Unter den Dokumenten sei aber auch ein altes griechisches Dokument. Das kaufe ich, ruft Emilia schnell. Als sie ihm eine gemeinsame Liebesnacht verspricht, willigt er schließlich ein, ihr das Dokument auszuhändigen. Der zweite Akt der Oper, die Sache Makropoulos von Leos Janacek, in einem Mitschnitt vom vergangenen Dezember. Die Solisten: Marlies Petersen als Emilia Marti, Pavel Tschernoch als Albert Gregor, Lukas Schmidt ist Kanzleivorsteher Witek und Stefanie Hautseel seine Tochter Christa. Bo Skorfus ist Jaroslav Prus und Wolfgang Bankel tritt als Advokat Dr. Colenati auf. Im zweiten Akt treten Teresa Salis Rebordau als Aufräumerin und Markus Pelz als Bühnenarbeiter auf. Tenor Matthias Schmidt-Lechner ist der senile Haug Schendorf. Und Anita Montserrat ist ein Zimmermädchen. Außerdem der Chor und das Orchester der Wiener Staatsoper. Es dirigiert Tomasz Hanus.

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0: Da muss ich da wieder. Sie war Emilia Amati, aber ich bin ihr Montes. Der wird sich nicht hinein.
1: Komm mir zu Gregor.
0: Alles Gregor. Helena Makropoulos, Schöckin ist Greti.
1: Schöckin ist
0: Greti. Siehst du, du Pöbel haben.
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Der zweite Akt der Oper Die Sache Makropoulos von Leos Janacek. In ARD Oper senden wir heute den Mitschnitt vom Dezember letzten Jahres aus der Wiener Staatsoper. Mit Chor und Orchester der Wiener Staatsoper unter der Leitung von Tomasz Hanus. Marlies Petersen ist in der Rolle der Emilia Marti zu hören. Bariton Bo Skorfus ist Jaroslav Prus. Karel Čapeks Theaterstück, die Vorlage zur Oper, war eine Komödie. Janacek hat daraus ein dramatisches Kriminalstück geformt. Im dritten Akt kulminiert die Handlung. Emilia erkennt endlich, dass sie eigentlich sterben will. Erleichtert schreibt der Komponist: Mit der Sache Makropoulos bin ich fertig. Die arme 300-jährige Schönheit. Die Menschen hielten sie für eine Diebin, eine Lügnerin, für ein gefühlloses Tier. Sie schimpften sie eine Bestie, eine Kanaille. Sie wollten sie würgen. Und ihre Schuld? Dass sie lange leben musste. Ich hatte Mitleid mit ihr. Nach der Uraufführung 1926 im Tschechischen Nationaltheater von Brünn triumphiert Janacek. Die Erkaltete hatte ungeahnten Erfolg. Beinahe ein Schauder ist allen über den Körper gelaufen. Es ist angeblich mein größtes Werk. In der Inszenierung von Peter Stein wurde die Sache Makropoulos an der Wiener Staatsoper Ende letzten Jahres wieder aufgenommen. Die Kritiken waren durchweg positiv. In erster Linie für Marlies Petersen als Emilia Marti. So schreibt Thomas Rauchenwald: Marlies Petersen erweist sich diesbezüglich als Glücksfall. Hart und zynisch ist diese Frau, hat aber immer wieder auch große gefühlvolle Momente. Dieses Wechselspiel an Emotionen setzt sie darstellerisch wie gesanglich bewegend an diesem Abend um. Zum Höhepunkt der Aufführung gerät ihr großer Schlussmonolog, wo sie mit ihrem bisweilen scharfen Sopran nicht nur berührt, sondern auch gleißend singt, dass das Blut in den Adern zu gefrieren scheint. Locker und schwungvoll formuliert auch der Standard: Erfreulich anzuhören ist der Fanclub der Emilia Marti. Pavel Tschernoch lässt die Brunftgesänge des jungen Albert Gregor zwar eng, doch explosiv gellen. Carlos Osuna verleiht dem Rivalen Janek einen prallen Tenor. Bo Skorfus legt dessen Vater als scheinrobusten Alphamann an. Der dritte Akt spielt nun in einem Hotelzimmer. Das Mobiliar der Inszenierung könnte aus der Wien um 1900 Ausstellung des Museumsquartier ausgeliehen worden sein. Elegante, weiß lackierte Jugendstilmöbel machen aus der Bühne eine teure Suite. Mondän auch die Robe der Emilia, die sich auf einem weißen Ledersofa räkelt. Emilia Marti will unbedingt das alte Schriftstück aus dem Erbe haben. Wir wissen, es ist die Rezeptur für das Elixier ihres Vaters, das das Leben verlängert. Sie hat es vor 300 Jahren genommen und will nun eine Auffrischung. Jaroslav Prus besitzt das Dokument. Emilia hat die Nacht mit ihm verbracht, um es in ihren Besitz zu bekommen. Prus ist angeekelt von ihr, wirft ihr aber das versiegelte Dokument hin. Darauf bringt man ihm einen Brief. Darin stehen die letzten Worte seines Sohnes Janek, der sich aus unerfüllter Liebe zu Emilia das Leben genommen hat. Die Sängerin reagiert eisig und Prus stürzt mit Verwünschungen aus dem Zimmer. Als Emilia abreisen will, halten Dr. Collinati, Gregor, Prus, Vitek und dessen Tochter Christa sie auf. Sie beschuldigen Emilia der Urkundenfälschung. Nun muss sie ihre Identität preisgeben. Sie ist Elina Makropoulos und 337 Jahre alt. Baron Ferdinand Prus ist der einzige Mann, den sie jemals geliebt hat. Deswegen hinterließ sie ihm auch das Rezept des Elixiers. Nach dieser Offenbarung entscheidet sie sich, ihr Leben nicht mehr zu verlängern. Sie entsagt dem Leben. Dessen Dauer hat ihr den Glauben an die Menschheit und an die Liebe genommen. Das lange Leben hat ihre Seele sterben lassen. Jetzt drängt sie Christa die Formel des Elixiers auf. Aber Christa verbrennt das Dokument. Emilia Marti bricht tot zusammen. Die Mitwirkenden der Aufführung aus der Wiener Staatsoper sind Marlies Petersen als Emilia Marti, Pavel Tschernoch ist Albert Gregor, Lukas Schmidt tritt als Kanzleivorsteher Vitek auf und Stefanie Hautseel ist seine Tochter Christa. Bo Skorfus ist Jaroslav Prus und Wolfgang Bankel ist Advokat Dr. Collinati. Matthäus Schmidt-Lechner ist noch einmal als der senile Hauk Schendorf zu hören. Außerdem
Der Chor und das Orchester der Wiener Staatsoper, es dirigiert Tomasz Hanus.

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Emilia hat ihr Geheimnis gelüftet. Sie selbst ist Elina Makropoulos und 337 Jahre alt. Während sie stockend auf Griechisch, ihrer Muttersprache, das Vaterunser spricht, tauchen wieder die Fanfaren auf, die schon die Ouvertüre gesprengt haben. Ein langsamer Walzer weist aus dem Diesseits hinaus. Endlich kann und will Emilia sterben. So endet die Oper Die Sache Makropoulos von Leos Janacek. In ARD Oper haben wir heute den Mitschnitt vom Dezember letzten Jahres aus der Wiener Staatsoper gesendet. Die Mitwirkenden waren Emilia Marti, Marlies Petersen, Albert Gregor, Pavel Tschernoch, Kanzleivorsteher Witek, Lukas Schmidt, Christa, seine Tochter, Stefanie Hautseel, Jaroslav Prus, Bo Skoffus, Janek Prus, sein Sohn, Carlos Osuna, Advokat Dr. Collenati, Wolfgang Bankel, ein Bühnenarbeiter, Markus Pelz, eine Aufräumerin, Teresa Salis-Rebordau, Hauk Schendorf, Matthäus Schmidtlechner, ein Kammermädchen, Anita Montserrat. Der Chor und das Orchester der Wiener Staatsoper, die musikalische Leitung hatte Thomas Hannus. Unser Opernabend geht noch nicht zu Ende. Wir haben noch Zeit, zum Beispiel, um einen Blick auf das ewig Weibliche zu werfen. Alles Vergängliche ist nur ein Gleichnis. Das Unzulängliche, hier wird's Ereignis. Das Unbeschreibliche, hier ist getan. Das ewig Weibliche zieht uns hinan. Der Schlusschor von Goethes Faust II reflektiert Goethes Sicht auf die Vergänglichkeit des Lebens und seine Suche nach dem Idealen, das durch die Weiblichkeit symbolisiert wird. Das ewig Weibliche ist auch der Titel eines Albums von der Sopranistin Marlies Petersen, die wir in der Oper Die Sache Makropoulos von Leos Janacek als Emilia Marti gehört haben. Zusammen mit dem Pianisten Jendrik Springer hat sie Goethe-Lieder aus fast 200 Jahren ausgewählt, die verschiedene Frauenfiguren beleuchten. Wir haben drei Lieder ausgewählt, die von Mignon aus Goethes Wilhelm Meisters Lehrjahre handeln.

Drei Goethe-Lieder, die von der geheimnisvollen und verletzlichen Mignon aus Wilhelm Meisters Lehrjahre handeln. Nur wer die Sehnsucht kennt von Peter Tschaikowski, Heiß mich nicht reden von Hugo Wolf und So lasst mich scheinen von Robert Schumann. Marlies Petersen wurde begleitet von Jendrik Springer. Bleiben wir noch etwas bei Goethe und seinem Faust, der das ewig Weibliche anruft, von dem eben vor den Liedern die Rede war. Ähnlich wie Emilia Marti aus der Oper Die Sache Makropoulos sucht auch der gelehrte Faust nach Bedeutung und Unsterblichkeit. Er ist frustriert über die Grenzen des menschlichen Wissens, sein Leben macht ihm keinen Sinn mehr. Statt eines Elixiers schließt er allerdings einen Teufelspakt mit Mephisto, um jugendliche Lebenskraft und Vergnügen zu bekommen. Im Gegenzug verspricht Faust ihm seine Seele. Die Geschichte um Faust gibt es schon vor Goethe, aber sein Drama hat sie populär gemacht. Inspiriert davon war auch Franz Liszt. Zur Einweihung des Goethe- und Schiller-Denkmals in Weimar schrieb er eine Faust-Symphonie in drei Charakterbildern, kurz die Faust-Symphonie. Ähnlich wie die 9. Sinfonie Beethovens sprengt auch dieses Werk den Rahmen. Im dritten Bild treten zum großen Orchester noch Tenorsolo und Männerchor dazu. Wir spielen den ersten Satz bzw. das erste Bild der Faust-Sinfonie, eine musikalische Charakterstudie über den Namensgeber Faust. Ausgesucht haben wir eine Aufnahme mit der Staatskapelle Weimar unter der Leitung von Kirill Karabitz.

Aus der Faust-Symphonie in drei Charakterbildern von Franz Liszt. Die Staatskapelle Weimar unter der Leitung von Kirill Karabitz spielte daraus den ersten Satz bzw. das erste Bild, das dem Namensgeber Faust gewidmet ist. Wir kommen noch einmal zurück zum Komponisten Leo Janáček, dessen Oper Die Sache Makropoulos am heutigen ARD-Opernabend auf dem Programm stand. Ossut, zu Deutsch Schicksal, ist Janáčeks vierte Oper. Ähnlich wie in Makropoulos geht es hier um die schicksalhafte Verbindung eines Paares, das gemeinsam ein uneheliches Kind hat. Auch diese Beziehung endet tragisch, wenn auch aus anderen Gründen. Die Idee dazu gab eine alte Dame, deren Lebensgeschichte Janáček zu dem Stück inspiriert hat. Leider hat der Text zu Ossut einige Schwächen, weshalb Janáček die Uraufführung selbst nicht erlebt hat. Die hat erst 30 Jahre nach seinem Tod stattgefunden, nachdem das Stück umgearbeitet wurde. Von dieser Bearbeitung geht auch die Suite aus, die wir jetzt hören. Hier wird sie gespielt vom Prager Radiosinfonieorchester unter der Leitung von Tomáš Netopil.

Die Suite aus der Oper Schicksal von Leoš Janáček mit dem Prager Radiosinfonieorchester unter der Leitung von Tomáš Netopil. ARD Oper kam heute vom Westdeutschen Rundfunk. Autorin der Sendung war Dorothee Prasser. Die Redaktion hatte Christian Schnitzler.

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1: Um 23 Uhr mit Peter Eichenberg. Die deutsche Mineralölwirtschaft warnt vor den Folgen des geplanten Spritpreisdeckels. Der Sprecher des Wirtschaftsverbandes Fuels und Energie von Gersdorf sagte dem ARD-Hauptstadtstudio, es handele sich um ein sehr bürokratisches Instrument. Aus Berlin, Uwe Brandt.
2: In Belgien und Luxemburg gibt es einen solchen Deckel zwar, doch den könne man nicht so leicht auf den deutschen Markt mit 14.000 Tankstellen übertragen. Außerdem warnte Gersdorf davor, dass die Versorgung mit Kraftstoff gefährdet sein könnte, wenn der staatlich festgelegte Preis falsch gesetzt wird. Diese Sorge teilt der Wirtschaftswissenschaftler Jens Südekum nicht. Der Berater von Finanzminister Klingbeil betont, es drohten keine Versorgungsengpässe, wenn der Preisdeckel flexibel eingesetzt wird. Dies hätten die Erfahrungen in den Nachbarländern gezeigt.
1: Die Entscheidung von US-Präsident Trump, dem Nachrichtensender CNN und weiteren Medien den Zugang zum Weißen Haus zu verweigern, stößt auf breite Kritik. Der Vereinigung der White House-Korrespondenten erklärte, der Schritt verstoße gegen die in der Verfassung garantierte Pressefreiheit. Sie forderte die Regierung auf, den Zugang der Kollegen umgehend wiederherzustellen. Trump hatte den Sendern CNN und MS Now sowie der Nachrichtenplattform Politico indirekt vorgeworfen, Lügen zu verbreiten. Die Houthi-Rebellen im Jemen haben die jüngsten Angriffe auf Ziele in Saudi-Arabien für sich reklamiert. Ein Sprecher sagte, Kämpfer der Gruppe hätten mit einer großen Anzahl ballistischer Raketen und Marschflugkörper sowie Drohnen angegriffen. Ziele seien die saudische Hauptstadt Riad und Ölanlagen am Roten Meer gewesen. Die Angriffe waren demnach eine Reaktion auf Versuche Saudi-Arabiens, die jemenitische Hauptstadt Sana'a ins Visier zu nehmen. In der Fußball-Bundesliga hat Borussia Dortmund die Tabellenführung erobert. Die Mannschaft gewann beim VfB Stuttgart mit 1:0. Aus der Sportredaktion Moritz Knorr.
3: Angreifer Maximilian Bayer entschied das Topspiel des vierten Spieltags gegen den VfB Stuttgart zugunsten des BVB. Der 23-Jährige erzielte in der 70. Minute den einzigen Treffer des Abends. Dortmund feiert damit den vierten Sieg im vierten Spiel und springt auf den ersten Tabellenplatz. Möglich wird das auch durch den ersten Punktverlust des SC Freiburg. Die Breisgauer trennten sich am Nachmittag 2:2 unentschieden von Eintracht Frankfurt. Außerdem gewann der HSV gegen Köln, Bremen gegen Augsburg und Mainz in Mönchengladbach.
1: Das waren die Nachrichten. Das Wetter in Deutschland, nachts südlich von Mosel und Main nur wenige Wolken, sonst bewölkt und Regen möglich, Tiefstwerte 17 bis 7 Grad. Morgen ganz im Süden freundlich, im Norden Auflockerungen, aber in Küstennähe kräftige Schauer. Dazwischen häufig Regen, Höchstwerte 17 bis 27 Grad. Und am Montag im Nordosten teil leicht wechselhaft, im Südwesten heiter bis wolkig, 14 bis 23 Grad. Es ist 23.03 Uhr.
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4: Willkommen zu einer ganz besonderen Sendung.

Die Romanze des Phaeton, zweiter Akt, die lustigen Weiber von Windsor von Otto Nicolai, natürlich mit Fritz Wunderlich und dem Bayerischen Staatsorchester unter Robert Heger. Und ich weiß, Sie haben diese Stimme sofort erkannt. Denn diese Belcanto-Ausgabe ist ihm gewidmet, der so gar nicht vergessen ist, auch wenn sein Tod nunmehr 60 Jahre zurückliegt. Vor zwei Tagen war der 60. Todestag von Fritz Wunderlich. Ja, Wunderlich hat sich in die Herzen der Menschen gesungen. Das ist, und ich gebe zu, eine fehlstrapazierte Formulierung, da trifft sie aber den Kern. Bis heute ist Fritz Wunderlich Vorbild von Sängerinnen und Sängern der jungen Generation, auch von Instrumentalisten, die von seinem Legat und von seiner Phrasierung, von seiner Musikalität schwärmen. Uns begeistert aber nicht nur die Schönheit der Stimme, die Wucht seines Könnens, sondern wir spüren bei Fritz Wunderlich, war nichts gemacht. Er hat gelebt und gefühlt das, was er tat. Da stand einer 100% hinter dem, was er gesungen hat.

Die Bildnisarie aus der Zauberflöte von Wolfgang Amadeus Mozart, Fritz Wunderlich mit den Berliner Symphonikern unter Berislav Globuča. Diese Partie, die Partie des Tamino, ja, die sollte ihn ein Leben lang begleiten. Damit begann die Karriere schon als Student an der Musikhochschule im südbadischen Freiburg. Da sang er den Tamino in einer Studentenaufführung nach 4 Jahren Studium 1954. Da führte die Freiburger Musikhochschule die Zauberflöte auf und zum ersten Mal stand da Fritz Wunderlich als Tamino auf der Bühne. In einer Kritik hieß es damals, ein Tenor von einer seltenen Weichheit und einem bestrickenden Timbre geführt mit Geschmack und Musikalität. Eine Stimme, die ohne Zweifel Zukunft besitzt. Die Staatsoper Stuttgart wurde dann zur Startrampe. Das Vorsingen beim Chef Ferdinand Leitner hat Wunderlich vergeigt, oder sagen wir mal besser, verkiekst. Doch Leitner hatte gehört, was er hören wollte und bot Wunderlich gleich einen 5-Jahres-Vertrag an. Leitner blieb auch später väterlicher Freund und Berater und hat mit Fritz Wunderlich Arien von Georg Friedrich Händel aufgenommen.

0: Fritz Wunderlich. Vor 2 Tagen war der 60. Todestag. Mit der Capella Coloniensis und der Ferdinand Leitner, die Arie des Ruggiero, 2. Akt, Alcina von Georg Friedrich Händel. Wie in einer Radnabe trafen sich in Wunderlich mehrere große Begabungen. Eine Stimme von großer Schönheit, eine robuste Konstitution, gute Nerven, herausragende Musikalität, Instinkt, Stilgefühl, Sensibilität und nicht zuletzt Ehrgeiz und Fleiß. Und dazu das Glück, zur richtigen Zeit die richtigen Menschen zu finden und Chancen zu nutzen. Wunderlich hatte vor allem aber eine ganz seltene Gabe, nämlich Singen als einen so ganz natürlichen Vorgang wirken zu lassen. Dahinter steckt Können und Technik, aber vor allem die Lust, das Herz und die Seele eines Menschen, der sich genau so, nämlich singend, mitteilen will und mitteilen kann. Das blieb der Opernwelt natürlich nicht verborgen. Gastverträge kamen, Plattenaufnahmen, Konzerte wurden angeboten. Der internationale Durchbruch kam 1959, als Henry in der Schweigsamen Frau bei den Salzburger Festspielen.
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1: Fritz Wunderlich. Als Henry im zweiten Aufzug der Oper Die schweigsame Frau von Richard Strauss. An seiner Seite Hans Hotter und Ingeborg Hallstein sowie das Sinfonieorchester des Bayerischen Rundfunks unter Heinz Wallberg. Wunderlichs Eltern waren Musiker, der Vater Dirigent, die Mutter Geigerin. Doch die Weltwirtschaftskrise der 20er Jahre brachte für Musiker ganz schlechte Zeiten und so kamen die Wunderlichs 1929 nach Kusel, ein kleines Örtchen in der Pfalz. Und die haben die Wunderlichs eine Kneipe gepachtet und da kam Fritz 1930 zur Welt. Doch bald musste die Kneipe wieder aufgegeben werden. Die Eltern gaben wieder Musikunterricht, argwöhnisch von den Nachbarn beäugt. Die Sorgen belasteten den Vater sehr. Er nahm sich das Leben. Fritz war da 5 Jahre alt. Was für ein traumatischer Einschnitt für ein Kind in diesem Alter. Die Mutter muss die Familie nun über Wasser halten. Sie spielt auf Hochzeiten, auf Dorffesten. Alte Kusler erinnern sich heute noch, wie Mutter Wunderlich mit dem kleinen Fritz im Handwagen nachts von den Tanzveranstaltungen gekommen ist. Mutter Wunderlich war eine herzliche und energische Frau. Als Fritz in den letzten Kriegsmonaten zum Volkssturm geholt wird, zieht sie ihn ohne Rücksicht auf Konsequenzen eigenhändig aus dem Eisenbahnwaggon heraus.

Fritz Wunderlich als Rudolfo in La Bohème von Puccini mit dem Orchester der Deutschen Oper Berlin unter Richard Krauss. Fritz spielt Akkordeon, Horn, Trompete, Schlagzeug und singt und gründet eine kleine Tanzband. Mehr als 1000 Schlager soll er drauf gehabt haben, erzählen seine Freunde. Bald fällt die Stimme auf, auch in der Schule und bei Chören. Und so fährt Fritz mit einem alten Fahrrad von Kusel nach Kaiserslautern zu einer Gesangspädagogin. Knapp 50 Kilometer, eine Strecke mit vielen Steigungen. Im Februar 1950 schickt er seine Bewerbung an die Freiburger Musikhochschule. Darin findet sich bis heute eine Empfehlung. Zitat: Es kann jetzt schon gesagt werden, dass Fritz Wunderlich eine große Zukunft als Sänger hat. Fritz Wunderlich wird der Professorin Margarete von Winterfeld zugeteilt. Die blinde Konzertsängerin ist eine erfahrene Pädagogin. Die beiden finden rasch zueinander und sie bleibt auch später seine Vertraute. Angesichts seines steilen Aufstiegs auf der Karriereleiter schrieb er eines Tages an sie: Manchmal habe ich Angst, richtige Angst.

Fritz Wunderlich. Mit der Lenski-Arie, zweiter Akt, Eugen Onegin von Peter Tschaikowski mit dem Bayerischen Staatsorchester unter Otto Gerdes. Vor 2 Tagen war der 60. Todestag von Fritz Wunderlich. 33 Jahre alt war er, als er auf den Liedbegleiter Hubert Giesen traf. Freund Hermann Prey hatte Wunderlich geraten, fürs Liedsingen sei Giesen einfach der Beste. Und er, so sein Rat, Wunderlich solle einfach nie widersprechen, denn Giesen habe ohnehin immer Recht. Die erste gemeinsame Probe hat Hubert Giesen in seinen Memoiren so beschrieben. Wir nahmen uns Schumanns Dichterliebe vor und begannen zu üben. Nach der ersten Seite hörte ich auf zu spielen. Wunderlich schaute mich an und fragte, wie findest du das? Soll ich ehrlich sein? Du musst ehrlich sein, sagte Wunderlich. Deswegen bin ich hier. Also, dann, ich finde es ziemlich schlecht. Siehst du, sagte Wunderlich erleichtert, als hätte ich ihm ein großes Kompliment gemacht. Das finde ich auch.

Diese Aufnahme stammt aus einem Mitschnitt seines letzten Liederabends am 4. September 1966 in Edinburgh. Fritz Wunderlich mit Kubert Gießen und der Dichterliebe aus alten Märchen von Robert Schumann. Ob Oper, ob Lied, Konzert oder Operette werden wir auch noch hören heute. Fritz Wunderlich hatte einfach die Gabe, das Singen als einen ganz natürlichen Vorgang wirken zu lassen. Singen war sein ganz natürlicher Weg, sich auszudrücken, mitzuteilen, Teil seiner selbst, wie Lachen und Weinen auch. Ausdruck höchster Lebensfreude, aber eben auch tiefer Traurigkeit. Und so wird sein Singen zum Medium, zum Brückenschlag vom Ich zum Du. Denn es ist alles ganz ehrlich empfunden und gemeint. Nichts ist vorgemacht, nichts imitiert. Das kommt, verzeihen Sie diesen erneuten Kalenderspruch, Ausdruck, denn er stimmt, es kommt aus Herz und Seele. Ja, er war ein deutscher Tenor, nicht nur von der Abstammung her, sondern auch vom Fach her. Aber Wunderlich hatte auch das, was man Italianità nennt, den italienischen Gesangsstil und den Ausdruck, der von emotionaler Leidenschaft, Geschmeidigkeit, stimmlicher Wärme und einer perfekten Beherrschung der Gesangstechnik geprägt ist.

Das In Gemisco aus dem Verdi-Requiem Fritz Wunderlich mit dem Radiosinfonieorchester Stuttgart unter Hans Müller-Kreisers. Unfassbar, wie schön und berührend Fritz Wunderlich das gesungen hat. Der inhaltliche Kontrast zum Folgenden könnte kaum größer sein. Ja, es war ja so früher, in den 50er, 60er Jahren, da gab es noch keine so strenge Trennung der Genres. Da standen auf den Spielplänen der Opernhäuser regelmäßig neben den tiefen, ernsten Opern, neben Strauss, Mozart, Wagner, Verdi, auch die heitere Spieloper und viele Operetten. Und Sänger, die beides bedienen konnten, die wurden damals für ihre Vielseitigkeit gewürdigt. Und sie kamen des Abends oder im Sonntagskonzert per Fernseher zu uns ins Wohnzimmer. Und am nächsten Tag, da standen sie mit einer ernsten Partie wieder auf der Opernbühne. Fritz Wunderlich hat auch die sogenannte leichte Muse gesungen. Die strengsten Kritiker waren da besänftigt. Sein 100% engagiertes Singen, sein stets hinter dem, was er tat, stehen, war mitreißend. Ja, man kann sagen, Fritz Wunderlichs Singen adelte die Operette.

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Grüß euch Gott, alle miteinander aus dem Vogelhändler von Karl Zeller. Fritz Wunderlich war das natürlich. Eine halbe Stunde nach Mitternacht in einem kleinen Jagdhaus bei Pforzheim. Wie gewöhnlich ruft Fritz Wunderlich vor dem Schlafengehen noch seine Frau ein. Er habe einen schönen Tag gehabt, erzählt er. Um 3:30 soll's auf die Pirsch gehen. Gute Nacht. Auf der Holztreppe kommt Fritz Wunderlich dann ins Stolpern. Vermutlich über seine losen Schnürsenkel, eine Angewohnheit seit der Kindheit. Er kann sich im Fallen noch an einem dicken Tau festhalten, das als Geländer dient. Doch die Befestigung des Taus an der Wand reißt aus und dadurch stürzt er rücklings mit dem Kopf auf den Steinboden. Die Mitbewohner hören ein dumpfes Poltern. Sie finden Fritz Wunderlich in einer Blutlache am Boden. Er fällt ins Koma. Diagnose: Gehirnquetschung. Er stirbt in der Heidelberger Uniklinik 9 Tage vor seinem 36. Geburtstag. In der Todesanzeige seiner Familie steht: Das Schicksal hat uns alles genommen. Fritz Wunderlichs letzte Aufnahme entstanden 5 Tage vor seinem Tod. Lebe wohl, mein Flandrich-Mädchen. Aus dem Zahnzimmermann mit Ingeborg Hallstein und den Bamberger Symphonikern unter Hans Girster.

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1: Um 0 Uhr mit Wolfgang Berger. Die deutsche Mineralölwirtschaft warnt vor den Folgen des geplanten Spritpreisdeckels. Der Sprecher des Wirtschaftsverbandes Fuels und Energie von Gersdorf sagte dem ARD-Hauptstadtstudio, es handele sich um ein sehr bürokratisches Instrument. Aus Berlin Uwe Berndt.
2: In Belgien und Luxemburg gibt es einen solchen Deckel zwar, doch den könne man nicht so leicht auf den deutschen Markt mit 14.000 Tankstellen übertragen. Außerdem warnte Gersdorf davor, dass die Versorgung mit Kraftstoff gefährdet sein könnte, wenn der staatlich festgelegte Preis falsch gesetzt wird. Diese Sorge teilt der Wirtschaftswissenschaftler Jens Südekum nicht. Der Berater von Finanzminister Klingbeil betont, es drohten keine Versorgungsengpässe, wenn der Preisdeckel flexibel eingesetzt wird. Dies hätten die Erfahrungen in den Nachbarländern gezeigt.
1: Der Generalinspekteur der Bundeswehr Breuer wird neuer Vorsitzender des NATO-Militärausschusses. Die nationalen Militärvertreter des Bündnisses stimmten bei einem Treffen in Kopenhagen für den 61-Jährigen. Er soll das Amt im Sommer kommenden Jahres antreten. Der Vorsitzende des Militärausschusses berät die politische Führung der NATO und ist in der Regel für 3 Jahre im Amt. Breuer ist seit 2023 Generalinspekteur der Bundeswehr. Die Houthi-Rebellen im Jemen haben die jüngsten Angriffe auf Ziele in Saudi-Arabien für sich reklamiert. Ein Sprecher sagte, Kämpfer der Gruppe hätten mit einer großen Anzahl ballistischer Raketen und Marschflugkörper sowie Drohnen angegriffen. Ziele seien die saudische Hauptstadt Riad und Ölanlagen am Roten Meer gewesen. Die Angriffe waren demnach eine Reaktion auf Versuche Saudi-Arabiens, die jemenitische Hauptstadt Sana'a ins Visier zu nehmen. In der Fußball-Bundesliga hat Borussia Dortmund die Tabellenführung erobert. Die Mannschaft gewann beim VfB Stuttgart mit 1:0. Aus der Sportredaktion Moritz Knorr.
3: Angreifer Maximilian Bayer entschied das Topspiel des 4. Spieltags gegen den VfB Stuttgart zugunsten des BVB. Der 23-Jährige erzielte in der 70. Minute den einzigen Treffer des Abends. Dortmund feiert damit den 4. Sieg im 4. Spiel und springt auf den 1. Tabellenplatz. Möglich wird das auch durch den 1. Punktverlust des SC Freiburg. Die Breisgauer trennten sich am Nachmittag 2:2 unentschieden von Eintracht Frankfurt. Außerdem gewann der HSV gegen Köln, Bremen gegen Augsburg und Mainz in Mönchengladbach.
1: Das waren die Nachrichten. Und das Wetter in Deutschland. Südlich von Mosel und Main nur wenige Wolken, sonst bewölkt und Regen möglich. Tiefstwerte 17 bis 7 Grad. Tagsüber ganz im Süden freundlich, im Norden Auflockerungen, aber in Küstennähe kräftige Schauer, dazwischen häufig Regen. Höchstwerte 17 bis 27 Grad. Am Montag im Nordosten leicht wechselhaft, im Südwesten heiter bis wolkig, 14 bis 23 Grad. Dienstag teils trüb, im Südwesten und Nordosten mehr Sonne bei 14 bis 24 Grad. Es ist 0:03 Uhr.
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5: Mit Maren Ulrich, guten Abend. In den kommenden beiden Stunden hören wir Produktionen aus dem Sendegebiet von Radio Bremen. Dort ist in den vergangenen Jahrzehnten viel Schönes mit hochkarätigen Musikern und Musikern entstanden. In den 90ern zum Beispiel war das Ensemble Les Amis de Philippe zu Gast und hat Musik von seinem Namenspatron aufgenommen. Unser Start in die heutige Sendung.

Hier ist der Name Programm, eine Sinfonia von Carl Philipp Emanuel Bach in einer Aufnahme des Ensembles Les Amis de Philippe. Unser Start ins ARD-Nachtkonzert. Jetzt werden deutlich romantischere Töne angeschlagen, wenn Pianist Nicolas Rimmer und Cellist Gabriel Schwabe die Sonate Nummer 2 F-Dur Opus 99 von Johannes Brahms spielen.

Johannes Brahms zweite Cellosonate. Eine Aufnahme des Cellisten Gabriel Schwabe gemeinsam mit dem Pianisten Nicolas Rimmer. Nach dieser massiven, späten Romantik wirkt der nächste Programmpunkt wie ein Perspektivwechsel. Aria und Rigaudon C-Moll von Gottfried Kirchhoff. Der stammt aus Bach-Zeiten. Marcel Grandjeanny hat seine Musik für Harfe eingerichtet und Volker Sellmann, der spielt das Werk.

Aria und Rigaudon C-Moll von Gottfried Kirchhoff, arrangiert für Harfe, gespielt von Volker Sellmann. Kirchhoff, der war ein Zeitgenosse von Johann Sebastian Bach, und von Bach hören wir jetzt etwas aus der Orgelliteratur. Die Fantasie C-Moll, Werkeverzeichnis 562, gespielt vom Organisten Tilman Benfer, aufgenommen in der Stadtkirche Bückeburg.

Johann Sebastian Bach, Fantasie C-Moll, Werkeverzeichnis 562, gespielt vom Organisten Tilman Benfer auf der Orgel der Stadtkirche Bückeburg. Es ist noch einmal ein Zeitsprung von rund 150 Jahren zu Orlando di Lasso, von der lutherischen Tradition zum katholischen Gottesdienst. Di Lasso war über Jahrzehnte Komponist der Münchner Hofkapelle. In seiner Marienvesper bündelt er mehrere Psalmen und das Magnificat zu einem kompletten Abendgebet. Gesungen wird auf Latein vom Ensemble Weser Renaissance Bremen unter Leitung von Manfred Cordes.

Marienvesper von Orlando di Lasso. Das war das Ensemble Weser Renaissance Bremen unter Leitung von Manfred Cordes. Ein Blick auf die Uhr verrät, es ist gleich 2 Uhr. Dann gibt es die aktuellen Meldungen. Und wenn Sie möchten, bleiben Sie doch gerne dran. Im Anschluss hören wir uns wieder zum ARD-Nachtkonzert.

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1: Um 2 Uhr mit Wolfgang Berger. In Mecklenburg-Vorpommern und Berlin werden heute neue Landesparlamente gewählt. Insgesamt sind 3,8 Millionen Bürger aufgerufen, ihre Stimme abzugeben. Aus der Nachrichtenredaktion Christoph Johansen.
2: In Mecklenburg-Vorpommern lieferten sich SPD und AfD in den Umfragen zuletzt ein enges Rennen. Weit hinter ihnen lag die mitregierende Linke. Grüne und BSW müssen um den Einzug in den Landtag in Schwerin bangen. Und auch die CDU rutschte in Umfragen zuletzt nahe an die 5%-Hürde. In Berlin zeichnete sich in Umfragen ein Kopf-an-Kopf-Rennen von Linken und CDU um die Position als stärkste Kraft ab. Aber auch die AfD, die Grünen und die SPD waren zweistellig. Das BSW kämpft um den Einzug ins Abgeordnetenhaus.
1: Die deutsche Mineralölwirtschaft warnt vor den Folgen des geplanten Spritpreisdeckels. Der Sprecher des Wirtschaftsverbandes Fuels und Energie von Gersdorf sagte dem ARD-Hauptstadtstudio, es handele sich um ein sehr bürokratisches Instrument. Aus Berlin Uwe Berndt.
3: In Belgien und Luxemburg gibt es einen solchen Deckel zwar, doch den könne man nicht so leicht auf den deutschen Markt mit 14.000 Tankstellen übertragen. Außerdem warnte Gersdorf davor, dass die Versorgung mit Kraftstoff gefährdet sein könnte, wenn der staatlich festgelegte Preis falsch gesetzt wird. Diese Sorge teilt der Wirtschaftswissenschaftler Jens Südekum nicht. Der Berater von Finanzminister Klingbeil betont, es drohten keine Versorgungsengpässe, wenn der Preisdeckel flexibel eingesetzt wird. Dies hätten die Erfahrungen in den Nachbarländern gezeigt.
1: Der Generalinspekteur der Bundeswehr Breuer wird neuer Vorsitzender des NATO-Militärausschusses. Die nationalen Militärvertreter des Bündnisses stimmten bei einem Treffen in Kopenhagen für den 61-Jährigen. Er soll das Amt im Sommer kommenden Jahres antreten. Der Vorsitzende des Militärausschusses berät die politische Führung der NATO und ist in der Regel für 3 Jahre im Amt. In der Fußball-Bundesliga hat Borussia Dortmund die Tabellenführung erobert. Die Mannschaft gewann beim VfB Stuttgart mit 1:0. Aus der Sportredaktion Moritz Knorr.
4: Angreifer Maximilian Bayer entschied das Topspiel des 4. Spieltags gegen den VfB Stuttgart zugunsten des BVB. Der 23-Jährige erzielte in der 70. Minute den einzigen Treffer des Abends. Dortmund feiert damit den 4. Sieg im 4. Spiel und springt auf den 1. Tabellenplatz. Möglich wird das auch durch den 1. Punktverlust des SC Freiburg. Die Breisgauer trennten sich am Nachmittag 2:2 unentschieden von Eintracht Frankfurt. Außerdem gewann der HSV gegen Köln, Bremen gegen Augsburg und Mainz in Mönchengladbach.
1: Das waren die Nachrichten. Das Wetter in Deutschland. Südlich von Mosel und Main nur wenige Wolken, sonst bewölkt und Regen möglich, Tiefstwerte 17 bis 7 Grad. Tagsüber ganz im Süden freundlich, im Norden Auflockerungen, aber in Küstennähe kräftige Schauer, dazwischen häufig Regen, Höchstwerte 17 bis 27 Grad. Am Montag im Nordosten leicht wechselhaft, im Südwesten heiter bis wolkig bei 14 bis 23 Grad. Es ist 2:03 Uhr.
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5: Mit Maren Ulrich, schön, dass Sie trotz später Stunde einschalten. Was nicht passt, wird passend gemacht. Das kann man auch auf die Musik übertragen. Und im Falle des Geigers und Bratschers Henning Kraggerud handelt es sich dabei um die Sonate für Violine und Klavier Nummer 1 F-Dur Opus 8 von Edvard Grieg. Er hat sie angepasst für Violine und Kammerorchester. In der folgenden Aufnahme übernimmt er selbst den Solopart und das Orchester, das ist das Tromsø Chamber Orchestra aus Norwegen.